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1: Um 3 Uhr mit Wolfgang Berger. Zum Stand der Verhandlungen zwischen dem Iran und den USA gibt es unterschiedliche Einschätzungen. Der Iran wies westliche Medienberichte über eine vorläufige Einigung auf ein Rahmenabkommen zurück. Aus der Nachrichtenredaktion Veronika Streuer.
2: So ein Abkommen sei weder fertiggestellt noch bestätigt, berichtet die Nachrichtenagentur Tasnim. Laut US-Vizepräsident Vance gibt es hingegen viele Fortschritte. Nach seinen Worten geht es aktuell wegen sprachlicher Details noch hin und her. Es sei allerdings schwer vorherzusagen, wann und ob Präsident Trump ein Abkommen unterzeichne, so Vance. In Medienberichten hieß es zuvor, die Waffenruhe solle um 60 Tage verlängert werden, um über das iranische Atomprogramm verhandeln zu können.
1: Die EU-Außenbeauftragte Kallas sieht die Europäische Union nicht als neutralen Vermittler im Ukraine-Krieg. Nach einem Treffen der EU-Außenminister in Zypern sagte sie, Neutralität sei unmöglich, denn die EU stehe an der Seite der Ukraine und verteidige zudem ihre eigenen Interessen. Mehrere EU-Staaten hatten gefordert, einen Chefunterhändler zu benennen, der Gespräche mit Russland führen könnte. Kallas lehnt das ab, ebenso die Bundesregierung. Außenminister Wadephul will für einen nicht ständigen Sitz Deutschlands im UN-Sicherheitsrat werben. Deutschland möchte im wichtigsten multilateralen Gremium für Frieden und Sicherheit einen aktiven Beitrag leisten, hieß es vor der Abreise des CDU-Politikers zu den Gesprächen in New York. Die Abstimmungen in der Generalversammlung der Vereinten Nationen finden am 3. Juni statt. Deutschland kandidiert in der Regionalgruppe Westeuropa und andere für den Zeitraum 2027-2028. Ein Erfolg gilt keineswegs als sicher. Mitbewerber sind Österreich und Portugal. Im Prozess um einen geplanten Anschlag auf ein Taylor Swift-Konzert in Wien ist der Angeklagte zu 15 Jahren Gefängnis verurteilt worden. Das Konzert im August 2024 in Wien war kurzfristig abgesagt worden. Aus Wien Oliver Schursch.
3: Beran A. hatte diesen Anschlagsplan von Anfang an gestanden. Die Beweislage war erdrückend. Die Ermittler fanden Sprengstoffmaterialien, Bombenbauanleitungen und Chats mit IS-Mitgliedern. Beran A. wurde aber auch wegen Beihilfe an einem Mordversuch ein knappes halbes Jahr vor dem Taylor Swift-Konzert schuldig gesprochen. Diesen Tatvorwurf hatte er im Prozess bestritten. Es gab die Höchststrafe von 20 Jahren nur deshalb nicht, weil Beran A. ein Teilgeständnis abgelegt hatte und zuvor als unbescholten galt.
1: Das waren die Nachrichten. Das Wetter in Deutschland. Tagsüber im Südosten heiter, im Norden und Westen mehr Wolken, später gebietsweise Schauer, teils auch kräftige Gewitter. Höchstwerte 20 Grad auf den Nordseeinseln bis 33 Grad am Oberrhein. Am Samstag zeitweise Wolken in der Mitte und im Süden, gebietsweise kräftige Schauer oder Gewitter bei 18 bis 33 Grad. Es ist 3.03 Uhr.
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2: Um 4 Uhr mit Wolfgang Berger. Zum Stand der Verhandlungen zwischen dem Iran und den USA gibt es unterschiedliche Einschätzungen. Der Iran wies westliche Medienberichte über eine vorläufige Einigung auf ein Rahmenabkommen zurück. Aus der Nachrichtenredaktion Veronika Streuer.
3: So ein Abkommen sei weder fertiggestellt noch bestätigt, berichtet die Nachrichtenagentur Tasnim. Laut US-Vizepräsident Vance gibt es hingegen viele Fortschritte. Nach seinen Worten geht es aktuell wegen sprachlicher Details noch hin und her. Es sei allerdings schwer vorherzusagen, wann und ob Präsident Trump ein Abkommen unterzeichne, so Vance. In Medienberichten hieß es zuvor, die Waffenruhe solle um 60 Tage verlängert werden, um über das iranische Atomprogramm verhandeln zu können.
2: Israel hat die Zusammenarbeit mit UN-Generalsekretär Guterres aufgekündigt. Anlass sei die Entscheidung, Israel wegen Vorwürfen der sexualisierten Gewalt in Konfliktgebieten auf eine schwarze Liste zu setzen, schrieb der israelische UN-Botschafter Danon im Online-Dienst X. Deshalb werde Israel den Kontakt zum Büro des UN-Generalsekretärs bis zum Ablauf von dessen Amtszeit Ende des Jahres abbrechen. Babyspielzeug, Kleider, Elektronik. Auf Temu können Kunden alles Mögliche günstig kaufen. Mit Risiken, wie Testkäufe zeigen. Jetzt greift die EU durch und verhängte eine Strafe in Höhe von 200 Millionen Euro gegen den chinesischen Online-Marktplatz. Aus der Nachrichtenredaktion Peter Eichenberg.
4: Der Grund für die Strafe? Illegale Produkte. Das Unternehmen habe die Risiken und Schäden für Verbraucher nicht ordnungsgemäß bewertet, teilte die Brüsseler Behörde mit. Bei Testkäufen im vergangenen Jahr seien viele Produkte durchgefallen. Temu kritisierte, die Entscheidung spiegle nicht den aktuellen Stand wider. Die chinesische Handelskammer bei der EU warnte, eine wörtlich übermäßige Durchsetzung von Regeln könne zu höheren Importkosten und Inflationsdruck in Europa führen.
2: Im Prozess um einen geplanten Anschlag auf ein Taylor Swift-Konzert in Wien ist der Angeklagte zu 15 Jahren Haft verurteilt worden. Die Geschworenen sprachen den 21-Jährigen in allen Punkten für schuldig. Neben dem geplanten Anschlag ging es dabei auch um Beihilfe zu einem Mordversuch. Der Österreicher war nach einer Warnung von US-Geheimdiensten einen Tag vor dem geplanten Anschlag im August 2024 festgenommen worden. Er hatte sich im Prozess weitgehend schuldig bekannt. Zudem berichtete der Angeklagte, er habe seine Befehle vom sogenannten Islamischen Staat erhalten. Das waren die Nachrichten. Das Wetter in Deutschland. Tagsüber über im Südosten heiter, im Norden und Westen mehr Wolken, später gebietsweise Schauer, teils auch kräftige Gewitter. Höchstwerte 20 Grad auf den Nordseeinseln bis 33 Grad am Oberrhein. Am Samstag zeitweise Wolken, in der Mitte und im Süden gebietsweise kräftige Schauer oder Gewitter, 18 bis 33 Grad. Am Sonntag im Nordosten häufiger trocken. Es ist 4.03 Uhr.
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1: Um 5 Uhr mit Wolfgang Berger. Zum Stand der Verhandlungen zwischen dem Iran und den USA gibt es unterschiedliche Einschätzungen. Der Iran wies westliche Medienberichte über eine vorläufige Einigung auf ein Rahmenabkommen zurück. Aus der Nachrichtenredaktion Veronika Streuer.
2: So ein Abkommen sei weder fertiggestellt noch bestätigt, berichtet die Nachrichtenagentur Tasnim. Laut US-Vizepräsident Vance gibt es hingegen viele Fortschritte. Nach seinen Worten geht es aktuell wegen sprachlicher Details noch hin und her. Es sei allerdings schwer vorherzusagen, wann und ob Präsident Trump ein Abkommen unterzeichne, so Vance. In Medienberichten hieß es zuvor, die Waffenruhe solle um 60 Tage verlängert werden, um über das iranische Atomprogramm verhandeln zu können.
1: Israel hat die Zusammenarbeit mit UN-Generalsekretär Guterres aufgekündigt. Anlass sei die Entscheidung, Israel wegen Vorwürfen der sexualisierten Gewalt in Konfliktgebieten auf eine schwarze Liste zu setzen, schrieb der israelische UN-Botschafter Danon im Online-Dienst X. Deshalb werde Israel den Kontakt zum Büro des UN-Generalsekretärs bis zum Ablauf von dessen Amtszeit Ende des Jahres abbrechen. Ungarns neuer Ministerpräsident Motyor kommt heute in Brüssel mit EU-Kommissionspräsidentin von der Leyen zusammen. Motyor will die eingefrorenen EU-Gelder für sein Land frei bekommen. Aus Brüssel, Katrin Schmid.
3: Für Ungarn geht es heute um gut 10 Milliarden Euro an EU-Geldern, die während der Regierungszeit von Viktor Orbán eingefroren wurden, weil das Land unter ihm gegen Prinzipien der Rechtsstaatlichkeit verstoßen hat, sowie wegen Korruption und mangelnder Transparenz im Umgang mit Geldern aus den Töpfen der EU. Fest steht, die Zeit drängt, denn diese rund 10 Milliarden Euro verfallen in den nächsten Monaten und wären anschließend für Ungarn nicht mehr reaktivierbar. Sie werden aber in Budapest dringend gebraucht, um die Staatsfinanzen zu stabilisieren.
1: Im Prozess um einen geplanten Anschlag auf ein Taylor Swift-Konzert in Wien ist der Angeklagte zu 15 Jahren Gefängnis verurteilt worden. Das Konzert im August 2024 war kurzfristig abgesagt worden. Aus Wien Oliver Schosch.
4: Beran A. hatte diesen Anschlagsplan von Anfang an gestanden. Die Beweislage war erdrückend. Die Ermittler fanden Sprengstoffmaterialien, Bombenbauanleitungen und Chats mit IS-Mitgliedern. Beran A. wurde aber auch wegen Beihilfe an einem Mordversuch ein knappes halbes Jahr vor dem Taylor Swift-Konzert schuldig gesprochen. Diesen Tatvorwurf hatte er im Prozess bestritten. Es gab die Höchststrafe von 20 Jahren nur deshalb nicht, weil Beran A. ein Teilgeständnis abgelegt hatte und zuvor als unbescholten galt.
1: Das waren die Nachrichten. Das Wetter in Deutschland. Tagsüber im Südosten heiter, im Norden und Westen mehr Wolken, später gebietsweise Schauer, teils auch kräftige Gewitter. Höchstwerte 20 Grad auf den Nordseeinseln bis 33 Grad am Oberrhein. Am Samstag zeitweise Wolken, in der Mitte und im Süden gebietsweise kräftige Schauer oder Gewitter bei 18 bis 33 Grad. Es ist 5.03 Uhr.
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1: Hallo, schaut mal hierher, lächeln bitte. Alle, sag ich, und nicht so ernst. So klingt es, wenn Fotografinnen und Fotografen bei uns in der Kirche ein Familienbild aufnehmen wollen. Nach einer Hochzeit kommt es in unserer Kirche häufig zu einer solchen Szene. Für einen Moment schaut die zusammengewürfelte Familie in eine Richtung. Alle tun so, als wären sie alle glücklich und hätten viel gemeinsam. Pustekuchen. Dabei kann auch der unbefangene Betrachter spüren, trotz der großen Feierlichkeit ist hier nicht alles in Ordnung. Die beiden Geschwister da links giften sich an. Sie können sich nicht einmal einigen, wer wo stehen soll. Der Typ mit der dunklen Sonnenbrille drängt sich ins Zentrum des Bildes, obwohl es heute wirklich nicht um ihn geht. Alle tun so, als seien sie ein Herz und eine Seele, als gäbe es hier keine Brüche und Konflikte. Familienbilder können uns eine heile Welt vormachen. Bitte lächeln. Wie ein gestelltes Familienbild kommen mir manchmal die Nachrichten aus der Bibel über die erste Gemeinde vor. Da heißt es zum Pfingstfest in der Apostelgeschichte: Alle aber, die gläubig geworden waren, waren beieinander und hatten alle Dinge gemeinsam. Sie verkauften Güter und Habe und teilten sie aus unter alle, je nachdem es einer nötig hatte. Und sie waren täglich einmütig beieinander im Tempel und brachen das Brot hier und dort in den Häusern, hielten die Mahlzeiten mit Freude und lauterem Herzen und lobten Gott. Man ist versucht zu sagen, schön wär's. Das Zeugnis über die Jerusalemer Urgemeinde trägt dick auf. Alle sind auf einer Welle, gehen geschwisterlich und respektvoll miteinander um. Die erste Kirche ist sozial, die Gläubigen teilen alles, was sie haben. Die ersten Christinnen und Christen haben sich richtig, richtig lieb. Wie alle Familienbilder wirkt dieses Gruppenbild sorgfältig komponiert, um nicht zu sagen arrangiert und realitätsfern. Das Bild zeigt nicht, was es in der ersten urchristlichen Gemeinde sicher auch gab. Brüche, Existenzängste und Ungewissheiten, unterschiedliche Haltungen. Dennoch wird Harmonie erzeugt, denn diese Fotografie soll für die Galerie sein. Dabei ist das Besondere an Pfingsten doch gerade das. Christsein bedeutet gerade nicht, Harmoniesoße über alle Konflikte zu tünchen. Pfingsten ist ein Wunder, weil der Heilige Geist Menschen unterschiedlicher Sprache zusammenführt. Über alle Gräben hinweg verbindet er Menschenherzen, dass sie einander näher kommen. Die Fremdheit des anderen hebt Gottes Geist nicht auf. Die Familie Gottes bleibt unterschiedlich. Diverse Meinungen abweichender Glaube sind möglich. Aber so verschieden wir sind, wir verstehen uns trotzdem.
0: Das war ein Beitrag der Evangelischen Kirche.

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1: Mit Alexander Wolfertz. Guten Morgen. Iran weist Berichte über Einigung mit den USA zurück. Arbeitnehmer in Deutschland wünschen sich kürzere Arbeitszeiten und Verdächtiger nach Schüssen in Bremen in Haft. Das Wetter. Heute neben Sonne sind auch Gewitter zum Nachmittag hin möglich bei bis zu 25 Grad. Der Iran hat Berichte westlicher Medien über eine Annäherung mit den USA dementiert. Eine Einigung auf ein neues Abkommen gäbe es nicht, heißt es. Dazu Informationen aus der Nachrichtenredaktion von Klaus Reginek.
2: Die Klarstellung kam von der iranischen Nachrichtenagentur Tasnim. Die steht den Revolutionsgarden im Iran nahe. Demnach seien die Berichte westlicher Medien falsch, dass ein Abkommen bereits abgeschlossen sei. Das US-Nachrichtenportal Axios hatte unter Berufung auf US-Beamte berichtet, die Waffenruhe werde verlängert und es sollten Gespräche über das iranische Atomprogramm aufgenommen werden. Tatsächlich aber gehen die USA inzwischen weiter gegen den iranischen Ölhandel vor. US-Finanzminister Bessent kündigte neue Sanktionen gegen 8 Tankschiffe und 15 Unternehmen an.
1: Mehr als jeder zweite Beschäftigte in Deutschland wünscht sich kürzere Arbeitszeiten. Bei Männern mit Kind sind es sogar 63%. Arbeitnehmerinnen und Arbeitnehmer insgesamt wünschen sich zu 53% kürzere Arbeitszeiten, wie eine Umfrage des Umfragezentrums Bonn im Auftrag des Deutschen Gewerkschaftsbundes zeigt. Der DGB kritisiert schon länger Pläne der Regierung, die Arbeitszeit flexibler zu gestalten und sieht sich durch die Umfrageergebnisse darin bestärkt. Männer arbeiten laut der Umfrage im Durchschnitt 37,1 Stunden, Frauen 30,8 Stunden pro Woche. Für seine Anschlagspläne auf ein Taylor Swift-Konzert und für die Bildung einer Terrorzelle ist ein 21-jähriger Islamist zu 15 Jahren Haft verurteilt worden. Ein Gericht in Wien sah es als erwiesen an, dass der Österreicher im August 2024 Fans des US-Stars vor dem Ernst-Happel-Stadion in Wien attackieren wollte. Er war kurz vor dem Konzert nach dem Hinweis eines ausländischen Geheimdienstes festgenommen worden. Das Konzert von Taylor Swift in Wien war kurzfristig abgesagt worden. Der Tarifkonflikt für bundesweit 60.000 Beschäftigte bei der Deutschen Telekom ist beigelegt. Damit sind betriebsbedingte Kündigungen bei der Telekom bis Ende 2028 vom Tisch. Gleichzeitig werden Löhne und Gehälter stufenweise angehoben. Wie die Einigung genau aussieht, darüber berichtet aus Frankfurt am Main Sebastian Tittelbach.
3: Zunächst steigt zweimal das sogenannte zusätzliche Monatsentgelt und in 2 Jahren kommt ein Plus von 2,4% dazu. So profitieren vor allem untere und mittlere Einkommensgruppen von dem Abschluss. Erstmals hat Verdi bei der Telekom einen Bonus für ihre Mitglieder herausgehandelt. Sie erhalten insgesamt 660 Euro zusätzlich. Vorausgegangen war ein wochenlanger Tarifstreit zwischen Arbeitgeber und Gewerkschaft. Verdi hatte zu mehreren Protestaktionen und teilweise bundesweiten Warnstreiks aufgerufen, an denen nach Gewerkschaftsangaben mehrere 10.000 Beschäftigte teilnahmen. Dadurch habe es Wartezeiten im Kundenservice gegeben, einige Telekom-Shops hätten vorübergehend schließen müssen.
1: Eine Rakete der Firma Blue Origin von Amazon-Gründer Jeff Bezos ist offenbar bei einem Test der Triebwerke explodiert. Der Vorfall ereignete sich auf dem Raumfahrtstützpunkt Cape Canaveral im US-Bundesstaat Florida. Das Unternehmen teilte online mit, es habe Schwierigkeiten gegeben. Alle Mitarbeiter seien aber in Sicherheit. Blue Origin hatte viel Zeit und Geld in die neue Rakete gesteckt. Sie sollte in Teilen mehrfach nutzbar sein und mit den SpaceX-Raketen Falcon und Starship mithalten können. Nachdem ein Mann in der Bremer Neustadt angeschossen wurde, ist jetzt Haftbefehl gegen einen 26-Jährigen erlassen worden. Kurz nach der Tat vorgestern hatte die Polizei 4 Verdächtige festgenommen. 3 von ihnen sind inzwischen wieder auf freiem Fuß. Weitere Informationen aus der Nachrichtenredaktion von Michael Nenzer.
4: Dem tschetschenischen Mann mit russischer Staatsbürgerschaft wird vorgeworfen, die Schüsse am Bundentor-Steinweg abgegeben zu haben. Ein 32-Jähriger wurde dadurch schwer am Bein verletzt. Augenzeugen zufolge ging der Tat eine Auseinandersetzung voraus. Zunächst soll es Streit und eine Schlägerei gegeben haben. Das Opfer soll nach Informationen von Augenzeugen dem Drogenmilieu zuzuordnen sein. Kurioserweise wurde der 26-jährige Tatverdächtige gestern am Bremer Landgericht in einem anderen Verfahren zu 2 Jahren und 6 Monaten Haft verurteilt. Das Gericht sah es als erwiesen an, dass er sich unter anderem der räuberischen Erpressung schuldig gemacht hatte.
1: Zum Sport. Die Eisbären Bremerhaven dürfen weiter auf den Aufstieg in die erste Basketball-Bundesliga hoffen. Sie gewannen die 4. Partie der Halbfinalserie gegen Phoenix Hagen gestern Abend mit 85-75. Damit steht es zwischen den beiden Teams in den Playoffs vor dem entscheidenden Spiel nun 2-2. Mit dem Einzug ins Finale wäre der Aufstieg perfekt. Und das waren die Nachrichten mit Alexander Wohlfahrt.
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3: Das sieht aktuell gerade so aus. Am Wetterstadion in Bremen wolkenlos 9 Grad. Bremerhaven das trocken 11 Grad. Friesoythe wolkenlos 10. Und am Schloss in Oldenburg blauer Himmel 9 Grad. Heute bekommen wir zuerst so eine Mischung aus Sonne und Wolken. Ab dem Mittag dann aber immer mehr Wolken. Und dann kann es auch kräftige Schauer oder Gewitter geben. Vereinzelt auch Unwetter mit Starkregen, Hagel, stürmische Böen. 70 bis 100 km/h. Kein Können. Es wird spülwarm heute. Temperaturen maximal so 26 bis 30 Grad.
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3: Bremen. Die Fahrgaststraße ist zwischen Versfliederweg und Bernhardring in beiden Richtungen wegen Bauarbeiten gesperrt. 6 nach 6 damit.
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3: Der Freitag fühlt sich an wie ein Donnerstag, der Samstag vermutlich wie ein Freitag und der Sonntag, ich wette, der ist wieder fast wie ein Montag. Komische Welt ist das, ne? Schönen guten Morgen.

0: Meine Damen und Herren, sehr geehrte frühe Menschen, ich glaube, das kennen wir alle, ne? Da will man mal brillieren und so richtig kluge Sachen sagen, wenn es geht auch noch auf Englisch, und dann, ja, dann fällt einem das Wort nicht ein. Das nun würde keinem auffallen, wenn da nicht plötzlich Kameras und Mikrofone um einen rum wären, so wie bei Bundesverteidigungsminister Boris Pistorius, gerade in Kanada.
1: The unity of the fleet, wie sagt man, die Einheit der Flotte? We talk about verflixt und zugenäht. Interoperability. Yeah, thank you. We are talking about the interoperability of our NATO fleet.
0: Ja, der arme Mann. Und da werden doch sicher bei manchen Erinnerungen wach, auch an die besten Englischversuche unserer deutschen Politiker. Hier zum Beispiel Gerd Müller von der CSU, ehemaliger Bundesentwicklungsminister beim Earth Day.
2: We all living in one world. I just arrived from Germany and I love you. I'll be love here to be with you.
0: Ja, oder auch schön, Christian Lindner, ehemaliger Chef der FDP.
3: Germany is after a very successful period since 2012 and these years of crisis.
0: Ja, 2012. Und nicht zu vergessen der ehemalige EU-Kommissar Günther Oettinger.
4: We have to find a way of drastically limiting the governmental interference into economic activities since the world, since they would otherwise cause a permanent impairment of the growth drivers of a free market economy.
0: Ja, genau so. In diesem Sinne, also good morning and thank you for listening, Bremen 2. Ja, ich weiß, ich gehe in Annie Melly auf den Cookie, aber das ist mir auch egal. 11:06.

0: I'm so happy I can't stop crying. Sting hier morgen auf Bremen 2 um 18 Minuten nach 6. Eigentlich gibt es zwischen Israel und dem Libanon eine Waffenruhe. Aber eben nur eigentlich, denn die Lage, die hat sich in den vergangenen Tagen wieder verschärft. Erst erklärte Israel Teile des Südlibanon zur Kampfzone. Gestern nun erstmals auch wieder Angriffe auf die Hauptstadt Beirut. Das Ziel ein hochrangiger Hisbollah-Kämpfer. Und diese Angriffe, die verschlimmern die gesamte Lage im Libanon. Das ist ja ein Land hin und her gerissen, eben zwischen der mächtigen Hisbollah-Miliz und einer sehr, sehr schwachen Regierung. Und viele fürchten deshalb nun, dass der Krieg alte Wunden aufreißen und dieses Land wieder in den Bürgerkrieg treiben könnte. Moritz Behrendt über die Ängste und Sorgen der Menschen in Beirut.
1: Fahrt vom Beiruter Flughafen durch die südlichen Vororte. Die Dachie. Hier ist die Hisbollah stark, hier ist die Zerstörung groß. Einige Häuser sind vollständig dem Erdboden gleichgemacht durch israelische Luftangriffe. Andere stehen noch als Ruinen, stark einsturzgefährdet. Je weiter man in Richtung Innenstadt fährt, desto geringer ist das Ausmaß der Zerstörung. Aber auch hier sieht man hin und wieder Kriegsspuren. Häuser, deren Wände von Einschusslöchern durchsiebt sind. Es sind alte Narben der Stadt aus der Zeit des Bürgerkriegs, als Libanesen gegen Libanesen kämpften und sich Scharfschützen in Beirut direkt gegenüberstanden. Jetzt hat sich die Regierung zur Aufgabe gesetzt, die Hisbollah zu entwaffnen. Das könnte Spannungen verschärfen, fürchten viele. Besteht also die Gefahr eines neuen Bürgerkriegs? In dem Land, in dem Angehörige unterschiedlichster Konfessionen und unterschiedlichster politischer Ausrichtungen auf engstem Raum nebeneinander leben?
2: Unmöglich,
1: sagt Abdullah Al-Ali, ein Beamter im Ruhestand, der mit Freunden in einem Café Backgammon spielt.
2: Wir sind im Libanon ein Volk. Es wird keinen Bruderkrieg geben, so sehr sie es auch versuchen zu provozieren.
1: Mit sie meint er die Israelis. Im libanesischen Bürgerkrieg von 1975 bis 1990 hatte es mehrfach Allianzen gegeben zwischen ausländischen Staaten und libanesischen Milizen. Die palästinensische PLO mischte mit, ebenso wie Israel und Syrien und später auch der Iran. Daran erinnerte kürzlich auch der Ministerpräsident. Damals, so Nawaf Salam, hätten sich die Libanesen allzu leicht täuschen lassen.
3: Jeder, der Zuflucht bei externen Akteuren suchte, hat sich geirrt.
1: Der Libanon als Spielball ausländischer Mächte. Die Darstellung, der Bürgerkrieg sei ein Krieg der anderen gewesen, ist bei vielen Libanesen noch immer beliebt. Sie hilft offenbar, die eigene Verantwortung zu verdrängen. So leicht macht es sich Nawaf Salam nicht.
3: Im Bürgerkrieg haben wir gegeneinander gekämpft und alle haben den Preis bezahlt. Heute ist es wichtig, dass wir alle zusammenstehen.
1: Pierre Rihan und Ziad Saab sind zwei ältere Herren, gehen auf die 70 zu. Beide haben im Bürgerkrieg gekämpft auf unterschiedlichen Seiten. Rihan kämpfte für die Force Libanaise, Saad als Kommunist für die sogenannte libanesische Nationalbewegung. Sehen Sie, sagt er.
4: Wenn ich Pierre während des Krieges getroffen hätte, hätte er mich wohl getötet oder ich ihn. Und nun schauen Sie, wie wunderbar es ist, dass wir miteinander reden können.
1: Mit anderen ehemaligen Milizionären haben sie sich zusammengeschlossen in einer Gruppe namens Fighters for Peace. Sie kritisieren, dass es im Land nie eine groß angelegte Aufarbeitung des Bürgerkriegs gab. Sie bieten Workshops für Jugendliche an, in denen sie davor warnen, die Fehler der Vergangenheit zu wiederholen. Nicht immer sei das Interesse bei den jungen Leuten groß, sagt Rian. Aber vielleicht sei das auch eine gute Nachricht.
2: Die heutige Jugend interessiert sich für Handys, Internet, Bildung und Reisen. Niemand will zur Waffe greifen und kämpfen.
1: Einen neuen Bürgerkrieg werde es nicht geben, das betonen fast alle im Libanon. Es klingt fast wie eine Beschwörung. Als wollten sie damit ihre eigenen Ängste verdrängen.
0: Leben im Libanon, aus Beirut, Moritz Behrendt für Bremen 2. Damit 6 Uhr, gleich 22.

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0: 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Es ist 6.30 Uhr. 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
2: Mit Alexander Wolfert. Guten Morgen. Im Iran-Krieg gibt es unterschiedliche Angaben über den Stand der Verhandlungen. Der Iran hat Berichte über eine Einigung mit den USA zurückgewiesen. US-Vizepräsident J.D. Vance sprach hingegen von vielen Fortschritten. Es werde aber noch an einigen Punkten gearbeitet. Ob allerdings Präsident Donald Trump zustimmen wird, sei noch offen. Mehr als jeder zweite Beschäftigte in Deutschland wünscht sich kürzere Arbeitszeiten. Bei Männern mit Kind sind es sogar 63%. Arbeitnehmerinnen und Arbeitnehmer insgesamt wünschen sich zu 53% kürzere Arbeitszeiten. Das hat eine Umfrage im Auftrag des DGB ergeben. Der DGB kritisiert schon länger Pläne der Regierung, die Arbeitszeit flexibler zu gestalten und sieht sich durch die Umfrageergebnisse darin bestärkt. Für seine Anschlagspläne auf ein Taylor Swift-Konzert und für die Bildung einer Terrorzelle ist ein 21-jähriger Islamist zu 15 Jahren Haft verurteilt worden. Ein Gericht in Wien sah es als erwiesen an, dass der Österreicher im August 2024 Fans des US-Stars in Wien attackieren wollte. Er war kurz vor dem Konzert nach dem Hinweis eines ausländischen Geheimdienstes festgenommen worden. Der Chef der Weltgesundheitsorganisation Tedros ist zuversichtlich, dass der Ebola-Ausbruch in der Demokratischen Republik Kongo gestoppt werden kann. Er appellierte an die Weltgemeinschaft, ihre finanzielle Unterstützung zu verstärken, um die Menschen mit den nötigen Hilfsgütern versorgen zu können. Nach Angaben der kongolesischen Regierung gibt es inzwischen über 1000 Ebola-Verdachtsfälle. Fast 250 Erkrankte sind gestorben. Der Tarifkonflikt für bundesweit 60.000 Beschäftigte bei der Deutschen Telekom ist beigelegt. Damit sind betriebsbedingte Kündigungen bei der Telekom bis Ende 2028 vom Tisch. Das teilen Verdi und die Telekom mit. Im Einzelnen wird das bei der Telekom vorhandene zusätzliche Monatsentgelt angehoben. Des Weiteren gibt es ab Juni 2028 eine Tariferhöhung von 2,4%. Die Eisbären Bremerhaven dürfen weiter auf den Aufstieg in die erste Basketball-Bundesliga hoffen. Sie gewannen am Abend die vierte Partie der Halbfinalserie gegen Phoenix Hagen mit 85-75. Damit steht es zwischen den beiden Teams in den Playoffs vor dem morgigen entscheidenden Spiel nun 2-2. Und das waren die Nachrichten mit Alexander Wolfert.
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4: Das sieht aktuell folgendermaßen aus am Werderstadion in Bremen. Wolkenlos 9 Grad, Bremerhaven trocken 11 Grad, Friseute wolkenlos wieder bei 10 und am Schloss in Oldenburg blauer Himmel 10 Grad. Heute bekommen wir ja zuerst auch so eine Mischung aus Sonne und Wolken. Ab dem Mittag dann aber immer mehr Wolken und dann kann es auch kräftige Schauer oder Gewitter geben, vereinzelt auch Unwetter, dann mit Starkregen, Hagel und stürmischen Böen, ja 70 bis 110 km/h. Es wird schwülwarm heute, Temperaturen maximal 26 bis 30 Grad.
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4: Die A352 Richtung A7 wird zwischen Langhagen-Kaltenweide und dem Dreieck Hannover-Nord wegen Reparaturarbeiten heute von 8:30 bis 10:30 Uhr gesperrt. Da gibt es eine Umleitung über die U5 und Bremen. Die Fagerstraße ist zwischen Versfleter Weg und Bernhardring wegen Bauarbeiten in beiden Richtungen gesperrt. 6:34 Uhr.
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4: Erinnern Sie sich noch an die FDP? Doch, die gibt's noch. Und kommendes Wochenende ist bei denen sogar Parteitag. Das große Ziel, wieder auf die Füße kommen. Wie? Darum geht's gleich. Schönen guten Morgen.

0: Einer der ungefähr 2 Millionen Hits, die Paul Simon locker geschrieben hat, mit Julio Down by the Schoolyard, im Morgen auf Bremen 2 um 7:07. Und FDP möchte man gerade auch nicht sein, denn nach dem vorzeitigen Ampelaus, da ist die Partei ja bei der vergangenen Bundestagswahl an der 5%-Hürde gescheitert. Parteichef Lindner trat daraufhin zurück und Christian Dürr übernahm den Parteivorsitz, aber auch ohne Erfolg. Bei den Landtagswahlen dann im Frühjahr wurde die FDP in Baden-Württemberg und Rheinland-Pfalz abgestraft und flog jeweils aus den Landtagen. Nach gerade mal einem Jahr wirft nun Dürr hin. Für ihn will es jetzt Wolfgang Kubicki wissen. Ne? Der will sich am Wochenende beim FDP-Parteitag in Berlin um den Vorsitz bewerben. Philipp Eckstein über den selbsternannten FDP-Retter.
1: Strande bei Kiel. Ein beschaulicher, nobler Ferienort an der Kieler Förde. Hier lebt Wolfgang Kubicki und hier könnte der 74-Jährige mit seiner Frau das Rentnerdasein auf der Dachterrasse seiner Penthouse-Wohnung mit Wasserblick eigentlich genießen. Doch er will seiner FDP ein letztes Angebot machen und sie retten.
2: Nach 55 Jahren FDP-Mitgliedschaft muss man mir einfach nachsehen, dass ich nicht zusehen wollte, dass meine Partei zugrunde geht.
1: Kubicki ist das bekannteste Gesicht der Liberalen in Deutschland. Er ist präsent in vielen Medien. Über diese Sichtbarkeit möchte er die FDP von der außerparlamentarischen Opposition wieder auf die politische Bühne bringen. Sein Zeitplan ist ambitioniert.
2: Wenn es mir nicht gelingt, innerhalb diesen einen Jahres die FDP über 5% zu hieven mit den vielen Mitgliedern, die wir haben, mit den vielen Mitstreitern im Präsidium, im Bundesvorstand, dann weiß ich, was Kubicki angeht, auch nicht weiter. Dann kann ich es nicht.
1: Der Kieler Politikwissenschaftler Professor Wilhelm Knelang sagt, er sehe im Moment keine Person in der FDP, die so viel Aufmerksamkeit für diese Partei erzeugen könne wie Kubicki. Aber
3: was Kubicki auch immer ausgezeichnet hat, ist einfach mal in deutscher Sprache gesagt ein Raushauen. Und das kann natürlich auch mal brutal nach hinten losgehen.
1: Denn künftig sei er das Gesicht der FDP. Für den Politikwissenschaftler Knelang entfallen damit auch bisherige Freiheiten. Glück für Kubickis Aufgabe, die FDP wieder zu stabilisieren, wünscht ihm sogar sein Erzrivale Ralf Stegner von der SPD.
4: Und wenn es eine ordentliche liberale Partei gäbe im Parlament, wäre mir das deutlich lieber als andere, die da so sitzen. Aber die Fähigkeiten hat, so eine Partei aufzubauen und auszugleichen und zu integrieren, da hätte ich meine Zweifel. Aber er hat genug, wie sagt man, Rampensauqualität, glaube ich, um die 2% zu holen, die die brauchen, um wieder in die Lebenszone zu kommen.
1: Umstritten ist Kubickis Kurs in Sachen Brandmauer zur AfD. Eine Zusammenarbeit oder Koalition mit ihr lehnt Kubicki ab.
2: Aber ich habe nichts dagegen, wenn Ideen der Freien Demokraten mit wem auch immer durchgesetzt werden würden. Wenn es ein vernünftiger Vorschlag ist, der von den Freien Demokraten kommt und der eine Mehrheit findet und wir glauben, dass das, was wir machen, vernünftig ist, dann wären wir ja ziemlich bescheuert zu sagen, wir stellen den Antrag nicht oder ziehen ihn wieder zurück, weil die AfD zustimmen könnte.
1: Der Kieler Politikwissenschaftler Professor Wilhelm Knelang ist da skeptisch. Man müsse genau überlegen, in welche Richtung man mit der FDP gehen wolle.
3: Ich glaube, über Koalition redet auch Kubicki nicht. Es geht darum, ob man vielleicht in einzelnen Sachfragen tatsächlich zusammenkommen kann. Darüber kann man politisch streiten und da gibt es auch unterschiedliche Positionen. Ich würde davon abraten.
1: SPD-Mann Ralf Stegner warnt die FDP unter Wolfgang Kubicki sogar davor, politisch falsch abzubiegen.
4: Das würde ich bei Kubicki, sagen wir mal, ein bisschen kritisch sagen. Man muss jetzt auch gucken, wo man sich orientiert. Immer so, zwischen Union und AfD ist kein Platz. Da gehört die FDP nicht hin. Wenn man da seinen Platz suchen sollte, sage ich mal im Konjunktiv, dann geht das schief.
1: Ein Jahr gibt Wolfgang Kubicki sich, um die FDP wieder aufzubauen. Und dann? Kommt dann der Ruhestand in Strande? Das wisse er noch nicht, sagt Kubicki. Aber wenn die FDP im Mai kommenden Jahres bei 10% sei, dann brauche sie ihn nicht mehr, sagt er und lächelt.
0: Vor dem FDP-Parteitag aus Berlin, Philipp Eckstein für Bremen 2. Und was der jetzt noch Parteichef denkt, also über die Zukunft der FDP und seinen Abschied, wir sprechen mit Christian Dürr hier morgen auf Bremen 2 um 7:45. Jetzt ist es 6:41 Uhr.

0: Das hat gerade eine Zeitung über Wes Kirkpatrick geschrieben. Ihr findet Licht in der Stille. Keine Ahnung, was es bedeutet, aber klingt schön, ne? That Kind of Love war das hier morgen auf Bremen 2 um 6.47 Uhr. Und jetzt, ja, wenn Sie sich, meine Damen und Herren, mal Ihre Stromrechnung jetzt genauer anschauen würden, dann sehen Sie, jeder von uns zahlt ja auch so ein sogenanntes Netzentgelt. Und das ist nicht gerade wenig. Im Durchschnitt macht das Netzentgelt ein gutes Viertel des Strompreises aus. Jetzt aber hat die Bundesnetzagentur einen Bericht vorgelegt, wie die Netzentgelte künftig neu geregelt werden sollen. Und mehr darüber weiß Kollegin Katja Jansen aus der ARD-Klimaredaktion zum Beispiel. Weiß die, was könnte da auf uns Privatkunden zukommen?
1: Gerade Privathaushalte sollen mit den neuen Regeln vor zu hohen Netzentgelten geschützt werden. Der Plan ist quasi, die Kosten fürs Netz auf mehr Schultern zu verteilen. Künftig müssen zum Beispiel Betreiber von großen PV-Anlagen oder Batteriespeichern Netzentgelte zahlen. Das ist aber nach unten gedeckelt. Private PV-Anlagen unter 30 Kilowatt installierter Leistung und auch Heimbatteriespeicher bleiben befreit. An einer Stelle wird's aber teurer. Für Haushalte mit einer Photovoltaikanlage steigt nämlich der Grundpreis beim Strom, also die Pauschale, die ich zahle, egal wie viel ich verbrauche. Laut Bundesnetzagentur dürften das so um die 100 Euro Zusatzkosten pro Jahr sein, gilt nicht für Balkonkraftwerke.
0: Warum sollen die Netzentgelte überhaupt neu geregelt werden?
1: Mit der Energiewende wird das Netz immer weiter ausgebaut. Die Kosten für Bau, Betrieb und Wartung, die steigen und unser Stromnetz wird komplexer. Es kommen Speicher, Elektrolyseure für Wasserstoff und so weiter dazu. Nicht fair, wenn die nichts fürs Netz zahlen müssen und sich nur die Stromkunden die Kosten untereinander aufteilen. Die Idee ist deshalb, wer Strom erzeugt und oder speichert, soll abhängig von der Kapazität der Anlage Geld fürs Netz zahlen. Batteriespeicher bekommen noch ein bisschen Aufschub. Hier fallen Netzentgelte nur für solche Projekte an, die geplant werden, nachdem die neuen Regeln in Kraft sind. Und irgendwann soll es auch noch sogenannte dynamische Netzentgelte geben. Heißt, es wird je nach Auslastung bezahlt. Wer sich netzschonend verhält, spart Geld.
0: Die Pläne also für eine Neuregelung der Netzentgelte. Dazu Katja Jansen aus der ARD-Klimaredaktion für Bremen 2. 6.49 Uhr damit. Und das hier ist Oradion, Little Louie.

0: Andreas Kümmert war das Beside You um 6:05.
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1: Mit Alexander Wohlfahrt. Guten Morgen. Iran weist Berichte über Einigung mit den USA zurück. Arbeitnehmer in Deutschland wünschen sich kürzere Arbeitszeiten. Und auch Kliniken im Nordwesten sind von Hackerangriff betroffen. Das Wetter. Neben Sonne gibt es zum Nachmittag auch Gewitter bei bis zu 30 Grad. Der Iran hat Berichte westlicher Medien über eine Annäherung mit den USA dementiert. Eine Einigung auf ein neues Abkommen gäbe es nicht, heißt es. Dazu Informationen aus der Nachrichtenredaktion von Klaus Reginek.
2: Die Klarstellung kam von der iranischen Nachrichtenagentur Tasnim. Die steht den Revolutionsgarden im Iran nahe. Demnach seien die Berichte westlicher Medien falsch, dass ein Abkommen bereits abgeschlossen sei. Das US-Nachrichtenportal Axios hatte unter Berufung auf US-Beamte berichtet, die Waffenruhe werde verlängert und es sollten Gespräche über das iranische Atomprogramm aufgenommen werden. Tatsächlich aber gehen die USA inzwischen weiter gegen den iranischen Ölhandel vor. US-Finanzminister Bessent kündigte neue Sanktionen gegen 8 Tankschiffe und 15 Unternehmen an.
1: Mehr als jeder zweite Beschäftigte in Deutschland wünscht sich kürzere Arbeitszeiten. Bei Männern mit Kind sind es sogar 63%. Arbeitnehmerinnen und Arbeitnehmer insgesamt wünschen sich zu 53% kürzere Arbeitszeiten. Das ergab eine Umfrage im Auftrag des DGB. Der Gewerkschaftsbund kritisiert schon länger Pläne der Regierung, die Arbeitszeit flexibel zu steigern und sieht sich durch die Umfrageergebnisse darin bestärkt. Männer arbeiten laut der Umfrage im Durchschnitt 37,1 Stunden, Frauen 30,8 Stunden pro Woche. Für seine Anschlagspläne auf ein Taylor Swift-Konzert und für die Bildung einer Terrorzelle ist ein 21-jähriger Islamist zu 15 Jahren Haft verurteilt worden. Ein Gericht in Wien sah es als erwiesen an, dass der Österreicher im August 2024 Fans des US-Stars vor dem Ernst-Happel-Stadion in Wien attackieren wollte. Weitere Informationen aus Wien von Oliver Sosch.
3: Behran A. hatte diesen Anschlagsplan von Anfang an gestanden. Die Beweislage war erdrückend. Die Ermittler fanden Sprengstoffmaterialien, Bombenbauanleitungen und Chats mit IS-Mitgliedern. Behran A. wurde aber auch wegen Beihilfe an einem Mordversuch ein knappes halbes Jahr vor dem Taylor Swift-Konzert schuldig gesprochen. Diesen Tatvorwurf hatte er im Prozess bestritten. Damals hatte ein Freund von Behran A. in Mekka mit einem Messer auf Menschen in der heiligen Moschee eingestochen und wurde dort festgenommen. Während des Prozesses versuchte Behran A. diesen Freund als seinen Mentor darzustellen, unter dessen Einfluss er selbst gestanden habe. Doch diese Strategie ging nicht auf. Es gab die Höchststrafe von 20 Jahren nur deshalb nicht, weil Behran A. ein Teilgeständnis abgelegt hatte und zuvor als unbescholten galt.
1: Der Chef der Weltgesundheitsorganisation Tedros ist zuversichtlich, dass der Ebola-Ausbruch in der Demokratischen Republik Kongo gestoppt werden kann. Er appellierte an die Weltgemeinschaft, ihre finanzielle Unterstützung zu verstärken, um die Menschen mit den nötigen Hilfsgütern versorgen zu können. Als größte Herausforderung sieht er allerdings die prekäre Sicherheitslage. Nach Angaben der kongolesischen Regierung gibt es inzwischen über 1000 Ebola-Verdachtsfälle, fast 250 Erkrankte sind gestorben. Eine Rakete der Firma Blue Origin ist offenbar bei einem Test auf der Startrampe explodiert. Der Vorfall ereignete sich auf dem Raumfahrtstützpunkt Cape Canaveral im US-Bundesstaat Florida. Das Unternehmen des US-Milliardärs Jeff Bezos erklärte, es handle sich lediglich um eine Anomalie bei einem Raketentest. Alle Mitarbeiter seien in Sicherheit. Bezos selbst sprach von einem harten Tag. Blue Origin hatte viel Zeit und Geld in die neue Rakete gesteckt. Sie sollte mit dem SpaceX-Raketen von Elon Musk mithalten können. Nachdem einige Krankenhäuser in Niedersachsen einen Hackerangriff auf den Abrechnungsdienstleister Unimed gemeldet hatten, wird nun der Schaden deutlicher. Im Pius-Hospital in Oldenburg sind laut Nordwestzeitung mehr als 1300 Stammdaten von Patienten betroffen. Mitte April gab es den Hackerangriff von Unbekannten. Auch das Klinikum Oldenburg hat jetzt genauere Zahlen mitgeteilt. Informationen von Thomas Stahlberg.
4: Es sind genau 433 Patienten betroffen. Die waren zwischen 2005 und 2021 Patienten des Klinikums Oldenburg. Seit mehr als 3 Jahren arbeitet die Klinik nicht mehr mit Unimed zusammen, aber auf dem Server des Dienstleisters lagen wohl noch alte Daten. Es seien aber keine Bank- oder Kreditkartennummer gehackt worden, sagt ein Sprecher. 79 Datensätze enthielten auch Gesundheitsdaten der Patienten. Das Klinikum Oldenburg fordert Unimed auf, den Fall vollständig aufzuklären und will die betroffenen Patienten zeitnah informieren. Möglicherweise seien aber auch aufgrund von Doppelungen weniger Patienten betroffen.
1: Und das waren die Nachrichten mit Alexander Wolfert.
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5: Ja, das sieht aktuell gerade so aus. In Bremen am Werderstadion wolkenlos 10 Grad. Bremerhaven, da ist trocken, 11 Grad. Fries heute wieder wolkenlos, 11. Und am Schloss in Oldenburg blauer Himmel, 10 Grad. Heute bekommen wir ja zuerst so eine Mischung aus Sonne und Wolken. Ab dem Mittag dann aber immer mehr Wolken. Dann kann es auch kräftige Schauer und Gewitter geben. Vereinzelt auch Unwetter mit Starkregen, mit Hagel, stürmische Böen, 70 bis 100 km/h. Es wird schwül warm dazu heute. Temperaturen maximal so 26 bis 30 Grad.
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5: Vorsicht bitte. Auf der A1 Osnabrück Richtung Bremen zwischen Neunkirchenförden und Holdorf, da steht ein defekter LKW. Die A352 Richtung A7 wird zwischen Langenhagen-Kaltenweide und dem Dreieck Hannover-Nord wegen Reparaturarbeiten von 9:30 bis 10:30 gesperrt. Da gibt es eine Umleitung über die U5. Kreis Kloppenburg und Kreis Ammerland. Die Loher Straße ist zwischen Lohe und Gudenzold in beiden Richtungen wegen Reinigungsarbeiten gesperrt. Und Bremen, die Fagerstraße ist zwischen Versfleterweg und Bernhardring wegen Bauarbeiten in beiden Richtungen gesperrt. 7:07 gleich.
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5: Diese ewigen Gerüchte, der Merz will nicht mehr Kanzler sein. Was steckt dahinter? Darum geht's gleich. Schönen guten Morgen.

0: die Kings of Convenience waren das I'd Rather Dance With You hier morgen auf Bremen 2 um 10 Minuten nach 7. Will der Kanzler kein Kanzler mehr sein? Denn so Gerüchte und Medienberichte, also über eine mögliche Ablösung von Kanzler Merz durch NRW-Regierungschef Wüst, die tauchen ja immer wieder auf und werden dann von der genervten Regierung mittlerweile fix als absurd abgetan. Und wups, kommen die nächsten Gerüchte. Was steckt dahinter? Ulrike Römer berichtet aus Berlin.
1: Es könnte alles so einfach sein. Ortstermin zu Hause im Sauerland, ein Besuch, der in diesen Tagen viele Bilder produziert. Schützenhalle, Arnsberg, Hüsten. Glaube, Sitte, Heimat steht an der Wand. CDU-Land. Der örtliche Landtagsabgeordnete rollt hörbar den Teppich aus.
2: Sie aus dem Sauerlandkreis, kann ich sagen, volle Rückendeckung für das, was du tust, was du vorhast. Die CDU im Sauerlandkreis steht hinter dir.
1: Berlin ist an diesem Abend für den Kanzler auf der Karte und vermutlich auch gefühlt über 500 Kilometer weit weg. Kurz mal nicht daran denken, dass sich in der Hauptstadt die Gerüchte über Kanzlerwechsel, Kanzlertausch halten wie glimmende Glut, nicht auszutreten. Obwohl sich das Umfeld von Friedrich Merz inzwischen redlich bemüht. Naive Idee, Lust an der Zündelei, so lassen sich Menschen in Berlin zitieren. Im Sauerland versucht es der Kanzler selbst mit Überzeugungsarbeit.
3: Ich bin jedenfalls persönlich fest entschlossen, mit dieser Koalition erfolgreich zu sein.
1: Die Frage ist eben nur, ob er es schafft. Es geht nicht voran im Land. Zuletzt vorgerechnet von den Wirtschaftsweisen. Höchstens 0,5% Wachstum im laufenden Jahr. Der Reformdruck steigt, der Kanzler beschwört.
3: Ein Land, ein so großes Land wie die Bundesrepublik Deutschland, verändert sich nicht in einer Woche. Oder in einem Monat.
1: Mag sein. Je nach Ort fällt die Analyse bei Friedrich Merz aber auch schon mal anders aus. In einem Herbst der Reformen wollte er letztes Jahr alles, was sich seit Jahrzehnten staut, abarbeiten. Im Frühsommer 26 wartet das Volk auf Gesundheitsreform, Pflegereform und den grundlegenden Umbau der Rentenversicherung. Ginge es nach Merz, wäre das alles längst durch, weil zwingend nötig. Die Rentenreform zum Beispiel.
4: Meine Damen und Herren, das ist Demografie und Mathematik.
1: Friedrich Merz, wie er nun mal ist. Beim Versuch, für ein Milliardenumbauprojekt zu werben, klingt er wie der Mathelehrer. Dafür muss er sich Mitte Mai von den Gewerkschaftern verlachen lassen. Womöglich hat es ja mit dieser sehr besonderen Attitüde zu tun,

0: dass im Moment nur 16% der befragten Menschen sagen, dass sie mit der politischen Arbeit des Friedrich Merz zufrieden sind. Stattdessen notieren die Meinungsforscher in der Sonntagsfrage die AfD an 1. Was passiert da gerade mit dieser Republik, fragen sich viele bang im politischen Berlin. Und zumindest in der Union fragt man sich zusätzlich, würde das überhaupt passieren, wenn der Kanzler eine bessere Figur machte? Die Stimmung ist schlecht, Ausweg gesucht. Klar, heißt es in Berlin, ist ja auch einfacher, über Personal zu reden als über Inhalte. Aber wie sollte das überhaupt gehen mit einem Kanzlerwechsel? Dass Merz freiwillig verzichtet, halten die, die ihn gut kennen, für unwahrscheinlich. Dass sich im Bundestag Abstimmungskonstellationen ergeben, die Hendrik Wüst ins Amt verhelfen, glaubt kaum einer. Und Neuwahlen? Die fürchtet Merz so sehr, dass er letzte Woche sogar einen Besuch in der SPD-Fraktion unternahm, dem ersten seit der Kanzler ist. Beziehungspflege, Wogenglätten.
1: Wir haben wirklich offen über viele Themen miteinander gesprochen und es war eine ausgesprochen gute Atmosphäre.
0: Und jetzt steht schon wieder ein Stichtag für alle im Kalender. Am 30. Juni soll der Reformknoten zerschlagen werden. Auf geht's, könnte man sagen. Inhalte statt Personal. Aber es hilft ja nichts. Auch Hendrik Wüst hat sich inzwischen zur Debatte geäußert. Er sei kein guter Fußballspieler, sagt der Mann aus NRW, angesprochen auf die Spekulationen, er könne als Kanzler ein...

0: Mark Ronson and Ray im Suzanne hier morgen auf Bremen 2 um 7.21 Uhr. Und meine Mutter hat immer gesagt, Comics, so ein Quatsch, da lernst du doch nichts Gescheites draus. Mitnichten möchte ich heute antworten. Ich habe zum Beispiel aus dem Comic gelernt, um eine Debatte zu beenden, sind Worte eine Möglichkeit, klar. Eine viel bessere ist es natürlich, den anderen mit einem Fisch zu verkloppen. Ja, ich kenne meinen Asterix, weiß aber auch nicht so richtig, ob ich mich jetzt über folgende Nachricht freuen soll, weil bei Leipzig, da soll jetzt ein riesen Asterix-Vergnügungspark entstehen. Und apropos, ich weiß nicht, ob man sich darüber freuen kann.
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0: Morgen, Herr Moritz, hallo.
2: Lieber Herr Grote, Sie haben mich völlig verwirrt. Ich dachte, wir sprechen über Helene Fischers neuen Song, den sie heute veröffentlicht. Nach Jahren ein neuer Song, ein neues Album. Aber ich habe gemerkt, ich habe mir das falsch notiert. Aber ich schlage eine Brücke, Sie sollen es ja leicht haben. Helene Fischer sieht aus wie Fallballer. Was halten Sie davon? Fallballer, das wissen Sie natürlich, wer das war.
0: Die schöne Fallballer heißt es im Comic natürlich, aber bitte beruhigen Sie sich erstmal, weil das Edefix Abenteuerland soll ja kommen bei Leipzig. Wird das so eine Art Hundespielplatz?
2: Es wird furchtbar werden. Man muss dazu sagen, ich hasse Freizeitparks generell. Egal ob Heidepark, Soltau oder in Rust, wo diese grässlichen Parks sind. Meine Kinder haben mich zum Glück immer verschont, wollten da nie hin. Andere Eltern hatten es schwerer, mussten viel, viel Geld dort lassen. Belantis heißt dieser Park bislang im Süden von Leipzig. Da ist nicht so wahnsinnig viel los. Und jetzt, Sie haben es angedeutet, kommt eben dieser langsame Umbau zum ersten Asterix-Park außerhalb Frankreichs. Das muss man dazu sagen. 2031 soll er fertig sein. Jetzt sind die ersten 5 Attraktionen da.
0: Bei Paris, der Park, den es schon gibt, ne, der läuft wie Hulle. Jetzt frage ich mich natürlich, wo kriegen die denn in Sachsen die ganzen Römer her zum Verhauen?
2: Nein, man braucht keine Römer. Ach so. Die Sachsen schöpfen neue Hoffnung. Der Osten kommt sozusagen jetzt wieder in Fahrt. Das ist nämlich ganz wichtig, dass da jetzt was passiert, dass da etwas geschieht, was es in ganz Deutschland nicht gibt. Dass nämlich unsere treuen Freunde Asterix, Obelix, Miraculix, uns fallen sofort die Namen alle ein, endlich dort nach Leipzig ziehen. Und es gibt auch, haben Sie das gelesen, auch einen Imbiss. Wissen Sie, wie dieser Imbiss heißen soll?
0: Bitte, nee, sagen Sie mal.
2: Köstlix. Wie finden Sie das? Köstlix.
0: Aber haben die, haben die da überhaupt genug Wildschweine rumlaufen?
2: Es gibt in Köstlix, ich habe mir die Karte gestern genau angesehen, die üblichen Chicken McNuggets und Pommes und was eben in solchen Imbissen gibt. Es gibt keinerlei Wildschweinburger. Stellen Sie sich vor, für eine Attraktion wäre, ein Wildschweinburger im Park Belantis im Süden von Leipzig.
0: Geht denn Club Cola eigentlich als Zaubertrank durch?
2: Auch das ist ein großes Problem. Aber der Zaubertrank, den kann der Osten ja gut gebrauchen. Ich finde das metaphorisch, wenn Sie wissen, was ich meine, eigentlich ganz schön, dass jetzt hier etwas Neues entsteht, dass nicht nur von den Wahlen im Osten gesprochen wird, sondern dass Leipzig war ja immer eine besondere Stadt, hochkommt. Und vielleicht ist ja auch meine Lieblingsfigur aus Asterix dort stärker präsent. Nicht nur dieser Hund. Wissen Sie, was meine Lieblingsfigur ist?
0: Ich könnte Ihnen sagen, welche meine ist, aber sagen Sie erst mal.
2: Trubadix natürlich, der unglückliche Sänger, der so wie ich nie zu Wort kommt, der geknebelt wird, der nie aussprechen darf. Trubadix, das war immer mein Ideal.
0: So, jetzt falle ich Ihnen natürlich wieder ins Wort, weil lieber Herr Moritz, ich muss wirklich sagen, es überrascht mich selber, aber ich könnte mir Sie wirklich sehr, sehr gut als Figur in einem Asterix vorstellen. Ne? Wer wären Sie eigentlich lieber so? Denkt nix, kann nix oder macht ja nix. Ne?
2: Hab ich doch schon gesagt, Trubadix natürlich. Weil ich habe auch verschollene Gesangsqualitäten. Könnte einen neuen Schlager, vielleicht den neuen Schlager von Helene Fischer, haben wir darüber schon gesprochen.
0: Nein.
2: Heute Nacht heißt der. Den singe ich, wenn es in Leipzig langsam dunkel wird, wenn die Sonne hinter der Pleiße untergeht. Dann singe ich als Trubadix. Ich will keine neue Figur sein. Ich will Trubadix sein. Dann singe ich einen Helene Fischer Song oder Frank Schöbel. Sie wissen, wer das ist, der größte Schlager Sänger der DDR, der tritt da wahrscheinlich auch gleich auf, von Idefixen umgeben. Es gibt übrigens, wenn ich das noch endlich mal sagen darf, lieber Herr Grote, auch Plüschtiere. Idefix, Plüschtiere.
0: Ich habe nicht mehr zugehört, mich interessiert das.
2: Idefix, Plüschtiere, 12,80 der kleinste. 12, das können sogar Sie sich leisten.
0: Die Welt mit Moritz und Rainer Moritz. Und mehr Moritz gibt es auch noch bei uns im Internet auf bremen2.de. Wissen Sie eigentlich auch, wie der kleine Gallier heißt, der uns allen die Zeit stiehlt? Na, wissen Sie es?
2: Nein, natürlich nicht.
0: Netflix heißt er.
2: Sie sind köstlich. Gehen Sie doch zu Köstlix.
0: Tschüss. 7:26 Uhr.

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4: Mit Alexander Wolfertz. Guten Morgen. Im Iran-Krieg gibt es unterschiedliche Angaben über den Stand der Verhandlungen. Der Iran hat Berichte über eine Einigung mit den USA zurückgewiesen. US-Vizepräsident J.D. Vance sprach hingegen von vielen Fortschritten. Es werde aber noch an einigen Punkten gearbeitet. Ob allerdings Präsident Donald Trump zustimmen wird, sei offen. Mehr als jeder zweite Beschäftigte in Deutschland wünscht sich kürzere Arbeitszeiten. Bei Männern mit Kind sind es sogar 63%. Arbeitnehmerinnen und Arbeitnehmer insgesamt wünschen sich zu 53% kürzere Arbeitszeiten. Das hat eine Umfrage im Auftrag des DGB ergeben. Der Gewerkschaftsbund kritisiert schon länger Pläne der Regierung, die Arbeitszeit flexibler zu gestalten und sieht sich durch die Umfrageergebnisse darin bestärkt. Für seine Anschlagspläne auf ein Taylor Swift-Konzert und für die Bildung einer Terrorzelle ist ein 21-jähriger Islamist zu 15 Jahren Haft verurteilt worden. Ein Gericht in Wien sah es als erwiesen an, dass der Österreicher im August 2024 Fans des US-Stars in Wien attackieren wollte. Er war kurz vor dem Konzert nach dem Hinweis eines ausländischen Geheimdienstes festgenommen worden. Das Konzert von Taylor Swift in Wien war kurzfristig abgesagt worden. Bei einem russischen Angriff auf die Ukraine ist in der Nacht eine Drohne in ein Wohnhaus in Rumänien eingeschlagen. Bei der Explosion in dem 10-stöckigen Haus in der Grenzstadt Galati sind 2 Menschen verletzt worden. Es sei das erste Mal, dass eine Drohne ein besiedeltes Gebiet in Rumänien getroffen habe, so die rumänischen Behörden. Der Vorfall ereignete sich während eines russischen Drohnenangriffs auf einen Hafen in Odessa. Der Tarifkonflikt für bundesweit 60.000 Beschäftigte bei der Deutschen Telekom ist beigelegt. Damit sind betriebsbedingte Kündigungen bei der Telekom bis Ende 2028 vom Tisch. Das teilen Verdi und die Telekom mit. Im Einzelnen wird das bei der Telekom vorhandene zusätzliche Monatsentgelt angehoben. Des Weiteren gibt es ab Juni kommenden Jahres eine Tariferhöhung von 2,4%. Die Eisbären Bremerhaven dürfen weiter auf den Aufstieg in die erste Basketball-Bundesliga hoffen. Sie gewannen am Abend die 4. Partie der Halbfinalserie gegen Phoenix Hagen mit 85-75. Damit steht es zwischen den beiden Teams in den Playoffs vor dem morgigen entscheidenden Spiel nun 2-2. Mit dem Einzug ins Finale wäre der Aufstieg perfekt. Und das waren die Nachrichten mit Alexander Wolfert.
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5: Ja, das sieht aktuell folgendermaßen aus. Bremen, ja, am Markt wolkenlos 12 Grad. Bremerhaven auch keine Wolken, 13 Grad. Kloppenburg wieder wolkig bei 14. Und am Horst-Janssen-Museum in Oldenburg leicht bewölkt, 11 Grad. Heute bekommen wir ja so eine Mischung aus Sonne und Wolken. Ab dem Mittag dann aber immer mehr Wolken. Und dann kann es auch kräftige Schauer, Gewitter geben. Vereinzelt auch Unwetter mit Starkregen, mit Hagel, stürmische Böen. 70 bis 100 km/h werden da erwartet. Dazu wird es dann spülwarm heute. Temperaturen maximal so 26 bis 30 Grad.
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5: Die A352 Richtung A7 wird zwischen Langenhagen-Kaltenweide und dem Dreieck Hannover Nord wegen Reparaturarbeiten von 9:30 bis 11 gesperrt heute. Da gibt es eine Umleitung, die U5. Dann Kreis Kloppenburg und Kreis Ammerland. Die Loher Straße ist zwischen Lohe und Godenzolt in beiden Richtungen wegen Reinigungsarbeiten gesperrt. Und nochmal eine Sperrung Bremen, die Fahrgastraße. Die wird wegen Bauarbeiten in beiden Richtungen gesperrt. 7 Uhr gleich 34.
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5: Erinnern Sie sich noch an die FDP? Doch, die gibt's noch. Und kommendes Wochenende ist bei denen Parteitag. Das große Ziel, wieder auf die Füße kommen. Wie? Wir sprechen gleich mit noch Parteichef Christian Dürr. Schönen guten Morgen.

0: So geht also Fingerschnipsen auf Französisch, ne? Clac à le doigt. Berry war das hier morgen auf Bremen 2 um 7.38 Uhr. Und Erfolg geht ja anders, ne? Denn erst flog die FDP aus dem Bundestag, dann aus den Landtagen in Baden-Württemberg und Rheinland-Pfalz. Jetzt sitzt sie noch in 6 Parlamenten. Beim Parteitag der FDP, also an diesem Wochenende in Berlin, da geht's um viel. Manche sagen sogar, es geht ums Überleben der Liberalen. Was es ganz sicher geben wird, ist eine neue Parteispitze. Denn Christian Dörr, ein Jahr lang Chef der Liberalen, der hört auf. Und mit ihm wollen wir jetzt sprechen. Guten Morgen, Herr Dörr, hallo.
1: Guten Morgen, Herr Grote, ich grüße Sie.
0: Wenn man etwas in einem wirklich guten Zustand übergibt, ne, dann geht man mit einem guten Gewissen. Mit welchem Gefühl gehen Sie denn da?
1: Offen gestanden in Dankbarkeit, denn es war ein Jahr als Parteivorsitzender, aber ich war ja zuvor auch 22 Jahre sowohl im Landtag in Niedersachsen als auch dann später im Bundestag hauptberuflich Politiker. Und jetzt beginnt ein neuer Lebensabschnitt für mich und ich habe der FDP sehr viel zu verdanken und habe Erfolge erlebt und auch Niederlagen, so wie man das im Leben kennt. Das gehört dazu und da steckt man nicht nur weg, da ist natürlich Herzblut dabei. Ich würde mich freuen, wenn die FDP bereits erfolgreicher wäre, aber bin zuversichtlich, dass es gelingen wird.
0: Also 95 haben Sie angefangen bei den jungen Liberalen im Oldenburger Land, dann Landeschef FDP, Mitglied im Landtag, im Bundestag, Fraktionschef und so weiter und jetzt eben seit einem Jahr Bundesvorsitzender der FDP. 49 sind Sie, ne? Davon 31 Jahre in der FDP. Ich kann mir gar nicht vorstellen, wie schwer es für Sie ist, da jetzt aufzuhören.
1: Ich bleibe FDP-Mitglied, daran ändert sich ja nichts. Ich bin mit Leib und Seele liberaler und auch politischer Mensch, aber der Teil, den ich im Leben hauptberuflich in der Politik verbracht habe, der endet jetzt. Insofern ist das ein neuer Lebensabschnitt. Vor einem Jahr, als die FDP nicht erneut in den Bundestag eingezogen ist, hatte ich solche Gedanken schon einmal. Jetzt ist es soweit und das gehört dazu. Politik, gerade die hauptamtliche Politik, ist immer eine Sache auf Zeit.
0: Sie haben es schon gesagt, also vor einem Jahr standen Sie eben vor der Entscheidung, sich aus der Politik zurückzuziehen und Sie haben sich dann zum Bundesvorsitzenden wählen lassen. War das ein Fehler?
1: Nein, ich glaube, im Nachhinein hätte ich mich wahrscheinlich geärgert, wenn ich es nicht versucht hätte. Mir war klar, dass es schwierig ist, in 12 Monaten die Dinge sofort zu ändern. Einiges haben wir geändert. Aber nichtsdestotrotz, auch das war eine ereignisreiche Zeit, das gebe ich zu. Manchmal nervenaufreibend, aber auch da bin ich dankbar für die Erfahrung.
0: Haben Sie das Gefühl, Sie sind gescheitert?
1: Nein, gescheitert nicht. Manchmal ist es so, dass man nicht erfolgreich ist. Und ich glaube, man muss, und das ist vielleicht so ein bisschen in der DNA des Liberalen, das Leben so nehmen, dass es nicht immer perfekt verläuft. Und das gehört zur Politik dazu. Wenn andere erfolgreicher sind, ist auch jemand nicht erfolgreich. Aber das heißt nicht, dass man weiter daran arbeiten würde. Das tun wir und das tue ich in Zukunft im Ehrenamt.
0: Wolfgang Kubicki soll jetzt als neuer Bundesvorsitzender das Überleben der FDP sichern. Kann so ein Schlachtross wirklich einen Neuanfang verkörpern?
1: Also insbesondere in einem Land, wo wir eine insgesamt älter werdende Gesellschaft sind, gehört es dazu, dass auch Menschen, die im Leben schon noch mehr Erfahrung mitbringen, dann auch überleben können. Das finde ich überhaupt gar keinen Widerspruch. Es wird ja viel darüber philosophiert, wie alt der Bundeskanzler ist und so weiter und so fort. Ich glaube, es kommt aufs Handeln an. Es kommt nicht darauf an, wie alt jemand ist, sondern ob er richtig tickt. Und das ist bei Wolfgang Kubicki aus meiner Sicht der Fall.
0: Also die FDP, die neuen grauen Panther, klingt so ein bisschen danach. Aber was kann denn der Herr Kubicki besser als Sie?
1: Er ist anders als ich und sehen Sie mir nach, dass ich jetzt da bin ich der Falsche wahrscheinlich zu subjektiv betroffen, als dass ich jetzt beschreiben könnte, der eine kann das besser und der andere kann das besser. Wir sind unterschiedlich und gleichzeitig, glaube ich, haben wir den richtigen Kompass, die FDP. Sie wird pointierter sein müssen. Ich habe das in den letzten Monaten bereits hier und da getan. Wir haben in Deutschland eine Situation, wo die Menschen den Eindruck haben, dass Parteien nichts mehr ändern können, insbesondere in der Mitte. Sie haben den Eindruck, man wählt irgendwie eine neue Bundesregierung und die Politik ändert sich nicht, außer dass mehr Schulden gemacht werden. Das ist ja wahrscheinlich auch ein Grund für die Enttäuschung über die Regierung Merz. Und andererseits braucht es dazu einen Gegenentwurf, eine Partei, die Dynamik ausstrahlt und Veränderungsbereitschaft. Und das muss aus meiner Sicht die FDP sein.
0: Vor dem FDP-Partei. Also an diesem Wochenende, dazu der noch FDP-Chef Christian Dörr auf Bremen 2. Ich danke Ihnen fürs Gespräch. Kann man Ihnen trotzdem ein schönes Wochenende wünschen?
1: Das kann man. Das Wetter ist einerseits. Andererseits, ich freue mich darauf, wenn die liberale Familie zusammenkommt. Also insofern darf man das. Vielen Dank, Herr Grote.
0: Ein schönes Wochenende. Tschüss.
1: Tschüss.
0: 7:42 Uhr.
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0: Da spielt der Gitarre John Mayer, Wildfire, im Morgen auf Bremen 2 um 7.49 Uhr. Und hier einer, ja, der kann es nicht lassen, denn auch mit 83 macht Sir Paul McCartney weiter Musik. Heute nämlich erscheint sein neues Album, The Boys of Dungeon Lane heißt es. Eine Platte mit wirklich vielen Erinnerungen über seine Kindheit in Liverpool und dann die Zeit mit den Beatles. Perfekt passt dazu, dass McCartney auch einen Song mit Ringo Starr zusammen aufgenommen hat im Studio mit seinem Produzenten Andrew Watt. Da hatte er die Idee und wollte unbedingt mit Ringo arbeiten.
1: I said, what we should do, we should make a track and we send it to Ringo. It all worked out, you know. So this is all done totally with Ringo in mind.
0: Ja, Home to Us ist dann ein Song über die Herkunft der Beatles geworden. Denn während zum Beispiel John Lennon aus ja wirklich stabilen Verhältnissen kam, da sei Ringo wirklich arm dran gewesen, sagt jedenfalls McCartney.
1: Ringo was the one who came from most nothing in the Beatles. John was the poshest, and me and George were sort of in the middle from Speak, but Ringo was from the Dingle.
0: Ja, heute nun erscheint also das neue Album von Paul McCartney, The Boys of Dungeon Lane heißt es. Und den Song, ja, mit dem armen Schlucker Ringo Starr als Schlagzeuger und Duettpartner, den gibt's jetzt. Paul McCartney, Home to Us.

0: 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Und jetzt eine Gefahrenmeldung. Vorsicht bitte in Bremen auf der B6, Neustadt Richtung Mitte, auf der Stefani-Brücke. Eine ungesicherte Unfallstelle. 7.56 Uhr damit.
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0: Der kommt von Florian Bench.
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1: Mit Alexander Wolfertz. Guten Morgen. USA sehen Annäherung bei Iran-Verhandlungen. Arbeitnehmer in Deutschland wünschen sich kürzere Arbeitszeiten und Kliniken im Nordwesten sind auch von Hackerangriff betroffen. Das Wetter? Es gibt heute neben Sonne zum Nachmittag, sind dann starke Gewitter möglich bei bis zu 30 Grad. Die USA und der Iran nähern sich bei ihren Verhandlungen über eine Verlängerung der Waffenruhe nach US-Angaben an. Vizepräsident J.D. Vance sprach von Fortschritten. Es werde aber noch an einigen Punkten gearbeitet. Aus der Nachrichtenredaktion berichtet Michael Kück.
2: Vance sagte, die Iraner scheinen in guter Absicht zu verhandeln. Eine mögliche Einigung, so der US-Vizepräsident weiter, hänge aber vom Veto von US-Präsident Donald Trump ab. Wann genau und ob überhaupt Trump bereit sei, eine Absichtserklärung zu unterzeichnen, sei allerdings schwer zu sagen, erklärte Vance. Zuvor hatten mehrere US-Medien, darunter die New York Times, mit Bezug auf US-Beamte berichtet, man stehe kurz vor einer Einigung. Dabei ist die Rede von einer Verlängerung der seit dem 8. April bestehenden Waffenruhe um 60 Tage. Aus Teheran hieß es dagegen, eine vorläufige Einigung sei nicht ausformuliert und könne deshalb auch nicht bestätigt werden.
1: Mehr als jeder zweite Beschäftigte in Deutschland wünscht sich kürzere Arbeitszeiten. Bei Männern mit Kind sind es sogar 63%. Arbeitnehmerinnen und Arbeitnehmer insgesamt wünschen sich zu 53% kürzere Arbeitszeiten. Das ergab eine Umfrage im Auftrage des DGB. Der Gewerkschaftsbund kritisiert schon länger Pläne der Regierung, die Arbeitszeit flexibel zu steigern und sieht sich durch die Umfrageergebnisse darin bestärkt. Männer arbeiten laut der Umfrage im Durchschnitt 37,1 Stunden, Frauen 30,8 Stunden pro Woche. Für seine Anschlagspläne auf ein Taylor Swift-Konzert und für die Bildung einer Terrorzelle ist ein 21-jähriger Islamist zu 15 Jahren Haft verurteilt worden. Ein Gericht in Wien sah es als erwiesen an, dass der Österreicher im August 2024 Fans des US-Stars vor dem Ernst-Happel-Stadion in Wien attackieren wollte. Er war kurz vor dem Konzert nach dem Hinweis eines ausländischen Geheimdienstes festgenommen worden. Das Konzert von Taylor Swift in Wien war kurzfristig abgesagt worden. Nach dem schweren Unfall auf dem Gelände einer Verpackungsfirma im US-Bundesstaat Washington sind weitere Leichen geborgen worden. Die Anzahl der Todesopfer steigt damit auf 8. Weitere Informationen von Nils Dams aus San Francisco.
3: Drohnenaufnahmen über dem Firmengelände zeigen den in sich zusammengezogenen großen silbernen Tank. Der war am Dienstagmorgen Ortszeit während eines Schichtwechsels unter großem Druck und Hitze geborsten. Der Tank war gefüllt mit über 3 Millionen Litern Weißlauge, eine ätzende Chemikalie, die für die Produktion von Milch- und Saftkartons verwendet wird. Die Anzahl der Todesfälle könnte auf insgesamt 11 steigen. 3 Menschen werden weiterhin vermisst. Die Rettungsarbeiten seien aber mittlerweile Bergungsarbeiten, sagt die Feuerwehr. Die ziehen sich, weil man in einer Chemiefabrik besonders vorsichtig sein müsse. Bob Ferguson, der Gouverneur von Washington State im Nordwesten der USA, sprach von der tödlichsten Industriekatastrophe in der jüngeren Geschichte des Bundesstaates.
1: Bei einem russischen Angriff auf die Ukraine ist in der Nacht eine Drohne in ein Wohnhaus in Rumänien eingeschlagen. Bei der Explosion in dem 10-stöckigen Haus in der Grenzstadt Galati sind 2 Menschen verletzt worden. Es sei das erste Mal, dass eine Drohne ein besiedeltes Gebiet in Rumänien getroffen habe, so die rumänischen Behörden. Der Vorfall ereignete sich während eines russischen Drohnenangriffs auf einen Hafen in Odessa. Nachdem einige Krankenhäuser in Niedersachsen einen Hackerangriff auf den Abrechnungsdienstleister Unimed gemeldet hatten, wird nun der Schaden deutlicher. Im Pius-Hospital in Oldenburg sind laut Nordwestzeitung mehr als 1300 Stammdaten von Patienten betroffen. Mitte April gab es den Hackerangriff von Unbekannten. Auch das Klinikum Oldenburg hat jetzt genauere Zahlen mitgeteilt. Informationen von Thomas Stahlberg.
4: Es sind genau 433 Patienten betroffen, die waren zwischen 2005 und 2021 Patienten des Klinikums Oldenburg. Seit mehr als 3 Jahren arbeitet die Klinik nicht mehr mit Unimed zusammen, aber auf dem Server des Dienstleisters lagen wohl noch alte Daten. Es seien aber keine Bank- oder Kreditkartennummer gehackt worden, sagt ein Sprecher. 79 Datensätze enthielten auch Gesundheitsdaten der Patienten. Das Klinikum Oldenburg fordert Unimed auf, den diesen Fall vollständig aufzuklären und will die betroffenen Patienten zeitnah informieren. Möglicherweise seien aber auch aufgrund von Doppelungen weniger Patienten betroffen.
1: Und das waren die Nachrichten mit Alexander Wulfert.
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5: Das sieht aktuell folgendermaßen aus. Bremen, ja, am Marktplatz, da ist wolkenlos. Ja, doch, nicht ganz wolkenlos mittlerweile. Man sieht es in unserer Webcam, da sind schon ein paar Wolken. Ziehen aber dahin, so 12 Grad. Bremerhaven wolkenlos, 13 Grad. Dann Delmenhorst, leicht bewölkt bei 11. Und am Horst-Janssen-Museum in Oldenburg ein paar Wolken bei 13 Grad. Heute bekommen wir ja zuerst noch so eine Mischung aus Sonne und Wolken. Ab dem Mittag dann aber immer mehr Wolken und dann kann es auch wirklich kräftige Schauer, Gewitter geben, vereinzelt auch Unwetter mit Starkregen, mit Hagel, stürmische Böen, 70 bis 100 km/h werden da erwartet. Es wird schwülwarm dazu. Heute Temperaturen maximal so 26 bis 30 Grad.
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5: Vorsicht bitte. Auf der A1 Bremen Richtung Osnabrück zwischen Kloppenburg und Vechta, da liegt eine Plane. Dann die A352 Richtung A7, die wird zwischen Langenhagen-Kaltenweide und dem Dreieck Hannover-Nord wegen Reparaturarbeiten von 8.30 Uhr bis 10.30 Uhr gesperrt. Eine Umleitung gibt es auch über die U5. Und Bremen die Fahrgaststraße, die ist wegen Bauarbeiten in beiden Richtungen gesperrt. 6:06.
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5: Und hier gleich Trink aus, wir müssen gehen. Und das kann man sogar hören. Mehr dazu gleich, schönen guten Morgen.

0: Die Baudienst Roll with the Punches hier morgen auf Bremen 2 um 8:09. Und wissen Sie, meine Damen und Herren, was super hilft gegen einen Ohrwurm? Ich sag's Ihnen, ein belegtes Brot mit Schinken, ein belegtes Brot mit Ei. Das hilft. Und damit sind wir natürlich bei den Toten Hosen, weil die nämlich nehmen nach 45 Jahren Abschied vom Tour- und Bühnenbetrieb. Auflösung bedeutet das zwar nicht, aber mit neuer Musik soll ab jetzt Schluss sein. Heute aber erscheint erstmal das 17. und damit auch letzte Album der Band, verbunden mit einer großen Abschiedstour. Sebastian Wellendorf über das Album und den leisen Abschied der Toten Hosen. Naja, so leise ist er auch nicht.
1: 1, 2, 3, 4! Die Idee ist ja mit Vollgas über die Ziellinie und das können wir jetzt noch garantieren und deshalb ist das jetzt ein guter Moment.
2: Vollgas geben die Toten Hosen auf diesem Album auf jeden Fall nochmal. Es soll das letzte sein, das diese Band veröffentlicht. Nach fast 45 Jahren Bandkarriere, nach 19 Studio- und unzähligen Liveplatten ist das ein großer Moment für Campino, Kuddel, Andy und Co.
1: Auf jeden Fall gab es immer Konsens, dass wir uns das Ende selber setzen wollen. Unstimmig waren wir, wann der richtige Zeitpunkt ist. Und das kann man nie genau festlegen, das ist ein Bauchgefühl.
2: Die Idee, sich aus dem anstrengenden Release-Geschäft zurückzuziehen, hatte die Band schon vor 2 Jahren.
3: Der Titel des Albums war das Erste, was zu dieser Scheibe klar war. Das war der erste Song, den wir überhaupt geschrieben haben. Also wir mussten alles von da an drumherum aufbauen.
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2: Bei den Proben und den Aufnahmen zum Album hat sich die Band von einem Fernsehteam begleiten lassen. Für die ARD-Doku Die Toten Hosen, das letzte Album, abrufbar in der Mediathek. Sie zeigt, dass die Gewissheit, sich nun langsam aus dem Business zurückzuziehen, die Stimmung der Band deutlich geprägt hat.
5: Starker Text, sehr traurig. Also immer wenn ich das Lied höre, packt es mich wirklich eiskalt und ich glaube, da werde ich nicht der Einzige sein.
2: Und dennoch ist Trink aus klanglich kein reines Abschieds- und Melancholie-Album. Stücke wie Die Show muss weitergehen oder Schlechte Nachbarn haben alles, was Hosenfans in Sachen Punk-Power erwarten. Punkrock ist politisch und das hat die Band immer gelebt. Sei es mit Benefizkonzerten bei den Castor-Transporten in Gorleben, mit günstigeren Sozialtickets oder mit klarer Position in der Flüchtlingspolitik. Und die Hosen sind die einzige deutsche Punkband, die auch in Südamerika die Stadien mühelos füllen kann.
1: Wir werden 100% unser letztes Konzert in Südamerika geben im Oktober und da können wir das schon mal üben, was es heißt, endgültigen Abschied auch von der Bühne zu nehmen. Und insofern ist es ein schrittweiser Rückzug.
2: Die letzte Platte erscheint zusammen mit einem Bonus-Cover-Song-Album. Die Toten Hosen mit befreundeten Musikern. Materia, Bab, Thies Uhlmann oder Feine Sahne Fischfilet. Aber am Ende geht man niemals so ganz. Das weiß auch Campino. Und diese Tür hält sich die Band auch offen.
3: Ob wir jetzt noch mal ein Stück rausbringen, um eine Benefiz-Single zu machen oder um anderen zu helfen. Das steht auf dem anderen Blatt. Aber wir werden nicht mehr unser eigenes Leben reflektieren. Das ist alles auserzählt und das wäre jetzt das letzte Kapitel von diesem Buch.
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0: Talking.
1: Harry Styles, Late Night Talking hier morgen auf Bremen 2 um 8.21 Uhr. Und damit sind wir beim Sport und bei Klaus Wilkens. Guten Morgen, mein Lieber.
2: Schönen guten Morgen.
1: Was viele nicht wissen, Klaus Wilkens ist ja der Kollege, der am schönsten von allen anderen Kollegen Roland Garros aussprechen kann. Wusstest du auch noch nicht, ne?
2: Nee, das wusste ich auch noch nicht.
1: Aber lass uns sprechen über Tennis, weil seit Jahren gehört Alexander Zverev schon den besten Tennisprofis der Welt in Grand Slam-Titel, hat er aber noch nicht gewonnen. Aber jetzt könnte es passieren, weil der Weltranglisten-Erste, Jannik Sinner, der ist in Roland Garros bei den French Open in Paris ausgeschieden. Ist das jetzt die große Chance für Zverev auf den Titel? Was meinst du?
2: Ja, ich würde mal sagen, die Tür steht weit offen. Zverev muss praktisch nur noch hindurchgehen. Also er ist ja der Weltranglisten-Dritte, die Nummer 1. Du hast es angesprochen, Jannik Sinner ist gestern auf dramatische Weise ausgeschieden. Hat ja schon geführt mit 6:3, 6:2, 5:1. Dann streikte sein Körper, hatte Schwindelgefühle, hatte Krämpfe. Und am Ende hat er dann ja in 5 Sätzen verloren. Also die 1 raus, die Nummer 2, Carlos Alcaraz, die ist ja gar nicht mit dabei. Vorher wegen Verletzung abgesagt, das Turnier. Also von daher ist der Weg frei für Alexander Zverev. Klar, steht jetzt erst in der dritten Runde, muss man auch dazu sagen. Und es können ja durchaus noch der ein oder andere Stolperstein hinzukommen. Allen voran wahrscheinlich das Halbfinale, wenn es dann dazu kommt, gegen Novak Djokovic. Auch das muss er erstmal spielen. Und deswegen gibt es von Ihnen jetzt erstmal keine Kampfansage.
3: Ich weiß, dass es für Runde zu Runde eine schwierigere Aufgabe wird. Aber ich bin momentan eigentlich okay damit, wie ich spiele. Aber nochmal, ich muss meinem Spiel selber vertrauen.
2: Ja, das vor allem heute Abend, denn dann trifft er auf den Franzosen Quentin Alice und da muss sich Zverev dann auch erstmal gegen das französische Publikum durchsetzen.
1: Lass uns mal sprechen über die Eisbären Bremerhaven, weil das hat mich besonders gefreut, weil die können weiter vom Aufstieg in die erste Basketball-Bundesliga träumen. Ne? Gestern haben sie gewonnen, das Spiel Nummer 4 gegen Hagen. Ja, erst 3-1 stand es nach Spielen, jetzt steht 2-2. Was fehlt noch zum Aufstieg?
2: Ja, einfach nur noch ein Sieg. Und in der Gesamtwertung, du hast es angesprochen, 2-2. Also im nächsten Spiel dann morgen in Hagen. Da wird ein Team auf jeden Fall den Aufstieg dann perfekt machen. Könnten durchaus die Eisbären Bremerhaven sein. Denn wenn man sie gestern spielen sehen hat, dann macht vor allem die zweite Hälfte richtig Hoffnung. Da haben sie einen Rückstand aufholen können und ja haben auch morgen gute Chancen. So sieht es jedenfalls der Trainer Steven Esterkamp.
4: Ja, das war ein schwieriges Spiel für uns. Die erste Halbzeit war sehr schlecht, aber am Ende unsere Jungs hat zusammengespielt und sie haben gekämpft die ganze Zeit. Und am Ende, das ist ein super Sieg für uns und wir haben Game 5 am Samstag.
2: Ja, Game 5, Spiel 5, also morgen dann in Hagen.
1: Die Tischtenniskriegs von Werder Bremen, die spielen morgen auch und zwar um die deutsche Tischtennismeisterschaft im Halbfinale des Final Four Turniers in Frankfurt. Da treffen die Bremer auf den ersten FC Saarbrücken. Ich bin jetzt nicht so der Crack, was Tischtennis angeht. Welche Chancen hat Werder da auf den Titel? Du weißt das bestimmt.
2: Ja, die Bremer sind eher Außenseiter bei diesem Final Four Turnier, muss man sagen. Vor allem, weil sie jetzt ja schon im Halbfinale auf den ersten FC Saarbrücken treffen und das ist eigentlich die Mannschaft, die man im Moment schlagen muss. Die sind Champions League Sieger, die sind Pokalsieger, die treten mit ihrem chinesischen Superstar, mit Fan Shandong an. Also die sind auf jeden Fall schwer zu schlagen. Aber die Bremer haben schon gezeigt, dass es möglich ist. Im Hinspiel in der Liga haben sie in Bremen mit 3:2 gegen Saarbrücken gewonnen. Das war so ein bisschen das Wunder von der Weser im Tischtennis und ja, war eine tolle Geschichte auch für Trainer Christian Tamasch.
5: Das war ein toller Erfolg für uns. Der hat auch ein bisschen Schwung uns gegeben und auch für das ganze Saison dann noch. Aber letztendlich sind wir als krasse Außenseiter in dieser Partie in der Halbfinale gegen Saarbrücken. Saarbrücken ist die Mannschaft, die tatsächlich Favorit dieses Wochenende ist.
2: Ja, und egal wie das Turnier ausgehen wird, die Bremer haben auf jeden Fall eine tolle Saison gespielt. Die beste Saison in ihrer 20-jährigen Bundesliga-Geschichte. Selbst 2013, als sie Meister geworden sind, haben sie nicht so viele Punkte geholt. Also war auf jeden Fall eine tolle Saison. Und na, vielleicht gibt es ja doch das Happy End am Wochenende.
1: Wollte schon sagen. Der Sport war das mit Klaus Wilkens. Dankeschön. Wie heißt nochmal der Ort da in Paris, wo die Tennis spielen?
2: Roland Garros.
1: Oh, ich höre das so gerne, wenn du das sagst. Tschüss.
2: Tschüss.
1: 8.25 Uhr.
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6: Mit Alexander Wolfert. Guten Morgen. Im Iran-Krieg gibt es unterschiedliche Angaben über den Stand der Verhandlungen. Der Iran hat Berichte über eine Einigung mit den USA zurückgewiesen. US-Vizepräsident J.D. Vance sprach hingegen von vielen Fortschritten, es werde aber noch an einigen Punkten gearbeitet. Ob allerdings Präsident Donald Trump zustimmen wird, sei noch offen. Für seine Anschlagspläne auf ein Taylor Swift-Konzert und für die Bildung einer Terrorzelle ist ein 21-jähriger Islamist zu 15 Jahren Haft verurteilt worden. Ein Gericht in Wien sah es als erwiesen an, dass der Österreicher im August 2024 Fans des US-Stars in Wien attackieren wollte. Er war kurz vor dem Konzert nach dem Hinweis eines ausländischen Geheimdienstes festgenommen worden. Bei einem russischen Angriff auf die Ukraine ist in der Nacht eine Drohne in ein Wohnhaus in Rumänien eingeschlagen. Bei der Explosion in dem 10-stöckigen Haus in der Grenzstadt Galati sind 2 Menschen verletzt worden. Es sei das erste Mal, dass eine Drohne ein besiedeltes Gebiet in Rumänien getroffen habe, so die rumänischen Behörden. Der Vorfall ereignete sich während eines russischen Drohnenangriffs auf einen Hafen in Odessa. Eine Rakete der Firma Blue Origin ist offenbar bei einem Test auf der Startrampe explodiert. Der Vorfall ereignete sich auf dem Raumfahrtstützpunkt Cape Canaveral im US-Bundesstaat Florida. Das Unternehmen des US-Milliardärs Jeff Bezos erklärte, es handle sich lediglich um eine Anomalie bei einem Raketentest. Alle Mitarbeiter seien in Sicherheit. Blue Origin sollte mit den SpaceX-Raketen von Elon Musk mithalten können. Die Eisbären Bremerhaven dürfen weiter auf den Aufstieg in die erste Basketball-Bundesliga hoffen. Sie gewannen am Abend die 4. Partie der Halbfinalserie gegen Phoenix Hagen mit 85-75. Damit steht es zwischen den beiden Teams in den Playoffs vor dem morgigen entscheidenden Spiel nun 2-2. Mit dem Einzug ins Finale wäre der Aufstieg perfekt. Und das waren die Nachrichten mit Alexander Wolfert.
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7: Und das sieht aktuell gerade folgendermaßen aus. Bremen am Dom ein paar Wolken bei 14 Grad. Bremerhaven, da gibt es weniger Wolken bei 16. Cuxhaven wolkig bei 14 und am Bahnhof in Oldenburg wolkig 13 Grad. Heute bekommen wir zuerst noch so eine Mischung aus Sonne und Wolken. Ab dem Mittag dann aber immer mehr Wolken und dann kann es auch kräftige Schauer, Gewitter geben, vereinzelt auch Unwetter mit Starkregen, Hagel, stürmische Böen, 70 bis 100 km/h werden da erwartet. Dazu wird es schwül warm heute, Temperaturen maximal 26 bis 30 Grad.
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7: A1 Osnabrück Richtung Bremen zwischen dem Dreieck Stur und Bremen-Asten, 2 Kilometer stockender Verkehr. Dann die A352 Richtung A7 wird zwischen Kaltenhagen, Langeweide und dem Dreieck Hannover-Nord wegen Reparaturarbeiten bis 10.30 Uhr noch gesperrt sein. Die Umleitung führt über die U5 und Bremen. Die Fahrgastraße ist wegen Bauarbeiten in beiden Richtungen gesperrt. 8.33 Uhr.
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7: Ein Tag über 100 Angriffe auf den Libanon und mittlerweile greift Israel nicht nur den Süden des Landes, sondern eben auch die Hauptstadt an. Wie man da leben kann, wenn man da leben muss, wir sprechen gleich. Schönen guten Morgen.

0: Marit Larsen, If a Song Could Get Me You, hier morgen auf Bremen 2 um 7:07. Eigentlich gibt es ja zwischen Israel und dem Libanon eine Waffenruhe, aber eben nur eigentlich, denn die Lage, die hat sich in den vergangenen Tagen wirklich deutlich verschärft. Erst erklärte Israel Teile des Südlibanon zur Kampfzone, gestern nun erstmals auch Angriffe auf die Hauptstadt Beirut. Das Ziel ein hochrangiger Hisbollah-Kämpfer. Und die Angriffe, die verschlimmern die gesamte Lage im Libanon, einem Land, das ja hin und her gerissen ist, eben zwischen der mächtigen Hisbollah-Miliz und einer wirklich schwachen Regierung. Viele fürchten also, dass der Krieg alte Wunden aufreißen und dieses multikulturelle Land wieder in einen Bürgerkrieg treiben könnte. Moritz Behrens über die Ängste, ja, und der Sorgen der Menschen in Beirut.
1: Fahrt vom Beiruter Flughafen durch die südlichen Vororte. Die Dachier. Hier ist die Hisbollah stark, hier ist die Zerstörung groß. Einige Häuser sind vollständig dem Erdboden gleichgemacht durch israelische Luftangriffe. Andere stehen noch als Ruinen, stark einsturzgefährdet. Je weiter man in Richtung Innenstadt fährt, desto geringer ist das Ausmaß der Zerstörung. Aber auch hier sieht man hin und wieder Kriegsspuren. Häuser, deren Wände von Einschusslöchern durchsiebt sind. Es sind alte Narben der Stadt aus der Zeit des Bürgerkriegs, als Libanesen gegen Libanesen kämpften und sich Scharfschützen in Beirut direkt gegenüberstanden. Jetzt hat sich die Regierung zur Aufgabe gesetzt, die Hisbollah zu entwaffnen. Das könnte Spannungen verschärfen, fürchten viele. Besteht also die Gefahr eines neuen Bürgerkriegs? In dem Land, in dem Angehörige unterschiedlichster Konfessionen und unterschiedlichster politischer Ausrichtungen auf engstem Raum nebeneinander leben?
2: Unmöglich,
1: sagt Abdullah Al-Ali, ein Beamter im Ruhestand, der mit Freunden in einem Café Backgammon spielt.
2: Wir sind im Libanon ein Volk. Es wird keinen Bruderkrieg geben, so sehr sie es auch versuchen zu provozieren.
1: Mit sie meint er die Israelis. Im libanesischen Bürgerkrieg von 1975 bis 1990 hatte es mehrfach Allianzen gegeben zwischen ausländischen Staaten und libanesischen Milizen. Die palästinensische PLO mischte mit, ebenso wie Israel und Syrien und später auch der Iran. Daran erinnerte kürzlich auch der Ministerpräsident. Damals, so Nawaf Salam, hätten sich die Libanesen allzu leicht täuschen lassen.
3: Jeder, der Zuflucht bei externen Akteuren suchte, hat sich geirrt.
1: Der Libanon als Spielball ausländischer Mächte. Die Darstellung, der Bürgerkrieg sei ein Krieg der anderen gewesen, ist bei vielen Libanesen noch immer beliebt. Sie hilft offenbar, die eigene Verantwortung zu verdrängen. So leicht macht es sich Nawaf Salam nicht.
3: Im Bürgerkrieg haben wir gegeneinander gekämpft und alle haben den Preis bezahlt. Heute ist es wichtig, dass wir alle zusammenstehen.
1: Pierre Rihan und Ziad Saab sind zwei ältere Herren, gehen auf die 70 zu. Beide haben im Bürgerkrieg gekämpft auf unterschiedlichen Seiten. Rihan kämpfte für die Force Libanaise, Saad als Kommunist für die sogenannte libanesische Nationalbewegung. Sehen Sie, sagt er.
4: Wenn ich Pierre während des Krieges getroffen hätte, hätte er mich wohl getötet oder ich ihn. Und nun schauen Sie, wie wunderbar es ist, dass wir miteinander reden können.
1: Mit anderen ehemaligen Milizionären haben sie sich zusammengeschlossen in einer Gruppe namens Fighters for Peace. Sie kritisieren, dass es im Land nie eine groß angelegte Aufarbeitung des Bürgerkriegs gab. Sie bieten Workshops für Jugendliche an, in denen sie davor warnen, die Fehler der Vergangenheit zu wiederholen. Nicht immer sei das Interesse bei den jungen Leuten groß, sagt Rihan, aber vielleicht sei das auch eine gute Nachricht.
2: Die heutige Jugend interessiert sich für Handys, Internet, Bildung und Reisen. Niemand will zur Waffe greifen und kämpfen.
1: Einen neuen Bürgerkrieg werde es nicht geben, das betonen fast alle im Libanon. Es klingt fast wie eine Beschwörung, als wollten sie damit ihre eigenen Ängste verdrängen.
0: Leben im Libanon, Moritz Behrendt aus Beirut für Bremen 2. Jetzt zwei Gefahrenmeldungen. Vorsicht bitte auf der A27 Bremen Richtung Bremerhaven zwischen Hornlehe und Übersee statt der lichten Fahrradträger. Und auf der A28 auch Vorsicht zwischen Gandecke See West und Ost. Da liegen Gegenstände. 8:41 damit.

0: Mayerhawthorn, you're not ready. Hier morgen auf Bremen 2 um 8.48 Uhr. Und hört man ja schon länger die Frage, nämlich werden gezuckerte Getränke und Speisen bald teurer? Und man könnte diese Frage ja auch mit einem klaren Ja beantworten, wenn Bundestag und Bundesrat einer möglichen Zuckersteuer grünes Licht geben würden. Das Kabinett hat ja auch den Weg dafür schon freigemacht. Aber gestern hat der Landtag in Niedersachsen das erste Mal über dieses Thema diskutiert. Und da gab es keine Mehrheit für so eine Zuckersteuer. Bertil Starke fasst die Diskussion in Hannover zusammen.
1: Die Landtagspolitiker sind sich nicht einig, ob eine Steuer der richtige Weg ist. Fangen wir mal mit den Befürwortern an. Verbraucherschutzministerin Staudte, die spricht sich ganz klar für eine Abgabe auf zuckerhaltige Getränke aus.
2: Ein Viertel der Energieaufnahme bei Jugendlichen findet inzwischen über Getränke statt. Und das ist besorgniserregend.
1: Unterstützung bekommt die Grünen-Politikerin von ihrem Parteifreund Christian Schröder. Er verweist auf eine Studie der TU München.
3: Schon wenige Gramm Zucker weniger täglich können große Auswirkungen haben. Bis zu 250.000 vermeidbare Diabetesfälle innerhalb von 20 Jahren.
1: Die CDU-Abgeordnete Katharina Jensen sieht in einer Zuckersteuer dagegen kein geeignetes Instrument für eine gesunde Ernährung.
4: Sie entstehen durch Wissen, durch Bildung, durch Transparenz und durch die Fähigkeit, informierte Entscheidungen treffen zu können.
1: Ein klares Nein zur Zuckersteuer kommt von AfD-Mann Alfred Dannenberg. Er pocht auf die Eigenverantwortung der Bürgerinnen und Bürger.
5: Gesunde Ernährung, meine Damen und Herren, beginnt nicht im Ministerium, sie beginnt zu Hause.
1: Ob eine Zuckersteuer auf Getränke kommt, entscheiden in den kommenden Monaten nun Bundestag und Bundesrat.
0: Ein klares vielleicht, also aus dem Landtag von Hannover zur Zuckersteuer, Bertil Starke eben aus Hannover für Bremen 2. Damit 8.49 Uhr und das hier ist Dido. 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
1: Mit Alexander Wolfert. Guten Morgen. USA und Iran widersprechen sich bei Stand von Verhandlungen. Niedersächsische Logistikbranche fordert mehr Ladesäulen für E-Laster und Gericht in Wien verhängt Haftstrafe nach Anschlagsplänen auf Taylor Swift-Konzert. Das Wetter. Heute Vormittag gibt es noch Sonne, zum Nachmittag sind dann auch starke Gewitter möglich, bei bis zu 30 Grad. Die USA und der Iran nähern sich bei ihren Verhandlungen über eine Verlängerung der Waffenruhe nach US-Angaben an. Vizepräsident J.D. Vance sprach von Fortschritten, es werde aber noch an einigen Punkten gearbeitet. Aus der Nachrichtenredaktion berichtet Michael Kück.
2: Vance sagte, die Iraner scheinen in guter Absicht zu verhandeln. Eine mögliche Einigung, so der US-Vizepräsident weiter, hänge aber vom Veto von US-Präsident Donald Trump ab. Wann genau und ob überhaupt Trump bereit sei, eine Absichtserklärung zu unterzeichnen, sei allerdings schwer zu sagen, erklärte Vance. Zuvor hatten mehrere US-Medien, darunter die New York Times, mit Bezug auf US-Beamte berichtet, man stehe kurz vor einer Einigung. Dabei ist die Rede von einer Verlängerung der seit dem 8. April bestehenden Waffenruhe um 60 Tage. Aus Teheran hieß es dagegen, eine vorläufige Einigung sei nicht ausformuliert und könne deshalb auch nicht bestätigt werden.
1: Nach dem Absturz einer russischen Drohne auf ein Wohnhaus in Rumänien verlangt das EU- und NATO-Land mehr Mittel zur Abwehr. Wie das Außenministerium in Bukarest mitteilte, habe man die NATO über den Vorfall informiert und die schnellere Lieferung von Drohnen nach Rumänien gebeten. Der Anschlag der Drohne in Galați löste einen Brand im 10. Stock des Wohnblocks aus. Es gab 2 Leichtverletzte. Galați liegt an der Donau, die Grenzen zur Republik Moldau und zur Ukraine sind jeweils nur wenige Kilometer entfernt. Der Gesamtverband Verkehrsgewerbe Niedersachsen fordert von der Politik mehr Unterstützung beim Umbau auf Elektromobilität. So sollten etwa Einnahmen aus der Lkw-Maut in den Ausbau der Ladeinfrastruktur für E-Laster fließen. Zu den Reaktionen aus der Politik, Maike Baas.
3: Verkehrsminister Grant-Hendrik Tonne von der SPD hat zumindest nicht direkt abgelehnt, sich dafür stark zu machen. Dass sich dringend was tun muss, sieht er genauso. In ganz Deutschland fehlt es bisher an Ladesäulen für E-Laster. In Niedersachsen gibt es öffentliche Ladepunkte für Lastwagen gerade mal an 4 Autobahnstandorten. Für Firmen ist der Umbau der Flotte eine riesige Investition. Batteriebetriebene Schwerlaster sind rund 2,5-mal so teuer wie Diesel-Lkw. Die hohen Anschaffungskosten müssen sie auf der Straße wieder einfahren. Das gehe nur mit verlässlich günstigen Strompreisen. E-Laster sind außerdem bis 2031 von der Maut befreit. Die Branche hofft, dass diese Befreiung noch verlängert wird. Auch das könnte mehr Spediteure dazu bringen, nach und nach auf E-Antrieb umzusatteln. Dass sich da gerade was bewegt, zeigen leicht steigende Zulassungszahlen.
1: Der Chef der Weltgesundheitsorganisation Tedros ist zuversichtlich, dass der Ebola-Ausbruch in der Demokratischen Republik Kongo gestoppt werden kann. Er appelliert an die Weltgemeinschaft, ihre finanzielle Unterstützung zu verstärken, um die Menschen mit den nötigen Hilfsgütern versorgen zu können. Als größte Herausforderung sieht er allerdings die prekäre Sicherheitslage. Nach Angaben der kongolesischen Regierung gibt es inzwischen über 1000 Ebola-Verdachtsfälle, fast 250 Erkrankte sind gestorben. Für seine Anschlagspläne auf ein Taylor Swift-Konzert und für die Bildung einer Terrorzelle ist ein 21-jähriger Islamist zu 15 Jahren Haft verurteilt worden. Ein Gericht in Wien sah es als erwiesen an, dass der Österreicher im August 2024 Fans des US-Stars vor dem Ernst-Happel-Stadion in Wien attackieren wollte. Weitere Informationen aus Wien von Oliver Sosch.
4: Behran A. hatte diesen Anschlagsplan von Anfang an gestanden. Die Beweislage war erdrückend. Die Ermittler fanden Sprengstoffmaterialien, Bombenbauanleitungen und Chats mit IS-Mitgliedern. Behran A. wurde aber auch wegen Beihilfe an einem Mordversuch ein knappes halbes Jahr vor dem Taylor Swift-Konzert schuldig gesprochen. Diesen Tatvorwurf hatte er im Prozess bestritten. Damals hatte ein Freund von Behran A. in Mekka mit einem Messer auf Menschen in der heiligen Moschee eingestochen und wurde dort festgenommen. Während des Prozesses versuchte Behran A. diesen Freund als seinen Mentor darzustellen, unter dessen Einfluss er selbst gestanden habe. Doch diese Strategie ging nicht auf. Es gab die Höchststrafe von 20 Jahren nur deshalb nicht, weil Behran A. ein Teilgeständnis abgelegt hatte und zuvor als unbescholten galt.
1: Und das waren die Nachrichten mit Alexander Wolfert.
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5: Das sieht aktuell folgendermaßen aus. Bremen, ja, da ist es wirklich wolkig bei 16 Grad. Bremerhaven auch wolkig bei 18 Grad. Am Bahnhof in Oldenburg viele Wolken bei 17 und Verden, da ist wolkenlos 19 Grad. Heute bekommen wir am Anfang noch eine Mischung aus Sonne und Wolken, aber ab dem Mittag dann ja fast nur noch Wolken. Und dann kann es auch wirklich Schauer und Gewitter geben, vereinzelt auch Unwetter mit Starkregen, Hagel, stürmische Böen, 70 bis 100 km/h werden da erwartet. Es wird dazu schwülwarm heute, Temperaturen maximal 26 bis 30 Grad.
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5: A1 Osnabrück Richtung Bremen. Zwischen dem Dreieck Stur und Hemeling 3 Kilometer stockender Verkehr. Die A352 Richtung A7 wird zwischen Langenhagen-Kaltenweide und Dreieck Hannover-Nord wegen Reparaturarbeiten noch bis 10:30 gesperrt sein. Eine Umleitung führt über die U5 und Bremen. Die Fahrgastraße ist wegen Bauarbeiten in beiden Richtungen gesperrt. 6:06.
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5: Natürlich die Welt mit Moritz und Rainer. Moritz, Thema heute: Asterix kommt nach Leipzig. Schönen guten Morgen.

0: Und aus Bill Pritchard war das um 9:09.
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2: Lieber Herr Grunde, Sie haben mich völlig verwirrt. Ich dachte, wir sprechen über Helene Fischers neuen Song, den sie heute veröffentlicht. Nach Jahren ein neuer Song, ein neues Album. Aber ich habe gemerkt, ich habe mir das falsch notiert. Aber ich schlage eine Brücke, Sie sollen es ja leicht haben. Helene Fischer sieht aus wie Falbala. Was halten Sie davon? Falbala, das wissen Sie natürlich, wer das war.
0: Die schöne Falbala heißt es im Comic natürlich, aber bitte beruhigen Sie sich erstmal, weil das Edefix Abenteuerland soll ja kommen bei Leipzig. Wird das so eine Art Hundespielplatz?
2: Es wird furchtbar werden. Man muss dazu sagen, ich hasse Freizeitparks generell. Egal ob Heidepark, Soltau oder in Rust, wo diese grässlichen Parks sind. Meine Kinder haben mich zum Glück immer verschont, wollten da nie hin. Andere Eltern hatten es schwerer, mussten viel, viel Geld dort lassen. Belantis heißt die. Dieser Park bislang im Süden von Leipzig, da ist nicht so wahnsinnig viel los. Und jetzt, Sie haben es angedeutet, kommt eben dieser langsame Umbau zum ersten Asterix-Park außerhalb Frankreichs. Das muss man dazu sagen, 2031 soll er fertig sein. Jetzt sind die ersten 5 Attraktionen da.
0: Bei Paris, der Park, den es schon gibt, ne, der läuft wie Hulle. Jetzt frage ich mich natürlich, wo kriegen die denn in Sachsen die ganzen Römer her zum Verhauen?
2: Nein, man braucht keine Römer. Die Sachsen schöpfen neue Hoffnung. Der Osten kommt sozusagen jetzt wieder in Fahrt. Das ist nämlich ganz wichtig, dass da jetzt was passiert, dass da etwas geschieht, was es in ganz Deutschland nicht gibt. Dass nämlich unsere treuen Freunde Asterix, Obelix, Miraculix, uns fallen sofort die Namen alle ein, endlich dort nach Leipzig ziehen. Und es gibt auch, haben Sie das gelesen, auch einen Imbiss. Wissen Sie, wie dieser Imbiss heißen soll?
0: Bitte, nee, sagen Sie mal.
2: Köstlix. Wie finden Sie das? Köstlix.
0: Aber haben die ohne haben Wildschwein- die da in Leipzig, wollte ich schon sagen, haben die da überhaupt genug Wildschweine rumlaufen?
2: Es gibt in Köstlix, ich habe mir die Karte gestern genau angesehen, die üblichen Chicken McNuggets und Pommes und was es eben in solchen Imbissen gibt. Es gibt keinerlei Wildschweinburger. Stellen Sie sich vor, für eine Attraktion wäre, ein Wildschweinburger im Park Belantis im Süden von Leipzig.
0: Geht denn Club Cola eigentlich als Zaubertrank durch?
2: Auch das ist ein großes Problem. Aber der Zaubertrank, den kann der Osten ja gut gebrauchen. Ich finde das metaphorisch, wenn Sie wissen, was ich meine, eigentlich ganz schön, dass jetzt hier etwas Neues entsteht, dass nicht nur von den Wahlen im Osten gesprochen wird, sondern dass Leipzig war ja immer eine besondere Stadt, hochkommt. Und vielleicht ist ja auch meine Lieblingsfigur aus Asterix dort stärker präsent. Nicht nur dieser Hund. Wissen Sie, was meine Lieblingsfigur ist?
0: Ich könnte Ihnen sagen, welche meine ist, aber sagen Sie erst mal.
2: Trubadix natürlich, der unglückliche Sänger, der so wie ich nie zu Wort kommt, der geknebelt wird, der nie aussprechen darf. Trubadix, das war immer mein Ideal.
0: So, jetzt falle ich Ihnen natürlich wieder ins Wort, weil lieber Herr Moritz, ich muss wirklich sagen, es überrascht mich selber, aber ich könnte mir Sie wirklich sehr, sehr gut als Figur in einem Asterix vorstellen. Ne? Wer wären Sie eigentlich lieber so? Denkt nix, kann nix oder macht ja nix. Ne?
2: Hab ich doch schon gesagt, Trubadix natürlich.
0: Den gibt's doch schon.
2: Ich habe auch verschollene Gesangsqualitäten. Könnte einen neuen Schlager, vielleicht den neuen Schlager von Helene Fischer, haben wir darüber schon gesprochen.
0: Nein.
2: Heute Nacht heißt der. Den singe ich, wenn es in Leipzig langsam dunkel wird, wenn die Sonne hinter der Pleiße untergeht, dann singe ich als Trubadix. Ich will keine neue Figur sein. Ich will Trubadix sein. Dann singe ich einen Helene Fischer-Song oder Frank Schöbel. Sie wissen, wer das ist, der größte Schlagersänger der DDR. Der tritt da wahrscheinlich auch gleich auf, von Idefixen umgeben. Es gibt übrigens, wenn ich das noch endlich mal sagen darf, lieber Herr Grote, auch Plüschtiere. Idefix Plüschtiere.
0: Ich habe nicht mehr zugehört, mich interessiert das
2: alles. Idefix Plüschtiere, 12,80 der kleinste. 12, das können sogar Sie sich leisten.
0: Die Welt mit Moritz und Rainer Moritz. Und mehr Moritz gibt es auch noch mal bei uns im Internet auf bremen2.de. Wissen Sie eigentlich auch, wie der kleine Gallier heißt, der uns allen die Zeit stiehlt? Na, wissen Sie es?
2: Nein, natürlich nicht.
0: Netflix heißt der.
2: Sie sind köstlich. Gehen Sie doch zu Köstlix.
0: Tschüss.

0: His Golden Messenger in the middle of it um 19 Minuten nach 9.
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0: Erstmal gibt es also keinen Sondervermittler der EU in Sachen Ukraine. Die Außenminister haben sich gestern dagegen entschieden bei ihrem Treffen. Eine gute Entscheidung. Dazu jetzt der Bremen 2 Kommentar von Sabrina Fritz.
2: EU-Sondervermittler für die Ukraine. Das klingt inzwischen nach einer ganz schlimmen Aufgabe, die keiner übernehmen will, wie Würstelgrillen beim Schulsommerfest oder die Organisation der Weihnachtsfeier. Warum eigentlich? Wäre doch super, wenn die EU endlich ein politisches Schwergewicht präsentieren würde, das sich zutraut, mit dem russischen Präsidenten Putin in den Ring zu steigen. Monatelang hat man in Brüssel gejammert, dass einen die Amerikaner nicht an den Verhandlungstisch lassen. Und jetzt, wo ein Platz frei geworden ist, weil Trump sich in der Straße von Hormuz verfahren hat, will keiner die Lücke füllen. Das ist ein großer Fehler. Beim Treffen der EU-Außenminister wurde diese Aufgabe bewusst kleingeredet. Von den Medien sei die Diskussion gemacht, hieß es. Die Außenbeauftragte Kallas behauptete gar, Namen seien nicht so wichtig. Auf die Inhalte, die verhandelt werden, komme es an. Das ist eine Fehleinschätzung. Bei Verhandlungen ist der menschliche Faktor enorm wichtig. Die Namen, die in der Welt sind, werden inzwischen mit einem dicken Augenrollen genannt. Der Schröder, bloß nicht. Die Merkel hat doch schon Angst vor Putins Hund. Der Draghi, was weiß ein Italiener schon von der Ukraine? Im Moment besteht aber in der Tat ein Machtvakuum und die EU würde gut daran tun, es zu füllen. Man könnte noch ein paar Namen hinzufügen, den ehemaligen NATO-Chef Stoltenberg vielleicht. Oder man nimmt sich ein Beispiel an den Amerikanern und holt sich einen hartgesottenen Unternehmer mit in die Delegation. Schließlich geht es auch beim Krieg immer um viel Geld. Für die EU besteht jetzt die Chance, auf die Weltbühne zurückzukehren. Nichts tun ist keine Option. Jede diplomatische Lösung wäre auf jeden Fall millionenmal günstiger als der tägliche Tod und die Zerstörung. Der ukrainische Präsident Zelensky fordert zu Recht mehr Engagement aus Brüssel. Dem Argument, der russische Präsident Putin will ja keinen Frieden und auch keine Verhandlungen, setze ich das alte Mafia-Motto entgegen, jeder hat seinen Preis. Jetzt muss die EU nur ihren Paten finden oder, wie es der luxemburgische Außenminister schmissig formulierte, einen, der unbedingt den Friedensnobelpreis will.
0: Also erstmal keinen Sondervermittler der EU in Sachen Ukraine, dazu der Bremen 2 Kommentar von Sabrina Fritz. 9:21 Uhr damit.

0: Musik aus Australien, Angus and Julia Stone, Love Will Take You.
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0: Damit ganz genau 9:30.
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0: Das sieht aktuell folgendermaßen aus. Bremen am Dom leicht bewölkt, 18 Grad. Bremerhaven auch nur ganz ein paar Wolken, 19 Grad. Oldenburg am Bahnhof, 18 Grad und leicht bewölkt. Und Ostholz-Scharmbeck, das wolkenlos, 18 Grad. Heute bekommen wir ja so eine Mischung zuerst aus Sonne und Wolken. Ab dem Mittag dann aber immer mehr Wolken. Und dann kann es auch kräftige Schauer oder Gewitter geben. Vereinzelt auch Unwetter, ja, mit Starkregen, mit Hagel. Stürmische Böen werden erwartet, 70 bis 100 km/h. Dazu wird es schwül warm heute, Temperaturen maximal so 26 bis 30 Grad.
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0: Vorsicht bitte auf der A29 Wilhelmshaven Richtung Oldenburg zwischen dem Kreuz Oldenburg Nord und Umstede. Da liegen Gegenstände. Dann A1 Osnabrück Richtung Bremen zwischen dem Dreieck Stur und Bremen-Arsten. 3 Kilometer stockender Verkehr vor der Baustelle. Die A352 Richtung A7 wird zwischen Langenhagen, Kaltenweide und dem Dreieck Hannover Nord noch wegen Reparaturarbeiten bis 10:30 gesperrt. Da gibt es mittlerweile 3 Kilometer Stau und es gibt eine Umleitung, nämlich über die U5. Und Bremen, die Fahrgaststraße, ist wegen Bauarbeiten in beiden Richtungen gesperrt.
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0: Erinnern Sie sich noch an die FDP? Doch, die gibt's noch. Und kommendes Wochenende ist bei denen Parteitag. Das große Ziel, wieder auf die Füße kommen. Wie? Wir sprechen gleich mit noch Parteichef Christian Dürr. Schönen guten Morgen.

0: Karen Matheson, Moonchild, hier morgen auf Bremen 2 um 8 Minuten nach 9:30. Erfolg geht ja anders, ne? Denn erst flog die FDP aus dem Bundestag und dann noch aus den Landtagen in Baden-Württemberg und Rheinland-Pfalz. Jetzt sitzt sie noch in 6 Parlamenten beim Parteitag der Liberalen, also an diesem Wochenende in Berlin. Da geht es also um viel. Manche sagen sogar, es geht ums Überleben der FDP. Was es ganz sicher geben wird, ist eine neue Parteispitze, denn Christian Dürr, ein Jahr lang Chef der Liberalen, der hört in diesem Wochenende auf. Und mit ihm haben wir gesprochen und ich habe ihn gefragt, wenn man was in einen wirklich guten Zustand übergibt, dann geht man mit einem guten Gewissen. Mit welchem Gefühl gehen Sie?
1: Offen gestanden in Dankbarkeit, denn es war ein Jahr als Parteivorsitzender, aber ich war ja zuvor auch 22 Jahre sowohl im Landtag in Niedersachsen als auch dann später im Bundestag hauptberuflich Politiker und jetzt beginnt ein neuer Lebensabschnitt für mich und ich habe der FDP sehr viel zu verdanken und habe Erfolge erlebt und auch Niederlagen, so wie man das im Leben kennt. Das gehört dazu und da steckt man nicht nur weg, da ist natürlich Herzblut dabei. Ich würde mich freuen, wenn die FDP bereits erfolgreicher wäre, aber bin zuversichtlich, dass es gelingen wird.
0: Also 95 haben Sie angefangen bei den jungen Liberalen im Oldenburger Land, dann Landeschef FDP, Mitglied im Landtag, im Bundestag, Fraktionschef und so weiter und jetzt eben seit einem Jahr Bundesvorsitzender der FDP. 49 sind Sie, ne? Davon 31 Jahre in der FDP. Ich kann mir gar nicht vorstellen, wie schwer es für Sie ist, da jetzt aufzuhören.
1: Ich bleibe FDP-Mitglied. Daran ändert sich ja nichts. Ich bin mit Leib und Seele liberaler und auch politischer Mensch. Aber der Teil, den ich im Leben hauptberuflich in der Politik verbracht habe, der endet jetzt. Insofern ist das ein neuer Lebensabschnitt. Vor einem Jahr, als die FDP nicht erneut in den Bundestag eingezogen ist, hatte ich solche Gedanken schon einmal. Jetzt ist es soweit und das gehört dazu. Politik, gerade die hauptamtliche Politik, ist immer eine Sache auf Zeit.
0: Sie haben es schon gesagt, also vor einem Jahr standen Sie eben vor der Entscheidung, sich aus der Politik zurückzuziehen und Sie haben sich dann zum Bundesvorsitzenden wählen lassen. War das ein Fehler?
1: Nein, ich glaube, im Nachhinein hätte ich mich wahrscheinlich geärgert, wenn ich es nicht versucht hätte. Mir war klar, dass es schwierig ist, in 12 Monaten die Dinge sofort zu ändern. Einiges haben wir geändert. Aber nichtsdestotrotz, auch das war eine ereignisreiche Zeit, das gebe ich zu. Manchmal nervenaufreibend, aber auch da bin ich dankbar für die Erfahrung.
0: Haben Sie das Gefühl, Sie sind gescheitert?
1: Nein, gescheitert nicht. Manchmal ist es so, dass man nicht erfolgreich ist. Und ich glaube, man muss, und das ist vielleicht so ein bisschen in der DNA des Liberalen, das Leben so nehmen, dass es nicht immer perfekt verläuft. Und das gehört zur Politik dazu. Wenn andere erfolgreicher sind, ist auch jemand nicht erfolgreich. Aber das heißt nicht, dass man weiter daran arbeiten würde. Das tun wir und das tue ich in Zukunft im Ehrenamt.
0: Wolfgang Kubicki soll jetzt als neuer Bundesvorsitzender das Überleben der FDP sichern. Kann so ein Schlachtross wirklich einen Neuanfang verkörpern?
1: Also insbesondere in einem Land, wo wir eine insgesamt älter werdende Gesellschaft sind, gehört es dazu, dass auch Menschen, die im Leben schon noch mehr Erfahrung mitbringen, dann auch überleben können. Das finde ich überhaupt gar keinen Widerspruch. Es wird ja viel darüber philosophiert, wie alt der Bundeskanzler ist und so weiter und so fort. Ich glaube, es kommt aufs Handeln an. Es kommt nicht darauf an, wie alt jemand ist, sondern ob er richtig tickt. Und das ist bei Wolfgang Kubicki aus meiner Sicht der Fall.
0: Also die FDP, die neuen grauen Panther, klingt so ein bisschen danach. Aber was kann denn der Herr Kubicki besser als Sie?
1: Er ist anders als ich und sehen Sie mir nach, dass ich jetzt da bin ich der Falsche wahrscheinlich zu subjektiv betroffen, als dass ich jetzt beschreiben könnte, der eine kann das besser und der andere kann das besser. Wir sind unterschiedlich und gleichzeitig, glaube ich, haben wir den richtigen Kompass, die FDP. Sie wird pointierter sein müssen. Ich habe das in den letzten Monaten bereits hier und da getan. Wir haben in Deutschland eine Situation, wo die Menschen den Eindruck haben, dass Parteien nichts mehr ändern können, insbesondere in der Mitte. Sie haben den Eindruck, man wählt irgendwie eine neue Bundesregierung und die Politik ändert sich nicht, außer dass mehr Schulden gemacht werden. Das ist ja wahrscheinlich auch ein Grund für die Enttäuschung über die Regierung Merz. Und andererseits braucht es dazu einen Gegenentwurf, eine Partei, die Dynamik ausstrahlt und Veränderungsbereitschaft. Und das muss aus meiner Sicht die FDP sein.
0: Vor dem FDP-Parteitag. Also an diesem Wochenende, dazu der noch FDP-Chef Christian Dürr auf Bremen 2. Ich danke Ihnen fürs Gespräch. Kann man Ihnen trotzdem ein schönes Wochenende wünschen?
1: Das kann man. Das Wetter ist einerseits. Andererseits, ich freue mich darauf, wenn die liberale Familie zusammenkommt. Also insofern hoffen wir das. Vielen Dank, Herr Grote.
0: Ein schönes Wochenende. Tschüss.
1: Tschüss.

0: Boy and Bernd, End of the Line. Und meine Damen und Herren, ich glaube, das kennen wir irgendwie alle, ne? Da will man mal brillieren und so richtig kluge Sachen sagen, wenn es geht noch auf Englisch. Und dann, ja, dann fällt einem das Wort nicht ein, ne? Das würde natürlich keinem auffallen, wenn da nicht plötzlich Kameras und Mikrofone um einen rum wären, so wie bei Bundesverteidigungsminister Pistorius gerade in Kanada.
1: The unity of the fleet, wie sagt man, die Einheit der Flotte? Ist egal. We talk about verflixt im Zuge nicht. Interoperability. Yeah, thank you. We are talking about the interoperability of our NATO fleet.
0: Ja, der arme Mann. Und da werden doch sicher bei manchen Erinnerungen wach auch an die besten Englischversuche unserer deutschen Politiker. Hier zum Beispiel Gerd Müller von der CSU, ehemaliger Bundesentwicklungsminister beim Earth Day.
2: We all living in one world. I just arrived from Germany and I love you. I'll be love here to be with you.
0: Ja, oder auch schön, Christian Lindner, ehemaliger Chef der FDP.
3: Germany is after a very successful period since 2012 and these years of crisis.
0: Ja, 2012. Und nicht zu vergessen der ehemalige EU-Kommissar, Günther Oettinger.
4: We have to find a way of drastically limiting the governmental interference into economic activities since the world, since it would otherwise cause a permanent impairment of the growth drivers of a free market economy.
0: Sie haben keine Ahnung, wie schwer das ist, jetzt hinterher noch was zu sagen. In diesem Sinne, good morning and thank you for listening to the Morgen auf Bremen 2 mit Tom Grote. Gehe ich Ihnen Annemelli auf den Cookie? Ist mir auch egal jetzt.
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0: Soweit der Tipp und wir haben eine Sofortmeldung. Achtung, Falschfahrer auf der B6 Autobahnzubringer Arsten, Kattenturm zwischen Habenhauser Brückenstraße in Bremen und der A1 Bremen-Arsten. Da kommt Ihnen ein Falschfahrer entgegen. Fahren Sie bitte äußerst recht und überholen Sie nicht auf der B6 Autobahnzubringer Arsten zwischen Habenhauser Brückenstraße und A1 Arsten. Da kommt Ihnen ein Falschfahrer untergeben. Vorsicht in beiden Richtungen.

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1: Mit Alexander Wolfert. NATO verurteilt Einschlag von russischer Drohne in Rumänien. Arbeitslosenzahl ist in Deutschland leicht gesunken. Und niedersächsische Logistikbranche fordert mehr Ladesäulen für E-Laster. Das Wetter. Heute neben Sonne, zum Nachmittag dann auch starke Gewitter bei bis zu 30 Grad. Die NATO hat den Absturz einer russischen Drohne im NATO-Mitgliedsland Rumänien scharf verurteilt. Eine russische Drohne war in der vergangenen Nacht in ein Wohnhaus in der ostrumänischen Grenzstadt Galaz eingeschlagen. Aus der Nachrichtenredaktion berichtet Michael Kück.
2: Eine Sprecherin der NATO kündigte daraufhin an, die Verteidigung gegen alle Bedrohungen, einschließlich Drohnen, zu verstärken. Auch EU-Kommissionspräsidentin Ursula von der Leyen fand deutliche Worte. Russland habe damit eine weitere Grenze überschritten. Die Europäische Union stehe solidarisch an der Seite Rumäniens und seiner Bevölkerung, schrieb von der Leyen in sozialen Medien. Sie fordert, den Druck auf Moskau weiter zu erhöhen. Scharfe Kritik kommt auch von Moldaus Präsidentin Maia Sandu. Russische Drohnenangriffe auf rumänische Privatwohnungen seien ein ernster Vorfall. Zu dem Vorfall ist es offenbar bei russischen Angriffen auf Ziele im Westen der Ukraine gekommen.
1: Auf dem Arbeitsmarkt hat es in diesem Monat eine leichte Frühjahrsbelebung gegeben. Die Arbeitslosenzahlen sind nach Angaben der Agentur für Arbeit leicht unter die 3-Millionen-Marke gefallen. Weitere Informationen aus Nürnberg von Birgit Habrath.
3: 2.950.000 Arbeitslose verzeichnet die Statistik der Bundesagentur für den Mai. Also die magische Grenze von 3 Millionen im Winter wird wieder unterschritten. Im Vergleich zum April sank die Zahl um 58.000, im Vergleich zum Vorjahresmonat aber sind es 31.000 Arbeitslose mehr. Das ist keine Trendwende, so das Fazit der Nürnberger Behörde. Das gilt auch für die Unterbeschäftigung, die Joblose erfasst, die gerade wegen Krankheit oder Weiterbildung nicht dem Markt zur Verfügung stehen. Die ehrlichere Statistik, wie Experten es sehen. Die Arbeitslosenquote sinkt leicht auf 6,3%. Die Firmen halten sich immer noch zurück, wenn Stellen besetzt werden müssen. Vor allem in der Industrie werden weiter Stellen sogar abgebaut.
1: In den USA und dem Iran gibt es unterschiedliche Einschätzungen zum Stand ihrer Verhandlungen. US-Medien berichten von einer vorläufigen Einigung über ein Rahmenabkommen und berufen sich auf 2 US-Beamte. Präsident Donald Trump müsse noch seine Zustimmung geben. Vizepräsident J.D. Vance dagegen bestätigt Fortschritte, aber es sei noch nichts besiegelt. Der Iran weist die US-Berichte zurück. Eine vorläufige Einigung sei bisher nicht ausformuliert, melden staatliche Medien. Hohe Energiekosten infolge des Iran-Kriegs haben die deutschen Importpreise im April so stark steigen lassen wie seit über 3 Jahren nicht mehr. Sie legten laut dem Statistischen Bundesamt im Vergleich zum April vergangenen Jahres um 5,3% zu. Die Einfuhrpreise für Energie stiegen um 31%. Da die deutsche Wirtschaft viele Vorprodukte und Rohstoffe aus dem Ausland bezieht, wirken sich die Importpreise auch auf die allgemeine Inflation aus. Die aktuelle Rate der Verbraucherpreise wird heute Nachmittag bekannt gegeben. Der Gesamtverband Verkehrsgewerbe in Niedersachsen fordert von der Politik mehr Unterstützung beim Umbau auf Elektromobilität. So sollten etwa Einnahmen aus der Lkw-Maut in den Ausbau der Ladeinfrastruktur für E-Laster fließen. Zu den Reaktionen aus der Politik, Maike Baas.
4: Verkehrsminister Grant-Hendrik Tonne von der SPD hat zumindest nicht direkt abgelehnt, sich dafür stark zu machen. Dass sich dringend was tun muss, sieht er genauso. In ganz Deutschland fehlt es bisher an Ladesäulen für E-Laster. In Niedersachsen gibt es öffentliche Ladepunkte für Lastwagen gerade mal an 4 Autobahnstandorten. Für Firmen ist der Umbau der Flotte eine riesige Investition. Batteriebetriebene Schwerlaster sind rund 2,5-mal so teuer wie Diesel-Lkw. Die hohen Anschaffungskosten müssen sie auf der Straße wieder einfahren. Das gehe nur mit verlässlich günstigen Strompreisen. E-Laster sind außerdem bis 2031 von der Maut befreit. Die Branche hofft, dass diese Befreiung noch verlängert wird. Auch das könnte mehr Spediteure dazu bringen, nach und nach auf E-Antrieb umzusatteln. Dass sich da gerade was bewegt, zeigen leicht steigende Zulassungszahlen.
1: Eine Rakete der Firma Blue Origin von Amazon-Gründer Jeff Bezos ist offenbar bei einem Test der Triebwerke explodiert. Der Vorfall ereignete sich auf dem Raumfahrtstützpunkt Cape Canaveral im US-Bundesstaat Florida. Das Unternehmen teilte mit, es habe Schwierigkeiten gegeben. Alle Mitarbeiter seien aber in Sicherheit. Blue Origin hatte viel Zeit und Geld in die neue Rakete gesteckt. Sie sollte in Teilen mehrfach nutzbar sein und mit den SpaceX-Raketen Falcon und Starship von Elon Musk mithalten können. Und das waren die Nachrichten mit Alexander Wulfert.
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4: Die Sonne scheint, schön garniert mit ein paar Wolken. Noch, muss man sagen, an der Olympiahalle in Sieke 19 Grad, in Bremen 20 Grad. Aber es braut sich was zusammen hinter den Kulissen. Heute Mittag, da werden die Wolken dichter. Später ziehen dann vom Emsland und von Ostfriesland her Gewitter auf. Die können zum Teil kräftig sein, mit Sturm und Starkregen und allem Zip und Zap. Und es wird dann auch noch mal schwül heute Nacht. Da beruhigt sich das Ganze und morgen dann wieder Sonne und Wolken und bis 24 Grad.
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4: Vorsicht bitte auf der A1 Bremen Richtung Osnabrück zwischen Groß-Ippenau und Wildeshausen Nord liegen Holzteile rum. Eine Entwarnung gibt's für die B6, den Autobahnzubringer Arsten Bremen-Kattenturm Richtung Landesgrenze. Da ist kein Falschfahrer mehr unterwegs auf diesem Streckenabschnitt. Auf der A1 Osnabrück Richtung Bremen zwischen dem Dreieck Stur und Bremen-Arsten, da gibt's 3 Kilometer stockenden Verkehr vor der Baustelle. Und in Bremen ist die Fargerstraße zwischen Versfleterweg und Bernhard-Ring wegen Bauarbeiten in beiden Richtungen gesperrt. Kommen Sie gut durch.
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4: Ich hoffe, Sie haben schon gefrühstückt. Wobei, Fischbrötchen, die gehen ja eigentlich immer, oder? In Emden, da schmecken die in den nächsten Tagen besonders gut. Wir sprechen gleich darüber, warum das so ist. Vorher gibt's Musik von einem Schweizer Künstlerkollektiv, das von sich behauptet, Paris erfunden zu haben. We invented Paris. Hier sind sie mit Bubble Trees.

0: Freitag, da stehen die Zeichen auf Genuss hier bei Bremen 2. Und da gibt's Genüsse, die auch so ein bisschen polarisieren. Da gibt es die Fraktion Igittigit und es gibt die echten Fans. Und so ein Genuss ist zum Beispiel der Matjes. Und die Matjes-Ultras, würde ich mal sagen, die treffen sich ab heute in Emden bei den Matjes-Tagen. Und einer, der den Matjes ehrt und mit ihm auch sein Geld verdient, ist Klaas Müller, Mitgeschäftsführer von Focken und Müller, einem Emder Traditionsunternehmen, spezialisiert auf den Matjes. Also quasi Spitzendiplomat in Matjes-Angelegenheiten. Mit ihm habe ich gesprochen. Hallo, Herr Müller.
1: Moin.
0: Ja, wie wird denn so ein Hering eigentlich zum Matjes?
1: Der Hering wird zum Matjes, indem man ihn reift. Und das passiert so ungefähr in einem Zeitraum von einer Woche. Er wird in einer Salzlake mit verschiedenen Zutaten vom Hering zum Matjes gereift. Und dabei kommt dieser typisch Matjes-artige Geschmack nach vorne und die Gräten, die werden ganz weich und es entsteht dieser wunderbare Fisch.
0: Dieser wunderbare Fisch, der aber ja ganz schön salzig daherkommt. Ne? Ich persönlich schätze den, wenn der mir eingeklappt zwischen zwei Brötchenhälften begegnet. Würde ich da

0: Kunden schon unangenehm auffallen oder geht das noch?
1: Nein, überhaupt nicht. Wir sind für jeden offen. Das mit dem Salz, ja gut, manches ist nun mal eine Spezialität und das ist ein gesalzener Hering. Wir sind aber weit weg von dem Salzhering, den man lange Zeit gegessen hat. Inzwischen manches Filets haben dann noch ein Salzgehalt von 3%. Und da sind wir inzwischen mild salzig unterwegs. Und von daher gibt es ganz viele Spielarten, um das Ganze auch hier in Emden dann auf dem Fest zu genießen. Aha. Nicht nur im Brötchen, sondern eben auch in den Restaurants als ganz andere Varianten. Und
0: jetzt wird es interessant. Ja, genau, das ist ja interessant. Wenn jetzt sozusagen ein Emder, eine Emderin kommt und sagt, ich möchte gerne mal was ganz Neues, was Aufregendes, was würden Sie ihm oder ihr denn empfehlen?
1: Ja, da würde ich sagen, komm mit, mitten auf dem Fest, direkt vorm Rathausplatz. Da steht die Matthiesdiele. Eine Kombination aus modern und klassisch. Matthiesdiele ein bisschen angelehnt an die Eisdielen. Und zwar gibt es da einen Kartoffelschnee. Schöne ostfriesische Kartoffeln durch die Spaghetti-Eispresse gedrückt. Kommt dann auf den Teller in Spaghetti-Eisform, so wie man das kennt. Und anstatt der Erdbeersoße haben wir eine schöne Variation vom Emder Matthies da drauf. Entweder ein Matthies in Tomatensoße, ein Matthies Stipp oder einen roten Matthies-Salat. Und das zusammen aus einem tollen To-Go-Becher gelöffelt, das erinnert schon ein bisschen an die Eisdiele und ist mal was völlig anderes.
0: Das stelle ich mir optisch auch wirklich, wirklich toll vor. Aber ist das denn geschmacklich auch was ganz anderes? Oder gibt es auch eine Möglichkeit, ja, diesen Matthies nochmal mit vielleicht ganz anderen Zutaten zu kombinieren?
1: Ja, guckt man sich so ein bisschen in der Restaurantlandschaft in Emden um, da wird man auf einer Speisekarte tatsächlich die Matthies Frühlingsrolle finden. In Tempura-Teig ausgebacken mit Algensalat innen drin, so ein bisschen aus der asiatischen Richtung und wunderbaren Matthies-Stücken. Das ist dann so die Empfehlung für denjenigen, der sagt, ich möchte das mal ganz, ganz anders essen.
0: Ja, oder jemand, der sagt, Matthies ist eigentlich gar nichts für mich. Und dann stellt man fest, oh, das ist auch Matthies oder das kann der auch. Ne?
1: Genau, also es gibt viele Möglichkeiten einzusteigen in dieses Thema bei den Emder Matthies da.
0: 3 Tage lang Matthies essen, ist das eigentlich gesund oder geht das nur mit Schnaps hinterher?
1: Ja, man kann das wunderbar kombinieren. Das Gesunde am Matthies und das ist ja hinlänglich untersucht und bekannt, das sind die guten, ungesättigten Fettsäuren, die Omega-3-Thematik am Matthies und ein hoher Proteinanteil, der tut natürlich gut. Von daher kann man da schon von dem kleinen Superfood reden. Das tut dem Körper gut. Fisch essen, Matthies essen, damit macht man etwas sehr Positives für sich selber. Über den Schnaps hinterher, da muss man natürlich in Maßen, wie es so schön heißt.
0: Also lecker und auch gesund. Und die Möwen freuen sich auch schon auf die Matthies-Tage, oder? Also
1: ich habe schon die eine oder andere gesehen, die anscheinend hier auch zu Gast ist für dieses Event.
0: Also liebe Möwen, liebe Matthies-Fans, ab heute gibt es im schönen Emden lecker Matthies. Das ganze Wochenende lang, da sind die Matthies-Tage und darauf hat uns Klaas Müller Appetit gemacht auf Bremen 2. Dankeschön, Herr Müller.
1: Vielen Dank.

Der amerikanische Songwriter Amos Lee mit The Man Who Wants You. Ein guter Bandname ist ja schon die halbe Studiomiete, finde ich. Und in meinem persönlichen Bandnamen-Ranking ist diese Band ganz weit vorne, Driving Mrs. Satan. Angelehnt vermutlich an den Filmklassiker Driving Miss Daisy. Driving Mrs. Satan, das ist ein italienisches Trio, das am allerliebsten so richtig ordentliche Heavy-Metal-Banger oder Hard-Rock-Dinger nimmt und die dann in ganz sanften Blumenwiesen leichten Folk-Pop verwandelt. So wie bei diesem Song, den Sie vielleicht von der Metal-Band Anthrax kennen könnten. Aber hier kommt er auf Samtpfoten. Driving Mrs. Satan mit Antisocial.

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3: Tja, und auch bei uns gibt's an diesem Wochenende ganz viel Italien. Passend dazu. Italien bei Bremen 2 in Vorgeschmack. Den gibt's gleich nach halb.
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3: Genau, jetzt erstmal ein Blick nach draußen. Die Temperaturen ganz angenehm am Museumsdorf in Cloppenburg. 22 Grad am Sole Mio in Stade, 21 Grad. Dazu immer noch Sonne, aber so langsam auch ein paar mehr Wolken. Und bis heute Mittag zieht es sich zu und dann ab dem Nachmittag kommen Gewitter zu uns rüber. Die haben durchaus Unwetterpotenzial. Das heißt, es kann ordentlich wehen und auch einiges an Regen runterkommen. Aber spätestens heute Nacht, da ist der Spuk dann vorbei. Morgen wieder freundlich und trocken bei bis zu 24 Grad.
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3: Auf der A1 Osnabrück Richtung Bremen zwischen dem Dreieck Stur und Bremen-Arsten 3 Kilometer stockender Verkehr vor der Baustelle. In Bremen ist die Farger Straße zwischen Versfleterweg und Bernhardring wegen Bauarbeiten in beiden Richtungen gesperrt. Gute Fahrt.
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3: Und mit guter Musik von Milo, von Beady Bell in dieser halben Stunde. Und das ist die britische Sängerin und Schauspielerin Lily Allen mit Not Fair. 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

0: Ron Sexsmith war das auf Bremen 2. So, und an der Stelle lade ich Sie einmal eben raus, aus den Ferragamo-Sandalen zu schlüpfen. Schön Füße hoch und mit einer Tasse Cappuccino aus dem Fenster schauen und von Italien träumen. Vielleicht haben Sie ja ein paar schöne Urlaubserinnerungen oder vielleicht fahren Sie diesen Sommer hin, wer weiß. Oder besuchen die italienische Kulturwoche in Bremen und das bringt Sie so ein bisschen in Laune. Und ja, wir von Bremen 2 machen Ihnen auf jeden Fall an diesem Wochenende schon mal Lust auf Italien und Kerstin Burlage fängt jetzt schon mal damit an.
1: Italiensehnsucht, das ist im Deutschen ein feststehender Begriff. An diesem Gemütszustand ist natürlich Goethe schuld mit seinem Longseller Italienische Reise, aber nicht nur der. Ab den 1870er Jahren ist es die Post, die per neu erfundener Ansichtskarte Bilder von italienischen Sehnsuchtsorten in die Häuser und in die Herzen der Deutschen trägt. Was folgt und seitdem nicht mehr aufgehört hat, ist eine Art verliebter Schwärmerei für das Land. Seine Landschaften, prachtvollen Bauwerke, die Lebensart und das Essen inspirieren besonders Künstlerinnen und Künstler. Kultur und Kunst, Prodotto in Italia, kommen heute auch direkt aus Italien zu uns. Zum Beispiel Film. In den 1950er Jahren sind es zunächst die nachdenklichen Werke des italienischen Neorealismus wie La Strada. Zu Beginn der 1960er werden die Italo-Western Kult. Mit ihrem ganz eigenen, verwegenen Stil, bei dem man etwa vom Revolverhelden auf der riesigen Leinwand nur noch die Augen sieht. Im Alltag kommt zeitgleich italienisches Design in Mode. Autos, Anzüge, Kaffeemaschinen. Mit dem eleganten italienischen Stil schmückt man sich gerne.
2: Non so aspettarti.
1: Und hört Musik aus Italien.
3: Wir Italiener sind Spatzen und Nachtigallen. Alle singen bei uns.
1: Soll der Musiker und Sänger Lucio Dalla mal gesagt haben. Auch das liebt man hierzulande, ist ja klar. Ob Giuseppe Verdi oder Eros Ramazzotti, verliebte Schwärmerei für ein anderes Land ist natürlich umso schöner mit dem passenden Soundtrack dazu.
0: Ja, den Italien-Soundtrack, den gibt's dann am Sonntag zwischen 12 und 2. Hier auf Bremen 2 zusammen mit vielen interessanten Perspektiven auf das Land und seine Genüsse. Es geht zum Beispiel um Spaghetti-Eis, von dem ja schon mal die Rede war am Anfang der Sendung. Aber es geht auch um Aus- und Einwanderung aus Deutschland. Also nicht verpassen. Aber jetzt erstmal musikalisch ein kleiner Abstecher nach Frankreich. Christoph Maé ist das mit Jacques de l'amour chez toi.

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Kleiner Hinweis, falls Sie gerade auf der B210 Wittmund in Richtung Wilhelmshaven unterwegs sind, zwischen Schortens und dem Wilhelmshavener Kreuz ist ein Auto liegen geblieben.

0: J-Lo war das mit You Don't Know. Ja, noch ist es überall trocken, aber Sie haben es schon gehört, es sind Gewitter im Anmarsch heute Nachmittag. Da wird es mancherorts ganz schön schütten. Noch ist ein bisschen Zeit, die Gartenmöbel aus dem Garten zu räumen, vielleicht die Terrasse mal kurz zu sichern. Und wenn Sie dabei Ihren Nachbarn begegnen oder Ihre Nachbarn sehen, weil die das auch gerade machen, dann winken Sie doch mal nett rüber. Denn heute ist Tag der Nachbarn. Und Matthias Röhrs, der hat mal Bremerinnen und Bremer gefragt, was für die eigentlich eine gute Nachbarschaft ausmacht.
1: Wir kümmern uns um uns gegenseitig und wir achten also, wir sind achtsame Nachbarn.
2: Was heißt so kümmern?
1: Ja, wir schauen zum Beispiel, wenn jemand im Urlaub ist, ob auf dem Grundstück alles in Ordnung ist. Wir schauen nach dem Rechten.
3: Nachbarschaft ist gut drauf. Ja, Familienhaus und wir verstehen uns alle sehr gut. Da hilft man sich auch. Wir haben einen Chat, einen gemeinsamen Chat und wenn jemand Hilfe braucht, dann wird auch geholfen.
2: Was sind das so für Hilfeleistungen, die man so hat?
3: Jetzt vorgestern hatte jemand, eine ältere Dame, war das Wasser übergelaufen im Spüler und da hat jemand geholfen.
4: Naja, wir hatten Wasserrohrbruch und Sanierungsarbeiten und haben dann immer uns gegenseitig geholfen.
2: Wie sah das so aus? Man hat dann vielleicht so gekocht oder man durfte denn da duschen oder?
4: Oder auch beim Rückräumen oder was immer und vor allem Herz ausschütten, weil es 11 Monate gedauert hat.
2: Ach herrje. Was macht denn so eine gute Nachbarschaft aus?
5: Ach, ich finde, wenn man mal so zwischendurch miteinander redet, Bierchen zusammen trinkt, das ist immer nett.
2: Was sind so No-Gos?
5: Nur Partys. So ab und zu ist mal okay, aber nicht Dauerlärmbelästigung.
2: Sanierungen unter Nachbarn.
6: Ja, es ist eine Eigentümergemeinschaft.
2: Wenn einem so die Wohnung gehört, dann ist ja auch ganz gut, wenn man sich mit den Nachbarn auch versteht, ne?
6: Ja, das ist allerdings richtig.
0: In der Tat. Heute ist Tag der Nachbarn, das ist doch ein schöner Grund, vielleicht mal besonders nett zu grüßen oder mal zu fragen, wie es geht oder ganz verrückt mal einen Kaffee zusammen zu trinken im Garten. 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

Und nochmal ein Hinweis für Autofahrer, diesmal für die A270, Ilpol Richtung Blumenthal zwischen Bremen-Vegesack-Hafen und Bremen-Vegesack-Mitte. Da ist eine Unfallstelle nicht gesichert.

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1: Es brennt. Überall auf der Welt. Die Klimakrise hängt über uns allen und erhitzt die Gemüter. So sehr, dass es auch auf vielen Handyscreens zu brennen scheint. Eskalation auf allen Ebenen des Lebens. Feuer ist vor allem dann bedrohlich, wenn man an einem Waldrand wohnt. Wie die 15-jährige Era. Sie versucht, die Zerstörung sichtbar zu machen, indem sie das Aussterben der Vögel dokumentiert. Dann lernt Era Maya kennen, die auf der benachbarten Lichtung Festplatten in die Luft jagt. Gemeinsam wollen sie der Welt etwas entgegensetzen, jeder auf ihre Weise, und verlieben sich dabei ineinander. Fiona Sironic kombiniert in ihrem Roman »Am Samstag gehen die Mädchen in den Wald und jagen Sachen in die Luft« viele aktuelle Themen.
2: In meinem Roman geht es um eine Welt am Rande der Klimakatastrophe. Es geht um eine queere Liebesgeschichte. Es geht um Formen der Überdokumentation und der Digitalisierung.
1: Der Roman stand auch auf der Shortlist des Deutschen Buchpreises 2025. Und Fiona Sironic bringt ihn jetzt für eine Lesung mit nach Bremen. Am 2. Juni um 19:30 Uhr im Buchladen Ostertor in Bremen.
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1: Mit Alexander Wolfertz. NATO kündigt Unterstützung für Rumänien nach Drohneneinschlag an. Arbeitslosenzahl ist in Deutschland leicht gesunken und Ex-Verkehrsminister Scheuer soll wegen Pkw-Maut-Debakel vor Gericht. Das Wetter. Heute gibt es zunächst noch Sonne, zum Nachmittag sind dann starke Gewitter möglich bei bis zu 30 Grad. Die NATO hat den Absturz einer russischen Drohne im NATO-Mitgliedsland Rumänien scharf verurteilt. Eine russische Drohne war in der vergangenen Nacht in ein Wohnhaus in der ostrumänischen Grenzstadt Galați eingeschlagen. Aus der Nachrichtenredaktion berichtet Michael Kück.
2: Eine Sprecherin der NATO kündigte daraufhin an, die Verteidigung gegen alle Bedrohungen, einschließlich Drohnen, zu verstärken. Auch EU-Kommissionspräsidentin Ursula von der Leyen fand deutliche Worte. Russland habe damit eine weitere Grenze überschritten. Die Europäische Union stehe solidarisch an der Seite Rumäniens und seiner Bevölkerung, schrieb von der Leyen in sozialen Medien. Sie fordert, den Druck auf Moskau weiter zu erhöhen. Scharfe Kritik kommt auch von Moldaus Präsidentin Maia Sandu. Russische Drohnenangriffe auf rumänische Privatwohnungen seien ein ernster Vorfall. Zu dem Vorfall ist es offenbar bei russischen Angriffen auf Ziele im Westen der Ukraine gekommen.
1: Auf dem deutschen Arbeitsmarkt hat es in diesem Monat eine leichte Frühjahrsbelebung gegeben. Die Arbeitslosenzahlen sind nach Angaben der Agentur für Arbeit leicht unter die 3-Millionen-Marke gefallen. Weitere Informationen aus Nürnberg von Birgit Habratz.
3: 2.950.000 Arbeitslose verzeichnet die Statistik der Bundesagentur für den Mai. Also die magische Grenze von 3 Millionen im Winter wird wieder unterschritten. Im Vergleich zum April sank die Zahl um 58.000, im Vergleich zum Vorjahresmonat aber sind es 31.000 Arbeitslose mehr. Das ist keine Trendwende, so das Fazit der Nürnberger Behörde. Das gilt auch für die Unterbeschäftigung, die Joblose erfasst, die gerade wegen Krankheit oder Weiterbildung nicht dem Markt zur Verfügung stehen. Die ehrlichere Statistik, wie Experten es sehen. Die Arbeitslosenquote sinkt leicht auf 6,3%. Die Firmen halten sich immer noch zurück, wenn Stellen besetzt werden müssen. Vor allem in der Industrie werden weiter Stellen sogar abgebaut.
1: Hohe Energiekosten infolge des Iran-Kriegs haben die deutschen Importpreise im April so stark steigen lassen wie seit über 3 Jahren nicht mehr. Sie legten laut dem Statistischen Bundesamt im Vergleich zum April vergangenen Jahres um 5,3% zu. Die Einfuhrpreise für Energie stiegen um 31%. Da die deutsche Wirtschaft viele Vorprodukte und Rohstoffe aus dem Ausland bezieht, wirken sich die Importpreise auch auf die allgemeine Inflation aus. Die aktuelle Rate der Verbraucherpreise wird heute Nachmittag bekannt gegeben. Der frühere Bundesverkehrsminister Andreas Scheuer soll sich wegen des Vorwurfs einer Falschaussage im Zusammenhang mit der gescheiterten Pkw-Maut vor Gericht verantworten. Das Landgericht Berlin hatte eine entsprechende Anklage zugelassen, so eine Gerichtssprecherin. Einzelheiten aus Berlin von Felix Tenbaum.
4: Die Staatsanwaltschaft wirft Andreas Scheuer von der CSU vor dem Bundestagsuntersuchungsausschuss zur Pkw-Maut absichtlich die Unwahrheit gesagt zu haben. Ganz konkret geht es unter anderem um Scheuers Antworten auf Fragen in Zusammenhang mit einem Treffen mit den Mautbetreibern. Dabei sollen sie Scheuer angeboten haben, die Mautverträge erst nach der Entscheidung des Europäischen Gerichtshofes über die Rechtmäßigkeit der Pkw-Maut zu unterschreiben. Der frühere Verkehrsminister hatte gesagt, er könne sich nicht daran erinnern und genau daran zweifelt die Staatsanwaltschaft. Die Pkw-Maut galt als Prestigeobjekt der CSU. Der Europäische Gerichtshof hatte im Jahr 2019 das entsprechende Gesetz als rechtswidrig gekippt. Die Verträge mit den Betreibern hatte Scheuer da schon unterschrieben. Der Bund musste deshalb mehr als 240 Millionen Euro Entschädigung an sie zahlen.
1: Der Deutsche Wetterdienst warnt ab dem Nachmittag vor möglichen Unwettern, die auch Bremen und Niedersachsen treffen könnten. Ab 15 Uhr sei demnach in weiten Teilen Norddeutschlands mit teils schweren Gewittern zu rechnen, heißt es in einer Mitteilung. Dabei sind laut Wetterdienst auch Starkregen, Hagel und vereinzelt Sturmböen bis zu 110 Stundenkilometern möglich. Außerdem könnten Regenmengen von bis zu 25 Litern pro Quadratmeter innerhalb kurzer Zeit fallen. Mehr zum Wetter auch gleich im Anschluss an diese Nachrichten. In Deutschland wird immer mehr alkoholfreies Bier getrunken. Mittlerweile ist jeder 9. Liter Bier, der getrunken wird, alkoholfrei. Das zeigen Zahlen des Deutschen Brauerbundes. Der Pro-Kopf-Verbrauch von Bier lag im vergangenen Jahr bei rund 84 Litern. Der Gesamtverbrauch an Bier sinkt. Vor 15 Jahren wurden noch rund 103 Liter pro Kopf getrunken. Und das waren die Nachrichten mit Alexander Wohlfahrt.
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5: Ja, nehmen Sie noch einen Schluck Sonne mit, wo Sie können. Jetzt in der Mittagspause in Verden könnte das noch ganz gut klappen. Da sind die Temperaturen auch angenehm, 21 Grad. So Richtung Wilhelmshaven sieht das schon ungemütlicher aus. Ja, und Sie haben es eben in den Nachrichten gehört heute Nachmittag. Da kann es richtig ungemütlich werden. Bei uns vom Emsland her ziehen Gewitter durch. Die bringen zum Teil Sturmböen und auch sehr große Regenmengen mit. Ja, morgen früh ist das Ganze dann vorbei und das Wochenende, das startet freundlich bei bis zu 24 Grad.
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5: Vorsicht auf der A270 Ilpol in Richtung Blumenthal. Zwischen Bremen-Fegesack-Hafen und Bremen-Fegesack-Mitte ist eine Unfallstelle nicht gesichert. Dann die A1 Bremen Richtung Osnabrück. Zwischen dem Rastplatz Mahndorfer Marsch und Bremen-Arsten 3 Kilometer stockender Verkehr. Auf der A1 Osnabrück in Richtung Bremen zwischen dem Dreieck Stur und Bremen-Arsten 3 Kilometer stockend vor der Baustelle. Und in Bremen ist die Fahrgaststraße zwischen Versfleterweg und Bernhardring in beiden Richtungen gesperrt. Da wird gebaut. Gute Fahrt.
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5: Und ich habe ein spannendes neues Sachbuch. Das können Sie gleich bei uns gewinnen, wenn Sie mögen, in unserem Halbwissen-Quiz. In wenigen Minuten dann verrate ich Ihnen auch, welches Sachbuch. Und Sie können schon mal überlegen, ob Sie nicht Lust haben, mitzumachen. Wann, wenn nicht jetzt und heute. Einen schönen sonnigen Freitag wünsche ich Ihnen.

0: weiß ja nicht, wie es Ihnen geht, aber wenn ich das Wort Bakterien höre, dann denke ich vielleicht an eine fiese Halsentzündung. Vielleicht denke ich auch an meine ungeputzte Spüle in der Küche. Ja, Peter Wohlleben, der Bestseller-Autor, den kennen Sie bestimmt von seinen Büchern über Bäume, der kommt regelrecht ins Schwärmen beim Thema Bakterien. Und der hat ein Buch darüber geschrieben. Ja, da lernt man zum Beispiel, wie viele unterschiedliche Bakterienarten so in einem kleinen Schälchen Waldboden drin sind. Annähernd 1 Million. Und dass Bakterien im Grunde ja die Erfinder des Lebens auf der Erde sind. Hören Sie mal.
1: Wahrscheinlich, so die bestechende Überlegung, haben sich Bakterien alle mehrzelligen Wesen als eine Art Raumschiff für ihre Bedürfnisse geschaffen, in denen sie nun bequem umherreisen.
0: Interessant, oder? Wir als Raumschiff für Bakterien? 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Lernen Sie was über Bakterien. Viel Glück und bis gleich.

0: Bremen 2 um 20 nach 11 und wir spielen das Halbwissen-Quiz und ich habe einen Mitspieler gefunden, das ist Ludwig Dunker aus Wildeshausen. Hallo Herr Dunker.
1: Hallo.
0: Moin, Sie haben mir gerade erzählt, Moin. Sie sind aktiv beim NABU und bieten da Vogelstimmenwanderungen an. Wann sind Sie denn heute aufgestanden? Waren Sie heute schon unterwegs?
1: Ja. Nein, heute nicht, aber morgen. Morgen um 8:30 treffen wir uns bei Gutenmoorbeck. Das ist hier nicht in der Nähe von Wildeshausen. Mhm. Und machen eine Wanderung um einen Mühlenteich herum.
0: Aha, und was hört man da so um diesen Mühlenteich
1: herum? Da kann man, wenn man Glück hat, kann man den Pirol da auch mal hören. Und die Gebirgsstelze ist da, weil es eine kleine Wassermühle da ist. Und dann ist der Biber da sehr, sehr aktiv. Der hat dann Biberbau. Und hat also quasi die Landschaft da überflutet.
0: Der zwitschert aber also nicht so viel, der Biber.
1: Der zwitschert nicht so viel. Aber so an die 30 bis 40 Vogelarten kann man wohl da hören.
0: 30 das bis 40? Wie macht denn ein Pirol?
1: Ja. Wie ein Pirol? Oh, Vogelbülow, das ist der Loriot.
0: Okay.
1: Ist ja der, das, da, deshalb heißt ja Bü, ist ja sein Spitzname oder sein Künstlername ist ja Loriot.
0: Ja.
1: Das kommt von dem, das heißt der Pirol. Und das ist, weil er Bülow, weil das sich so anhört wie Vogel Bülow.
0: Okay, interessant. Ja. Werde ich dran denken. So, aber das ist natürlich die Verbindung, warum Sie das Buch interessiert, dass es hier zu gewinnen gibt, ne? Über Bakterien.
1: Von dem habe ich schon sehr.
0: Peter Wohlleben ist Ihnen bekannt.
1: Sehr viele Bücher.
0: Okay, also jetzt noch eins über Bakterien. Mal gucken, ob das in Ihren Bücherschrank kann. Sie kennen die Spielregeln.
1: Ich habe noch gar kein Radio gehört. Mal gucken.
0: Oh, dann gucken wir mal. Dann gucken wir mal. Aber ich würde sagen, mutig voran. Wir starten einfach. Und Sie wissen, wie es läuft. 3 von 6 Fragen müssen Sie richtig beantworten.
1: Ja.
0: Es geht los.
1: Ja.
0: Wir haben hier, Sie haben es dann leider wahrscheinlich verpasst, auf Bremen 2 schon über Matthias gesprochen, zum Anfang der Sendung. In welcher Stadt gibt es denn an diesem Wochenende Matthias satt und sogar in der Spaghetti-Eislache? Jawohl, das wussten Sie. Emder Matthias-Tag beginnen. Die Eisbären Bremerhaven, die sind dem Aufstieg in die erste Bundesliga gestern Abend so einen kleinen Schritt näher gekommen. Im Playoff-Halbfinale gegen Hagen haben sie gewonnen. In welcher Sportart denn?
1: Eishockey.
0: Nee. Das ist Basketball. Das sind die anderen, die Eisbären Bremerhaven. Macht nichts.
1: Okay.
0: Wir haben die nächste. Wegen seiner Anschlagspläne auf Taylor Swift-Fans ist heute ein junger Mann zu 15 Jahren Haft verurteilt worden. Die Konzerte, die waren abgesagt worden. Wissen Sie, in welcher Stadt die stattfinden sollten?
1: In Wien.
0: Jawohl, zweiter Punkt. Dann ist eine Rakete der Firma Blue Origin an der Startrampe in Florida explodiert. Wem gehört denn die Firma Blue Origin?
1: Elon Musk?
0: Nee, ist der andere. Jeff Bezos. Ah. Das ist der mit SpaceX, der Elon Musk.
1: Okay.
0: Und Blue Origin ist Jeff Bezos. So, heute hat Noel Gallagher Geburtstag, der große Bruder von Liam Gallagher. Und zusammen waren die beiden in einer Band in den 90ern sehr erfolgreich. Und ich höre schon, Sie wissen, wie die Band heißt.
1: Oasis.
0: Richtig, und das ist der dritte Punkt, den Sie gebraucht haben. Dann können Sie ganz entspannt die 6. Frage anhören. Das ist eine Musikfrage. Paul McCartney, der bringt heute sein neues Album raus. Und bestimmt wissen Sie, in welcher Band der früher gesungen hat.
1: Naja, die Beatles natürlich.
0: Eindeutig richtig. Und damit
1: haben
0: Sie
1: wunderbar.
0: Ein neues Buch für Ihre Peter Wohlleben-Sammlung. Genau, das kommt jetzt zu Ihnen. Und Ihnen wünsche ich morgen eine ganz schöne Vogelwanderung. Sagen Sie nochmal eben, wann es losgeht. Für Leute, kann man sich noch anmelden für Ihre Vogelwanderung?
1: Ja, da braucht man sich gar nicht anmelden. Da kann man einfach hingehen. 8:30 Uhr, Gutenmoorbeck. Das ist ganz in der Nähe von Wildeshausen.
0: Und mit ein bisschen Glück hören wir da den Pirol. Alles klar. Dann herzlichen Dank fürs Mitmachen. Alles Gute.
1: War sehr schön.
0: Tschüss.
1: Vielen Dank. Ja, tschüss.

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1: Ja, Sie merken es schon, es zieht sich zu draußen. Die Wolken werden deutlich mehr. Es braut sich was zusammen und jetzt im Laufe des Mittags, Nachmittags, da ziehen tatsächlich Gewitter zu uns rüber. Zum Teil sind die kräftig mit Sturm und Starkregen und allem, was dazugehört. Und im Zuge dieser Gewitter wird es auch noch mal richtig schwül. Heute Nacht beruhigt sich das Ganze und morgen dann wieder Sonne und Wolken und bis 24 Grad.
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1: Einen Moment bitte. Der ist jetzt hier offen und ich kann Ihnen verraten, auf der A1 Bremen Richtung Osnabrück zwischen Rastplatz Mahndorfer Marsch und Bremen Arsten stockt der Verkehr auf 3 Kilometer Länge. Dann gibt es eine Warnmeldung für die A7 Hamburg Richtung Hannover zwischen Hamburg-Heimfeld und dem Dreieck Hamburg Südwest. Hier liegen Gegenstände. Und Vorsicht auch auf der A26 zwischen York und Buxtehude. Da ist eine Ölspur auf der Fahrbahn. Dann die A27 Bremen Richtung Walsrode zwischen Achim Ost und Verden Nord. Hier liegen Gegenstände. A1 Osnabrück Richtung Bremen zwischen dem Dreieck Stur und Bremen-Arsten. 3 Kilometer stockender Verkehr vor der Baustelle. Und nochmal der Hinweis für Bremen. Hier ist die Farger Straße zwischen Versfleterweg und Bernhardring in beiden Richtungen gesperrt wegen Bauarbeiten. Gute Fahrt.
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1: Ja, genau. Schönen guten Tag. Ich habe Ihnen was mitgebracht. Oder vielmehr eine, ja, diese hier, ne? Die Kuh, die hat nicht nur ein lautes Organ, sondern natürlich auch wunderschöne Augen. Und in Indien, da schlendert sie auch mal eben lässig über den Zebrastreifen. Wie das da so ist im Land der heiligen Kühe, das erzählen wir Ihnen gleich.

0: Der indische Gangotri-Tempel, habe ich eben gelesen, der liegt im Himalaya auf etwa 3000 Metern Höhe, muss eine spektakuläre Aussicht haben. Und für Touristen gibt es eine Besonderheit, nämlich bevor sie diesen Tempel betreten dürfen, müssen sie Kuhurin trinken. Das ist die Bedingung. Sie wissen wahrscheinlich, die Kuh wird im Hinduismus als Göttin verehrt und alles, was von der Kuh kommt, also ob Milch oder Pipi, das gilt als besonders pur. Und in der Innenstadt von Delhi, da kann man auch sehr schön sehen, was das heißt für die Menschen und auch für die Kühe. Lena Bodewein hat sich das angesehen.
1: Eine Seitenstraße in Delhis Innenstadt. In der Hitze des Morgens hat sich die Kuh auf dem Sandhaufen vor einer Baustelle gebettet. Grau-beige ist sie. Ihre Hörner gehen in eleganter Biegung nach oben. Sie genießt die Kühle, die von dem Baumaterial ausgeht. Um die Ecke ruht eine Kuh auf Asphalt, in einer Parklücke zwischen einem Tuk-Tuk und einem Auto. Ein paar Meter weiter mampft sich ein weiteres Exemplar durch einen Müllhaufen auf der Suche nach Lebensmittelresten, futterneidisch beäugt von einem Straßenhund. Als sie sich einem Obststand nähert, regt sich doch mal Widerstand gegen ihre Anwesenheit. Der Verkäufer verscheucht sie, aber schlagen würde er sie nie.
2: Die Kuh ist in unserem Land ein Symbol der Gewaltlosigkeit, denn sie versorgt uns, ohne uns zu schaden. Sie verkörpert daher Werte wie Schutz, Frieden, Barmherzigkeit und Respekt vor allen Lebewesen. Aus diesem Grund lehrten uns seit jeher alle Heiligen und Weisen den gleichen ehrenden Umgang mit der Kuh.
1: Erklärt Religionsexperte Madhuka Misra. Und so kommt es, dass in Millionenmetropolen Kühe ungerührt auf den Hauptstraßen stehen, während der Verkehr um sie herumströmt oder ganz zum Stillstand kommt. Allabendlich kommen sie an gekennzeichnete Futterstellen, die es in manchen Vierteln gibt, wo die Anwohner ihre Küchenabfälle, Gras oder Heu an die Tiere verfüttern. Danach betten sie sich auf Verkehrsinseln zur Ruhe. Ideal ist das nicht. Aber das seien die modernen Zeiten, meint Madhuka Misra.
2: Man kann sie nicht einfach irgendwo hinschicken. Der Hauptgrund ist die rasante Urbanisierung. Früher gab es auf dem Land viele Weidegebiete für Kühe, an Flüssen, Teichen, in Wäldern und so weiter. Aber heute, da die Bevölkerung wächst und die Urbanisierung voranschreitet, haben Kühe deutlich weniger Platz zum Laufen und zum Fressen. Auch in städtischen Gebieten gab es früher separate Bereiche, in denen die Kühe gehalten wurden.
1: Doch auch die sind längst besiedelt. Was also tun mit raumgreifenden Mitbewohnern, die von gläubigen Hindus gleichzeitig als Göttinnen verehrt werden, als Mutter Kuh? In Ajmer, im Bundesstaat Rajasthan, steht ein pink-weiß-golden verziertes Götterbild mit Kuh. Und direkt daneben warten vier Männer mit großen Büscheln Klee. Die verkaufen sie für ein paar Rupien. Und dann kann man damit die Bewohnerinnen des Cow-Shelters, des örtlichen Kuhheims, füttern. Hunderte hübsche braune Kühe stehen hier in einem großen, halboffenen Stall.
3: Das ist wie ein Tempel hier, denn die Kuh ist unsere Mutter. Nach unserem Glauben verehren wir sie. Und darum ist das hier ein Tempel, den viele besuchen, von nah und fern, um die Kühe zu füttern.
1: Hilfe für Kühe, sei es in Pflege oder Fütterung, ist wichtig. Denn auch die Kuh gibt. Und in Zeiten der Energiekrise sind die Gaben der Kühe besonders wertvoll.
2: Jetzt mit der Öl- und Gasknappheit setzen die Menschen in der Stadt mehr auf Induktion. Auf dem Land, aber auf Kuhdung. Die Kuh ist also eng mit unserem Wirtschaftssystem verbunden, insbesondere auf dem Land und in der Landwirtschaft.
1: Was wir also nur als lästigen Kuhfladen auf der Straße liegen sehen, ist für andere die enge Verflechtung von Kuh und Mensch, Wirtschaft und Energie. Kühe geben Leben.
0: Die Kuh, das Leben und die Energiekrise. Lena Bodewein hat uns erklärt, wie in Indien alles mit allem zusammenhängt auf Bremen 2.

0: In 10 Minuten ungefähr kommt Post von uns von Bremen 2. 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Heute ist Jens Schellhas dran und der macht sich Sorgen.
1: Ja, ich mache mir Sorgen um den Mond. Ich rede nämlich hin und wieder sehr gern mit ihm über meine verborgensten Geheimnisse, über meine Wünsche und über meine Träume. Naja, nun macht sich ja die Menschheit über den Mond her und will Besitz von ihm ergreifen. Das alles fängt ganz sicher mit einer Mondstation an und am Ende wird's möglicherweise eine Müllkippe für radioaktive Abfälle. Also so könnte ich es mir immerhin vorstellen.
0: Das klingt nicht lustig.
1: Nee, das Leben ist ja auch nicht immer lustig.
0: Hast du denn wenigstens ein paar Tipps für uns, wo wir unsere Zeit verbringen können, solange der Mond noch keine Müllkippe ist?
1: Ja, ganz kurz nur. Der wird übrigens nicht nur eine Müllkippe, sondern auch Kriegsschauplatz. Aber gut, die Tipps, klar, die sind unterhaltsam und informativ, natürlich wie jede Woche. 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
1: Mit Thomas Becker-Glauch. NATO und EU verurteilen den mutmaßlich russischen Drohneneinschlag in ein Hochhaus in Rumänien. Ex-Verkehrsminister Scheuer muss wegen möglicher Falschaussage vor Gericht. Dänischer Molkereikonzern Arla übernimmt das deutsche Milchkontor. Das Wetter zunehmend bewölkt mit Schauern und drohenden Gewittern bei 22 bis 30 Grad. NATO-Generalsekretär Mark Rutte hat den Einschlag einer offenbar russischen Drohne in ein Hochhaus in Rumänien scharf verurteilt. Dabei waren in der Nacht zwei Menschen leicht verletzt worden. Der Vorfall zeige wieder einmal, dass die Auswirkungen des russischen Angriffskrieges nicht an den Grenzen Halt machten, sagte Rutte. Ähnlich äußerte sich EU-Kommissionschefin Ursula von der Leyen. Bundesaußenminister Jörn Wadephul erklärte, Russlands rücksichtsloses Verhalten gefährde unsere kollektive Sicherheit. Und Rumäniens Präsident Nicu Sudan sprach von einer unverantwortlichen Eskalation. Eins leiten von David Freches.
2: Präsident Nicu Sudan sagte, seine Gedanken seien bei den zwei Verletzten und den Bewohnern, die diese Nacht Schreckliches hätten durchmachen müssen. Rumänien ist ein NATO-Staat. Die Stadt Galaz liegt etwas mehr als 20 Kilometer von der Grenze zur Ukraine entfernt. Von der Regierung in Bukarest heißt es, dass Russland in der Nacht ukrainische Ziele mit Drohnen in Grenznähe angegriffen habe. Eine davon sei in den rumänischen Luftraum eingedrungen und über dem Hochhaus in Galaz abgestürzt. Noch in der Nacht seien deswegen rumänische Kampfflugzeuge und Hubschrauber aufgestiegen. Die rumänische Regierung hat NATO-Generalsekretär Mark Rutte über den Vorfall informiert. Der sicherte Rumänien Solidarität zu und sagte, die NATO werde ihr Territorium verteidigen. Rumänien hat als Folge den russischen Botschafter einbestellt. Außerdem kommt am Mittag der Nationale Sicherheitsrat zu einer Dringlichkeitssitzung zusammen.
1: Der ehemalige Bundesverkehrsminister Andreas Scheuer muss sich wegen einer mutmaßlichen Falschaussage vor Gericht verantworten. Die Staatsanwaltschaft wirft dem CSU-Politiker vor, vor dem PKW-Mautuntersuchungsausschuss des Bundestages die Unwahrheit gesagt zu haben. Das Landgericht Berlin hat die Anklage zugelassen. Aus Berlin Felix Tenbaum.
3: Ganz konkret geht es unter anderem um Scheuers Antworten auf Fragen in Zusammenhang mit einem Treffen mit den Mautbetreibern. Dabei sollen sie Scheuer angeboten haben, die Mautverträge erst nach der Entscheidung des Europäischen Gerichtshofes über die Rechtmäßigkeit der PKW-Maut zu unterschreiben. Der frühere Verkehrsminister hatte gesagt, er könne sich nicht daran erinnern und genau daran zweifelt die Staatsanwaltschaft. Scheuer weist den Vorwurf über seinen Anwalt zurück. Wann ein Prozess vor dem Berliner Landgericht beginnen könnte, ist noch offen. Die PKW-Maut galt als Prestigeobjekt der CSU. Der Europäische Gerichtshof hatte im Jahr 2019 das entsprechende Gesetz als rechtswidrig gekippt. Die Verträge mit den Betreibern hatte Scheuer da schon unterschrieben. Der Bund musste deshalb mehr als 240 Millionen Euro Entschädigung an sie zahlen.
1: Der dänisch-schwedische Molkereikonzern Arla Foods darf die deutsche Milchkontur, kurz DMK, übernehmen. Die Europäische Kommission hat dafür jetzt grünes Licht gegeben. Mehr zum Zusammenschluss von Sven Weingärtner.
4: Es wird die größte Molkereigenossenschaft in Europa, wenn Arla und das deutsche Milchkontor DMK voraussichtlich schon zum 1. Juni fusionieren. Dass dadurch der Wettbewerb verzerrt werden könnte, befürchtet die Europäische Kommission nicht. Sie hat das geprüft und die Pläne nun ohne Auflagen genehmigt. Mehr als 12.000 Milchbauern produzieren künftig für die Mega-Genossenschaft, hieß es bei der Ankündigung des Zusammenschlusses. Die beiden Unternehmen haben den Verbrauchern und Verbraucherinnen versprochen, dass das Angebot nach der Übernahme verbessert werde. Geführt wird der Branchenriese künftig unter dem Namen Arla im dänischen Viby. Das deutsche Milchkontor hat seinen Sitz bisher im niedersächsischen Zeven und seine Verwaltung in Bremen.
1: Eine Mordkommission in Bremen ermittelt nach dem Tod eines 25 Jahre alten Mannes. Er war am Dienstagabend in der Bahnhofsvorstadt bewusstlos und mit einer lebensgefährlichen Kopfverletzung aufgefunden worden. In der letzten Nacht verstarb er laut Polizei im Krankenhaus. Ermittlungen ergaben, dass der 25-Jährige geschlagen wurde, in der Folge auf den Kopf stürzte und dabei die lebensgefährlichen Verletzungen erlitt. Gesucht wird nun ein Tatverdächtiger. Der Deutsche Wetterdienst warnt ab dem Nachmittag vor möglichen Unwettern, die auch Bremen und Niedersachsen treffen könnten. Ab 15 Uhr sei demnach in weiten Teilen Norddeutschlands mit teils schweren Gewittern zu rechnen, heißt es in einer Mitteilung des DWD. Dabei sind demnach auch Starkregen, Hagel und vereinzelte Sturmböen mit bis zu 110 Stundenkilometern möglich. Außerdem könnten Regenmengen von bis zu 25 Litern pro Quadratmeter innerhalb kurzer Zeit fallen. Das waren die Nachrichten mit Thomas Becker-Glauch.
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5: Ja, wenn Sie nicht gerade im äußersten Norden leben, dann haben Sie gute Chancen, dass Sie auf jeden Fall die Mittagspause noch trocken und vielleicht auch mit ein bisschen Sonne erleben. Danach wird's ungemütlich. Sie haben es schon in den Nachrichten gehört. Der Deutsche Wetterdienst, der sagt, ab dem Nachmittag ziehen vom Nordwesten vermehrt kräftige Gewitter auf. Regional gibt es eine erhöhte Unwettergefahr. Schwere Sturmböen können da kommen oder orkanartige Böen zwischen 90 und 110 Stundenkilometer. Außerdem heftiger Starkregen bei um die 30 Liter pro Quadratmeter und auch Hagel. Also richtig ordentlich was. Wo genau diese Gewitter dann runterkommen, das lässt sich immer nicht so ganz genau vorhersagen, um diese Uhrzeit jedenfalls noch nicht. Aber wir halten Sie da weiter auf dem Laufenden.
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5: Und da gibt's folgende Meldungen. A1 Hamburg Richtung Osnabrück zwischen Obhusen, Bremen, Mahndorf und Arsten. 6 Kilometer stockender Verkehr. Die A1 Osnabrück in Richtung Bremen zwischen dem Dreieck Stur und Bremen-Arsten inzwischen 6 Kilometer Stau. Da dauert es eine gute halbe Stunde länger. A1 Bremen Richtung Lübeck zwischen dem Maschener Kreuz und der Norderelbbrücke 5 Kilometer stockend. Und auf der A7 Hamburg Richtung Hannover zwischen Hamburg-Heimfeld und Marmstorf stockt der Verkehr auf 4 Kilometer Länge. Gute Fahrt.
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5: Einen schönen guten Tag zusammen. Schönen Freitagmittag. Ja, eigentlich soll ja eine Waffenruhe gelten zwischen Israel und dem Libanon, offiziell zumindest. Die Wirklichkeit, die sieht allerdings anders aus. Und was das für die Menschen bedeutet, die im Libanon leben, das haben wir uns von einer Journalistin erzählen lassen, die dort zu Hause ist. Und das Interview, das hören Sie gleich bei uns. 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

Die Weepies mit Never Let You Down. Eine Gefahrenmeldung für alle, die gerade auf der A27 unterwegs sind, Bremerhaven Richtung Bremen. Zwischen Bremen, Industriehäfen und Überseestadt ist ein LKW liegen geblieben.

0: 120 Luftangriffe in einer Nacht. Das erleben gerade die Menschen im Libanon. Hier greift das israelische Militär seit einigen Wochen den Süden des Landes an. Israel geht's dabei um die Bedrohung durch die Hisbollah. Heißt aber auch, Menschen sterben, werden vertrieben, Städte und Ortschaften komplett zerstört. Darüber möchte ich jetzt mit Meret Michel sprechen. Sie ist freie Journalistin und lebt in Libanons Hauptstadt in Beirut. Jetzt erreichen wir sie gerade in Syrien. Wie müssen wir uns das Leben im Libanon mit diesen Angriffen vorstellen?
1: Also an der Oberfläche geht vielleicht der Alltag der Bewohnerinnen und Bewohner weiter. Die Schulen sind geöffnet, die Leute gehen zur Arbeit. Man kann sich auch in Cafés setzen oder abends in eine Bar. Aber darunter merkt man natürlich, dass nichts normal ist. Man muss dazu nur an die Küste fahren, wo Leute, die vertrieben wurden, in Zelten leben seit über 3 Monaten. Und auch abgesehen davon, es hängt einfach so eine Schwere über der Stadt. Und ich glaube, das, was das Leben von allen Leuten prägt, ist dieses Gefühl von Hoffnungslosigkeit, dass man nicht weiß, wie lange das noch dauert und wie schlimm es noch wird. Und das führt natürlich dazu, dass auch jene, die nicht vertrieben wurden, nicht wissen, wie sie ihr eigenes Leben jetzt planen sollen, die nächsten Wochen, Monate oder gar Jahre.
0: Viele Menschen aus dem Süden des Landes sind jetzt in den Norden geflohen, ans Meer zum Teil. Vor allem sind das ja Schiiten, ne? Wie ergeht es denen eigentlich? Werden die aufgenommen in den anderen Landesteilen oder ist die Gesellschaft da auch gespalten?
1: Es ist schon generell so, dass viele Schiitinnen und Schiiten, wenn sie in andere Landesteile fliehen, auf ein, ich würde mal sagen, Klima der Ablehnung stoßen. Und dahinter steckt wohl eine Mischung aus zum einen Angst und Paranoia, weil Israel ja auch immer wieder Hisbollah-Mitglieder in anderen Landesteilen angegriffen hat. Und da fürchtet man sich einfach davor, wenn man jetzt Leute im selben Gebäude hat, die geflohen sind, dass dieses Gebäude zum Ziel werden könnte. Und dann machen einfach auch viele Leute, die jetzt gegen die Hisbollah sind und die jetzt nicht Anhänger der Miliz sind, machen irgendwo auch die Schiitinnen und Schiiten kollektiv mitverantwortlich.

0: für diesen Krieg. Also ich würde sagen, die soziale Lage ist tatsächlich sehr angespannt und das macht es auch so schwierig, weil wir ja nicht wissen, wie lange diese Vertreibung von über einer Million Menschen noch andauern soll.
1: Das heißt, im Großen und Ganzen, verstehe ich Sie richtig, steht man auch im Libanon der Hisbollah eher ablehnend gegenüber?
0: Da muss man unterscheiden, würde ich sagen. Der Libanon ist ja, wie gesagt, politisch-konfessionell ein sehr gespaltenes Land. Die Politik wird von konfessionellen Parteien dominiert und die Leute sind im Prinzip von diesen Parteien abhängig. Im Falle der Schiiten ist die Größe dieser Partei natürlich die Hisbollah. Auch unter diesem Hintergrund muss man irgendwo verstehen, warum natürlich viele Schiitinnen und Schiiten für die Hisbollah sind, weil sie in der Hisbollah den letzten Schutzwall gegen Israel sehen und sie sehen quasi, der Staat ist schwach und macht nichts. Also da muss man diese Unterstützung auch irgendwo einordnen. Und auf der anderen Seite ist es aber schon so, dass viele Leute, ich würde sagen, die Mehrheit der Menschen im Libanon, die jetzt nicht Schiitinnen und Schiiten sind, die haben keine Lust mehr auf diesen Krieg. Sie machen auch die Hisbollah verantwortlich dafür, dass er zumindest angefangen hat. Und viele Leute finden, dass die Lösung tatsächlich sein muss, dass diese Miliz entwaffnet wird.
1: Wie schätzen Sie denn die Möglichkeit ein, dass es doch vielleicht noch einen Waffenstillstand geben könnte?
0: Naja, wenn Sie sagen Waffenstillstand, das ist ja das, was im Moment zumindest auf dem Papier auch herrscht, ne? Seit ungefähr 6 Wochen.
1: Sagen wir mal.
0: Genau. Ich glaube, es ist einfach wichtig, das zu erwähnen, ne? Weil wenn man sagt Waffenstillstand, das ist ja nicht die Situation, die wir haben. Im Süden gehen die Angriffe ja tagtäglich weiter. Aber wenn man von einer dauerhaften politischen Lösung spricht oder einem diplomatischen Ausweg, ist es natürlich sehr, sehr schwierig, weil auf der einen Seite hat man die Maximalforderung von Israel und den USA, dass die Hisbollah komplett entwaffnet werden soll. Da scheint die Vorstellung vorzuherrschen, dass die libanesische Armee quasi Razzien machen könnte in allen Häusern in Südbeirut und da alle Kalaschnikows und großen Waffen etc. einsammeln. Und das ist natürlich komplett unrealistisch. Nicht nur, weil die Armee der Hisbollah militärisch unterlegen ist, aber auch, weil die Armee Angst hat, damit einen Bürgerkrieg zu provozieren. Und man müsste da sehr viel vorsichtiger vorgehen. Und ich glaube, das letzte sich die Lösung eigentlich politisch geschehen müsste. Und wahrscheinlich ist es so, weil die Hisbollah sich ja auch weigert, ihre Waffen abzugeben, dass eine dauerhafte Lösung im Libanon eigentlich nur über eine Verhandlung zwischen den USA und Iran letztlich erwirkt werden könnte, weil man da auch die größte Hebelwirkung auf die Hisbollah letztlich hat.
1: Wie lebt es sich im Libanon mit den israelischen Angriffen? Dazu auf Bremen 2 Meret Michel. Sie ist freie Journalistin und lebt in Beirut. Herzlichen Dank für das Gespräch und alles Gute.
0: Vielen Dank.

William Fitzsimmons, der amerikanische Songwriter mit Fortune. Das wahre Glück, das auch in der Erinnerung an eine Person liegen kann und an die Verbindung, die man mal hatte. Ja, der Mann, der muss es wissen, der ist nämlich ausgebildeter Psychotherapeut, hat aber schon früh angefangen, nebenbei Musik zu machen, erfreulicherweise. Und das sind die Pearl Fishers.

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3: Ganz angenehme 24 Grad am Werdersee in Bremen. Also wenn Sie noch mal reinspringen möchten. Im Moment ist es noch trocken. Die Sonne verschwindet so langsam hinter Wolken, die doch sich deutlicher zeigen. Es zieht sich ganz schön zu im Laufe des Nachmittags. Ja, und dann erwartet uns noch was. Ich will jetzt nicht den Teufel an die Wand malen, aber es kann ordentlich was runterkommen im Laufe des Nachmittags und auch bis Mitternacht noch. Örtlich besteht erhöhte Unwettergefahr durch schwere Sturmböen oder orkanartige Böen, sagt der Deutsche Wetterdienst. Auch 30 Liter pro Quadratmeter sind möglich. Und auch Hagel mit 2 bis 4 Zentimeter Durchmesser ist möglich. Aber im Moment ist noch zu früh, um zu sagen, wo genau das stattfinden wird. Aber ja, besser mal, Sie räumen die Gartenmöbel rein und räumen den Balkon frei. Zumindest die Polster rein, damit nicht alles ganz nass wird.
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3: Vorsicht bitte auf der A27 Bremerhaven Richtung Bremen. Zwischen Bremen, Industriehäfen und Überseestadt ist ein LKW liegen geblieben. Auf der A1 Hamburg Richtung Osnabrück zwischen Opphusen, Bremen, Marndorf und Arsten 6 Kilometer stockender Verkehr. A1 Osnabrück Richtung Bremen zwischen dem Dreieck Stur und Bremen-Arsten 6 Kilometer Stau. Hier müssen Sie eine gute halbe Stunde länger einplanen. A1 Bremen Richtung Lübeck zwischen Maschener Kreuz und der Norderelbbrücke 5 Kilometer stockender Verkehr. Dann die A7 Hamburg Richtung Hannover zwischen Hamburg-Heimfeld und Marmstorf 4 Kilometer stockend. Kommen Sie gut an.
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3: Einen Roman über das Gefühl der Einsamkeit und die Angst davor, den stellen wir Ihnen gleich vor hier auf Bremen 2. Einen schönen Freitagmittag.

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1: Und da haben wir heute einen Roman für Sie. Da muss man ehrlich sagen, der ist nicht mehr ganz taufrisch. Vor 5 Jahren ist er nämlich schon auf Spanisch erschienen. Der neue Roman von Sara Barquiniero. Das ist eine junge Autorin und Philosophin, die in Madrid lebt. Ja, und jetzt erst, also 5 Jahre später, ist ihr neuer Roman in deutscher Übersetzung bei Wagenbach erschienen. Ich werde allein sein und ohne Party, heißt er. Und Lisa Spätzler sagt uns jetzt mal, ob sich das lange Warten gelohnt hat.
2: Der Tod ihrer Großtante treibt die Protagonistin in ihre Heimat Saragossa. Neben einem Müllcontainer findet sie dort ein Tagebuch aus dem Jahr 1990. Es scheint jemandem namens Ina zu gehören, einer Frau Anfang 30, damals nur wenige Jahre älter als sie selbst. Vergebens wartet Ina auf ihren geliebten Alejandro, dem sie in ihrem Tagebuch verzweifelte Briefe schreibt. «Estaré sola y sin fiesta», schreibt Ina, oder zu Deutsch:
3: Ich werde allein sein und ohne Party. Naja, vielleicht kommen ein paar Verwandte vorbei. Aber das größte Geschenk wäre, deine Stimme hören.
2: Die namenlose Protagonistin hält Ina aufgrund ihrer sprachlichen Fehler für eine Argentinierin. Inas Begehren für Alejandro ist ihr fremd. Sie selbst empfindet keine tiefe Zuneigung für die zahlreichen Männer, mit denen sie ihren aktuellen Freund betrügt. Sie entwickelt eine Obsession mit dem Tagebuch und ist dauerhaft
3: in Gedanken an diese so martialische Liebe versunken. Daran, wie sehr Ina sich angestrengt hat, für einen Menschen zu glänzen, der nicht da war. Was für eine Empfindungsgewalt, was für eine Gefühlsverschwendung.
2: Sie begibt sich auf die Suche nach Ina und Alejandro. Recherchiert erst über Facebook und sagt dann ihren Urlaub mit ihrem Freund ab. Stattdessen fährt sie nach Bilbao, Barcelona, Peníscola und kehrt schließlich nach Madrid zurück. Vor den 17 Kapiteln des Romans sind einzelne Tagebuchseiten abgedruckt. Die handschriftlich verfassten Einträge sind unsauber, auf Spanisch geschrieben und nicht leicht zu entziffern. Einige Kapitel sind aufgeteilt in Teil A und B. Denn die Protagonistin folgt der Fährte von 2 verschiedenen Alejandros. Der Schreibstil Barquineros ist zuweilen poetisch, besteht aber meist aus sehr kurzen Sätzen.
3: Wahrscheinlich ist Debra die Tochter von Ina. Denn es ergibt Sinn, dass ihre Sachen weggeschmissen wurden, weil sie gestorben ist. Aber 60 ist kein Alter zum Sterben. Und Debra hat selbst gesagt, dass ihre Mutter nicht Ina hieß. Vielleicht ist Ina ein Spitzname, eine Verniedlichungsform. Sollte sie noch einmal versuchen, mit ihr zu sprechen? Eine gute Frage wäre, hatte deine Mutter im Mai Geburtstag?
2: Der Roman liefert eine ähnliche Spannung wie ein Thriller, doch ohne Gewalt. Dafür vermitteln die vielen Verstrickungen und Lügen ein unangenehmes Gefühl beim Lesen. Der psychische Zustand der Protagonistin ist mindestens besorgniserregend.
3: Sie liegen sich unter der Decke in den Armen, fühlen sich unwohl. Sergio fragt, wie sich die Depression, diese Beklemmung für sie anfühle. Sie sagt, wie eine Spore, eine unsichtbare Pflanze oder ein Pilz, der plötzlich alles befällt und einem alle Kraft aussaugt.
2: Viel Mitgefühl entsteht aber nicht. Sie und einige andere Charaktere sind schwer greifbar und entwickeln tiefgehende, schwer nachvollziehbare Obsessionen. Der Roman schafft es dennoch, die Spannung der Geschichte aufrechtzuerhalten, die davon erzählt, nicht loslassen zu können und sich aus Angst vor dem Alleinsein selbst zu verlieren.
1: Tja, und wenn Sie sich selbst einen Eindruck machen möchten, das Buch, um das es hier ging, heißt »Ich werde allein sein und ohne Party« von Sara Barquiniero, ist erschienen bei Wagenbach, 24 Euro, und Sie hören Bremen 2.

0: Heute Mittag ist Autogrammstunde in Herzogenaurach, wo die DFB 11 ihr Trainingslager abhält. Da wird dann der Überraschungstorwart dieser WM, Manuel Neuer, viele T-Shirts, Kinderarme und Bälle bekritzeln und danach noch eine Pressekonferenz. Ja, und am Dienstag, da steigen sie dann alle in den Flieger nach Chicago. Wie die Stimmung in den USA ist vor dieser WM, das weiß unsere Kollegin Giselle Uka in New York. Ja, ist denn da schon Fußballfieber spürbar?
1: Also hier in New York ist eigentlich gerade eher Basketballfieber angesagt, weil die New York Knicks nach 27 Jahren zum ersten Mal wieder ein NBA-Finale erreicht haben. Aber jetzt so langsam geht's auch los mit Fußball. Bars sind mit Flaggengirlanden geschmückt, auch in Hotellobbys sieht man Fußbälle. Trotzdem muss ich sagen, insgesamt ist die WM deutlich weniger hier sichtbar und die Stimmung auch noch nicht so spürbar, wie wenn in Deutschland so ein Turnier stattfindet.
0: Allerdings hier ist das ja eher die Sportart Nummer eins dann. Was macht denn die FIFA, um Soccer für die US-Amerikaner ein bisschen verdaulicher zu machen?
1: Ja, tatsächlich macht die FIFA einiges, damit Fußball ein bisschen amerikanisiert wird, auch weil das sogar noch mehr Geld in ihre Kassen spült. Es wird zum Beispiel immer nach der Hälfte einer Halbzeit, also nach etwa 22 Minuten, eine kurze Trinkpause für die Spieler geben. Man begründet das mit den teilweise heißen Temperaturen hier im Sommer, aber es geht auch darum, dass US-TV-Sender in den Pausen möglichst viel Werbung zeigen können, wie sie es gewohnt sind. Auch das Finale wird ein bisschen dem American Football angepasst. Da soll es eine große Halbzeitshow geben mit Auftritten von Madonna und Shakira. Dafür wird die Halbzeit im Finale sogar verlängert auf eine halbe Stunde.
0: Ja, das wiederum ist hierzulande ziemlich umstritten, kann ich so aus meinem Bekanntenkreis berichten. Ändert aber nichts daran. Es geht los am 11. Juni mit der Fußball-WM der Männer. 48 Teams und 104 Spiele. Und alle Spiele und Anstoßzeiten finden Sie übrigens ganz übersichtlich aufgelistet auf sportschau.de. 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
3: Ein Tipp von Florian Bentsch. Ich gebe weiter an Nicolas Golsch. Wünsche Ihnen noch einen wunderschönen Nachmittag. Kommen Sie trocken nach Hause.

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1: Mit Thomas Becker-Glauch. Kanzler Merz verurteilt den russischen Drohneneinschlag in ein Hochhaus in Rumänien. Ex-Verkehrsminister Scheuer muss wegen möglicher Falschaussage vor Gericht. Dänisch-schwedischer Molkereikonzern Arla darf das deutsche Milchkontor übernehmen. Das Wetter zunehmend bewölkt mit Schauern und Gewittern bei 22 bis 30 Grad. Bundeskanzler Friedrich Merz hat den Einschlag einer russischen Drohne in Rumänien scharf verurteilt. Der Vorfall zeige einmal mehr Russlands Bereitschaft zur Eskalation, erklärte Merz auf X. Deutschland stehe an der Seite seiner NATO-Verbündeten. Ähnlich äußerten sich Vertreter der EU und der NATO. Eine russische Drohne hatte in der Nacht ein Wohnhaus im EU- und NATO-Mitgliedsland Rumänien getroffen. Zwei Menschen wurden verletzt. Einzelheiten von David Freches.
2: Rumäniens Präsident wird deutlich. Das ist der schwerste Vorfall, seitdem Russland die Ukraine angegriffen hat, und eine unverantwortliche Eskalation. Präsident Nico Jordan sagte, seine Gedanken seien bei den zwei Verletzten und den Bewohnern, die diese Nacht Schreckliches hätten durchmachen müssen. Rumänien ist ein NATO-Staat. Die Stadt Galaz liegt etwas mehr als 20 Kilometer von der Grenze zur Ukraine entfernt. Von der Regierung in Bukarest heißt es, dass Russland in der Nacht ukrainische Ziele mit Drohnen in Grenznähe angegriffen habe. Eine davon sei in den rumänischen Luftraum eingedrungen und über dem Hochhaus in Galaz abgestürzt. Noch in der Nacht seien deswegen rumänische Kampfflugzeuge und Hubschrauber aufgestiegen. NATO-Generalsekretär Mark Rutte sicherte Rumänien Solidarität zu und sagte, die NATO werde ihr Territorium verteidigen.
1: Der ehemalige Bundesverkehrsminister Andreas Scheuer muss sich wegen einer mutmaßlichen Falschaussage vor Gericht verantworten. Die Staatsanwaltschaft wirft dem CSU-Politiker vor, vor dem Pkw-Maut-Untersuchungsausschuss des Bundestages die Unwahrheit gesagt zu haben. Das Landgericht Berlin hat die Anklage jetzt zugelassen. Aus Berlin berichtet Felix Tenbaum.
3: Ganz konkret geht es unter anderem um Scheuers Antworten auf Fragen in Zusammenhang mit einem Treffen mit den Mautbetreibern. Dabei sollen sie Scheuer angeboten haben, die Mautverträge erst nach der Entscheidung des Europäischen Gerichtshofes über die Rechtmäßigkeit der Pkw-Maut zu unterschreiben. Der frühere Verkehrsminister hatte gesagt, er könne sich nicht daran erinnern. Und genau daran zweifelt die Staatsanwaltschaft. Scheuer weist den Vorwurf über seinen Anwalt zurück. Wann ein Prozess vor dem Berliner Landgericht beginnen könnte, ist noch offen. Die Pkw-Maut galt als Prestigeobjekt der CSU. Der Europäische Gerichtshof hatte im Jahr 2019 das entsprechende Gesetz als rechtswidrig gekippt. Die Verträge mit den Betreibern hatte Scheuer da schon unterschrieben. Der Bund musste deshalb mehr als 240 Millionen Euro Entschädigung an sie zahlen.
1: Der dänisch-schwedische Molkereikonzern Arla Foods darf das deutsche Milchkontor mit Sitz im Landkreis Rothenburg übernehmen. Die Europäische Kommission hat dafür jetzt grünes Licht gegeben. Sven Weingärtner mit den Einzelheiten.
4: Es wird die größte Molkereigenossenschaft in Europa, wenn Arla und das deutsche Milchkontor DMK voraussichtlich schon zum 1. Juni fusionieren. Dass dadurch der Wettbewerb verzerrt werden könnte, befürchtet die Europäische Kommission nicht. Sie hat das geprüft und die Pläne nun ohne Auflagen genehmigt. Mehr als 12.000 Milchbauern produzieren künftig für die Mega-Genossenschaft, hieß es bei der Ankündigung des Zusammenschlusses. Die beiden Unternehmen haben den Verbrauchern und Verbraucherinnen versprochen, dass das Angebot nach der Übernahme verbessert werde. Geführt wird der Branchenriese künftig unter dem Namen Arla im dänischen Viby. Das deutsche Milchkontor hat seinen Sitz bisher im niedersächsischen Zeven und seine Verwaltung in Bremen.
1: In Bremen will eine private Initiative am Nachmittag für die offene Kinder- und Jugendarbeit demonstrieren. Unter dem Motto »Unsere Kinder sind keine Sparmaßnahme« soll der Protestzug vom Weserstadion zum Domshof führen. Einzelheiten aus der Regionalredaktion Buden und Binnen von Lisa-Maria Röhling.
5: Hintergrund des Protests sind Umstrukturierungen der Kinder- und Jugendarbeit. Das Sozialressort will die Förderstruktur ab 2027 grundlegend neu gestalten. Damit einhergehen sollen auch Kürzungen und Schließungen. Betroffen sind sogenannte Freizies oder andere Angebote für Kinder und Jugendliche in den Stadtteilen. Wie genau das neue Konzept aussieht, soll im Juni vorgestellt werden. Bei der Demonstration werden 1.000 Teilnehmende erwartet. Die Initiatoren fordern, dass die Angebote in den Stadtteilen gesichert und vor allem mit genügend Geld ausgestattet werden. Ihr Anliegen versuchen sie außerdem mit einer Petition durchzusetzen.
1: Der Deutsche Wetterdienst warnt ab dem Nachmittag vor möglichen Unwettern, die auch Bremen und Niedersachsen treffen könnten. Ab 15 Uhr sei demnach in weiten Teilen Norddeutschlands mit teils schweren Gewittern zu rechnen, heißt es vom DWD. Dabei sind demnach auch Starkregen, Hagel und vereinzelte Sturmböen mit bis zu 110 Stundenkilometer möglich. Außerdem könnten Regenmengen von bis zu 25 Litern pro Quadratmeter innerhalb kurzer Zeit fallen. Das waren die Nachrichten mit Thomas Becker-Glauch.
6: So, dann machen wir nahtlos weiter. 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
7: Also, wir haben es gehört, heute sind schwere Sturmböen möglich heute Nachmittag. Thomas hat alles dazu schon erzählt, das kann ich mir sparen an dieser Stelle. Es wird ein paar Stunden aber zumindest noch trocken bleiben, auch wenn es sich schon ganz langsam zuzieht. Und heute Nachmittag, so gegen 16, 17 Uhr, kommt der Regen dann an. Im Emsland und in Ostfriesland wird sich dann ausbreiten über unser Sendegebiet. Schauer, Gewitter, Unwetter sind möglich, auch mit Starkregen und Hagel. Es wird dann zunehmend schwül, 26 Grad maximal in Cuxhaven. 28 in Bremen, 30 Grad heute in Lastrup, auf den Inseln ein bisschen kühler mit 22 bis 24 Grad. Morgen am Samstag dann wieder trocken und vielerorts sonnig im Nordwesten, 17 bis 18 Grad an der Küste, 23 bis 25 Grad morgen im Binnenland.
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7: 13:06 A1 Hamburg Richtung Osnabrück, zwischen Uphusen, Bremen-Mahndorf und Asten, 6 Kilometer stockender Verkehr. A1 Osnabrück Richtung Bremen, zwischen Dreieckstur und Bremen-Asten, 6 Kilometer Stau, das dauert eine gute halbe Stunde länger. A1 Bremen Richtung Lübeck, zwischen Maschener Kreuz und der Norderelbbrücke, 5 Kilometer stockend. A7 Hamburg-Hannover, zwischen Hamburg-Heimfeld und Marmsdorf, 4 Kilometer stockender Verkehr. Und in Bremen Stau auf der B75 B6, Dämenhorst Richtung Überseestadt, zwischen Huchting und dem Ud-Bremer Kreisel. Das war's, ich wünsche eine gute Fahrt.
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7: Herzlich willkommen bei uns. Auch die katholische und die evangelische Kirche haben ihre Zeitungen, aber die sind lange nicht so politisch und vor allem so reichweitenstark wie die jüdische Allgemeine. In diesen Tagen wird sie 80 Jahre alt und wir sind gleich verabredet mit dem Chefredakteur hier auf Bremen 2 in ungefähr 7 Minuten. Ich wünsche einen guten Freitagmittag mit Musik von Casey Musgraves und vorher von J. Mai Faulkner.

0: Ganz neue Musik hier auf Bremen 2 von Casey Musgraves. Dieses Jahr 2026 erschien Rhinestoned aus Texas auf dem Album Middle of Nowhere. Haben wir auch schon vorgestellt im Laufe dieser Woche. Man muss sich das vorstellen, was für ein mutiger und geradezu radikal optimistischer Schritt das gewesen ist. Gerade einmal ein Jahr nach dem Ende des Zweiten Weltkrieges, nach dem Holocaust, haben Karl und Lili Marx in Düsseldorf die Herausgeberschaft für ein jüdisches Gemeindeblatt übernommen. Das war damals der Grundstein für die jüdische Allgemeine, die wir bis heute natürlich kennen, bis heute eine wichtige Stimme des jüdischen Lebens in Deutschland und in Deutschland. Und in diesen Tagen feiert die Zeitung ihren 80. Geburtstag. Vorhin hatte ich Gelegenheit, darüber mit dem Chefredakteur Philipp Peimann-Engel zu sprechen. Und ich habe ihn erstmal gefragt, jüdisches Gemeindeblatt für die Nordrhein-Provinz und Westfalen, so hieß es damals. Das klingt heutzutage sehr, sehr klein. Mit welcher Motivation haben die beiden denn diese Aufgabe der Herausgeberschaft damals angenommen?
1: Ja, erstmal haben Sie vollkommen recht. Das klingt nicht nur klein, das war auch sehr, sehr klein naturgemäß. Man muss sich vorstellen, das haben Sie ja auch richtig gesagt, die Zeitung wurde gegründet gerade mal ein Jahr nach dem Holocaust. Und die Situation der Juden in Deutschland war zu der Zeit so, dass nur noch die Losung galt, nur noch raus hier aus diesem Land. Und das war ein Provisorium. Und ja, in den Anfangstagen, Wochen und aber auch Jahren, ehrlicherweise, hatte die Zeitung auch implizit die Funktion, zu berichten über Möglichkeiten, ja, wie man dieses Land verlassen kann, Richtung damals noch Palästina oder in andere Staaten, Vereinigte Staaten. Und das waren tatsächlich nur 4 Seiten. Und im Laufe der Jahre und Jahrzehnte ist dieses Blatt immer weiter gewachsen, immer professioneller auch geworden und ehrlicherweise auch immer lesbarer. Und aus diesem Provisorium ist dann auch eine Kontinuität gewachsen, die dann gegipfelt ist in diesem ja viel zitierten Satz von Salomon Korn in den 90er Jahren, wer baut, der bleibt.
0: Sie sind irgendwann umgezogen von Düsseldorf nach Berlin und ich glaube, bei Ihnen am Ende des Büroflurs, da steht ein großer Schrank, in dem noch die alten gebundenen Originalausgaben liegen, in Leder gebunden. Was entdeckt man, wenn man da so ein bisschen durchblättert durch diese alten Ausgaben?
1: Ja, also wenn ich persönlich da anfange zu stöbern und reinzuschauen, bin ich voller, und das ist keine Übertreibung, voller Ehrfurcht, denn wir stehen da wirklich auf den Schultern von Giganten, ob das Autoren von uns gewesen sind wie Marcel Reich-Ranitzky, Ralf Giordano, Rachel Salamander, Elie Wiesel oder andere. Also da verliere ich, dann ist immer gefährlich, da reinzuschauen, weil das kann dann schon mal 3 Stunden dauern.
0: Was macht die jüdische Allgemeine heute aus Ihrer Sicht? Ist es einfach ein besonderer Blick auf Themen? Ist es die Setz-

0: Sendung von Themen, die andere Zeitungen, andere Presseorgane nicht thematisieren? Ist es eine Haltung?
1: Ja, schon auch. Themen, die andere Zeitungen nicht thematisieren oder nicht in dem Umfang wie wir, aber auch nicht mit dieser Expertise wie wir. Da muss ich schon auch ein bisschen Kollegenschelte betreiben. Damit macht man sich immer ganz besonders unbeliebt. Nichtsdestoweniger muss das aber sein. Und ich will da gar nicht pauschalisieren. Also wir stellen schon fest, dass allzu häufig geschrieben wird über Israel in einer Art und Weise, wo man erkennt, dass da die Kompetenz auch fehlt. Und ich bin ja auch wirklich oft im Gespräch mit Kollegen von großen Zeitungen, aber auch von kleineren Zeitungen und vom Hörfunk und Fernsehen. Und da stelle ich regelmäßig verblüffenderweise immer wieder fest, dass Leute sehr regelmäßig und meinungsstark über Israel berichten, ohne jemals in diesem Land gewesen zu sein. Und ich würde mir niemals anmaßen, über Dänemark zu schreiben. Ich war noch nie da und habe einfach keine Ahnung von diesem Land. Und ich finde, als Journalist, das ist banal, muss man natürlich Ahnung haben von seinem Gegenstand. Ja, und das bedeutet natürlich nicht, dass wir unkritisch berichten über Israel. Ich werde immer gefragt, darf man denn in Ihrer Zeitung Israel kritisieren? Ja, natürlich, aber hallo, diese maximal harte Kritik findet statt. Aber die muss schon auch fundiert sein.
0: Jetzt ist das Judentum natürlich ganz eng verknüpft mit Israel, das lässt sich nicht trennen, aber Judentum ist ja trotzdem auch mehr als israelische Politik. Ja. Wie sieht da das Verhältnis aus oder wie ordnen Sie das ein in Bezug auf Ihre Berichterstattung?
1: Ja, das ist wirklich ein ganz, ganz, ganz wichtiger Punkt, den Sie ansprechen, und ehrlicherweise ist das auch eine Herausforderung, muss ich selbstkritisch sagen, an der wir ja ab und zu auch scheitern, denn das ist ja als Journalist so, Sie müssen jeden Tag das Weltgeschehen sozusagen neu ordnen und dann entscheiden, was Sie machen oder was Sie nicht machen oder auch nicht machen können, schlicht und einfach. Und ja, wir Journalisten wissen ja, nur schlechte Nachrichten sind Nachrichten. Und dann hat man manchmal unter dem Strich den Eindruck, so das jüdische Leben besteht nur aus dem 7. Oktober 2023 und dem Holocaust, und so ist es selbstverständlich nicht. Das ist eine große verantwortungsvolle Aufgabe, da dann eben auch diese wunderbaren, positiven, lebendigen Seiten jüdischen Lebens in Deutschland abzubilden. Beispielsweise vor 2 Wochen die Eurovision. 2000 junge jüdische Jugendliche sind zusammengekommen 3 Tage und haben ja Musik gefeiert und ihr Judentum, und da haben wir nur allzu gerne 6, 7 oder 8 Seiten dann auch gebracht und natürlich auch im Online und mit Videos das Ganze begleitet.
0: Ja, und dass Israel überhaupt teilnehmen durfte an diesem Wettbewerb und Deutschland sich auch nicht an den Boykottaufrufen beteiligt hat, die es ja auch gab. 80 Jahre jüdische Allgemeine in Deutschland. Was macht diese Zeitung aus? Darüber haben wir gesprochen mit dem Chefredakteur Philipp Heimann-Engel auf Bremen 2, bei dem ich mich bedanke.
1: Danke Ihnen, Shabbat Shalom.

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1: Passenger auf Bremen 2 mit seinen Holes um 13.25 Uhr. Sie wollen gerade nicht zu uns kommen. Diesen Eindruck habe ich, wenn ich so auf die Tourliste schaue von Element of Crime, der Band um Sven Regner, den Bremer. Sven Regner, muss man betonen. Sie sind gerade auf großer Konzerthaustournee, waren in Dresden, Leipzig, Weimar, Magdeburg, Düsseldorf, Wuppertal, Bonn, Dortmund, gestern in Stuttgart, spielen heute Abend in Mannheim, dann morgen in Saarbrücken, dann sind sie in Ulm, in Dachau, in Luzern, in Thun, in Mainz. Alles fernab des Nordens. Also Bremen gerade kein Thema für Element of Crime, der im Horst übrigens auch nicht. Wir sind aber nicht nachtragend bei Bremen 2. Wir spielen sie trotzdem und liefern vielleicht so einen kleinen Ersatz für alle, die sagen, ach, die hätte ich gern mal wieder gesehen, aber das ist mir alles zu weit weg. Element of Crime auf Bremen 2 am ersten Sonntag nach dem Weltuntergang.

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1: Es ist gleich 13.31 Uhr, also kurz nach halb zwei.
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1: Verbreitet 23 Grad im Nordwesten, Bremen an der Kunsthalle 23 Grad, Bremerhaven Schifffahrtsmuseum 23, Rastede Erbprinzenpalais ebenfalls 23 Grad. Es wird noch ein bisschen trocken bleiben, ein paar Stündchen, zieht sich aber schon langsam zu und dann breiten sich am Nachmittag schwere Gewitter teilweise aus. Schauer, Unwetter, Starkregen, Hagel, stürmische Böen von 70 bis 100 Kilometern in der Stunde sind möglich. Morgen am Samstag dann wieder trocken, da keine Unwetter in Sicht, vielerorts sogar sonnig, bei 17 bis 18 Grad an der Küste und 23 bis 25 Grad morgen im Binnenland.
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1: Vorsicht bitte einmal A7 Hamburg-Hannover zwischen Maschener Kreuz und Ramelsloh eine ungesicherte Unfallstelle. Und auf der Kreisstraße in Oldenburg um Stede Richtung Nahdorst zwischen Donnerschwee und Nahdorster Straße Gegenstände auf der Fahrbahn. Dann A1 Hamburg Richtung Osnabrück zwischen Uphusen-Bremerndorf und Arsten 6 Kilometer stockender Verkehr. A1 Osnabrück Richtung Bremen zwischen Dreieckstur und Bremen-Arsten 5 Kilometer Stau, das dauert eine gute halbe Stunde länger. A1 Bremen Richtung Lübeck zwischen Maschener Kreuz und Norderelbbrücke 5 Kilometer stockender Verkehr. 4 Kilometer stockend auf der A7 Hamburg-Hannover zwischen Hamburg-Heimfeld und Marmsdorf. Und Stau in Bremen derzeit auf der B75, B6 Temmenhorst Richtung Überseestadt zwischen Huchting und dem Ud-Bremer Kreisel.
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1: Der Papst kommt nicht nach Bremen, nicht in den Norden, aber zur Sagrada Familia in Barcelona. Das heißt, da laufen die Vorbereitungen und wie man sich vorbereitet auf so einen Papstbesuch, was alles getan wird, auch baulich. Darüber berichten wir gleich auf Bremen 2 oder lassen uns informieren von unserer Korrespondentin. Schönen guten Tag.

0: wenn die Propsteikirche St. Johann in Bremen oder die Kirche St. Marien in Oldenburg irgendwann mal einen neuen Turm bekommt. Ich weiß nicht, ob dann der Papst zur Einweihung vorbeikommen würde. Gut, die Sagrada Familia in Barcelona ist eine andere Nummer, zugegeben. Da kommt der Papst in 2 Wochen höchstpersönlich, um den neuen Hauptturm zu eröffnen und zu segnen. Die Basilika befindet sich ja seit 1882 in Bau 1882. Der Bau ist noch immer nicht abgeschlossen. Immerhin rückt aber die Fertigstellung mit diesem neuen Turm, dann übrigens der höchste Kirchturm der Welt, ein gutes Stück näher. Aus Barcelona berichtet Julia Macher für Bremen 2.
1: Das Kreuz ist bereits von Weitem sichtbar. Mit weißen Mosaiksteinen besetzt, funkelt es auf dem höchsten Turm der Sagrada Familia in der Sonne. Papst Leo XIV. Wird den Jesusturm im Juni einweihen. Für Anwohnerin Marta Dominguez ein Grund, stolz zu sein. Den höchsten Kirchturm der Welt in der eigenen Stadt zu haben, sei schon etwas sehr Besonderes, sagt sie und fügt dann schnell hinzu. Eigentlich gehört die Sagrada Familia Barcelona nicht mehr, sondern schon längst der Welt. Vor der Geburtsfassade drängen sich die Menschenmassen. 4,9 Millionen Besucher zählte die Sagrada Familia im letzten Jahr. Ein neuer Rekord. Und fast jeder Besuch beginnt hier, vor der verspielten Geburtsfassade, auf der Antoni Gaudí mit unzähligen Figuren die Weihnachtsgeschichte erzählt. Es ist, mit Ausnahme der Krypta, der einzige Teil, den der 1926 verstorbene Architekt selbst fertiggestellt hat, sagt Jordi Faulí, Chefarchitekt der Sagrada Familia. Gaudí wusste, dass er dieses Projekt mit den 18 Türmen weder zu seiner eigenen Lebzeit noch in den beiden kommenden Generationen fertigstellen würde. Die große Herausforderung für ihn war, seinen Nachfolgern genug Informationen zu hinterlassen. Er ließ ihnen dabei zwar Freiheit, aber die Grundprinzipien des Ensembles, die Formen der wichtigsten Bestandteile, die hat er klar definiert. Um Gaudí zu entschlüsseln, braucht es etwas Mathematik, sagt Faulí. Der Abstand zwischen den Säulen beträgt 7,5 Meter. Jede Säule ist ein Vielfaches davon hoch, bis hin zum Jesusturm mit 172,5 Metern, der höchste Kirchturm der Welt, aber immer noch eine Winzigkeit kleiner als Barcelonas Hausberg Montjuïc. Ihm folgt der Marienturm, mit etwas Abstand dann die den Evangelisten gewidmeten Türme und deutlich niedriger die Aposteltürme, ein Spiegel der katholischen Hierarchie. Fenstern und Oberlichtern hat Gaudí eine ganz besondere Form gegeben. Es sind Hyperboloide, eine Art in der Mitte verschlankte Zylinder. Sie streuen das Licht. Zusammen mit den bunten Scheiben sorgt das für faszinierende Farbeffekte. Papst Benedikt XVI. Hat die Architektur der Sagrada Familia bei seinem Besuch 2010 so begeistert, dass er in ihr einen Ausdruck der Via Pulchritudinis sah. Ein theologischer Ansatz, der die Erfahrung von Schönheit durch Kunst als Weg zum Göttlichen beschreibt. Wasser auf den Mühlen all jener, die den Erbauer von Barcelonas wichtigster Sehenswürdigkeit bereits im Chor der Heiligen sehen. Eine Gruppe von Theologen will Antoni Gaudí selig sprechen lassen. Die ersten Hürden sind genommen. Was jetzt fehlt, ist ein Wunder, sagt Josep Maria Turull, Rektor der Basilika. Ob Gaudí zu einem solchen Wunder beigetragen hat, wird derzeit im Vatikan geprüft. Aber bei solchen Angelegenheiten muss man sehr diskret sein. Natürlich würde es uns sehr freuen, wenn Papst Leo bei seinem Besuch in Barcelona uns dieses Geschenk machen würde. Aber wir üben keinen Druck aus. Es ist ein Wunsch. Manche gehen in Erfüllung, andere nicht. Ein Wunder gelänge vermutlich selbst einem heiligen Antoni Gaudí nicht, nämlich das einer raschen Vollendung der Sagrada Familia. Noch fehlt die Gloria-Fassade, das Hauptportal der Basilika. Dafür müsste ein ganzer Häuserblock enteignet und abgerissen werden. Die Verhandlungen dazu laufen, es droht ein Gerichtsverfahren, Ausgang ungewiss.
0: Also da kann wahrscheinlich auch der Papst dann nichts bewirken, aber er kommt nach Barcelona in 2 Wochen, um den neuen Hauptturm einzuweihen. Julia Macher hat gerade berichtet aus Barcelona. 13.45 Uhr, Vorsicht bitte einmal in beiden Richtungen auf der A27, Bremen-Bremerhaven, zwischen Bremen-Überseestadt und Industriehäfen sind Personen auf der Fahrbahn. Vorsicht also bitte in beiden Richtungen, A27, Bremen-Bremerhaven, Bremerhaven-Bremen, zwischen Überseestadt und Industriehäfen.

0: ein freier Geist im besten Sinne. Ben Barrett lässt sich nicht eindeutig zuordnen. Ein bisschen Jazz ist drin, ein bisschen Funk, ein bisschen Soul, ein bisschen was von Daft Punk hat er an dieser Stelle. Prayer, gerade gehört auf Bremen 2 an diesem Freitagmittag. Die Urlaubszeit beginnt so langsam. Stellen Sie sich vor, Sie stehen am Flughafen, was weiß ich, auf Ibiza oder Mallorca oder in Tunesien, meinetwegen auch in der Mongolei. Und der Koffer kommt an, das Rad wackelt, der Reißverschluss ist kaputt oder noch schlimmer, der Koffer kommt gar nicht. Stress, den man da gar nicht gebrauchen kann. Lilli Janik aus der ARD-Verbraucherredaktion hat sich deswegen damit beschäftigt. Was kann ich denn vor dem Reisen schon beachten, damit mir sowas nicht passiert?
1: Der größte Fehler passiert tatsächlich schon beim Packen. Also viele stopfen den Koffer komplett voll und wenn der Reißverschluss ständig unter Spannung steht, geht er natürlich schneller kaputt. Wichtig ist auch, keine schweren oder harten Sachen auf empfindliche Stellen zu legen. Zum Beispiel dieser Teleskopgriff zum Ausziehen, der geht relativ schnell kaputt.
0: Ja, jetzt gibt es viele, die ihren Koffer dann noch zusätzlich sichern mit so einem Vorhängeschloss. Aber wenn der Zoll dann ran muss an den Inhalt, wird dieses Schloss natürlich einfach aufgeknackt.
1: Da gibt's aber eine Alternative, sogenannte TSA-Schlösser. Die sind deutlich praktischer, weil sie von Sicherheitsbehörden geöffnet werden können, ohne dass irgendwas kaputt geht. Aber damit es gar nicht erst so weit kommt, sollte man auch darauf achten, dass man im Aufgabegepäck zum Beispiel keine E-Zigaretten oder Powerbanks drin hat, weil die dürfen nicht rein.
0: Also ein paar schnelle Tipps zum Kofferpacken vor der nächsten Reise waren das von Lilli Janik auf Bremen 2 aus unserer ARD-Verbraucherredaktion. Oh.

0: 13.56 Uhr.
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0: Und den hat Wicke Thesen ausgesucht.
2: Wie stellen Sie sich einen donnernden Tastenlöwen vor, so einen echten Supervirtuosen? Egal, was Ihnen jetzt in den Sinn kommt, der Mann, um den es geht, erfüllt dieses Klischee nicht. Der Kanadier Marc-André Amelin gilt als einer der führenden Pianisten der Gegenwart. Aber sein Auftreten ist eher leise. Freundliches Lächeln im bärtigen Gesicht, gemütlicher Blick, schmale Hände. Virtuosität ist keine Show, sagt er, sondern Ausdruck purer musikalischer Leidenschaft. Wer ihn live erlebt, spürt das. Absolute Präzision gepaart mit künstlerischer Tiefe und Neugier. So wurde er zum Entdecker vergessener Meisterwerke. Er führt auf, was andere für unspielbar halten.
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1: Mit Thomas Becker-Glauch. Bundesregierung, EU und NATO verurteilen den russischen Drohneneinschlag in ein Hochhaus in Rumänien. Ex-Verkehrsminister Scheuer wehrt sich gegen den Verdacht der Falschaussage vor Mautuntersuchungsausschuss. Staatsanwaltschaft legt Revision gegen das Urteil im Kletteprozess ein. Das Wetter zunehmend bewölkt mit Schauern und Gewittern bei 22 bis 30 Grad. Der Einschlag einer russischen Drohne in ein Wohngebäude in Rumänien hat in der EU sowie der NATO Sorge und Kritik ausgelöst. NATO-Generalsekretär Mark Rutte sagte, der Vorfall zeige erneut, dass die Auswirkungen des illegalen Angriffskrieges gegen die Ukraine nicht an den Grenzen Halt machten. Er betonte, die NATO sei bereit, jeden Zentimeter ihres Territoriums zu verteidigen. Auch die Bundesregierung hat den Einschlag der russischen Drohne in Rumänien scharf verurteilt. Aus Berlin berichtet Effi Seibert.
2: Wir sind bereit, jeden Zentimeter des Territoriums zu verteidigen, schreibt der Kanzler. Russlands rücksichtsloser Drohnenangriff auf Rumänien zeigt seiner Meinung nach erneut Russlands Bereitschaft zur Eskalation. Für Merz ist klar, dieser Vorfall macht deutlich, wie wichtig eine starke NATO-Präsenz an der östlichen Flanke ist. Ähnlich äußert sich Außenminister Wadephul. Er sieht die gemeinsame Sicherheit durch Russlands Verhalten bedroht und sagt, unsere Antwort ist Einheit. Wir stehen an der Seite Rumäniens. Er äußerte sein Mitgefühl für die Opfer. Andere europäische Länder sind noch weitergegangen. So hat Frankreich den russischen Botschafter einbestellt.
1: Der ehemalige Bundesverkehrsminister Andreas Scheuer muss sich wegen einer mutmaßlichen Falschaussage vor Gericht verantworten. Das Landgericht Berlin hat die Anklage heute zugelassen. Es geht um den Verdacht, dass der CSU-Politiker vor dem Pkw-Mautuntersuchungsausschuss des Bundestages die Unwahrheit gesagt haben soll. Scheuer wies das am Mittag zurück, berichtet aus Berlin Felix Tenbaum.
3: Während der mehr als 4 Jahre andauernden Ermittlungen habe er immer mit den Behörden kooperiert, heißt es in dem Statement weiter. Konkret geht es darum, dass Scheuer als damaliger Verkehrsminister die Mautverträge Monate vor dem Urteil des Europäischen Gerichtshofs unterschrieben hatte. Die Betreiber sollen ihm aber angeboten haben, die Unterschrift der Verträge zu verschieben, was er abgelehnt habe. Im Untersuchungsausschuss hatte Scheuer gesagt, daran könne er sich nicht erinnern. In der Anklageschrift wird der Schaden für den Bund, der durch die Zahlungen an die Betreiber entstanden ist, mit 243 Millionen Euro beziffert. Wann der Prozess beginnt, ist noch nicht bekannt. Grundsätzlich kann ein Gericht für uneidliche Falschaussage eine Haftstrafe von bis zu 5 Jahren verhängen.
1: Das Urteil gegen die mutmaßliche frühere RAF-Terroristin Daniela Klette wird vorerst nicht rechtskräftig. Nach der Verteidigung hat jetzt auch die Staatsanwaltschaft Revision eingelegt. Das teilte ein Sprecher der Behörde mit. Das Landgericht Verden hatte Klette vor 2 Tagen wegen eines Raubüberfalls zu 13 Jahren Haft verurteilt. Aus der Nachrichtenredaktion berichtet Michael Nenzer.
4: Die Staatsanwaltschaft will mit ihrem Antrag erreichen, dass der Überfall auf einen Geldtransporter am 6. Juni 2015 in Stur nahe Bremen als versuchter Mord gewertet wird. Damals versuchten 3 Maskierte an die Ladung eines Geldtransporters zu gelangen. Mehrere Schüsse fielen. Der Fahrer des Wagens hatte laut eigener Aussage Todesangst. Die Vermummten flohen ohne Beute. Dem Urteil des Landgerichts zufolge überfielen Klette und ihre mutmaßlichen Komplizen Burkhard Garwig und Ernst Volker Staub den Transporter. Aus Sicht des Gerichts war die Tat aber kein versuchter Mord, sondern ein versuchter bewaffneter Raubüberfall.
1: Der dänisch-schwedische Molkereikonzern Arla Foods darf das deutsche Milchkontor mit Sitz im Landkreis Rothenburg übernehmen. Die Europäische Kommission hat dafür jetzt grünes Licht gegeben. Aus der Nachrichtenredaktion berichtet Sven Weingärtner.
5: Es wird die größte Molkereigenossenschaft in Europa, wenn Arla und das deutsche Milchkontor DMK voraussichtlich schon zum 1. Juni fusionieren. Dass dadurch der Wettbewerb verzerrt werden könnte, befürchtet die Europäische Kommission nicht. Sie hat das geprüft und die Pläne nun ohne Auflagen genehmigt. Mehr als 12.000 Milchbauern produzieren künftig für die Mega-Genossenschaft, hieß es bei der Ankündigung des Zusammenschlusses. Die beiden Unternehmen haben den Verbrauchern und Verbraucherinnen versprochen, dass das Angebot nach der Übernahme verbessert werde. Geführt wird der Branchenriese künftig unter dem Namen Arla im dänischen Viby. Das deutsche Milchkontor hat seinen Sitz bisher im niedersächsischen Zeven und seine Verwaltung in Bremen.
1: Nach dem Tod eines 25-Jährigen in Bremen ermittelt eine Mordkommission. Ein Passant hatte den Mann am Dienstagabend an einer Haltestelle bewusstlos und mit einer lebensgefährlichen Kopfverletzung aufgefunden. Er kam ins Krankenhaus, wurde notoperiert und starb in der Nacht zu Freitag. Nach bisherigen Erkenntnissen wurde der 25-Jährige von einem anderen jungen Mann geschlagen, stürzte auf den Kopf und erlitt dabei die lebensgefährliche Verletzung. Passiert ist das Ganze im Bereich der Haltestelle Falkenstraße. Die Polizei sucht nun nach Zeuginnen und Zeugen. Das waren die Nachrichten mit Thomas Becker-Glauch.
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6: durch die Webcam an der Brücke Eisenbahndock in Emden schaue ich hier auf den Seehafen in Emden. Das sieht noch relativ trocken aus zumindest. Keine Regenschirme sind zu sehen. Es ist aber trotzdem schon relativ grau. Himmel und Wasser sind da nicht mehr ganz eindeutig voneinander zu unterscheiden. Also es zieht sich zu langsam bei uns im Nordwesten, wird aber noch ein paar Stündchen trocken bleiben. Gegen 16, 17 Uhr kommt dann der Regen zu uns und dabei sein können dann durchaus kräftige Schauer. Es kann Gewitter dabei sein, örtlich mit Unwetterpotenzial durch Starkregen, Hagel und stürmische Böen von 70 bis 100 Kilometern in der Stunde. Dazu heute Nachmittag relativ schwül. 26 Grad in Cuxhaven, 28 in Bremen, 30 Grad in Lastrup, auf den Inseln ein bisschen kühler mit 22 bis 24 Grad. Morgen am Samstag etwas kälter oder kühler, von kalt kann man nicht reden. 23 bis 25 Grad im Binnenland, 17 bis 18 Grad an der Küste und dazu wieder durchweg sonnig und trocken, vor allem morgen.
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6: 6:02. A1 Hamburg Richtung Osnabrück, zwischen Bremer Kreuz und Asten 6 Kilometer stockender Verkehr. A1 Osnabrück Richtung Bremen, zwischen Dreieck Stur und Bremen-Asten 6 Kilometer Stau, das dauert eine gute halbe Stunde länger. A1 Bremen Richtung Lübeck, zwischen Maschener Kreuz und Norderelbbrücke 5 Kilometer stockend. A7 Hannover-Hamburg, zwischen Dreieck Walsrode und Soltau-Ost, streckenweise Stau und stockender Verkehr, Verzögerung ungefähr eine knappe halbe Stunde. Und Stau in Bremen auf der B75 B6, Delmenhorst Richtung Überseestadt, zwischen Huchting und dem Ud-Bremer Kreisel.
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6: Und mit 4:23 Ablenkung von den ganzen Nachrichten, die so auf uns einprasseln. Alan Sebastian, eine schottische Band, haben den Wunsch, die Welt einfach mal anzuhalten und präsentieren uns ihre Lösungsideen dafür, ihre Rezepte in diesem Song auf Bremen 2. 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

0: Crossway James auf Bremen 2, Ain't No Sunshine an diesem Freitag. Man kann sich das als Außenstehender, glaube ich, kaum vorstellen, wie es sein muss, Gewalt in der Partnerschaft zu erleben. Die Zahl der Betroffenen ist auf einem neuen Höchststand, zumindest die Zahl derer, das müssen wir dazu sagen, von denen wir wissen, vielleicht bringen auch einfach mehr Frauen als früher den Mut auf, sich zu melden. Die Bundesregierung diskutiert gerade über Maßnahmen, um es den Opfern leichter zu machen, aus der Gewalt des Täters rauszukommen. Was in jedem Fall unabhängig davon helfen kann, ist die vertrauliche Spurensicherung. Marie Rotas aus der Regionalredaktion Buten und Binnen kann uns mehr darüber erzählen. Sie ist im Studio. Was genau ist das, die vertrauliche Spurensicherung?
1: Wenn jemand Gewalt erlebt, dann hinterlässt das ja oft Spuren. Zum Beispiel Kratzer oder blaue Flecken oder Spermaspuren bei sexualisierter Gewalt. Diese Spuren verschwinden aber teilweise sehr schnell. Bei der vertraulichen Spurensicherung können die nach einer Tat schnell und vor allem unkompliziert in Krankenhäusern gesichert werden. Die Spuren werden dann für mehrere Jahre eingelagert, je nach Krankenhaus verschieden lang. Und dann können sich die Betroffenen danach in Ruhe überlegen, ob sie Anzeige erstatten wollen. Weil das eben oft Druck auslöst und für viele Betroffene so kurz danach emotional kaum auszuhalten ist. Entscheiden sie sich in der Zeit für eine Anzeige, können die gesicherten Spuren vor Gericht als Beweismittel verwendet werden.
0: Okay, und heißt, vertrauliche Spurensicherung ist anonym. Die Frau oder in seltenen Fällen der Mann muss nicht sagen, wie er heißt, wo er wohnt und so weiter.
1: Naja, das ist ein bisschen irreführend, denn anonym ist es nicht. Es wird aber eben vertraulich oder anonym genannt, weil Betroffene nicht direkt Anzeige erstatten müssen. Ihnen wird die Wahl gegeben, ob sie Anzeige erstatten wollen. Das Krankenhaus macht das also nicht automatisch, wenn sie einen Übergriff vermuten. Deshalb wird es auch manchmal dann vertrauliche Spurensicherung genannt. Man muss schon ganz normal wie bei anderen Behandlungen auch seine Krankenkassenkarte abgeben und ist in dem Sinne für die behandelnden Ärztinnen und Ärzte nicht mehr anonym. Die Krankenkassen übernehmen die Kosten für die Behandlung im Übrigen auch. Das kostet also einen selber nichts.
0: Okay, soweit so gut. Jetzt stellen sich vielleicht trotzdem viele Betroffene die Frage, na gut, wer macht denn das? Wer ist dann da und wie läuft das Ganze ab?
1: Ja, diese anonyme Spurensicherung oder in Bremen vertrauliche Spurensicherung, die gibt es in Krankenhäusern. Dafür melden sich Betroffene in der Notaufnahme. Das ist ganz wichtig, weil die Spurensicherung eben 24/7 erreichbar sein muss. In Bremen geht es zum Beispiel bei einem Sexualdelikt im Klinikum Mitte in Bremen oder im Klinikum Bremerhaven-Reinkenheide oder nach einer Gewalttat in der Gewaltschutzambulanz im Klinikum Mitte. Manchmal gibt es spezielle Räume extra für die Spurensicherung. Manchmal werden auch einfach die vorhandenen Räume genutzt. Das hängt vom Krankenhaus ab. Was allerdings oft ähnlich ist, ist der Ablauf. Es werden Fotos gemacht und Spuren genommen. Je nach Fall wird auch eine Gynäkologin

0: Untersuchungen durchgeführt oder Betroffene werden auf Drogen getestet, die ihnen möglicherweise verabreicht wurden. Wichtig ist, wenn Betroffene eine Untersuchung oder einen Test nicht wollen, dann können sie das immer sagen. Hauptbetroffene sind oft Frauen, aber natürlich können sich auch Männer dort melden.
1: Wie funktioniert das dann vor Gericht?
0: Ja, das kann helfen, denn die Spuren werden rechtssicher eingelagert. Sie können also als Beweismittel verwendet werden. Dass das klappt, bestätigt auch der Sprecher der Bremer Staatsanwaltschaft, Frank Passade. Bei denen kommen solche Fälle durchaus mal auf den Tisch.
2: Die Möglichkeit der vertraulichen Spurensicherung setzt hier an und ermöglicht es eben, die Spuren zu sichern und den Geschädigten eine Zeit einzuräumen des Überlegens, sodass selbst wenn man zu dem Entschluss kommt, jetzt doch Strafanzeige zu erstatten, wir zumindest keinen Beweismittelverlust zu beklagen haben.
0: In Bremen habe ich leider keine Zahlen dazu bekommen, wie oft es genutzt wird. Mir wurde aber gesagt, das ist ziemlich bekannt und wird viel genutzt. Denn nach einer Tat geht es oft um wenige Stunden, in denen sie noch nachweisbar ist. Gerade bei sexuellen Übergriffen kann Aussage gegen Aussage stehen und Spuren als Beweismittel können da helfen.
1: Also anonyme Spurensicherung heißt das Ganze, beziehungsweise vertrauliche Spurensicherung. Das soll Betroffenen von Gewalt und auch sexualisierter Gewalt helfen, unter anderem in Partnerschaften eben die Spuren zu sichern und dann möglicherweise auch vor Gericht das Ganze zu bringen. Marie Rothaus war das mit Informationen aus der Regionalredaktion Buten und Binnen hier auf Bremen 2. Dankeschön.
0: Gerne.

0: Die Great Lakes Swimmers, die genau daher kommen, wo es eben auch die großen Seen gibt, nämlich aus Kanada auf Bremen 2. Das Bild der Rabenmutter, die es wagt, arbeiten zu gehen und ihre Kinder in die Krippe schickt, hält sich immer noch hartnäckig in manchen Teilen Deutschlands. Aber eine aktuelle Studie im Fachmagazin Science kommt jetzt zu genau einem anderen Ergebnis. Für die Entwicklung von Kindern macht es grundsätzlich demnach keinen Unterschied, ob die Mutter berufstätig ist oder nicht. Veronika Simon aus der ARD-Wissenschaftsredaktion weiß mehr. Macht es einen Unterschied, wie alt die Kinder sind?
1: In den ausgewerteten Studien wurden Kinder von 0 bis 18 angeschaut und die Forscherinnen konnten keinen Zeitraum finden, wo eine Berufstätigkeit allein einen Unterschied gemacht hätte. Die Frage ist da viel eher, war das Kind in der Zeit, in der die Mutter gearbeitet hat, gut betreut? Zum Beispiel beim Vater, bei Verwandten, in einer guten Kita. Es gibt ja nicht nur die Mutter. Einen kleinen Unterschied hat es offenbar gemacht, ob der Job selbst stabil war oder eher unsicher, ob die Arbeitsbedingungen flexibel waren und mit einem Familienleben vereinbar. Von einem guten Job haben Kinder durchaus profitiert, vor allem, wenn sie aus einer Familie kamen mit schwierigen finanziellen Verhältnissen.
0: So heißt, was lässt sich ausschließen aus dieser Studie?
1: Also die Forscherinnen sagen, das ist erstmal eine gute Nachricht für Familien und vor allem für die Mütter. Die Forscherinnen haben sich ja alles Mögliche da angeschaut. Den Erfolg in der Schule, die Lernleistungen, das Verhalten, Gesundheit, Wachstum und so weiter. Sie sagen aber auch, wenn man die vorhandenen positiven Effekte von der Berufstätigkeit der Mutter abgreifen will, dann sollte man sich vor allem darauf konzentrieren, Programme für Mütter aus einkommensschwächeren Familien anzubieten. Also Jobs zu ermöglichen mit stabilen, familienfreundlichen Bedingungen.
0: Also, ob die Mutter arbeiten geht, auch die Mutter eines kleinen Kindes hat erstmal nichts damit zu tun, wie es dem Kind geht. Das beweist eine neue Studie im Fachmagazin Science, über die uns Veronika Simon informiert hat aus der ARD-Wissenschaftsredaktion.

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4: Es ist 14.30 Uhr.
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4: Große Spannweite gerade zwischen den Temperaturen im Nordwesten. Soltau 22 Grad, Rothenburg an der Wilme 24, Bremen 25, Cuxhaven 26, Delmenhorst 27, Olten 28 Grad. Es wird noch ein klein bisschen trocken bleiben, auch wenn es sich schon zuzieht. Das deutet darauf hin, dass Unwetter im Anmarsch sind. Vom Emsland und von das Friesland her werden sie sich ausbreiten am späteren Nachmittag. Dann sind kräftige Schauer möglich, auch Gewitter. Starkregen, Hagel, stürmische Böen von 70 bis 100 Kilometern pro Stunde kann es geben. Morgen am Samstag dann wieder trocken und wieder ortssonnig bei 17 bis 18 Grad an der Küste und 23 bis 25 Grad im Binnenland.
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4: A1 Hamburg Richtung Osnabrück zwischen Bremer Kreuz und Asten 6 Kilometer stockender Verkehr. 6 Kilometer Stau auf der A1 Osnabrück-Bremen zwischen Dreieckstur und Bremen-Asten, das dauert eine gute halbe Stunde länger. A1 Bremen Richtung Lübeck zwischen Maschener Kreuz und Norderelbbrücke 5 Kilometer stockender Verkehr. A7 Hannover Richtung Hamburg zwischen Dreieckwalsrode und Soltau-Ost streckenweise Stau und stockender Verkehr, Verzögerung eine knappe halbe Stunde. Und in Bremen Stau auf der B75, B6, Delmenhorst Richtung Überseestadt zwischen Huchting und dem Ud-Bremer Kreisel. Gute Fahrt da, wo es geht.
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4: Heute Abend ist Premiere im Theater Bremen. Es gibt Tanztheater aus Ungarn zu sehen. Erste Eindrücke vorab gleich bei uns auf Bremen 2 in ungefähr 6 Minuten. Guten Freitagnachmittag.

0: Der Freitagnachmittag mit Bremen 2. Herzlich willkommen bei uns. Die ungarische Choreografin Adrienne Hood ist vielleicht eingefleischten Tanztheaterfans schon bekannt. Alle anderen werden sie jetzt kennenlernen. Das klingt wie eine Drohung, zugegeben, soll aber keine sein. Heute Abend ist Premiere am Theater Bremen. Sie war schon zweimal dort mit zwei Stücken und jetzt hat sie ein drittes Stück abgeliefert, das eben heute Abend zum ersten Mal aufgeführt wird. Es heißt High Cave. Es ist radikales Theater und meine Kollegin Frieda Ahrens war am Mittwoch schon dabei bei einer offenen Probe und hat mit der Choreografin gesprochen. Sie kann uns dementsprechend erste Eindrücke ganz frisch liefern hier auf Bremen 2.
1: Das kleine Haus des Theater Bremens hat sich in einen Techno-Club verwandelt. So mutet es auf den ersten Blick jedenfalls an, wenn man den Raum betritt. Die Tänzerinnen und Tänzer des Ensembles Unusual Symptoms tanzen auf einer Plastikfolie. Sie tanzen ausgelassen, bewegen sich, wie sie wollen und voller Elan zur Musik. Rund um den Tanzbereich sind Sitzsäcke und Stühle aufgestellt. Das Publikum sitzt also nah dran am Geschehen. Und quasi ganz vorne mit dabei, mit Stoppuhr und Notizblock ausgestattet, die Choreografin Adrienne Hood. Bereits zum dritten Mal ist sie in Bremen mit einer Arbeit.
2: And when we came, I felt kind of home feeling.
3: Als wir kamen, hat es sich wie zu Hause angefühlt, weil wir die Stadt so gut kennen. Wir waren ja auch hier in unterschiedlichen Spielzeiten. Also ich habe mich sehr wohl gefühlt direkt.
1: Es ist also wie nach Hause kommen. Kein Wunder, denn das Bremer Tanzensemble und Adrienne Hood waren immer wieder mit dem letzten gemeinsamen Stück auf Tour. Harmonia. Dieses Tanztheaterstück wurde ausgezeichnet mit dem Rudolf-Laban-Preis 2023, eingeladen zur Tanzplattform Deutschland 2024 und wurde seitdem auch international aufgeführt. Gregor Runge, Co-Leiter der Tanzsparte des Theater Bremens, ist sehr froh, dass Adrienne Hood wiedergekommen ist.
4: Weil Adrienne eine Künstlerin ist, die es auf, finde ich, sehr beeindruckende Art und Weise seit schon sehr, sehr langer Zeit immer wieder schafft, unsere Erwartungshaltung zu konfrontieren.
1: So auch bei High Cave. Denn High Cave bleibt kein Techno-Tanz, sondern er verwandelt sich. Von einem Tanz in völliger Ekstase bis hin zu einer großen Ruhe, bei dem langsam Sitzsäcke und Kissen mit auf die Bühne gebracht werden. Und damit wird auch das Publikum auf die Bühne eingeladen, aber nicht wie bei anderen Stücken von Unusual Symptoms ganz am Ende, sondern mitten in der Performance. Auf einmal sitzt man inmitten der Tänzerinnen und Tänzer, ist den sich bewegenden Körpern ganz nah und wird dann auch eingeladen, sich mit ihnen zu bewegen und sich gegenseitig zu berühren oder zu halten. Diese Art der Verbundenheit war das Ziel von Adrienne Hood.
2: How we are connect to each other and how we support each other or how
3: wie wir miteinander verbunden sind, wie wir einander unterstützen und helfen, diese physische Ebene, wenn man jemanden oder etwas wirklich berührt, das resoniert nochmal mehr in einem. Und das war unser Ziel, diese Energie nochmal mehr in das Publikum reinzugeben.
1: Die Frage, wie halten wir einander? Und wie sehr kopieren wir die Bewegungen der anderen, wie sehr machen wir unser eigenes Ding. All das steckt in dieser Arbeit. In Ungarn, dem Heimatland von Adrienne Hood, sind die künstlerischen Freiheiten eher eingeschränkt. Es fehlt überall an Geld und Ressourcen, berichtet sie. Und auch Gregor Runge sieht in dem neuen Stück viele dieser Themen.
4: Und insofern würde ich schon sagen, dass auch diese Entwicklung in Ungarn politisch in den letzten Jahren mit dazu geführt hat, dass sie jetzt mit High Cave zum Beispiel auch eine Arbeit macht, in der sie so die Frage nach Machtverhältnissen und der Freiheit des Individuums im Kollektiv, in einer Gemeinschaft hier von TänzerInnen nochmal besonders auch befragt hat.
1: High Cave ist also ein Tanztheaterstück mit viel Nähe, viel Emotion und einem politischen Ansatz. Ein mal ganz anderer Tanzabend.
0: Ungarisches Tanztheater, also Made in Bremen, Premiere dann heute Abend im Theater Bremen. 19:30 geht's los. Die nächste Aufführung dann am Sonntag um 18:30 und weitere Termine wird es auch geben, die dann zu finden auf der Webseite des Theaters Bremen.

Cecilie Nerjord war das. Vorsicht bitte einmal, der Verkehrsservice aktuell auf Bremen 2 auf der A29 Wilhelmshaven Richtung Oldenburg. Zwischen Vedderwarden und dem Wilhelmshavener Kreuzgarde Gegenstände auf der Fahrbahn. Vorsicht bitte einmal A29 Wilhelmshaven Richtung Oldenburg. Zwischen Vedderwarden und dem Wilhelmshavener Kreuz liegen Gegenstände auf der Fahrbahn. Das hier sind die Sons of the East.

0: Es ist mittlerweile zwar fast schon normal, dass es Wölfe in Deutschland gibt, das ist jetzt schon sehr lange so, aber trotzdem ist es immer noch ein großes Ereignis, wenn dann ein Wolf gesichtet wird. So war es diese Woche im Landkreis Cuxhaven. Es gab gleich mehrere Wolfsichtungen, unter anderem auch mitten im Ortskern von Altenwalde. Und das ist kein typisches Wolfsverhalten, hat uns der Wolfberater für den Landkreis Cuxhaven, Michael Ohlhoff, erzählt.
1: So ein Wolfsrudel ist immer ein Familienverband. Und im Mai werden die Welpen geboren und das werden jetzt nicht unendlich viele Wölfe, sondern diese Wölfe müssen abwandern und sich ihr eigenes Territorium suchen. Und diese Welpen und Subadulten müssen auf der Suche nach einem neuen Territorium nicht nur durch andere Wolfsterritorien durch, sondern halt auch an unseren Siedlungen, Straßen und sonst was vorbei. Und wenn die dann so unterwegs sind, die sind komplett verpeilt, weil sie halt wirklich noch jung sind und das erste Mal aus diesem Rudel raus. Und dann kommt es zu diesen Nahbegegnungen.
0: Es ist ein Video unter anderem zu sehen in den sozialen Netzwerken, das auch uns erreicht hat, wie ein Wolf neben einem Fahrzeug auf einer Landstraße bei Otterndorf entlangläuft. Der Wolf wirkt davor schon fast entspannt. Und was sagt Michael Ohlhoff dazu?
1: Das Problem, was wir haben bei diesen Videos, die wir sehen, dass diese Wölfe sozusagen von den Autos immer weiter in die Siedlung hineingedrückt werden. Der Wolf will da eigentlich gar nicht rein. Und wenn man sich diese Videos mal genau anschaut, die sind am Hecheln, da hängt die Zunge raus, die sind hochgradig gestresst, weil die mit dieser Umgebung überhaupt nicht umgehen können und da auch gar nicht hinwollen.
0: Also so entspannt, wie der Wolf da vielleicht wirkt auf dem Video, ist er nicht gewesen, mutmaßlich. Wie verhalte ich mich nun richtig, wenn ich einem Wolf begegne?
1: Wölfe haben eine panische Angst vor Menschen. Groß machen, anschreien, mit Gegenständen werfen. Fast alle Wölfe machen direkt Kehrtmarsch und verschwinden wieder in irgendeine Richtung, wo keine Menschen sind.
0: Informationen auf Bremen 2 von Michael Ohlhoff, Wolfsberater im Landkreis Cuxhaven, nachdem dort in dieser Woche mehrmals ein Wolf gesichtet worden ist.

0: Musik aus Hamburg von Bernd Begemann. 3:04.
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2: The giver said to the seeing soul, there's a childhood tale that is longing to be told.
3: Eine Geschichte, die darauf wartet, erzählt zu werden. Genau das macht Sängerin Noah. Sie ist als Tochter jemenitischer Eltern in Israel geboren und in New York aufgewachsen. 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

0: Es ist 15 Uhr. 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
1: Mit Thomas Becker-Glauch. EU gibt eingefrorene Milliardengelder an Ungarn frei. Drohneneinschlag in Rumänien sorgt für viel Kritik an Russland. Inflation in Deutschland schwächt sich dank Tankrabatt etwas ab. Das Wetter zunehmend bewölkt, mit Schauern und Gewittern bei 22 bis 30 Grad. Rund drei Wochen nach der Vereidigung der neuen ungarischen Regierung hat die EU die Freigabe von mehr als 16 Milliarden Euro eingefrorener Finanzmittel für das Land angekündigt. Das Geld werde aufgrund der in kurzer Zeit erzielten großen Fortschritte freigegeben, sagte EU-Kommissionspräsidentin Ursula von der Leyen in Brüssel. Ungarn sei auf dem richtigen Weg. Aus Brüssel berichtet Katrin Schmitz.
2: Das Geld wird freigegeben, weil Ungarn in kurzer Zeit große Fortschritte erzielt habe. Bei Investitionen, bei Regionalförderung und bei der Korruptionsbekämpfung. So erklärt es EU-Kommissionspräsidentin von der Leyen anlässlich des Antrittsbesuchs des neuen ungarischen Premier Modja, der seit rund drei Wochen im Amt ist. Bei den rund 16 Milliarden Euro handelt es sich um den größten Teil, der insgesamt gut 17 Milliarden Euro, die in Brüssel während der Regierungszeit von Ungarns Ex-Regierungschef Orbán eingefroren wurden, weil das Land unter ihm gegen Prinzipien der Rechtsstaatlichkeit verstoßen hat, also die Unabhängigkeit der Gerichte und die Gewaltenteilung untergraben hat, sowie wegen Korruption und mangelnder Transparenz im Umgang mit Geldern aus den Töpfen der EU. Für Ungarn drängte die Zeit, denn rund 10 Milliarden Euro wären in den nächsten Monaten verfallen und für Ungarn nicht mehr reaktivierbar gewesen. Sie werden aber in Budapest dringend gebraucht, um die Staatsfinanzen zu stabilisieren.
1: Der Einschlag einer russischen Drohne in ein Wohngebäude in Rumänien hat in der EU sowie in der NATO Sorge und Kritik ausgelöst. NATO-Generalsekretär Mark Rutte sagte, der Vorfall zeige erneut, dass die Auswirkungen des illegalen Angriffskrieges gegen die Ukraine nicht an den Grenzen Halt machten. Auch die Bundesregierung hat den Einschlag der russischen Drohne scharf verurteilt, berichtet aus Berlin Ifi Seibert.
3: Wir sind bereit, jeden Zentimeter des verbündeten Territoriums zu verteidigen, schreibt der Kanzler. Russlands rücksichtsloser Drohnenangriff auf Rumänien zeigt seiner Meinung nach erneut Russlands Bereitschaft zur Eskalation. Für Merz ist klar, dieser Vorfall macht deutlich, wie wichtig eine starke NATO-Präsenz an der östlichen Flanke ist. Ähnlich äußert sich Außenminister Wadephul. Er sieht die gemeinsame Sicherheit durch Russlands Verhalten bedroht und sagt, unsere Antwort ist Einheit. Wir stehen an der Seite Rumäniens. Er äußerte sein Mitgefühl für die Opfer. Andere europäische Länder sind noch weitergegangen. So hat Frankreich den russischen Botschafter einbestellt.
1: Der Anstieg der Verbraucherpreise in Deutschland hat sich im Mai voraussichtlich etwas abgeschwächt. Die Inflationsrate betrug im Vergleich zum Vorjahresmonat 2,6%. Das geht aus einer aktuellen Schätzung des Statistischen Bundesamtes hervor. Ökonomen hatten eine unveränderte Inflation von 2,9% erwartet. Einer der Gründe für die positive Entwicklung ist der Tankrabatt. Die Benzinpreise gingen nach der Steuersenkung um fast 17 Cent, im Mai im Schnitt um weitere ca. 5% zurück. Der dänisch-schwedische Molkereikonzern Arla Foods darf das deutsche Milchkontor mit Sitz im Landkreis Rothenburg übernehmen. Die Europäische Kommission hat dafür jetzt grünes Licht gegeben. Was das für die norddeutschen Standorte und vor allem die Verwaltungszentrale vom Milchkontor in Bremen bedeutet, ist erst einmal unklar. Aus der Nachrichtenregionalredaktion Buten und Binfockert Lenz.
4: Zwei Jahre werde der Fusionsprozess dauern, erklärte Arla-Chef Peter Tuborg am Mittag. Standortschließungen seien derzeit nicht geplant, allenfalls Optimierungen, beteuerte er. So will Arla nach dem Zusammenschluss der Molkereiriesen seine Investitionen auf rund 1 Milliarde Euro hochfahren. Das deutsche Milchkontor verweist darauf, dass zum Beispiel in das Käsewerk im niedersächsischen Edewecht gerade 55 Millionen Euro gesteckt werden. Offen bleibt vorerst, wie es mit der DMK-Zentrale am Bremer Flughafen auf lange Sicht weitergeht. Dort arbeiten mehrere hundert Menschen. Denn der künftige Unternehmenssitz liegt im dänischen Viby. Dorthin geht auch der jetzige DMK-Chef Ingo Möller und wird Arla-Vize. Offiziell heißt es vom Milchkontor, erstmal ändert sich nichts. Die bekannte Marke Milchraum würden Kunden auch weiterhin im Handel finden.
1: In der Bremer Innenstadt will eine private Initiative gleich für die offene Kinder- und Jugendarbeit demonstrieren. Unter dem Motto, unsere Kinder sind keine Sparmaßnahme, soll der Protestzug vom Weserstadion bis zum Domshof ziehen. Aus der Regionalredaktion Buten und Binnen, Lisa Maria Röhling.
5: Hintergrund des Protests sind Umstrukturierungen der Kinder- und Jugendarbeit. Das Sozialressort will die Förderstruktur ab 2027 grundlegend neu gestalten. Damit einhergehen sollen auch Kürzungen und Schließungen. Betroffen sind sogenannte Freizies oder andere Angebote für Kinder und Jugendliche in den Stadtteilen. Wie genau das neue Konzept aussieht, soll im Juni vorgestellt werden. Bei der Demonstration werden 1000 Teilnehmende erwartet. Die Initiatoren fordern, dass die Angebote in den Stadtteilen gesichert und vor allem mit genügend Geld ausgestattet werden. Ihr Anliegen versuchen sie außerdem mit einer Petition durchzusetzen.
1: Das waren die Nachrichten mit Thomas Becker-Glauch.
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6: Noch ist es trocken, das wird sich aber ändern in ein bis zwei Stunden im Nordwesten. Es zieht sich jetzt schon langsam zu, dann breiten sich Regenfälle aus vom Emsland her und von Ostfriesland her. Es gibt deutliches Unwetterpotenzial heute Nachmittag. Starkregen ist möglich, Hagel ist möglich, stürmische Böen sind möglich. Es wird dann auch zunehmend schwül, daran merkt man es jetzt schon. 26 Grad maximal noch in Cuxhaven heute Nachmittag, 28 in Bremen, 30 Grad in Lastrup, auf den Inseln 22 bis 24 Grad. Morgen am Sonnabend dann ganz anderes Wetter, da wieder sonnig und vor allem trocken bei 17 bis 18 Grad an der Küste, 23 bis 25 Grad morgen im Binnenland.
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6: Gleich 6 Minuten nach 3. A1 Hamburg Richtung Osnabrück, zwischen Bremer Kreuz und Asten 8 Kilometer Stau und das heißt, das dauert ungefähr eine Stunde länger. A1 Osnabrück-Bremen, zwischen Dreieckstur und Bremen-Asten 6 Kilometer Stau, Verzögerung eine gute halbe Stunde. A1 Bremen Richtung Lübeck, zwischen Maschener Kreuz und Norderelbbrücke 5 Kilometer stockender Verkehr. A7 Hamburg-Hannover, zwischen Dreieck Hannover-Nord und Alt-Wambüchen 5 Kilometer Stau wegen Bergungsarbeiten. Und Gegenrichtung A7 Hannover-Hamburg, zwischen Dreieck Walsrode und Soltau-Ost streckenweise Stau und stockender Verkehr, Verzögerung dort eine knappe halbe Stunde. Und Stau in Bremen auf der B75, B6 Delmenhorst Richtung Überseestadt, zwischen Huchting und dem Utz-Bremer Kreisel. Das war's. Ich wünsche gute Fahrt, viel Geduld.
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6: Es ist vergleichsweise still geworden um die Lage im Gazastreifen. Die Hamas ist geschwächt natürlich, aber möglicherweise nicht so sehr wie bisher vermutet. Das zumindest zeigen Recherchen unseres ARD-Studios in Tel Aviv, denen wir uns gleich widmen und über die wir gleich mehr erfahren werden hier auf Bremen 2 in ungefähr 7 Minuten. Ich wünsche einen guten Freitagnachmittag.

0: Molly Tuttle auf Bremen 2. Vergangenes Jahr ist ihr wunderbares neues Album erschienen. So Long Little Miss Sunshine heißt es. Und darauf auch dieser Song hier zu finden, The Highway Knows, den wir gerade gehört haben auf Bremen 2. 15.14 Uhr. Das Ziel Israels im jüngsten Krieg war es, die Hamas zu zerschlagen, die Terroristen zu zerschlagen, vor allem im Gazastreifen. Das aber hat offensichtlich nicht geklappt. Die Hamas kontrolliert aktuell ungefähr 40% des Gazastreifens. Und nun zeigen Recherchen unseres ARD-Studios in Tel Aviv, dass der Einfluss der Hamas auch weit über dieses Gebiet hinausgeht, zumindest wirtschaftlich. Und das nun hat deutliche Folgen für die Menschen im Gazastreifen. Björn Dahlke berichtet.
1: Ein Markt in Gaza-Stadt. Vor dem islamischen Opferfest Eid al-Adha sind die Straßen voll. Straßenhändler bieten Kleider an, Zuckerwatte für die Kinder. Doch das wichtige Fest fällt in diesem Jahr kleiner aus. Wie Yazid Klub sagt. Es gibt kein Fleisch, keine Kälber, keine Kühe. Nichts kommt rein. Es gibt nur Schikane durch die israelischen Besatzer. Vieh gibt es kaum noch im Gazastreifen. Seit dem Überfall der Hamas auf Israel und dem anschließenden Krieg. Die Preise für Fleisch explodiert. Ein Kilo kostet bis zu 120 Dollar. Hussam versucht, einige der wenigen Schafe und Ziegen zu verkaufen. Kinder stehen am Zaun und streicheln die Tiere. Kunden gibt es keine. Zu teuer. Was der Viehhändler über die Hintergründe der Preisentwicklung berichtet, ist brisant. Bei der Einfuhr von Waren nach Gaza muss man einen sogenannten Koordinator bezahlen für die Koordination. Das kostet den Transporteur oder Lkw-Betreiber etwa 400.000 Dollar pro Ladung. 400.000 Dollar pro kommerzieller Lkw-Lieferung. Eine Zahl, die sich nicht unabhängig überprüfen lässt. Wer hinter der sogenannten Koordination steht, wissen die Händler nach eigener Aussage nicht. Fachleute beschreiben dem ARD-Studio Tel Aviv ein Netz aus Händlern, Zwischenhändlern und der Hamas. Harel Chorev forscht an der Universität Tel Aviv zur palästinensischen Geschichte. Ihn überraschen die hohen Summen nicht. Die Hamas hatte schon immer ein sehr hartes, rigides Steuersystem. Typischerweise sind daran Händlerfamilien beteiligt, einflussreiche Familien, die den gesamten Handel überwachen. Und wir sprechen hier von etwa 30% auf alles, was reinkommt. Doch nicht nur Hamas und Händlerfamilien in Gaza scheinen zu profitieren, sondern auch Menschen in Israel. Medien berichten über ein Schmugglernetz mit Verbindungen zur israelischen Armee und Polizei. Alles, was nach Gaza reingeht, kontrollieren die Behörden in Israel. Die zuständige Militärbehörde Kogat lässt unsere Fragen zu den Vorwürfen unbeantwortet. Der Historiker Chorev spricht von Korruption. Ich würde nicht von Verbindungen zu den Behörden sprechen, aber wir haben verschiedene Beweise für Korruption und ein Netzwerk von Schmugglern, Soldaten und anderen Funktionsträgern, die von dieser Situation profitiert haben. Zurück auf dem Markt in Gaza-Stadt. Napan Hamada steht vor Regalen mit Jeans und T-Shirts. Er verkauft im Geschäft seiner Familie im

0: importierte Kleidung. Auch er spricht von der Koordination, die die Preise treibt. Pro Palette sind umgerechnet etwa $5,000 fällig für die Koordination. Und die Ware selbst ist auch teuer. Wir bekommen sie aktuell aus dem Westjordanland. Hamada und seine Mitarbeiter packen Jeans in Einkaufstüten. Die Geschäfte laufen. Einige Menschen in Gaza haben Zugang zu Überweisungen aus dem Ausland. Andere bekommen Geld der Hamas. Experten schätzen, einige 10.000. Es ist eine Minderheit, die hier einkaufen kann. Die allermeisten Menschen in Gaza haben kein Geld und sind weiter abhängig von Hilfslieferungen.
1: Seltene Einblicke und Eindrücke aus dem Gazastreifen von Björn Dake hier aus Bremen 2 aus unserem ID-Studio Tel Aviv. Die Hamas kontrolliert offenbar weite Teile des Wirtschaftslebens dort. So zeigen es diese Recherchen.

0: Es gibt sie überall, die Ekel, die unter uns wohnen, ob sie jetzt Alfred heißen oder nicht, aber einfach Menschen, die nicht sehr sympathisch sind und die man nicht gerne als Nachbarn haben möchte, kennen wir wahrscheinlich alle. Es gibt aber eben auch die sehr, sehr netten Nachbarn, die man nicht missen möchte. Heute ist der Tag der Nachbarschaft und Matthias Röhrs aus der Regionalredaktion Buten und Binnen hat sich mal umgehört, was denn eigentlich eine gute Nachbarschaft für sie ausmacht.
1: Wir kümmern uns um uns gegenseitig und wir sind achtsame Nachbarn.
2: Was heißt so kümmern?
1: Ja, wir schauen zum Beispiel, wenn jemand im Urlaub ist, ob auf dem Grundstück alles in Ordnung ist. Wir schauen nach dem Rechten.
3: Nachbarschaft ist gut drauf. Ja, Familienhaus und wir verstehen uns alle sehr gut. Da hilft man sich auch. Wir haben einen Chat, einen gemeinsamen Chat und wenn jemand Hilfe braucht, dann wird auch geholfen.
2: Was sind das so für Hilfeleistungen, die man so hat?
3: Vorgestern hatte jemand, eine ältere Dame, war das Wasser übergelaufen im Spüler und da hat jemand geholfen.
4: Naja, wir hatten Wasserrohrbruch und Sanierungsarbeiten und haben dann immer uns gegenseitig geholfen.
2: Wie sah das so aus? Man hat dann vielleicht so gekocht oder man durfte denn da duschen oder?
4: Oder auch beim Rückräumen oder was immer und vor allem Herz ausschütten, weil es 11 Monate gedauert hat.
2: Ach herrje. Was macht denn so eine gute Nachbarschaft aus?
5: Ach, ich finde, wenn man mal so zwischendurch miteinander redet, Bierchen zusammen trinkt, das ist immer nett.
2: Was sind so No-Gos?
5: Nur Partys. So ab und zu ist mal okay, aber nicht Dauerlärmbelästigung.
0: Was macht also eine gute Nachbarschaft aus? Antworten aus Bremen und Bremerhaven. Matthias Röhrs hat sie eingefangen für Bremen 2. Und welche Antworten ein Nachbarschaftsforscher hat heute am Tag der Nachbarschaft? Das werden wir in ungefähr einer Viertelstunde hören. Da sind wir nämlich mit einem verabredet hier auf Bremen 2. Die nächste Frau hätte man wahrscheinlich auch gerne als Nachbarin, Jakoto. Die kann nämlich bei Sprachproblemen helfen und wechselt hier in ihrem Song sehr galant zwischen Englisch und Französisch. 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
6: 15.30 Uhr. Also gerade 3:30.
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6: In Worpswede an der Käseglocke 27 Grad. Bremerhaven zu am Meer ebenfalls 27 Grad. Bremervörde, Bachmann-Museum 26. Neuenwalde an der Heiligkreuzkirche 25 Grad. Es wird langsam immer schwüler und das deutet darauf hin, dass Gewitter im Anmarsch sind. Die kommen so gegen 16, 17 Uhr an bei uns im Sendegebiet. Zuerst im Emsland und in Ostfriesland. Breiten sich dann sukzessive aus über unser Sendegebiet. Unwetterpotenzial besteht heute Nachmittag. Starkregen kann dabei sein. Hagel. Stürmische Böen von 70 bis 100 Kilometern in der Stunde sind möglich. Morgen wieder deutlich ruhiger und angenehmer, sonnig und allenfalls locker bewölkt. Trocken auch am Samstag bei 17 bis maximal 25 Grad.
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6: A1 Hamburg Richtung Osnabrück zwischen Bremer Kreuz und Asten. 8 Kilometer Stau und eine Verzögerung von einer Stunde ungefähr. A1 Osnabrück Richtung Bremen, zwischen Dreieckstuhl und Bremen-Asten 6 Kilometer Stau, das dauert eine gute halbe Stunde länger. A1 Bremen Richtung Lübeck, zwischen Maschener Kreuz und Norderelbbrücke 5 Kilometer stockend. A7 Hamburg-Hannover, zwischen Dreieck Hannover-Nord und Altwarmbüchen 5 Kilometer Stau wegen Bergungsarbeiten. Und gegen Richtung A7 Hannover-Hamburg, zwischen Dreieck Walsrode und Soltau-Ost streckenweise Stau und stockender Verkehr. Das dauert eine knappe halbe Stunde länger. Und zu guter Letzt Stau in Bremen auf der B75 B6, Dämenhorst Richtung Überseestadt zwischen Huchting und dem Ud-Bremer Kreisel.
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6: Schönen guten Tag. Ich wünsche einen guten Freitagnachmittag mit Musik von Paul Simon in der kommenden halben Stunde. Von Seth Blakeman, von Nelly Furtado und zuerst aus den Niederlanden von Wouter Hamel. See you once again.

0: Paul Simon, Slip Sliding Away auf Bremen 2, 15 Uhr gleich 40 Minuten. Und Vorsicht bitte einmal auf der Autobahn 1, Bremen Richtung Osnabrück. Zwischen Holdorf und Neunkirchenfelden gerade Einschränkungen. Der Verkehr wird an einer Unfallstelle vorbeigeführt. Es ist ein durchaus komplexes Verhältnis, was man so mit seinen Nachbarn hat in der Wohnsiedlung oder vielleicht auch im gleichen Haus. Es kann durchaus zu viel Nähe geben, also abends den Nachbarn bei der Familienplanung zu hören, das muss nicht unbedingt sein, aber ganz alleine will man auch nicht sein, ganz anonym ist auch ärgerlich, man möchte schon irgendwie das richtige Verhältnis haben. Und wenn jemand da ist, wenn man sich ausgesperrt hat oder einfach mal Sorgennöte hat, der zuhört, auch das ist schön. Heute ist Tag der Nachbarschaft, wir wollen sprechen mit Professor Sebastian Kurtenbach, Professor für Politikwissenschaften und Sozialpolitik an der FH Münster, der sich eben vor allem mit der Nachbarschaft beschäftigt hat. Wir sind am Telefon verbunden. Schönen guten Tag, Herr Kurtenbach.
1: Guten Tag, hallo.
0: Warum spielt Nachbarschaft so eine große Rolle für uns, vor allem wenn wir auf die Gemeinschaft im Alltag schauen?
1: Weil Nachbarschaft etwas ist, was jeder Mensch oder nahezu jeder Mensch hat und es einfach auch Menschen sind, mit denen wir in unserem Alltag befasst sind. Manchmal mehr, manchmal weniger, aber sie sind eben durchaus eine soziale Ressource im Alltag und deswegen ist Nachbarschaft so interessant.
0: Es gibt nicht die Nachbarschaft, schreiben Sie unter anderem. Was unterscheidet Nachbarschaften voneinander? Vielleicht auch, wenn wir auf Stadt und Land schauen.
1: Also Nachbarschaften sind zum einen abhängig von der Lebensphase. Also eine gute Nachbarschaft zum Beispiel ist für Studierende, das bekomme ich von meinen Studierenden mit, etwas anderes als für zum Beispiel junge Familien. Für Studierenden ist es zum Beispiel eine gute Nachbarschaft, die nicht die Polizei rufen, wenn sie eine Party machen. Das macht es dann aus. Stadt-Land-Unterschiede sehen wir ja klar. Also in ländlichen Räumen ist Nachbarschaft häufig enger und auch vertrauter. Aber es gibt auch sehr enge nachbarschaftliche Beziehungen in urbanen Zentren. Also das ist jetzt nicht so, als würde es das in Großstädten gar nicht geben. Es gibt also nicht die eine Aussage, die für alle Nachbarschaften in Deutschland zutrifft.
0: Ja, welche Rolle spielen heutzutage Plattformen und Messenger-Dienste? Also es gibt ja teilweise auch diese Portale nebenan.de und sowas, über die heute ganz vieles organisiert wird, was man früher vielleicht einfach mündlich gemacht hat.
1: Also das haben wir uns in ganz vielen Studien angeschaut, welche Rolle eigentlich das Digitale mittlerweile im Lokal spielt. Und diese Messenger-Dienste oder auch andere Plattformen sind ziemlich verbreitet. Über 40% der Menschen in Deutschland kommunizieren auch digital mit Menschen in ihrer Nachbarschaft. Aber sie ersetzen keine analogen Beziehungen. Sie erweitern praktisch die analogen Beziehungen auch in den digitalen Raum. Das heißt, man meistens, in den allermeisten Fällen, kennt man sich erstmal so im analogen Raum, dann wird man in die Hausgruppe bei WhatsApp eingeladen und darüber werden Informationen geteilt. Total nützlich und hilfreich für Organisationen und Informationsweitergabe, aber für diesen sozialen, den sozialen Aspekt wie das Pläuschen am Gartenzaun, das findet nicht digital statt.
0: Sie betonen auch die Bedeutung von Organisationen vor Ort, also Quartiersbüros, soziale Einrichtungen. Für welche Nachbarschaften sind diese Orte wichtig?
1: Also diese Orte sind wichtig dafür, dass man sich gegenseitig in der Rolle des Nachbarn wahrnimmt. Und das ist dann besonders hilfreich, wenn es baulich, wenn städtebaulich der öffentliche Raum das nicht hergibt. Dann sind so Treffpunkte super hilfreich. Und das ist deswegen so wichtig, denn wenn man sich gegenseitig in der Rolle des Nachbarn wahrnimmt, dann wird so ein nachbarschaftlicher Verhaltenskanon ausgelöst. Also Grüßen im Treppenhaus, Pakete annehmen und dann die richtige Person auch wieder rausrücken. All sowas ist ein nachbarschaftlicher Verhaltenskanon, wofür man sich gegenseitig in der Rolle des Nachbarn wahrnehmen muss. Und dafür können Organisationen vor Ort eine super Unterstützung sein. Vereine übrigens auch.
0: Ja, Nachbarschaften verändern sich natürlich im Laufe der Zeit. Wir haben schon angesprochen, wie heute die Digitalisierung damit reinspielt. Was glauben Sie, wie sehen Nachbarschaften in 10 oder 20 Jahren aus?
1: Naja, also Nachbarschaft war immer mit den gesellschaftlichen Verhältnissen verbunden. In der Agrargesellschaft waren Nachbarn die helfenden Hände bei der Ernte. Heute ist es ganz als eine Art Identitätsanker in einer immer unübersichtlich werdenderen Welt. Mal gucken, was in 20 Jahren die gesellschaftlichen Verhältnisse sein werden. Das ist jetzt nicht genau abzusehen. Aber auch dann wird Nachbarschaft ein Teil davon sein.
0: Also Sebastian Kurtenbach hier auf Bremen 2, Politikwissenschaftler und Sozialwissenschaftler an der FH Münster, der auch ein Buch geschrieben hat über die Soziologie der Nachbarschaft, erschienen im Campus Verlag. Und ich bedanke mich fürs Gespräch auf Bremen 2 heute am Tag der Nachbarschaft.
1: Dankeschön. Schönen Tag.

15.51 Uhr auf Bremen 2 an diesem Freitagnachmittag. Hat der Liberalismus in Deutschland noch eine Chance? Das wird sich unter anderem entscheiden am Wochenende auf dem Bundesparteitag der FDP. Wolfgang Kubicki, das alte Schlachtross, soll die Liberalen retten und wieder erfolgreich machen und damit auch den Liberalismus. Von welchen Bedingungen es abhängt, ob das gelingen kann, darum wird es gleich gehen bei Katrin Krämer im Nachmittag auf Bremen 2 in den kommenden 2 Stunden. Das hier ist Nelly Furtado.

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4: Das war der Tipp und das war's von mir. Am Mikrofon verabschiedet sich Nicolas Golsch. Katrin Krämer steht schon bereit, übernimmt gleich nach den Nachrichten um 16 Uhr. Ich wünsche ein schönes Wochenende. Bis bald. Tschüss.

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1: Mit Thomas Becker-Glauch. EU gibt eingefrorene Milliardengelder an Ungarn frei. Drohneneinschlag in Rumänien sorgt für viel Kritik an Russland. Inflation in Deutschland schwächt sich etwas ab. Das Wetter zunehmend bewölkt mit Schauern und Gewittern bei 22 bis 30 Grad. Rund drei Wochen nach der Vereidigung der neuen ungarischen Regierung hat die EU die Freigabe von mehr als 16 Milliarden Euro eingefrorener Finanzmittel angekündigt. Das Geld werde aufgrund der in kurzer Zeit erzielten großen Fortschritte bei wichtigen Reformen freigegeben, sagte EU-Kommissionspräsidentin Ursula von der Leyen. Der neue ungarische Ministerpräsident Peter Modyar sprach von einem historischen Tag für Ungarn. Aus Brüssel berichtet Katrin Schmitz.
2: Es müssten weitere Schritte getan werden, so von der Leyen, aber man sei auf dem richtigen Weg. Bei den rund 16 Milliarden Euro handelt es sich um den größten Teil, der insgesamt gut 17 Milliarden Euro, die in Brüssel während der Regierungszeit von Ungarns Ex-Regierungschef Orbán eingefroren wurden, weil das Land unter ihm gegen Prinzipien der Rechtsstaatlichkeit verstoßen hat, also die Unabhängigkeit der Gerichte und die Gewaltenteilung untergraben hat, sowie wegen Korruption und mangelnder Transparenz im Umgang mit Geldern aus den Töpfen der EU. Für Ungarn drängte die Zeit, denn rund 10 Milliarden Euro wären in den nächsten Monaten verfallen und für Ungarn nicht mehr reaktivierbar gewesen. Sie werden aber in Budapest dringend gebraucht, um die Staatsfinanzen zu stabilisieren. Eine weitere gemeinsame Entscheidung, so verkündet von der Leyen heute, betreffe Erasmus. Ab dem kommenden Studienjahr könnten auch ungarische Studentinnen und Studenten wieder von dem europäischen Austauschprogramm profitieren.
1: Russland steht nach dem Einschlag einer Drohne in ein Wohnhaus in Rumänien scharf in der Kritik. NATO-Generalsekretär Mark Rutte sagte, der Vorfall zeige wieder einmal, dass die Auswirkungen des Angriffskrieges nicht an den Grenzen Halt machten. Die NATO sei bereit, jeden Zentimeter des Bündnisgebietes zu verteidigen. Ähnlich äußerten sich EU-Kommissionschefin Ursula von der Leyen und Bundeskanzler Friedrich Merz. Bundesaußenminister Johann Wadephul kündigte zudem eine geschlossene Reaktion von NATO und EU an. In der Nacht war eine Drohne in ein 10-stöckiges Wohnhaus in einer rumänischen Grenzstadt eingeschlagen. Zwei Menschen wurden verletzt. Russland wies zurück, die Drohne abgefeuert zu haben. Es seien keinerlei Beweise oder Fakten vorgelegt worden, erklärte das Außenministerium in Moskau. Der Anstieg der Verbraucherpreise in Deutschland hat sich im Mai voraussichtlich etwas abgeschwächt. Die Inflationsrate betrug im Vergleich zum Vorjahresmonat 2,6%. Das geht aus einer Schätzung des Statistischen Bundesamtes hervor. Im Vormonat lag die Inflation noch bei 2,9%. Aus Wiesbaden berichtet Gabi Beck.
2: Es müssten weitere Schritte getan werden, so von der Leyen, aber man sei auf dem richtigen
1: Weg. Entschuldigung, da haben wir ein neues Thema. Das müssen wir in der nächsten Stunde nachholen. Der dänische, schwedische Molkereikonzern Arla Foods darf das deutsche Milchkontor mit Sitz im Landkreis Rothenburg übernehmen. Die Europäische Kommission hat dafür heute grünes Licht gegeben. Was das für die norddeutschen Standorte und vor allem die Verwaltungszentrale vom Milchkontor DMK in Bremen bedeutet, ist erst einmal unklar. Berichtet aus der Regionalredaktion Buden und Binnen Volker Lenz.
3: 2 Jahre werde der Fusionsprozess dauern, erklärte Arla-Chef Peter Tuborg am Mittag. Standortschließungen seien derzeit nicht geplant, allenfalls Optimierungen, beteuerte er. So will Arla nach dem Zusammenschluss der Molkereiriesen seine Investitionen auf rund 1 Milliarde Euro hochfahren. Das deutsche Milchkontor verweist darauf, dass zum Beispiel in das Käsewerk im niedersächsischen Edewecht gerade 55 Millionen Euro gesteckt werden. Offen bleibt vorerst, wie es mit der DMK-Zentrale am Bremer Flughafen auf lange Sicht weitergeht. Dort arbeiten mehrere hundert Menschen. Denn der künftige Unternehmenssitz liegt im dänischen Viby. Dorthin geht auch der jetzige DMK-Chef Ingo Möller und wird Arla-Vize. Offiziell heißt es vom Milchkontor, erstmal ändert sich nichts. Die bekannte Marke Milchraum würden Kunden auch weiterhin im Handel finden.
1: Das Urteil gegen die frühere RAF-Terroristin Daniela Klette wird erst einmal nicht rechtskräftig. Nach der Verteidigung hat auch die Staatsanwaltschaft Revision eingelegt. Jetzt liegt der Fall beim Bundesgerichtshof. Das Landgericht Verden hatte Klette zu 13 Jahren Haft verurteilt, unter anderem wegen bewaffneten Raubüberfalls. Die Staatsanwaltschaft fordert dagegen eine höhere Strafe und wirft Klette auch versuchten Mord vor. Die Verteidigung argumentierte, es sei nicht klar, wer die Überfälle begangen hat. Klette und ihre mutmaßlichen Komplizen sollen ihr Leben im Untergrund durch Überfälle auf Geldtransporter und Supermärkte finanziert haben. Die Umgestaltung der Dechanatstraße zur ersten sogenannten Klimastraße in der Bremer Innenstadt ist beendet. Nach mehrmonatiger Bauzeit ist sie heute komplett freigegeben worden. In den letzten Monaten wurden unter anderem Flächen entsiegelt und Beete mit Bäumen und Sträuchern angelegt. Die Baukosten dafür betrugen rund 1,2 Millionen Euro, ca. 350.000 mehr als zunächst geplant. Kritiker bemängeln die gestiegenen Kosten und glauben nicht, dass solche einzelnen Maßnahmen wie die Klimastraße ausreichenden Schutz bei Extremwetterereignissen bieten. Das waren die Nachrichten mit Thomas Becker-Glauch.
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4: Die sommerlichen Temperaturen aktuell am Bremer Marktplatz 26 Grad, an der Alten Liebe Cuxhaven 23 und am Horst-Janssen-Museum in Oldenburg auch 26 Grad. Im gesamten Weser-Ems-Gebiet besteht am Nachmittag und Abend stellenweise Unwettergefahr durch Starkregen, Hagel und Sturmböen. Sogar von orkanartigen Böen ist die Rede, mit Geschwindigkeiten von bis zu 110 Stundenkilometern. In der Nacht ziehen Schauer und Gewitter ab, dann kann ein bisschen Nebel aufziehen, die Werte 14 bis 12 Grad. Und morgen wird es vor allem an der Nordsee sonnig, im Binnenland dann eher bewölkt bei Höchstwerten von 17, 18 Grad an der Küste und nochmal bis 25 Grad im Binnenland.
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4: Da haben wir eine ganze Reihe Meldungen, typisch Freitagnachmittag eben. Fangen wir an auf der A27 Bremen Richtung Bremerhaven zwischen Bremen-Überseestadt und Bremen-Industriehäfen. Hier liegen Gegenstände. Vorsichtig bitte auf der A1 Bremen Richtung Osnabrück zwischen Holdorf und Neunkirchenförden wird der Verkehr an einer Unfallstelle vorbeigeleitet. A1 Hamburg Richtung Osnabrück zwischen Bremer Kreuz und Arsten 8 Kilometer Stau. Hier wird es 1,5 Stunden länger dauern. A1 Osnabrück Richtung Bremen zwischen Dreieckstur und Bremen-Arsten 6 Kilometer Stau. Auch hier müssen Sie mehr Zeit einplanen. Eine gute halbe Stunde wird es sein. A1 Bremen Richtung Lübeck zwischen Maschnerkreuz und Norderelbbrücke 5 Kilometer stockender Verkehr und A7 Hannover Richtung Hamburg zwischen Dreieckwalsrode und Soltau-Ost streckenweise Stau und stockender Verkehr. Auch hier eine knappe halbe Stunde mehr Zeit einplanen. Und es gibt einen Stau in Bremen auf der B75, B6 Delmenhorst Richtung Überseestadt zwischen Huchting und Ut-Bremer Kreisel.
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4: Herzlich willkommen, und da holen wir jetzt erstmal alle Tiefluft.

Da kommt noch was von Gabe Dixon. So, 4:10 wird's gleich. Der Freitagnachmittag auf Bremen 2 klingt gerade in unseren schönsten Träumen so. Ah. Ja, ich hoffe, dass Sie bei diesen Temperaturen nicht noch im Zuhausebüro unterm Dach oder auf dem Weg ins Wochenende im Auto gar im Stau schmoren müssen. Überhaupt müssen wir die Kurve ja nun schon wieder in den neuen Monat kriegen. Den zu Ende gehenden Mai, den werden wir am Sonntagabend gut ausschütteln, um am Montag dann einen ganz frischen Juni aus dem Schrank zu nehmen, den Sie hoffentlich nach Gebrauch vor einem Jahr gut gelüftet und ordentlich zusammengefaltet weggelegt haben zur Wiedervorlage 2026. Wir gehen jetzt vor diesem letzten Maiwochenende mit Ihnen in die Zielgerade der zurückliegenden Arbeitstage. Natürlich nicht ohne... Ja, und wenn Sie am Samstag und Sonntag arbeiten müssen, dann stellen wir Ihnen den Rest doch einfach bis dahin kühlweise warm. Denn wenn Sie dafür am Montag und Dienstag frei haben sollten, dann werden Sie vielleicht schon wieder auf Juni-Normaltemperaturen köcheln.

Bonnie Raitt, Time of Our Lives. Bremen 2 am Freitagnachmittag, gleich 18 nach 4. Und das ist, wie Sie vielleicht schon wissen, unser Treffpunkt, um auch mal gute Nachrichten auszutauschen. Bei all dem Kriegslärm auf der Welt brauchen wir schließlich Momente, an denen wir einfach nur mal schöne Töne hören. Und darum ziehen wir heute mal den Vorhang auf

0: für ein musikalisches Ereignis, das für Gemeinsinn und Freude steht. Es spielt sich in Rom ab und hat sich innerhalb eines Jahres von einer ja praktisch Schnapsidee auf Instagram zum urbanen Trend entwickelt. Zusammenkommen, um bei Sonnenuntergang gemeinsam zu singen, das steht hinter der Idee Il Ragazzo del Pincio, initiiert und organisiert vom Ragazzo Alessio Mascolo, den unsere Rom-Korrespondentin Verena Schelter getroffen hat. Ja, wenn vielleicht auch nicht gerade in seinem besten Moment.
1: Alessio Mascolo ist an diesem Tag eigentlich gar nicht fit. Am Abend vorher war er auf einem Junggesellenabschied und er ist ziemlich heiser. Und das, obwohl er gleich vor etwa 500 Leuten singen wird. Sorgen macht er sich deswegen nicht. Mein eigentliches Talent liegt nicht im Singen. Ihr werdet mich ja hören, ich bin kein guter Sänger, sondern eher ein Unterhalter. Alessio arbeitet im Vertrieb eines großen US-Unternehmens. Aber ein-, zweimal im Monat ist er der Ragazzo del Pincio, der Junge vom Pincio. Der Pincio ist ein Hügel im historischen Zentrum von Rom, unweit der spanischen Treppe, direkt bei der Villa Borghese. Von hier hat man einen tollen Blick auf die Stadt. Alessio steht auf der Aussichtsplattform und filmt sich selbst. Freunde, ich wünsche euch einen schönen Sonntag. Es ist ein wunderschöner Tag und gleich singen wir gemeinsam. Ich erwarte euch um 19.30 Uhr hier am Pincio. Letzter Aufruf auf Social Media. Hier kündigt er seine Auftritte an. Zwei Teenagerinnen fragen, ob sie ein Foto mit Alessio machen können. Er ist bekannt in Rom und auch außerhalb der Stadtgrenzen. Er war sogar schon mal im Fernsehen. Dabei gehe es bei seinem Projekt gar nicht um ihn persönlich, sagt Alessio. Nicht ich stehe im Mittelpunkt, sondern die Musik und die Menschen, die hierher kommen, um zu singen und den wunderschönen Ausblick auf Rom bei Sonnenuntergang zu bewundern. Mittlerweile sind auch Alessios Helfer angekommen, Freunde und Bekannte, die sein Projekt unterstützen wollen. Sie bauen Mikrofone, Boxen, Laptop und Audiomixer auf. Ein Partykracher als Soundcheck und zum Aufwärmen und los geht's. Nicht nur Alessio hat ein Mikrofon. Wer mag, kann auf die Bühne gehen und mitsingen. Auf der Playlist stehen klassische Italo-Schlager und aktuelle Hits. Die italienische Musik ist wunderschön. Rom ist wunderschön. Dieser Platz hier ist wunderschön. Die Leute, die singen, sind wunderschön. Das hier ist das wahre Glück. Die Leute hier treffen sich, haben Spaß mit ganz wenig. Tanzen, Musik, das sind Dinge, die vereinen, egal woher du kommst oder wie alt du bist. Man kommt her, um Spaß zu haben. Und das ist eine schöne Sache. Kaum jemand trinkt Alkohol, denn außer einem überteuerten Kiosk gibt es hier oben nichts. Das Publikum, hauptsächlich Jugendliche und junge Erwachsene, singt aus voller Kehle mit, ob mit oder ohne Mikrofon. Meiner Meinung nach gibt es ein großes Bedürfnis der Leute, viral zu gehen. Aber dahinter steht ein soziales Bedürfnis, zusammenzukommen, zu singen, die Probleme des Alltags, sei es in der Arbeit, in der Liebe oder sonst wo, für eine Stunde hinter sich zu lassen, sagt Alessio. Denn gut eine Stunde dauert dieser große Karaoke-Flashmob, bis die Sonne hinter dem römischen Panorama untergegangen ist.
0: Il Ragazzo del Pincio bringt Leute zum gemeinsamen Singen zusammen. Unsere gute Nachricht am Freitagnachmittag auf Bremen 2. Und wir bringen sie jetzt hier mit den Kings of Convenience zusammen.

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3: 16:30 haben wir es.
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3: An den Hafenwelten in Bremerhaven 25 Grad, am Zwischenahner Meer in Bad Zwischenahn 24 Grad und am Freilichtmuseum Kloppenburg 25 Grad. Noch ist es freundlich und sonnig und sehr warm, aber die ersten Gewitter sollen aufziehen und dann kommt das Unwetter wahrscheinlich mit Starkregen, Hagel und Sturmböen. Vielleicht sogar mit orkanartigen Böen. In der Nacht ziehen die Schauer und Gewitter dann wieder ab. Nebel kann dann kommen, die Werte 14 bis 12 Grad. Und morgen gibt es Sonne, vor allem an der Nordsee. Im Binnenland bleibt es dann eher so ein bisschen gemischt. 17, 18 Grad an der Küste, 23 bis 25 Grad im Binnenland.
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3: A1 Hamburg Richtung Osnabrück zwischen Bremerkreuz und Arsten. 8 Kilometer Stau nach einem Unfall im Baustellenbereich. Hier werden Sie 1,5 Stunden länger brauchen. A1 Osnabrück Richtung Bremen zwischen Dreieck Sturm, Bremen, Arsten. 6 Kilometer Stau. Auch hier dauert es länger, eine gute halbe Stunde. Und A1 Bremen Richtung Lübeck zwischen Maschnerkreuz und Norderelbbrücke. 5 Kilometer stockender Verkehr. A7 Hannover Richtung Hamburg zwischen Dreieck Walsrode und Soltau Ost. Streckenweise Stau und stockender Verkehr. Hier werden Sie ebenfalls eine knappe halbe Stunde mehr Zeit einrechnen müssen. Stau in Bremen haben wir auch auf der B75, nämlich B6 Delmenhorst Richtung Überseestadt zwischen Huchting und Odbremer Kreisel. Und in der östlichen Vorstadt in Bremen kann es aufgrund einer Demonstration bis 18 Uhr zu Verkehrsbehinderungen kommen.
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3: Ja, schönen guten Tag. Wie ernsthaft wird eigentlich momentan zwischen dem Iran und den USA über eine verlängerte Waffenruhe oder gar ein Friedensabkommen verhandelt? Und was genau sind die Punkte, um die es geht? Wir sortieren das Ganze gleich nochmal mit unserem Korrespondenten.

0: Die Pepperpots auf Bremen 2, 5 nach halb 5 haben wir es. Es ist ein Wechselbad der Gefühle. Seit Tagen heißt es aus den USA. Man stehe kurz vor dem Durchbruch, was die Verlängerung der Waffenruhe angeht. Auch heute war das wieder zu hören. Aber dann tickert durch die Agenturen doch wieder eine Meldung von neuem gegenseitigen Beschuss. Wie nah oder fern ist also ein Abkommen? Was weiß man über die Verhandlungen? Unser Korrespondent Benjamin Weber beachtet die Lage im Iran. Aus der Türkei, hallo nach Istanbul.
1: Hallo.
0: Wie sicher weiß man denn, ob überhaupt verhandelt wird?
1: Also ich denke, man kann schon sagen, dass verhandelt wird. Das gilt als relativ sicher. Gerade soll ja ein Memorandum of Understanding erreicht werden, so eine Art Absichtserklärung, die diesen Krieg beendet.
0: Und wer verhandelt da mit wem und wo?
1: Also direkte Verhandlungen hat es bisher eigentlich erst ein einziges Mal gegeben jetzt, und zwar in Islamabad, in der pakistanischen Hauptstadt. Das waren relativ hochrangige Delegationen. Da war der Außenminister aus dem Iran da und der Parlamentspräsident. Und auf der amerikanischen Seite war es Vizepräsident J.D. Vance und diese beiden Sonderunterhändler Steve Witkoff und Jared Kushner, der Schwiegersohn von Donald Trump. Das ist ja ohne Ergebnis zu Ende gegangen. Und in Islamabad, Pakistan ist seit dem Krieg eigentlich der Vermittlerstaat zwischen diesen beiden, zwischen Iran und USA. Und Pakistan transportiert jetzt Nachrichten indirekt, also quasi tauscht diese Nachrichten aus zwischen den beiden Staaten. Und teilweise gibt es auch persönliche Besuche. Also der Außenminister von Pakistan war vor kurzem in Teheran, ist jetzt in Washington. Was auch nochmal ein Zeichen dafür ist, dass es, glaube ich, gerade relativ ernst ist in diesen Gesprächen.
0: US-Vize Vance, der spricht auch von vielen Fortschritten, aber er sei nicht sicher, ob Teheran zustimmen wird. Und das war doch erstaunlich, ob Trump zustimmen wird. Das heißt, der Vize geht da irgendwie eigene Wege?
1: Ich glaube, das war eher der Versuch, nochmal allen klarzumachen, dass Donald Trump am Ende sagen muss ja oder nein. Und ich glaube, er hat vielleicht auch damit versucht, so ein bisschen den Druck auf Trump zu erhöhen, weil er hat ja die Meldung bestätigt eigentlich, wonach diese Absichtserklärung ausgehandelt ist schon. Und Donald Trump hatte ja vor ein paar Tagen schon gesagt, dieser Deal ist in greifbare Nähe gerückt und ist danach wieder ein bisschen zurückgerudert, was immer so ein bisschen schwierig ist, dieses erratische Handeln von Donald Trump. Ja. Ich glaube, da wollte er ein bisschen den Druck erhöhen auf seinen eigenen Präsidenten.
0: Über was wird denn konkret vermutlich gesprochen? Also Friedensabkommen, Waffenruhe, iranisches Atomprogramm, Straße von Hormuz, da sind ja doch einige Eisen im Feuer. Was sind da so gerade die heiß gehandelten Themen und welche lässt man vielleicht besser außen vor?
1: Also erstmal geht es überhaupt darum, sich zu einigen, dass man dann weiter verhandeln will. Und diese Waffenruhe soll dann 30 oder 60 Tage verlängert werden. Ich glaube, aktuell sind die Gerüchte 60. Und für diese Zeit der 60-tägigen Verhandlungen muss man halt vorher, will man sich vorher einigen. Und die Iraner haben sehr, sehr viele Vorbedingungen und die USA eben auch. Und ganz quasi zentral ist die Straße von Hormuz. Die USA fordern, dass der Iran sie quasi freigibt und auch keine Gebühren erhebt. Das ist schon der erste Knackpunkt. Aber dafür würden die USA ihrerseits die Blockade der iranischen Häfen aufheben und dann könnte der Iran auch wieder Öl transportieren. Iran fordert auch, dass Sanktionen aufgehoben werden, damit sie das Öl auch verkaufen können. Ist ja auch alles sehr stark sanktioniert. Und dass Gelder, also auch vorab quasi, die in den USA oder in der EU eingefroren sind, freigegeben werden. Das ist also das, worum es gerade geht. Worum es gerade noch aktuell nicht geht oder was ein großer Knackpunkt ist, ist eben das Atomprogramm. Und da liegen die Punkte auch noch oder die Forderungen noch ganz weit auseinander. Also Iran zum Beispiel will sich eigentlich nicht verbieten lassen, im eigenen Land Uran anzureichern. Die USA wollen aber genau das nicht. Und das ist quasi auch noch die Frage, wie man sich da einigen kann.
0: Wie ist der Stand der Verhandlungen um eine verlängerte Waffenruhe? Dazu unser ARD-Korrespondent Benjamin Weber aus dem Studio Istanbul. Vielen Dank für diese Information.
1: Ich bedanke mich.

Lady Gaga und Bradley Cooper waren das. Um 16.42 Uhr haben wir zwei Gefahrenmeldungen für Sie. Vorsichtig bitte auf der A1 Bremen Richtung Hamburg in der Ausfahrt Stuckenborstel steht ein defekter PKW. Und vorsichtig auch im Dreieck Hannover Nord in der Überleitung Richtung Hannover. Hier befindet sich eine Ölspur auf der

0: Ja, von wegen down by the sea, schön am Meer sitzen ist nicht. Wir gehen jetzt auf den Sportplatz und nur die harten Hetzen auf den Plätzen bei den French Open. In Paris gab es ja auch schon erste hitzebedingte Schwächeanfälle. Aber Tennisprofi Alexander Zverev, der hält ziemlich gut durch. Er hat ja noch nie ein Grand Slam Turnier gewonnen. Und nun stehen seine Chancen aber so gut wie selten. Wie gut, das soll uns Sportkollege Heiko Neugebauer sagen. Grüß dich, Heiko.
1: Hallo.
0: Der Fairness halber muss man ja auch zugeben, dass das Ausscheiden von Jannik Sinner auch damit zu tun hat. Aber immerhin kann Zverev erstmal ins Achtelfinale einziehen. Gegen wen muss er da aufschlagen?
2: Also heute geht es gegen den Franzosen Quentin Alice. Das sollte kein Stolperstein für Zverev sein. Der Franzose ist 29 Jahre alt, Nummer 90 der Weltrangliste. Tennis spielen, sagt der Hamburger Alexander Zverev, kann er aber natürlich auch, der Franzose.
3: Ist ein unglaublicher Aufschläger. In Miami auf einem sehr schnellen Hartplatz war es teilweise schwierig. Aber hier ist es auf Sand, hier ist es anders, hier ist die Returnposition anders. Ja, ich muss weiterhin meinen Tennis zeigen.
2: Aber natürlich hat er tatsächlich die Möglichkeiten, in seinem 15. Versuch endlich den ersten Grand-Slam-Titel zu holen. Du hast es gesagt, an Jannik Sinner liegt das natürlich in allererster Linie. Er war der Top-Favorit und ist schon ausgeschieden in der zweiten Runde, hitzebedingt auch. Aber es sind immer noch Leute wie Djokovic drin zum Beispiel, der auch immer für ein Turnier gut ist. Erstmal das Achtelfinale Schritt für Schritt gehen und dann mal gucken, wie weit es reicht.
0: Ja, von der Hitzehölle von Paris zum Sport mit Kühlfaktor. Die Eisbären aus Bremerhaven, die stehen ja morgen tatsächlich im Endspiel um den Aufstieg in die Basketball-Bundesliga. Was spricht für Bremerhaven und was für den Gegner?
2: Also ich korrigiere natürlich ungern, aber das wird auch eine heiße Partie morgen. Hm. Es wird gespielt bei Phoenixhagen, eine sehr, sehr heimstarke Mannschaft. Die Mannschaft, die die Hauptrunde, also die normale Saison, bevor es in die Playoffs geht, mit großem Abstand für sich entschieden hat, der absolute Topfavorit ist, eigentlich aus der Definition ihrer selbst auch ein Erstligist, aber es spricht natürlich auch einiges für die Bremerhavener. Es steht ja in der Serie 2-2. Wer drei Siege hat, der kommt ins Endspiel und ist dann auch automatisch schon in der Bundesliga. Beide haben ihre Heimspiele gewonnen. Die Eisbären hatten gestern große Probleme, haben aber dann durch einen tollen Schlusssport am Ende es doch noch geschafft. Und vielleicht können sie diesen Schwung mitnehmen im entscheidenden Spiel morgen Abend bei Phoenixhagen.
0: Ja, und was den europäischen Vereinsfußball angeht, da ist morgen ja nun auch das Spiel der Spiele. Die Meister aus Frankreich und aus England treffen im Finale der Champions League aufeinander. Mit welchen Favoriten?
2: Ah, das ist, glaube ich, überhaupt nicht zu sagen. Natürlich ist unter normalen Voraussetzungen Paris Saint-Germain der absolute Favorit, ist ja auch der Titelverteidiger. Ich würde sagen, von 10 Spielen gewinnen die Franzosen 8. Eines endet unentschieden, das geht morgen nicht. Aber eines kann auch Arsenal London gewinnen, die natürlich auf der Welle des Erfolgs schwimmen. Zum ersten Mal seit 22 Jahren in England wieder Meister gewesen. Die wissen auch wirklich, was auf den Platz gehört. Und der Trainer Mikel Arteta, der Spanier, der verspricht schon mal einiges für morgen Abend.
4: And it's gonna be for 90 minutes showtime at the biggest stage that you can play in club competition.
2: 90 Minuten Showtime auf der großen Bühne, die der europäische Vereinsfußball zu bieten hat. Aber alle, die es sehen wollen, sei an dieser Stelle gesagt, es geht deutlich früher los als normalerweise. In Budapest wird gespielt und Anpfiff ist um 18 Uhr.
0: Das Neueste vom Sport und vor allem das Wichtige von und mit Heiko Neugebauer. Danke dir sehr.
2: Gerne.
0: Und kannst du noch mal so vorfreudig knurren?
2: Ah, ich freue mich da richtig drauf.
0: Komm,
2: ich weiß nur noch nicht, wie ich das mit dem Essen machen soll. Da muss ich so früh essen, aber das geht. Aber vielleicht esse ich auch, Heiko, vom Fernseher einfach mal.
0: Das ist alles sehr interessant und das wirst du uns dann
2: vom Fernseher esse ich einfach mal.
0: Das ist keine schöne
2: Vorstellung.
0: Und wenn es krümelt,
2: gar
0: nicht gesund.
2: Ja, tschüss. Das stimmt natürlich. Tschüss.

0: Real Estate waren das. 5 Minuten vor 5 haben wir es.
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0: Florian Bentsch mit einer Shakespeare'schen Erkenntnis.
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1: Mit Thomas Becker-Glauch. EU gibt eingefrorene Milliardengelder an Ungarn frei. Ukraines Präsident Selenskyj warnt vor einem neuen russischen Großangriff. Inflation in Deutschland schwächt sich etwas ab. Das Wetter am Abend neben Sonne vermehrtlichte Wolken sowie Schauer und Gewitter bei 17 bis 22 Grad. Rund drei Wochen nach der Vereidigung der neuen ungarischen Regierung hat die EU angekündigt, mehr als 16 Milliarden Euro eingefrorener Finanzmittel freizugeben. Das Geld werde aufgrund der großen Fortschritte bei wichtigen Reformen freigegeben, sagte EU-Kommissionspräsidentin Ursula von der Leyen. Der neue ungarische Ministerpräsident Peter Modja sprach von einem historischen Tag für sein Land. Aus Brüssel berichtet Katrin Schmitz.
2: Es müssten weitere Schritte getan werden, so von der Leyen, aber man sei auf dem richtigen Weg. Bei den rund 16 Milliarden Euro handelt es sich um den größten Teil, der insgesamt gut 17 Milliarden Euro, die in Brüssel während der Regierungszeit von Ungarns Ex-Regierungschef Orbán eingefroren wurden, weil das Land unter ihm gegen Prinzipien der Rechtsstaatlichkeit verstoßen hat, also die Unabhängigkeit der Gerichte und die Gewaltenteilung untergraben hat, sowie wegen Korruption und mangelnder Transparenz im Umgang mit Geldern aus den Töpfen der EU. Für Ungarn drängte die Zeit. Denn rund 10 Milliarden Euro wären in den nächsten Monaten verfallen und für Ungarn nicht mehr reaktivierbar gewesen. Sie werden aber in Budapest dringend gebraucht, um die Staatsfinanzen zu stabilisieren. Eine weitere gemeinsame Entscheidung, so verkündet von der Leyen heute, betreffe Erasmus. Ab dem kommenden Studienjahr könnten auch ungarische Studentinnen und Studenten wieder von dem europäischen Austauschprogramm profitieren.
1: Der ukrainische Präsident Volodymyr Selenskyj hat vor einem neuen schweren russischen Angriff gewarnt. Es gebe entsprechende Geheimdienstinformationen, schrieb Selenskyj am Nachmittag in sozialen Netzwerken. Erst am Wochenende hatte das russische Militär die Ukraine und insbesondere die Hauptstadt Kiew mit einem Großangriff überzogen und dabei auch die neue Mittelstreckenrakete Oreshnik eingesetzt. Moskau selbst hatte weitere Angriffe auf Kiew angekündigt. Russland steht nach dem Einschlag einer Drohne in ein Wohnhaus im NATO- und EU-Land Rumänien in der Kritik. NATO-Generalsekretär Mark Rutte sagte, der Vorfall zeige wieder einmal, dass die Auswirkungen des russischen Angriffskrieges nicht an den Grenzen Halt machten. Die NATO sei bereit, jeden Zentimeter des Bündnisgebietes zu verteidigen. Ähnlich äußerten sich EU-Kommissionschefin Ursula von der Leyen und Bundeskanzler Friedrich Merz. In der Nacht war eine Drohne in ein 10-stöckiges Wohnhaus in einer rumänischen Grenzstadt eingeschlagen. Zwei Menschen wurden dabei verletzt. Russland wies die Vorwürfe dagegen als unbegründet zurück. Es seien keinerlei Beweise oder Fakten vorgelegt worden, erklärte das Außenministerium in Moskau. Der Anstieg der Verbraucherpreise in Deutschland hat sich im Mai voraussichtlich etwas abgeschwächt. Die Inflationsrate betrug im Vergleich zum Vorjahresmonat 2,6%. Das geht aus einer Schätzung des Statistischen Bundesamtes hervor. Im vergangenen Monat lag sie bei 2,9. Aus Wiesbaden berichtet Gabi Beck.
3: Vor allem die Preise für Heizöl, Benzin und Diesel sind im Vergleich zum Vorjahreszeitraum deutlich gestiegen. Insgesamt stiegen die Energiepreise um 6,6%. Nicht zuletzt durch den Iran-Krieg laut Bundesamt. Lebensmittel sind dagegen im Jahresvergleich kaum teurer geworden. Bei den Dienstleistungen wie zum Beispiel Restaurant- und Hotelbesuche oder Versicherungen liegt die Inflation bei rund 3%.
1: Die EU-Kommission hat grünes Licht gegeben für die Übernahme des deutschen Milchkontors durch den dänisch-schwedischen Molkereikonzern Arla Foods. Was das für die norddeutschen Standorte und vor allem die Verwaltungszentrale vom Milchkontor in Bremen bedeutet, ist noch unklar, berichtet aus der Regionalredaktion Boden und Binnenverkehr Lenz.
4: 2 Jahre werde der Fusionsprozess dauern, erklärte Arla-Chef Peter Tuborg am Mittag. Standortschließungen seien derzeit nicht geplant, allenfalls Optimierungen, beteuerte er. So will Arla nach dem Zusammenschluss der Molkereiriesen seine Investitionen auf rund 1 Milliarde Euro hochfahren. Das deutsche Milchkontor verweist darauf, dass zum Beispiel in das Käsewerk im niedersächsischen Edewecht gerade 55 Millionen Euro gesteckt werden. Offen bleibt vorerst, wie es mit der DMK-Zentrale am Bremer Flughafen auf lange Sicht weitergeht. Dort arbeiten mehrere hundert Menschen. Denn der künftige Unternehmenssitz liegt im dänischen Viby. Dorthin geht auch der jetzige DMK-Chef Ingo Möller und wird Arla-Vize. Offiziell heißt es vom Milchkontor, erstmal ändert sich nichts. Die bekannte Marke Milchraum würden Kunden auch weiterhin im Handel finden.
1: Die Malerin Paula Modersohn-Becker gilt als Pionierin des Expressionismus. Vor 150 Jahren ist sie in Dresden geboren. In ihrer Wahlheimat in Worpswede wird das im Sommer mit einem Theaterstück gefeiert. Die Theatergruppe Cosmos Factory bringt Paulas Fest auf die Bühne, teilte Regisseur Oliver Polker heute mit. Die Produktion wird vom 22. Juli bis zum 2. August in der Böttcherschen Scheune in Worpswede aufgeführt. Anlässlich Paulas Geburtstag gibt es in diesem Jahr mehrere große Ausstellungen, unter anderem in Worpswede, Bremen, Dresden und Fischerhude. Im Sommer soll zudem ein Film über ihr Leben in die Kinos kommen. Das waren die Nachrichten mit Thomas Becker-Glauch.
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2: Am Weserwehr in Bremen 26 Grad, am Rathaus Sieke und am Weiherberg in Worpswede ebenfalls 26 Grad. Da kommt noch was heute, und zwar ein ziemliches Unwetter ist vorhergesagt mit Starkregen, Hagel und Sturmböen, sogar vielleicht mit orkanartigen Böen. In der Nacht sollen Schauer und Gewitter dann wieder abziehen. Es kann eventuell sogar ein bisschen Nebel aufkommen bei Werten von 14 bis 12 Grad. Und der Samstagmorgen bleibt an der Nordsee sehr schön. Im Binnenland ist es dann eher so ein Mix aus Sonne und Wolken bei Höchstwerten im Binnenland von 23 bis 25 Grad und an der See 17 bis 18 Grad.
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2: A1 Hamburg Richtung Osnabrück zwischen Bremer Kreuz und Arsten. 8 Kilometer stockender Verkehr. Hier brauchen Sie eine halbe Stunde länger. Und A1 Osnabrück Richtung Bremen zwischen Bremen-Brinkum und Hemelingen. 4 Kilometer Stau und 4 Kilometer stockender Verkehr sind es auf der A1 Bremen Richtung Hamburg zwischen Maschnerkreuz und Stillhorn. Und ein Stau in Bremen können wir vermelden. Der befindet sich auf der B75 B6 Delmenhorst Richtung Überseestadt zwischen Huchting und dem Utbremer Kreisel. Und der Hinweis, dass es aufgrund einer Demonstration in der östlichen Vorstadt in Bremen bis 18 Uhr noch zu Verkehrsbehinderungen kommen kann.
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2: Herzlich willkommen bei uns. Die FDP, die muss sich gerade komplett neu aufstellen, nicht nur personell, wie sie es am Wochenende vorhat, sondern auch inhaltlich, wie es bei dem schwindenden Wählerzuspruch aussieht. Und wir besprechen gleich mal, wie es eigentlich um den Liberalismus in Deutschland steht.

0: Der Freitagnachmittag auf Bremen 2, 10 Minuten nach 5. Weniger Startwagen, also mehr auf Eigenverantwortung setzen, statt immer nach Subventionen oder Sozialleistungen zu rufen. Auch das gehört zur DNA der Freien Demokratischen Partei, zur FDP. Natürlich zählen auch Pluralismus und Akzeptanz unterschiedlicher Lebensentwürfe, statt in engen Moralvorgaben zu denken, zur parteipolitischen Philosophie. Aber irgendwie versteht der Wähler das alles nicht. Die Ergebnisse der letzten Wahlen in Bund und Ländern sprechen da Bände. Oder vermittelt die FDP am Ende das alles nicht mehr so richtig? Nach dem Rückzug von Christian Dürr von der Parteispitze soll am Wochenende ja nun Wolfgang Kubicki die Partei wieder auf die politische Bühne zurückbringen. Und darüber spreche ich mit Stefan Marschall. Er ist Politikwissenschaftler an der Heinrich-Heine-Universität in Düsseldorf. Guten Tag, Herr Marschall.
1: Guten Tag, Frau Fermer.
0: Hat die FDP ausgedient? Also passen die Freien Demokraten nicht mehr zum derzeitigen Politikverständnis?
1: Ja, die FDP ist auf jeden Fall momentan in einer großen Krise. Sie ist ja quasi im Abschwung. Sie verliert Landtagswahlen und sie ist auf Bundesebene nicht mehr präsent und doch auch in den Umfragen niedrig angesiedelt. Das würde jetzt erstmal so naheliegen, dass man irgendwie vielleicht auch die Idee der FDP, also den Liberalismus vielleicht nicht mehr braucht, dass der sich erübrigt hätte. Aber ich glaube, das ist nicht der Fall. Wenn wir mal in die Wählerschaft reinschauen, da gibt es durchaus einen beachtlichen Teil von Wählerinnen und Wählern, die dieser Idee des Liberalismus, also weniger Staat, mehr Freiheit für den Einzelnen durchaus anhängen. Und das ist genau das Potenzial, was die FDP schöpfen müsste.
0: Das heißt, diese Idee wird nicht ausreichend gut nach außen hin repräsentiert.
1: Ja gut, es ist halt so, wenn sie einmal verloren haben und dann nochmal verlieren, dann ist es so, dass sie irgendwann auch mal verschwinden in der Aufmerksamkeit der Menschen. Und sie finden einfach nicht mehr statt. Wenn sie die parlamentarische Basis nicht mehr haben, dann werden sie auch nicht mehr eingeladen in bestimmte Sendungen. Sie tauchen in den Medien kaum noch auf. Und das ist gerade das große Problem der FDP, dass sie einfach nicht stattfindet. Und das ist genau ja auch der Grund, warum man jetzt in Richtung Kubicki schaut, um zu überlegen, wie kann man diese FDP nochmal in die Aufmerksamkeit hinein katapultieren und dann klar machen, dass es nicht nur eine Partei ist, die ja liberal heißt, sondern auch eine, die entsprechende Werte verteidigen möchte.
0: Ja, aber dann kann man ja gleich eine Kubicki-Partei gründen, wenn er das Ganze jetzt dann doch nach außen hin zeigen soll. Wofür steht denn Liberalismus heute eigentlich noch?
1: Ja, also Liberalismus steht für die Frage, wie stark der Staat in die Bereiche der Gesellschaft eingreifen soll, die sich auch einigermaßen selbstständig vielleicht bewegen könnten, also in die Wirtschaft eingreifen sollte, in meine persönliche Lebensgestaltung, aber auch in Fragen der Sicherheit, der Datensicherheit und Ähnliches. Also wie weit darf der Staat hier aktiv werden? Wie weit habe ich eine eigene Verantwortung? Und das ist so diese Grundidee des Liberalismus, die ja schon seit Jahrhunderten existiert und die es ja auch in anderen Ländern gibt. Es gibt kaum ein Land ohne eine liberale Partei, also

0: reichen ist sie dann doch wieder für stärkeren Staat, wenn es um Sicherheit und Ähnliches geht. Und so können Sie das bei vielen Parteien sehen. Also da gibt es immer so liberale Punkte, aber so komplett liberal, komplett liberales Denken, das finden Sie doch nicht. Und das ist eigentlich dann die Aufgabe einer wirklich liberalen Partei, zu sagen, wir wollen in allen Bereichen der Gesellschaft weniger Staat, wir wollen überall mehr Selbstständigkeit haben, dass die Menschen nicht bevormundet werden, sondern dass sie dann entsprechend ihre Lebensgestaltung so machen können, wie sie wollen. Und das ist genau das, was eine FDP ausstrahlen müsste, um erfolgreich zu sein.
1: Wie steht es um den Liberalismus in Deutschland? Darüber habe ich mit dem Politikwissenschaftler Stefan Marschall von der Heinrich-Heine-Universität in Düsseldorf gesprochen. Vielen Dank, Herr Marschall, für Ihre Einschätzung auf Bremen 2.
0: Sehr gerne.

0: Die Rolling Stones wollen im Juli ihr neues Album rausbringen. Neil Young fühlt sich mit über 80 auch noch nicht zu alt für eine Neuveröffentlichung. Und Paul McCartney ist mit 83 zurück auf der Bühne. Heute wurde sein neues Soloalbum veröffentlicht, auf dem er uns mitnimmt in die große Vergangenheit der Beatles. In The Boys of Dungeon Lane erzählt McCartney vom ersten Kennenlernen der Truppe und vom Aufwachsen in Liverpool. Zusammen mit dem 2 Jahre älteren Ringo Starr huldigt McCartney dieser Zeit im ersten gemeinsam gesungenen Duett. Und das wollen wir jetzt auch alles sehr gerne mal hören.
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0: Und darum stellt Laurina Schreder uns The Boys of Dungeon Lane vor.
2: Hereinspaziert in den Kopf von Sir Paul McCartney und seine Erinnerungen an ein Liverpool, in dem noch keine Beatles-Touren angeboten oder Skulpturen von ihm und seinen Freunden in Lebensgröße in der Stadt aufgestellt wurden.

Am Ufer des Flusses Mercy hat Paul McCartney früher, also vor dem Erfolg der Beatles, regelmäßig Vögel beobachtet. Ansonsten hing er mit seinen Freunden rum, mit John und George. Sie machten Musik auf billigen Gitarren und waren eigentlich recht zufrieden mit ihrem Leben. Ganz nach dem Motto, was man nicht kennt, kann man nicht vermissen, wie McCartney gemeinsam mit Ringo Starr auch in ihrem Duett Home to Us klar macht.

Dass Paul McCartney das Vergangene in seinen Lyrics thematisiert, ist wenig auffällig. Er selbst hat mal gesagt, worauf sonst könne man sich stützen, wenn nicht auf die Vergangenheit. Dass er sich nun aber derart tief in die einstige Jugend begibt, ist dann doch wieder etwas Besonderes. So besingt er im Song Salesman Saint zum Beispiel seine Eltern und wie sie während des Zweiten Weltkrieges die Stärke besaßen, Kinder großzuziehen. Und in Down South ruft er sich die Tage ins Gedächtnis, an denen er mit George Harrison per Anhalter nach Hause, ganz im Süden der Stadt, getrampt ist. It was a good way to get to know you, as we were bumming around down south. Oh yeah, oh yeah, down south. Das Sammelsurium der Erinnerung schlägt sich auch musikalisch auf The Boys of Dungeon Lay nieder. Von Classic und Schunkelrock über Jazz und Psychedelia bis hin zu Popmelodien, die stellenweise an die Performance von Hugh Grant und seinen vermeintlichen 80s-Hit Pop Goes My Heart im Film Mitten ins Herz erinnern mögen. Paul McCartney macht einfach, worauf er Lust hat, ganz ohne kommerziellen Zwang. Dazu spielt er auch noch fast alle Instrumente selbst ein. Wilde Jams oder etwas, das nach Funkstörungen klingt, fungieren als Outros, parallel zu Rhythmuswechseln, Flöten und Rockgitarren-Soli oder Cembalo-Melodien.

Das Hören der 14 Lieder kostet mal weniger, mal mehr Geduld, offenbart aber vor allem McCartneys bestehende musikalische Offenheit und Experimentierfreude. Der große Wert des Albums liegt letztlich in den uns gewährten ganz persönlichen Einblicken. Und so ist The Boys of Dungeon Lane ein weiteres aufschlussreiches und hörenswertes Kapitel in der fortwährenden Retrospektive des Paul McCartneys. Ja.

Na, die Stimme sitzt. Ein Album voller Erinnerungen von Paul McCartney und von The Boys of Dungeon Lane hören wir jetzt Ripples in a Pond.

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3: 17:30 haben wir es.
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3: In Bremerhaven am Deutschen Schifffahrtsmuseum 24 Grad und in Diepholz und an der Burg in Hagen im Bremischen 24 Grad. Es kommt da noch einiges auf uns zu heute. Von Unwettergefahr mit Starkregelhagel und Sturmböen ist die Rede. Sogar orkanartige Böen sollen dabei sein. In der Nacht ziehen Schauer und Gewitter aber ab. Neblig kann es werden bei Werten von 14 bis 12 Grad. Und morgen viel Sonne an der Nordsee. Eher durchmischt dann im Binnenland. Die Höchstwerte 17 bis 18 Grad an der Küste und 23 bis 25 Grad dann im Binnenland.
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3: Vorsichtig bitte auf der A28 Oldenburg Richtung Leer zwischen Arnamer und Bad Zwischenahn-West befindet sich eine Ölspur. A1 Hamburg Richtung Osnabrück zwischen Bremerkreuz und Arsten. 8 Kilometer stockender Verkehr. Hier brauchen Sie eine knappe Dreiviertelstunde länger. Und A1 Osnabrück Richtung Bremen zwischen Bremen-Brinkum und Hemelingen. 4 Kilometer Stau. Und einen Stau in Bremen haben wir auch auf der B75 B6 Delmhorst Richtung Überseestadt zwischen der Stefanibrücke und Ud-Bremer Kreisel. Und wir bleiben nochmal in Bremen. In der östlichen Vorstadt kann es aufgrund einer Demonstration noch bis 18 Uhr zu Verkehrsbehinderungen kommen. Und vorsichtig bitte auf der A1 Hamburg Richtung Bremen zwischen Raststätte Hollenstedt und Heidenau. Hier liegen Gegenstände.
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3: Schönen guten Abend, herzlich willkommen. Heute Abend findet in Berlin die Verleihung der Deutschen Filmpreise der LOLAS statt. Und wir schalten gleich schon mal dorthin, um dann über Favoriten und Filme zu sprechen. Hier kommt Ben Howard mit Keep Up Your Head. Nein, das stimmt gar nicht. Keep Your Head Up, so rum heißt es.

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0: Jetzt ist es 6:09 und das bedeutet, es dauert gar nicht mehr lange, bis sich in Berlin der Vorhang für die Verleihung der Lolas der Deutschen Filmpreise hebt. Und für Bremen 2 verfolgte Marius Zekri die Verleihung und ist mir jetzt zugeschaltet. Hallo nach Berlin.
1: Hallo Katrin.
0: Wie groß ist das Gedränge am roten Teppich?
1: Ja, schon. Also ich meine, hier kommen seit knapp 2 Stunden schon Gäste an und gehen hier über diesen roten, mit Blumen geschmückten Teppich. Da ist also richtig nicht nur so eine Fotowand, sondern auch eine Blumenwand. Das sieht alles so ein bisschen wirklich nach Frühling oder auch schon Sommer aus. Und momentan stehen aber viele der Gäste noch vor dem Palais am Funkturm, wo nachher die Verleihung stattfinden wird. Einfach deswegen. Es hat hier in Berlin doch so um die 25 Grad und die meisten kommen hier halt doch im Smoking oder im Anzug an. Das ist der Dresscode heute Abend. Und da ist es draußen momentan noch ein bisschen angenehmer als in der stickigen Halle. Hier am roten Teppich selbst geht gerade Veronika Ferres drüber. Eben gerade ist schon das Akademiepräsidium hier entlang geschlendert und hat den Fragen der Kolleginnen und Kollegen beantwortet. Vicky Krieps und Florian Gallenberger. Und die beiden werden auch in ungefähr einer Stunde eine größere Rolle spielen, denn dann werden sie im quasi nicht öffentlichen Teil den Deutschen Filmpreis eröffnen. Und dann wird auch Kulturstaatsminister Wolfram Weimer da sein und eine Rede halten. Er ist ja quasi der Gastgeber hier, aber in der Filmbranche ist er derzeit nicht allzu gut gelitten seit dem Streit um die Leitung der Berlinale im Februar.
0: Ja, da ging es ja darum, ob Festivalchefin Trisha Tuttle ihren Job nun verlieren würde oder nicht. Wie glaubst du denn, wird Weimer heute von der deutschen Filmbranche im Saal empfangen werden?
1: Also ich denke mal nicht, dass er heute Abend Standing Ovations bekommt, aber Florian Gallenberger, der glaubt auch nicht, dass Weimer sich auch bei den Lolas einmischen will oder kann, denn wer gewinnt, das bestimmt die Filmakademie und nicht der Kulturstaatsminister. Wobei sich viele unter den Nominierten und auch Gästen heute Abend die Frage stellen, wie man mit Weimer und seiner Auffassung von Kulturpolitik denn umgehen soll. Etwa auch Regisseur Ilkay Çatak, der für seinen Film Gelbe Briefe nominiert ist.
2: Er ist der Gastgeber und wir sind quasi die Menschen, die diese Preise gewinnen. Oder auch nicht. Aber wenn wir sie gewinnen, dann ist es natürlich etwas, wo wir uns dazu irgendwie verhalten müssen oder auch nicht. Und diese Frage, ob wir uns verhalten oder nicht, die habe ich mir schon gestellt.
1: Also es dürfte spannend sein zu sehen, wie die Gewinner und Gäste heute Abend auf Wolfram Weimer reagieren.
0: Schauen wir mal auf die Filme. Neben Gelbe Briefe sind ja unter anderem auch der deutsche Cannes-Erfolg In die Sonne schauen von Mascha Schilinski und der Publikumsrenner. Ach, diese Lücke, diese entsetzliche Lücke von Simon Verhoeven nach dem Roman von Joachim Meyerhoff nominiert. Wer hat denn deiner Einschätzung nach da die Nase vorn?
1: Boah, das ist unglaublich schwer zu sagen. Denn in diesem Jahr stehen eigentlich nur starke Filme zur Auswahl. Und das macht den Abend heute so unglaublich spannend. Wenn man so rein auf die Zahlen schaut, dann liegt In die Sonne schauen mit 11 Nominierungen vorn. Und für Regisseurin Mascha Schilinski, die im vergangenen Jahr damit ja in Cannes ihren großen Erfolg hatte, ist das was ganz Besonderes. Denn schließlich steht sie jetzt mit ihrem erst zweiten Kinofilm in einer Reihe mit Regisseurin wie Wim Wenders, der auch schon in Cannes ausgezeichnet worden ist und heute Abend den Ehrenpreis bekommt.
2: Er ist der Gastgeber und wir sind quasi...
1: Das war nicht Mascha Schilinski. Sie sagte, es gibt immer wieder Momente, in denen sie das surreal findet, weil wenn das jemand ist, mit dem sie groß geworden ist und der viele Filmemacher im Land geprägt hat und sie fühlt sich hier dann doch willkommen und aufgenommen. Und dass sie heute Abend wohl mit mehr als einem Preis nach Hause gehen wird, das steht für mich so gut wie fest. Und mit diesem Abend endet dann für sie eine Reise einmal quer durch die Filmwelt, die sich sowohl kein Drehbuchautor hätte ausdenken können.
0: Und wie sieht mit den anderen Filmen aus? Hast du da einen Favoriten, von dem du sagst, da geht was?
1: Also ich würde sagen, dass auch Ilkay Çatak hier mit Preisen rechnen kann. Er dürfte momentan der angesagteste deutsche Regisseur sein für seinen letzten Film, Das Lehrerzimmer. Hat er ja 5 Lolas und eine Oscar-Nominierung bekommen. Und das Gelbe Briefe, der autoritäre Regime kritisiert und auch schon den Goldenen Bären gewonnen hat, hier ohne Lola nach Hause gehen wird, das halte ich für eher unwahrscheinlich. Und auch Simon Verhoevens, ach, diese Lücke, diese entsetzliche Lücke mit seinen 7 Nominierungen hat ziemlich gute Chancen. Denn so viele Nominierungen hat ein Film von Verhoeven noch nie bekommen. Aber auch mit Blick auf die anderen Kandidaten sieht Verhoeven das sportlich und hat mir das dazu gesagt. Also er sagte, die Nominierungen an sich sind toll und selbst wenn man nichts gewinnt, dann hat man schon gewonnen. So möchte es zumindest sehen, mal gucken, ob das gelingt. Das Besondere an seinem Film ist ja, dass seine Mutter Senta Berger die Hauptrolle spielt und die hat zwar schon hier den Ehrenpreis gewonnen, aber in ihrer über 50-jährigen Karriere noch nie eine Lola für ihre darstellerischen Leistungen. Das könnte sich heute Abend ändern und ich glaube, nicht nur ihr Sohn drückt ihr dafür die Daumen.
0: Ja, das stimmt. Ich würde sagen, wir schließen uns da auch an. Wer hat Aussichten auf eine Lola heute Abend? Werden die deutschen Filmpreise verliehen? Bremen 2 Kollege Marius Zekri mit Einblicken und Aussichten aus Berlin. Danke dafür und noch einen schönen Abend, Marius.
1: Dankeschön.
0: Und wenn Sie auch so dicht bei und mitmachen sein wollen, die Gala läuft ab 19 Uhr als Livestream in der ARD-Mediathek und wird dann 22.20 Uhr zeitversetzt in Ihrem Fernseher im Ersten zu sehen sein.
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0: Venice waren das. 6:10, Sie hören Bremen 2. Wer den Schauspieler Oliver Vnuk als Ulf in der Stromberg-Serie kennt oder als Kommissar Hinnerk Feldmann in der ZDF-Krimiserie Nord-Nord-Mord oder in einer der vielen Fernsehkomödien gesehen hat, in denen er gerne den liebenswerten Tolpert spielt, verbindet mit ihm wahrscheinlich vor allem Leichtigkeit und Luftikusartiges. Dabei ist der bekennende Workaholic, der auch noch Romane und Drehbücher schreibt und ein großes Bühnenprojekt mit Jugendlichen unter der Schirmherrschaft der schwedischen Königin vorbereitet. Mit seinen inzwischen 50 Jahren ganz schön nachdenklich und reflektiert geworden. Zum Beispiel wurde ihm auch irgendwann bewusst, wie er von einem Glaubenssatz seiner Eltern geprägt wurde, der ihn auch heute noch durchs Leben begleitet.
1: Du musst erstmal was erreichen im Leben, um ein angesehenes Mitglied der Gesellschaft zu werden. Und du bist als solches erstmal nicht Genüge, sondern musst erst was schaffen. Und das ist ein Glaubenssatz, glaube ich, der bei mir immer noch greift, dass ich denke, man muss die Zeit, die man hat, sinnvoll füllen. Das ist natürlich Quatsch. Aber das ist, glaube ich, sehr schwer rauszukriegen. Und wenn ich auf der Bühne darüber spreche, dann sehe ich dann im Halbdunkeln sehr viele Köpfe nicken.
0: In seinem neuen Buch Besser wird's nicht, über die Liebe, das Leben und andere Zumutbarkeiten, schreibt der Schauspieler Oliver Vnuk darüber, was ihm wirklich wichtig ist im Leben. Und er wird uns davon erzählen. Gleich in der Gesprächszeit nach den 18 Uhr Nachrichten.
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0: Johnny Bristol, Hang On In There, Baby. 5:05 haben wir es, genau.
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0: Und den liefert uns Hilke Thesen.
2: Woran merkt man, dass der Sommer naht? 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
0: Und bis zu den 18 Uhr Nachrichten begleitet uns noch Joko. Katrin Krämer wünscht Ihnen einen schönen Freitagabend und nach 18 Uhr dann viel Spaß mit der Gesprächszeit. Zu Gast dann der Schauspieler Oliver Fnuck. 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
1: Mit Elke Küster, guten Abend. EU gibt eingefrorene Milliarden für Ungarn frei. Inflation in Deutschland schwächt sich ab. Hunderte demonstrieren in Bremen gegen Kürzungen bei Kinder- und Jugendarbeit. Das Wetter am Abend teils heftige Schauer und Gewitter, in der Nacht wieder trocken. Tiefstwerte bei 12 Grad. Die EU gibt mehr als 16 Milliarden Euro für Ungarn frei. Das hat Kommissionschefin Ursula von der Leyen angekündigt beim Antrittsbesuch des neuen ungarischen Premiers Peter Modyar in Brüssel. Ungarn habe in kurzer Zeit große Fortschritte bei Reformen gemacht, sagte von der Leyen. Aus Brüssel Katrin Schmidt.
2: Es müssten weitere Schritte getan werden, so von der Leyen, aber man sei auf dem richtigen Weg. Bei den rund 16 Milliarden Euro handelt es sich um den größten Teil, der insgesamt gut 17 Milliarden Euro, die in Brüssel während der Regierungszeit von Ungarns Ex-Regierungschef Orbán eingefroren wurden, weil das Land unter ihm gegen Prinzipien der Rechtsstaatlichkeit verstoßen hat, also die Unabhängigkeit der Gerichte und die Gewaltenteilung untergraben hat, sowie wegen Korruption und mangelnder Transparenz im Umgang mit Geldern aus den Töpfen der EU. Für Ungarn drängte die Zeit, denn rund 10 Milliarden Euro wären in den nächsten Monaten verfallen und für Ungarn nicht mehr reaktivierbar gewesen.
1: Die Inflation in Deutschland ist im Mai überraschend gesunken. Nach einer ersten Schätzung des Statistischen Bundesamtes verteuerten sich Waren und Dienstleistungen im Vergleich zum Vorjahresmonat um 2,6%. Im April lag die Inflationsrate noch bei 2,9%. Aus Wiesbaden Gabi Beck.
3: Vor allem die Preise für Heizöl, Benzin und Diesel sind im Vergleich zum Vorjahreszeitraum deutlich gestiegen. Insgesamt stiegen die Energiepreise um 6,6%, nicht zuletzt durch den Iran-Krieg laut Bundesamt. Lebensmittel sind dagegen im Jahresvergleich kaum teurer geworden. Bei den Dienstleistungen wie zum Beispiel Restaurant- und Hotelbesuche oder Versicherungen liegt die Inflation bei rund 3%.
1: In Bremen haben mehrere hundert Menschen gegen Kürzungen in der Kinder- und Jugendarbeit demonstriert. Vom Weserstadion ging es in die Innenstadt. Die Teilnehmerinnen und Teilnehmer protestierten gegen Pläne des Sozialressorts. Sie kritisieren, dass es weniger Geld für Einrichtungen der offenen Kinder- und Jugendarbeit gebe. Die Initiatoren der Demo sagen, wer bei Kindern und Jugendlichen kürzt, verschiebt Probleme in die Zukunft. Am Montag schließen sich die Mega-Molkerei Deutsches Milchkontor und der schwedisch-dänische Konzern Arla Foods offiziell zusammen. Unklar ist erstmal, was das für die norddeutschen Standorte bedeutet und vor allem für die Verwaltungszentrale vom Milchkontor DMK in Bremen. Aus der Regionalredaktion Buten und Binnen, Volker Lenz.
4: 2 Jahre werde der Fusionsprozess dauern, erklärte Arla-Chef Peter Tuborg am Mittag. Standortschließungen seien derzeit nicht geplant, allenfalls Optimierungen, beteuerte er. So will Arla nach dem Zusammenschluss der Molkereiriesen seine Investitionen auf rund 1 Milliarde Euro hochfahren. Offen bleibt vorerst, wie es mit der DMK-Zentrale am Bremer Flughafen auf lange Sicht weitergeht. Dort arbeiten mehrere hundert Menschen. Denn der künftige Unternehmenssitz liegt im dänischen Viby. Offiziell heißt es vom Milchkontor, erstmal ändert sich nichts. Die bekannte Marke Milchraum würden Kunden auch weiterhin im Handel finden.
1: Feuerwehr, Rettungsdienst und Polizei sind am Nachmittag zu einem Einsatz in einem Hotel im Bremer Westen ausgerückt. In einem Zimmer hatte vermutlich eine Teekanne auf einem Herd Feuer gefangen. Es entstand erheblicher Rauch. Zahlreiche Gäste des Hotels mussten das Gebäude verlassen. Der Einsatz war schnell beendet, verletzt wurde niemand. Durch den Einsatz entstand im Feierabendverkehr auf der Nordstraße zusätzlicher Stau. Das waren Nachrichten mit Elke Küster.
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1: Am Abend ziehen Schauer und Gewitter auf. Stellenweise besteht Unwettergefahr durch Starkregen, Hagel und Sturmböen. In der Nacht beruhigt sich die Lage dann wieder und es wird trocken sein. Die Luft kühlt ab bis auf 14 Grad in Nordenham und 12 Grad in Bad Zwischen an. Morgen gibt es einen freundlichen und trockenen Mix aus Sonne und Wolken. Höchstwerte am Sonnabend zwischen 17 und 25 Grad.
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5: Heute mit einem Mann, der, ja, mit allen weiß ich nicht, aber mit ziemlich vielen Wassern gewaschen ist. Geboren und aufgewachsen am Bodensee, heute wohnhaft im oberbayerischen Fünfseenland und relativ frisch zurück von seinem Arbeitsplatz an der Nordsee zu Gast. In der Gesprächszeit ist der Schauspieler und Autor Oliver Fnuk. Herzlich willkommen.
6: Wunderschönen guten Tag.
5: Es gibt ja, Herr Fnuk, die Wasser- und Inselmenschen und die Berg- und Landmenschen. Weil Sie Sternzeichen Wassermann sind, liegt die Antwort auf die Frage, zu was Sie sich zählen, eigentlich nah, aber ich dachte, ich frag mal. Also, was sind Sie? Mehr Wasser oder mehr Berg?
6: Ich liebe es beim Einkaufen neuerdings auf eine Berglandschaft zu gucken, aber ich brauche mein Leben lang eigentlich schon das Wasser um mich herum.
5: Gerade zurück von der Nordsee heißt übrigens zurück von den Dreharbeiten auf Sylt für die Krimireihe Nord-Nord-Mord. Mhm. Wir beide sind jetzt ja auch quer durch die Republik per Leitung verbunden. Sie sind in München in einem Studio des Bayerischen Rundfunks. Ich bin hier im Bremen 2 Studio. Ich kann Sie also nicht sehen, aber Sie können alles behaupten. Also fühlen sich Haut und Haar nach den wochenlangen Dreharbeiten auf Sylt immer irgendwie besser an als vorher?
6: Ehrlich gesagt, sie sahen bis vor kurzem besser aus, weil ich jeden Tag eine Dreiviertelstunde in der Maske sitze. Aber es ist jetzt nicht unbedingt unanstrengend. Also jünger wird man dadurch jetzt nicht. Es ist kein Jungbrunnen, die Nordsee, zumindest nicht, wenn ich dort bin.
5: Weil das ist ein Phänomen, das ich kenne, ein paar Tage Nordsee und nicht nur Geist und Seele glätten sich, sondern auch Haut, Haare, Fingernägel. Aber ja, wenn sie täglich vor der Kamera stehen, beziehungsweise sich ziemlich viel bewegen vor der Kamera, dann waren sie natürlich vorher in der Maske und das Make-up kann ja die Haut wirklich auch stressen.
6: Vielleicht gucke ich einfach auch nicht so sehr wie Sie auf Haut, Haar und Nägel.
5: Was? Ich bezweifle das ein bisschen, aber wir werden dazu kommen. Weg von den Oberflächen hin zu den Tiefenschürfungen, mhm. weil Sie nämlich ein sehr erstaunliches Buch geschrieben haben, das sich sehr persönlich, aber auch darüber hinausgehend mit den großen Fragen des Lebens beschäftigt, werden wir da einiges zu erkunden haben.
6: Warum erstaunlich?
5: Das werden wir sicherlich im Lauf des Gesprächs klären. Mhm. Katrin Krämer freut sich auf diese Gesprächszeit mit Oliver Fnock.

0: Die Gesprächszeit auf Bremen 2 mit dem Schauspieler, Drehbuch- und Romanautor und Bühnenauftreter Oliver Wnuck. Bühnenauftreter, aber nicht mehr im Sinne von Theaterschauspieler, sondern Sie sind mit Ihrem Programm Wnuck denkt laut und liest was vor, die biografisch eingetunkte Show unterwegs. Und
1: Leseshow.
0: Leseshow, ja. Und das fußt aber auch eben auf Ihrem neuen Buch, Besser wird's nicht, über die Liebe, das Leben und andere Zumutbarkeiten. Wirklich sehr unterhaltsam, sehr zum Nachdenken anregend. Auch sehr persönlich, kann man sagen, Sie wollten nach erst 50 Jahren eine Art Lebensbilanz ziehen?
1: Also ich war immer relativ transparent, was mich und meine Erfahrungen angeht und habe immer schon geguckt, in welche künstlerische Form ich das packen kann, ob in ein Drehbuch oder in eine Geschichte, in sogar in Kinderbüchern oder in Romane. Und ich schreibe einfach seit vielen Jahren, darf ich eine lose Kolumne für die Frankfurter Rundschau schreiben und ich habe die dann nochmal in eine literarische Form zwischen zwei Buchdeckel gepackt. Und diese Show, die ich mache, das ist wirklich ein Hybrid-Projekt und das macht mir irrsinnig Spaß. Ich habe gerade dreimal in Westerland ausverkauft spielen dürfen. Habe mir vorgenommen, das bis zum Lebensende zu machen.
0: Da sind wir ja wieder bei der Lebenszeit und darum geht es ja auch ganz viel. Also die 50 spielt ja eine Rolle in dem Buch und erst 50 würden diejenigen sagen, die immer von 50 ist das neue 30 sprechen. Aber sie finden, 50 ist auch schon eine ganz hübsche Strecke, die man so hinter sich gebracht hat. Und da kann man schon mal zurückschauen und eben die großen Fragen des Lebens stellen. Also worum geht es? Was ist wichtig? Also worum geht es? Was ist wichtig?
1: Mir wirklich wichtig, glaube ich, sind meine Hauptwerte. Ich kam da auch relativ spät drauf, dass es, wie wichtig es ist, zu wissen, was die eigenen Hauptwerte sind, um sich zu erklären, warum man sich so wahnsinnig aufregt, warum man plötzlich weint, warum man in Ekstase verfällt, warum man jemanden umbringen könnte vor Wut, die innerhalb von Sekunden Bruchteile entsteht, dass die immer nur dann entsteht, wenn es eine große Diskrepanz zwischen mir und meinen Werten gibt oder wenn jemand meine Werte attackiert hat. Und diese Werte zu erkennen, das finde ich eine große Erkenntnis, um die es mir, glaube ich, im Leben schon sehr geht. Dann den Wert von tiefer, authentischer Verbindung, was immer schwerer aufrecht zu erhalten ist und wenn man so sehr abgelenkt wird in dieser Welt, die sich so schnell dreht wie noch nie zuvor. Und um Liebe natürlich.
0: Also das ist ein kompaktes Werk, wenn ich es mal so zusammenfassen darf. Ich dachte, Leben zu leben, das bedeutet ja doch eigentlich immer keine Abkürzungen zu gehen, sondern auch zu scheitern, sich Narben zu holen. Und das haben Sie auf Ihrer Erfahrungsstrecke ja durchaus getan. Haben Sie den Eindruck, dass die Bereitschaft dazu abnimmt in einer Gesellschaft, die sich so ständig selbst optimiert und wo sehr viele junge Menschen sich eben in den Social-Media-Kanälen eher selbst bespiegeln und sich über Likes und Herzchen definieren?
1: Ich glaube nur, dass der Aufprall härter wird dadurch, aber dass die innere Leere dann, wenn man sich so sehr mit Oberflächlichkeiten begibt, irgendwann mal kommen wird, das ist, glaube ich, klar. Also ich glaube, da kommt keiner wirklich drum rum. Oder man wird krank.
0: Oder man pflegt dann eben auch die Narben, die man sich zugezogen hat dann und steht zu denen. Und zwei, ja nicht für mich, weil sie in München sind, aber ansonsten sichtbare Narben können wir bei Ihnen vielleicht benennen, denn die spielen auch eine Rolle im Buch. Eine stammt von einem Rauhardackel, der sich bei Nord-Nord-Nord-Dreharbeiten gebissen hat. Und die andere an der linken Hand, glaube ich, hat diese ganz klassische Ursache. Kampf, Mann,

0: oder sonst jemand, der sich um mich kümmern würde, und dachte über mein Leben nach und wie es so weitergehen soll. Und dann irgendwann dachte ich, ja, das kann ja so nicht weitergehen. Ich hatte zwei Möglichkeiten. Entweder ich reiß diesen Briefkasten von dieser Konstruktion Gartenzaun und laufe völlig würdelos zum Haus zurück, oder ich sterbe den Kältetod. Und da hatte ich ein bisschen Zeit, so übers Leben, übers Single-Sein und nachzudenken. Und dann habe ich mich aber doch dazu entschlossen, nicht zu sterben, die Hand irgendwie aus diesem Briefkasten so zu ziehen, und seitdem ziert eine 3 Zentimeter lange Narbe mein Handgelenk. Aber was mir schon wahnsinnig wichtig ist, ist bei dem Buch, es geht natürlich um die tiefen, großen Dinge, aber es soll stets unterhalten, es soll die Leute zum Lachen bringen und es soll leicht bleiben und berühren.
1: Tut es, wirklich. Aber wir haben ja eben die Welt schon mal aufgeteilt in die Wasser- und die Bergmenschen. Es gibt auch die Einteilung in die einen, die sich für die tollsten und größten halten, und die anderen, die eher selbstkritisch unterwegs sind und vielleicht auch mit mangelndem Selbstwert Wertgefühl kämpfen, und sie machen gar keinen Hehl draus, zu denen zu gehören. Alles andere zugegebenermaßen wäre auch sehr unsympathisch. Aber hat das Geständnis, dass sie durchaus mit sich selbst hadern, nicht auch Überwindung gekostet?
0: Nein, überhaupt nicht. Also ich finde, einer meiner Hauptwerte ist Bewegung, und Bewegung ist nicht möglich, wenn man vollkommen davon überzeugt ist, dass man fertig ist. Da kommt man ja nicht weiter. Das ist ja wie tot. Also ein Baum, der kein Wasser kriegt, der stirbt. Nein, nein. Ich fände es schrecklich, wenn ich sagen würde, so, das war's, jetzt kommt nichts mehr. Nein. Natürlich ist es erstaunlich, dass der Mensch oft große Schicksalsschläge braucht, Krankheit, Trennung, Umzüge oder so weiter, um wieder mal Perspektiven zu öffnen und zu gucken, was steckt denn da oder so. Und es ist schon so, als ich zum Beispiel vor 5 Jahren meine letzte Trennung hatte von meiner Familie und also dachte 25 Jahren allein lebend wurde. Also ich hatte 2 Beziehungen geführt, 2 Langzeitbeziehungen, und dazwischen war jetzt nicht so wahnsinnig viel Zeit. Und zum ersten Mal habe ich allein gelebt, seitdem ich 18 war. Und ich musste das erst wieder lernen, auch zu lernen, wer ich eigentlich auch bin, allein. Und zu erkennen, hui, wenn du alleine so isst und so, du kaust ja ganz schön laut. Und aus solchen kleinen Erkenntnissen sind dann große geworden. Und wo stehe ich? Was will ich eigentlich? Was erwarte ich denn irgendwie noch vom Leben? Und bin ich mir denn selbst Freund genug? Und muss ich vielleicht, um das nächste Mal zu lieben, um das nächste Mal wieder nicht in einer Liebe zu scheitern, erstmal gucken, wie viel Liebe oder wie viel Wert weiß ich mir denn selber zu? Und dann die Erkenntnis, dass ich, glaube ich, wahrscheinlich nur fähig bin, so zu lieben, in dem Ausmaß nur zu lieben, wie ich mich auch selber liebe.
1: Was noch alles im neuen Buch von Oliver Vernook steht, besser wird's nicht, über die Liebe, das Leben und andere Zumutbarkeiten, das werden wir weiterhin aufgreifen in dieser Gesprächszeit auf Bremen 2.

0: Es gibt Gegenstände, die sofort Bilder und Assoziationen erzeugen, wenn man sie erwähnt. Und es gibt solche, da klingelt es nur schemenhaft. Und in der Vorbereitung auf diese Gesprächszeit, in der mir Oliver Wnuk nur gefühlt gegenüber sitzt, weil er aus München zugeschaltet ist, sind mir so ein paar untergekommen. Fangen wir, Herr Wnuk, mal mit einem Gegenstand an, der in die Kategorie Spielspaß und Freizeit gehört. Hollywood-Schaukel. Was für ein schönes Wort, dachte ich. Für so ein besonderes Mobiliar, das ja in den 70er und 80er Jahren gar nicht wegzudenken war und das mir schon ausgestorben zu sein schien. Sie haben eine zusammengebaut und ist die eigentlich orange-braun, hell-grün-gelb und hat eine Markise mit Fransen, sowas?
1: Nee, hätte ich mal machen sollen. Ich leiste mir nicht so oft was und dann habe ich mir aber jetzt mal so eine teure gekauft und sie aber, weil ich handwerklich wirklich zwei linke Hände habe, ist es 100%ig klar, dass ich, selbst wenn es nur auf eine Weise zusammenbaubar ist, dass ich eine weitere finde, die dann natürlich falsch ist. Und die ist schon total verschrammelt und kaputt gemacht und so. Und hätte ich mir auch sparen können. Hätte mir lieber so eine eBay-Kleinanzeigen 60er Jahre Gebrauchte kaufen sollen.
0: Ja, aber wissen Sie was, warum mich das so überrascht hat? Weil Sie ja, wie Sie in Ihrem Buch auch schreiben, eigentlich mehr Raststätten an Autobahnen kennen als Ruheorte in Ihrem Leben.
1: Also habe sie auch noch nicht so oft benutzt.
0: Aha.
1: Ja. Aber ich dachte halt, wenn schon nicht Hollywood, dann wenigstens eine Schaukel.
0: Könnte aber auch Badewanne im Trocknen sein. Nachdenkort und kreativer Schaffensplatz, weil Sie ja viel davon gerne in der Badewanne erledigen. Ne?
1: Das ist richtig. Und da ich ja für die öffentlich-rechtlichen Sender arbeite und mir eine Outdoor-Badewanne vielleicht in Form eines Pools zu teuer ist, musste ich dann auf die Schaukel zurückgreifen.
0: Der nächste Gegenstand ist mir total unbekannt. Badeboot. Was ist ein Badeboot? Der Begriff fällt ja im Zusammenhang mit der Kindheit am Bodensee.
1: Oder Nussschale, sagt man auch bei uns. Es ist ein Badeboot ist eine kleine Schüssel sozusagen, motorisiert mit so einer 6 PS Drecksschleuder hinten dran, mit der man dann die Bodenseefische quält. Und dann sowas hatten wir damals, so ein Plastikding, 50 Jahre lang hatten wir das. Und das war sehr schön, weil mein Vater hat sehr viel gearbeitet, wie ich auch. Und sonntags mittags hatte ich ihn für mich, indem wir auf diesen gemeinsamen 4 Quadratmeter saßen und da konnte er auch nicht weg, weil wir ja mitten auf dem See waren und das war immer sehr schön.
0: Der nächste Gegenstand, der mir auffiel, war das Trampolin, das Sie unter Umständen sogar im Gepäck haben, wenn Sie sich aufmachen zum Drehen auf Sylt.
1: Ja, ist aber auch eher eine Mehr, weil jetzt steht's verstaubt im Keller. Ich bin relativ unsportlich oder mache nur Sport, wenn ich dafür bezahlt werde, indem ich irgendwelchen Mördern auf der Düne hinterher renne. Und da dachte ich, das geht so nicht weiter. Und dann dachte ich, Trampolin ist gut, weil das soll ja das Hirn anregen und die Verdauung und gut für die Gelenke sein. Ja, wie gesagt, soll sein. Ich müsste mal wieder gucken.
0: Also Wohlfühl, Hüpfburg, sowas. Spaßgerät mit bisschen Gesundheitsfaktor. Ja. Dabei könnte man mal wieder abstauben. Wenn wir nochmal auf Sylt bleiben. Wir hatten ja zu Beginn des Gesprächs schon das Thema Haut und Haar. Für Ihre Rolle als Kommissar Hinnerk-Feldmann müssen Sie sich ja äußerlich gar nicht so sehr verwandeln und können die Maskenprozedur wahrscheinlich schnell hinter sich bringen, oder?
1: Also die Verwandlung wird von Film zu Film dann doch augenscheinlicher.
0: Haben Sie mal eine richtige Mutation mit Maske erlebt, so eine richtige Typveränderung durchlaufen?
1: Ja, ich habe mal einen transsexuellen Menschen gespielt und musste dazu als Halbspanier, der ich dann bin, auf jegliches Haar an meinem Körper verzichten, außer auf mein Kopfhaar. Und das war dann schon über Monate, das war ein Kinofilm, deswegen haben die Dreharbeiten recht lange gedauert, sehr faszinierend. Also dann überhaupt keine Haare mehr an Armen, Beinen oder Brust zu haben. Und ich fand es ziemlich angenehm. Also ich auch die Erfahrung, Nylonstrumpfhosen zu tragen, war für mich eine neue. Und mich tatsächlich vom Klarlack auf den Fingernägeln zu verabschieden, nach Monaten, es war ein kleiner Schmerz.
0: Ja, es hindert Sie ja niemand dran, das alles wieder aufzulegen. Es sei denn, Sie stehen dann wieder als Hinnerk-Feldmann vor der Kamera. Dann käme es den Zuschauern merkwürdig vor. Ich hätte Nord-Nord-Mord übrigens nie geschaut, wenn ich nicht mit Ihnen verabredet gewesen wäre, weil ich grundsätzlich keine Krimis schauen kann. Außer vielleicht so die alten Mord im Orient Express Verfilmung oder Hercule Poirot mit David Suchet.
1: Das können Sie bei uns aber getrost machen. So. Bei uns steht der Mord nicht im Vordergrund,
0: sondern
1: das Zwischenmenschliche.
0: Das ist der Punkt. Ich bin leider ein bisschen süchtig geworden. Mhm. Also ich muss diese Folgen jetzt alle durchgucken. Sie sind ja wahnsinnig unterhaltsam. Die Reihe hat außergewöhnlich gute Charaktere, komische Dialoge, gute Stories. Aber Sie sind ja eigentlich auch eher ein Krimi-Abstinenzler, weil Sie Gewalt im Fernsehen für unnötig und wahrscheinlich dann auch inflationär halten.
1: Das ist schon richtig, ja. Also ich kann jetzt mit so expliziter Gewaltdarstellung relativ wenig anfangen. Also es gibt schon auch mal so Ausnahmen, wo ich mir mal sowas wieder zu Gemüte führe. Aber vielleicht ist die Zeit mir einfach nicht durch dieses 50, aber es bringt dann nicht so wahnsinnig viel, mich dann vor so ein paar Staffeln irgendwie zu setzen und die Zeit da durchzuballern. Das ist mir zu einfach.
0: Was wir im Radio ja nicht zeigen können, das sind die Bebilderungen von Tobias Vogel, alias Ed Krieg und Freitag, der in allerbester cartoonesker Strichmännchenmanier die passenden Zeichnungen zu ihren Gedanken liefert. Sie werden gleich merken, warum ich diesen Gedanken jetzt gerade aufgreife. Also, um mal eine zu beschreiben. Männchen 2 sagt zu Männchen 1, es ist 2 Uhr nachts, du Workaholic. Männchen 1, das am Schreibtisch sitzt, ja, sorry, ich sollte wohl dringend mal an mir arbeiten. Mhm. Das mit dem Workaholic ist, glaube ich, ein Punkt. Sie haben das eben auch in so einem Viertelsatz, eigentlich nur so einem Achtelsatz bemerkt. Sie definieren sich sehr über die Arbeit. Sie sind sehr viel unterwegs. Sie schreiben, sie drehen, sie machen, sie tun. Ist das etwas, an dem Sie arbeiten tatsächlich? Also gehört sozusagen diese Bilanz, die Sie ziehen, oder dieses in sich gehen, dieses Fragen stellen auch dazu, mal zu gucken, warum tue ich das? Kann ich ein bisschen mehr runterfahren? Ist auch die Hollywood-Schaukel, sollte vielleicht Teil dessen werden, dieses neuen Konzeptes?
1: Ja, ich muss aufpassen. Das ist schon so. Also ich muss auch aufpassen, das kriege ich auch gespiegelt von meinem Umfeld. Es ist schon wohl augenscheinlich geworden, dass ich sehr, sehr viel arbeite und dass das jetzt nicht unbedingt das gesündeste Leben ist, glaube ich. Und es liegt daran, dass ich A, schwer Nein sagen kann und man als Schauspieler oder als Künstler erstmal die Gelegenheiten bekommen muss, sich so zu verwirklichen, wie ich es gerade darf, indem ich Bücher schreibe, auf die Bühne gehe, wann ich es will und auch das dann auch darf, die Filme drehen darf, die ich drehen möchte. Und das ist so ein Wahnsinnsgeschenk und das wird auch immer seltener. Und natürlich möchte ich dieses Zeitfenster, das ist jetzt schon relativ lang, dankenswerterweise, aber das möchte ich natürlich nicht ungenutzt lassen, weil man auch nie weiß, wie es weitergeht.
0: Ja, das ist eben genau das Schicksal der Freiberufler natürlich, dass man denkt, man muss jetzt so alles mitnehmen, wo es gut läuft. Und es läuft gut, Nord-Nord-Mord läuft auch seit 17 Jahren und entwickelt sich immer weiter. Mhm. Und ich glaube, sie finden sich in dieser etwas tollpatschigen und um Aufmerksamkeit und Anerkennung buhlenden Figur und natürlich in diesem tollen Ensemble mit Peter-Heinrich Brix als Hauptkommissar, Karl Sievers, der Kollegin Julia Brendler als ewig angebetete Ina Behrensen, auch so wieder, wie man sich's als Schauspieler fast nur wünschen kann.
1: Ja, oder umgekehrt, ne? Also die Rolle findet sich in mir wieder,
0: oder
1: was,
0: so.
1: was nicht auszuschließen ist, wenn man so eine Rolle so lange spielt.
0: Ja.
1: Dass man ja da sehr, also durch seine Persönlichkeit und durch seine Geschichte da ja auch sehr großen Einfluss drauf hat. Als wir da angefangen haben, wenn wir Fotos von damals sehen, die Julia und ich, da waren, also wir waren ja Babys. Wir sahen ja jünger aus damals, als unsere Kinder heute aussehen. Und klar, das ist nicht von der Hand zu weisen. Aber wo ich nochmal zurückkommen will zu diesem Arbeiten, es geht natürlich schon auch ein bisschen um dieses Prinzip Liebe durch Arbeit. Also erzogen worden zu sein mit dem Glaubenssatz, du musst erstmal was erreichen im Leben, um ein angesehenes Mitglied der Gesellschaft zu werden. Und du bist als solches erstmal nicht Genüge, sondern musst erst was schaffen, was sichtbar ist und mit dem man dich identifizieren kann. Und das ist ein Glaubenssatz, glaube ich, der bei mir immer noch greift, dass ich denke, man muss die Zeit, die man hat, sinnvoll füllen. Und das Sinnvolle ist jetzt erstmal nicht erkennbar, indem man sich auf die Hollywood-Schaukel pflanzt, sondern die ist jetzt erstmal erkennbar, wenn auch andere das erkennen. Das ist natürlich Quatsch. Aber diesen Glaubenssatz, das ist, glaube ich, sehr schwer rauszukriegen. Und wenn ich auf der Bühne darüber spreche, dann sehe ich dann im Halbdunkeln sehr viele Köpfe nicken. Also es ist wohl ein sehr bekanntes Schema der Kindererziehung gewesen in unserer Generation.
0: Wissen Sie, was ich gerade tue? Ich nicke.
1: Ja.
0: Und ein paar Erfahrungen, Herr Vnuk, die Ihnen sicher Überwindung gekostet haben, die konnten Sie auch schon machen in Ihrem Schauspielerberuf. Heute sind das alles gute Geschichten und die gehören gehört. Auch dafür gibt es die Gesprächszeit auf Bremen 2.

0: Mein Gast in der Gesprächszeit ist Oliver Wnuk, als Schauspieler bekannt aus der ZDF-Serie Nord-Nord-Mord und Rollen in Serien wie Die Bachmanns oder Das Leben ist kein Kindergarten, für die er auch die Drehbücher geschrieben hat. Seine Hörspiele wurden auch schon ausgezeichnet und mit einem seiner Kinderbücher landete er auf der Shortlist des Deutschen Kinderbuchpreises. Zwei Romane hat er auch schon verfasst. Nun liegt ein neues Buch vor, Besser wird's nicht, über die Liebe, das Leben und andere Zumutbarkeiten. Und ich habe ein Making-of gesehen, Oliver Wnuk, über Nord-Nord-Mord. Da hat der Kollege Stefan Tölle, heißt er, glaube ich, der den Polizisten Schneider spielt, sie vor allem gelobt, auch für ihr Gefühl für gutes Timing. Und sie haben mal gesagt, das hätten sie auch bei den Stromberg-Dreharbeiten gelernt.
1: Ja, unbedingt. Also ich glaube tatsächlich im Theater natürlich auch Timing bei Andreas Kriegenburg oder so, bei solchen Kultregisseuren. Aber ich glaube natürlich Christoph Maria Herbst zuzuschauen und mit Bjarne Mädel und die einer Stelle zu spielen, das und dann vor allem auch über so lange Zeit, das hat schon sehr geprägt. Ja, Arne Feldhusen, ein kongenialer Regisseur, der uns seit über 20 Jahren bei dieser Serie in den Kinofilmen und in den Folgen begleitet. Eine super Schule.
0: Lebenslanges Lernen, das haben Sie auch schon erwähnt, ist ja wirklich wichtig. Und rückblickend haben Sie auch was vom großen Götz George gelernt, wie man sich so mit männlichem Move auszieht. Kann man das radiotauglich beschreiben?
1: Ja, Götz George war für mich der größte Schauspieler. Und als ich das Angebot bekommen habe, seinen Sohn zu spielen, da wollte ich gar nicht das Drehbuch lesen, habe sofort zugesagt. Und war dann aber so starstruck, als ich auf ihn traf und habe mich in diesen 8 Drehtagen oder 10 oder was ich mit ihm hatte, groß gar nicht getraut, mit ihm zu sprechen oder ihn die Sachen zu fragen, die ich fragen wollte. Obwohl er sehr zuvorkommend war, er hat mich sogar in seinen Trailer eingeladen, aber ich habe mich nicht getraut. Und die Sache, die aber am einprägsamsten war, war, dass ich mich in einer Szene vor ihm ausziehen sollte, also Bett fertig machen. Wir haben zusammen in so einer Männer-WG gewohnt und ich sollte mich Bett fertig machen, hat einen Dialog, währenddessen ich mich auszog. Und dann hat er gemeint, sag mal, wie ziehst du dich denn aus? So zieht sich doch kein Mann aus. Und da hat er eine über seinen stählernden, schon damals über 70-jährigen Körper, ein T-Shirt, ein Hemd und eine Lederjacke. Und er griff mit einer Hand in seinen Nacken und fasste alle Kleidungsstücke auf einmal, die er da anhatte, und zog sie mit einem Ruck über seinen wohlgeformten Körper. Und ich versuchte das dann nachzumachen und blieb dann irgendwie mit dem T-Shirt irgendwie sehr würdelos an meinem Nasenflügel hängen. Und also ein Götz George werde ich auch nicht mehr.
0: Sie waren ja auch schon mal, also wenn wir jetzt über Kommissartätigkeiten sprechen, auch schon mal auf der anderen Seite der Charaktere aktiv. Also jetzt vielleicht nicht direkt aktiv, sagen wir mal, als Leichendarsteller ist man ja eher passiv. Das ist auch eine Episode, die es in Ihr Buch geschafft hat, ins Kapitel Sein und Schein. Weil es als Schein begann, aber ja am Ende eigentlich ums Sein ging.
1: Ich musste mal vor 25 Jahren in einem Bella Block eine Leiche spielen und die haben wir damals noch in einer rechtsmedizinischen Abteilung gedreht, original. Und meine Aufgabe war es, mich zwischen toten Menschen in einer dieser Stahlschubladen zu legen. Von außen dachte ich, naja, ist ja nicht so schlimm. Hab aber vergessen natürlich, dass so ein Kühlsystem jetzt nicht einzelne Schubladen nur bedient, sondern dass der Kühlschrank, wie auch der zu Hause, innen natürlich offen ist. Und das war also meine Hauptaufgabe, mich neben frisch Verstorbene zu legen. Und während ich da versuchte zu meditieren und mich ruhig zu halten und als einziger wahrscheinlich lebend wieder aus diesem Kühlschrank rauskam, habe ich halt drüber nachgedacht, was wohl der Mensch neben mir gerade gedacht hat, als der Tod ihm auf die Schulter klopfte, oder welche Ziele der auf der anderen Seite von mir hatte, kurz bevor er wusste, dass er bald sterben wird. Und aus der Perspektive des Todes heraus eigentlich alles, über was wir uns Gedanken machen, hinfällig wird. Mhm. Darum geht's in diesem Kapitel ein bisschen.
0: Ja, existenzielle Gedanken dann auch. Ihre Leidenschaft zur Schauspielerei, die entstand klassisch eigentlich in der Theater AG der Geschwister Scholl Schule in Konstanz, wo Sie aufgewachsen sind, der Sie gar nicht unbedingt beitreten wollten aus eigenen Stücken, sondern nur dort landeten, weil Thomas und Christian, ja, so hießen wir damals alle, liebe 15- bis 30-Jährige, weil zwei Mitschüler sie für die AG vorgeschlagen haben. Das waren aber ausgerechnet die, die sie auch ganz schön gemobbt hatten. Haben Sie denen inzwischen mal Danke sagen können?
1: Ich glaube, ich habe ihn nicht gedankt. Nee. Aber es war tatsächlich so, dass ich war prinzipiell eher der Junge, der im Mülleimer auf dem Lehrertisch positioniert wurde. Und eines Tages kam eben die Theater-AG rein und die beiden wollten mich sozusagen in eine blöde Lage bringen und haben so gemeint, der Olli will unbedingt in die Theater, die Olli will unbedingt Theater spielen. Wollte ich natürlich überhaupt nicht. Und dann war ich aber nicht mutig genug, mich dagegen zu wehren und bin dann tatsächlich dahin gegangen. Und das war, das hat mein Leben verändert, ja.
0: Mit mir nicht. Das ist ein gutes Motto, was Sie vielleicht daraus geschlussfolgert haben, aber auch der Titel des Stücks, in dem Sie dann noch als Schüler 1994 auf der Bühne des Konstanzer Stadttheaters standen. Damit wurde dann auch das Jugendtheater eingeweiht, dann ging es weiter. Es gab eine Theatertruppe, das Planwagentheater Hammaretta, das ein Ensemblemitglied des Stadttheaters, nämlich Hans Dreng, betrieb. Das war alles für Sie ja auch ein Schritt weiter Richtung Berufung, weil Sie auf Menschen trafen, die Ihr Talent erkannt haben, Sie gefördert haben, Ihre Mentoren wurden dann auch.
1: Ja, also das war schon sehr, sehr wichtig. Es auch insofern, dass ich die natürlich auch gedrängt habe, meine Mentoren zu sein, weil ich, als ich gespürt habe, dass es das ist, dass das tatsächlich das Feld ist, wo ich mich positionieren kann und wo ich meine Zukunft sehe, habe ich auch alles, wirklich alles dafür getan, mich danach auszurichten. Und auch tatsächlich mit einer gewissen Aggression gegen die Vorstellung meiner Eltern gearbeitet, für die das nicht normal war. Schauspieler zu werden war in meinem Haushalt, so wie ich aufgewachsen bin, mit der Geschichte und Traumen, unter denen meine Eltern aufgewachsen sind, war das alles andere als normal. Und das hat eine große, ja, fast schon Aggression bedarf, klarzumachen, ich will das, und aus dem Vorstellungsbereich meiner Eltern auszubrechen. Und das war relativ anstrengend, ja.
0: Sie sind dann zur Schauspielschule gegangen, August Everding. Dann haben Sie gleich auch mal ein Engagement bekommen am Bayerischen Staatsschauspiel, im Residenztheater. Und Sie sind dann erstmal mit praktisch noch dampfendem Diplom nach Südspanien gefahren, weil Michael Bulli-Herbig Sie für eine Rolle im Schuh des Manitou wollte. Und mit Südspanien konnten Sie ein bisschen was anfangen, weil Sie eben nicht nur Bodenseewurzeln, sondern auch Spanisch-Französische haben.
1: Ich hatte immer wahnsinnig Angst, den Führerschein zu machen, weil ich Angst hatte vor einem Unfall. Kleine Anekdote. Und ich hatte immer einen ganz speziellen Traum von einem Unfall und von einer ganz speziellen Situation. Und deswegen habe ich keinen Führerschein gemacht. Und ich kam tatsächlich als Beifahrer genau exakt in diese Situation, von der ich immer geträumt habe. Und dann kam es auch zum Unfall, aber ich war nicht der Fahrer. Und manchmal habe ich so das Gefühl gehabt, das klingt jetzt sehr quatschmäßig, aber manchmal habe ich das Gefühl gehabt, ich bin damals gestorben und lebe jetzt meinen Traum. Ich weiß nicht, ob, ja, ist vielleicht ein bisschen zu abgefahren. Deswegen glaube ich auch nicht unbedingt an Zufälle, die passieren. Und als ich da jetzt wieder zu Bulli und zum Schuh des Manitou, wir haben nämlich den Schuh des Manitou in Almeria exakt in dem Dorf gedreht, wo meine Mutter 1951 geboren worden ist. Und das ist Albox, das ist in Andalusien wirklich ein kleines Bergdorf, wo wir teilweise diesen Western gedreht haben. Und also, das kann doch kein Zufall sein. Das sind wirklich nur 5, 6 Häuser, die da stehen.
0: Das ist eine tolle Geschichte. Zu Gast in der Gesprächszeit auf Bremen 2 ist Oliver Vnuk, der Mann, der seine Träume lebt.

0: Er ist im Paradies aufgewachsen, so heißt ein Stadtteil von Konstanz. Und wer das freiwillig verlässt, muss ja irgendwas Besseres gefunden haben. So war es, so ungefähr vielleicht bei Oliver Fnuk, der seinen Weg auf die Bühne und vor die Kamera sehr leidenschaftlich und konsequent verfolgt hat als junger Mann. Und Sie haben es schon erzählt, dass Sie aufgewachsen sind in einem Elternhaus, eben im Geiste von so auf dem Boden bleiben, ordentlich was schaffen. Das Unverständnis war also dann da, als Sie Ihre Pläne offenbart haben, Schauspieler werden zu wollen.
1: Ja, mütterlicherseits jetzt nicht so, weil die hat wirklich alles getan, das, um mich zu unterstützen. Väterlicherseits hat es, glaube ich, schon ein bisschen den Vorstellungsrahmen gesprengt. Aber als ich dann anfing, erfolgreich zu sein oder gesehen zu werden und auch endlich mal im Südkurier stand, das ist unsere Heimatzeitung, seitdem ist mein Vater auch mein größter Fan.
0: Oh, das ist schön. Ihr Buch handelt eben auch davon, wie man Prägungen der Kindheit erkennt vielleicht, wie man damit umgehen kann, damit auch die Eltern zu sehen, die ja ihrerseits in ihren Geschichten verhaftet waren und sich ja auch nicht immer konnten, wie sie vielleicht gerne gewollt hätten. Und Sie schreiben, dass Sie eher mit Negativglaubenssätzen aufgewachsen sind, eher Gefahren zu sehen, skeptisch, misstrauisch zu sein. Mhm. Das geht natürlich zulasten so einer gewissen Leichtigkeit, die man bei anderen ja oft bewundert. Würden Sie sagen, haben Sie diesen Mangel an Unbeschwertheit vielleicht mit Rollen ausgeglichen, die Sie in so vielen TV-Komödien spielen können?
1: Ich habe auch den Begriff Leichtigkeit nie verstanden. Nee. Also ich würde jetzt auch nicht sagen, dass eine Komödie spielen was Leichtes ist. Also ganz im Gegenteil. Jemanden zum Weinen zu bringen oder irgendeine Szene zu spielen, in dem, weiß nicht, irgendwas ganz Schreckliches passiert, das Kind stirbt oder keine Ahnung. Das ist relativ easy, weil du hast eine Situation, die versteht jeder und dann gibst du dich da rein und lässt, weidest dich da aus. Eine Komödie spielen ist unter Umständen viel, viel ernster und ein härteres Metier, weil da kommt es auf unglaubliches Timing an. Es kommt darauf an, auch die blödsten, albernsten Momente todernst zu nehmen. Zumindest ich sehe das so, weil sonst ist es nicht lustig.
0: Das ist ja die große Kunst, wenn es dann aber sehr leicht wirkt. Das ist ja dann sozusagen das, was man erzielen will und was Sie eben mit diesem guten Timing, wir haben es besprochen auch schon oder angesprochen, auch wirklich erreichen. Ihre Mutter ist Spanierin und nun würde man meinen, ach, die hat doch sicher die südliche Mentalität eingebracht. Aber die hat ja auch was im Gepäck, nämlich die Flucht vor dem Franco-Regime. Als junge Frau ist sie mit der Familie nach Frankreich gegangen, wurde dann Soldatin, um gegen Franco zu kämpfen?
1: Nee, die waren nicht politisch verfolgt, sondern sind wirtschaftlich aus dieser Franco-Schreckensherrschaft geflohen, Anfang der 50er Jahre, nach Frankreich und hatten es dort wahnsinnig schwer. Das ging auch bis zur zeitweisen Obdachlosigkeit, dort Fuß zu fassen. Und dann hat sie die französische Nationalität angenommen und wurde dann französische Soldatin und wurde dann in Konstanz in der französischen Besatzungszone stationiert.
0: Da hat sie dann ihren Vater kennengelernt, richtig, wahrscheinlich. Sie richtig. Sind aber als Kind häufiger zum französischen Teil der Familie dann gefahren, um dort Weihnachten mit Paella-Pfannen, mit riesigen Paella-Pfannen im Hof zu feiern. Und Sie sind in Frankreich auch mal zur Schule gegangen, habe ich gelesen. Wie kam es denn dazu?
1: Ich bin immer, wenn in Deutschland Ferien waren, bin ich nach Frankreich gefahren, um dort in die Schule zu gehen. Das hatte aber nichts damit zu tun, dass ich Schule extrem sexy fand, sondern eher die Mädels dort. Und mein Phänotyp hatte irgendwie dort mehr Erfolg als in Deutschland. Ich war immer der deutsche Exot, der Geheimnisvolle, der Mysteriöse, zumindest meinte ich das wahrscheinlich von mir selbst. Und ich fand dort, es war so ein Mädelding.
0: Interessant. Also Sie sagen, dass Coolness nie Ihr zweiter Vorname war. Apropos, wofür steht eigentlich das K-Punkt hinter dem Oliver?
1: Ja, das habe ich ja schon lange. Das gibt's ja schon lange nicht. Das
0: steht überall, wo man, also Wikipedia, Munzinger, diese ganzen Biografien, steht immer noch das K-Punkt.
1: Ja, überall da, wo man es nicht wegkriegt. Nein, das kommt aus einer Zeit, wo ich mehr Schein als Sein war. Und ich heiße Oliver Konrad Fnuk, aber nicht wirklich offiziell. Das war halt der Wunsch meiner Großmutter. Und damals war Michael G. Fox so bekannt. Mhm. Und dann dachte ich irgendwie, es ist ganz cool, wenn man da so ein K dahinter tut. Aber natürlich ist es albern. Also ich bin eher nicht nur da, sondern auch in meinem restlichen Leben eher minimalistischer geworden.
0: Aber interessant ist eben dieser Gedanke. Also Sie sagen, ich war nie so der coole Typ, aber heute erkennen Sie oder haben es wahrscheinlich auch schon sehr viel früher erkannt, dass genau das auch sowas wie der Nährboden Ihres ganz großen Talents ist, nämlich Komiker zu sein. Ist das so eine Erkenntnis, die Sie mal plötzlich unter der Dusche angesprungen ist oder wurde die Ihnen nach und nach bewusst? Dusche nehme ich zurück, wenn in der Badewanne wahrscheinlich.
1: Nee, also Coolness ist halt auch kein Wert, ne? Und alles ist eine Frage der Perspektive. Und dass die Perspektive auf den Humor oder das Leben vom Humor auszusehen zuträglicher ist und auch immer zuträglicher wird in der Welt, in der wir leben, das ist ja sehr augenscheinlich. Damit fahre ich, glaube ich, mit Selbstironie fahre ich besser. Ich muss mich da immer sehr oft auch dran erinnern, wenn es mal nicht so schön ist im Leben gerade oder nicht so rund läuft. Aber ich glaube, mit Humor, das ist tatsächlich das, womit man wahrscheinlich noch am weitesten kommt.
0: Humor und noch was anderes, was Sie sehr bewegt. Ich habe so den Eindruck, vielleicht weil Sie so gut in Ihrem Leben aufgeräumt haben, ist Platz dafür, jungen Menschen den Weg ein bisschen zu erleichtern, Pfade durchs Dickicht der Möglichkeiten aufzuzeigen, weil Sie mit einem großen Projekt am Start sind, was, ich glaube, im Oktober dann zur Aufführung kommt am Bodensee. Sie arbeiten an einem Bühnenprojekt mit Jugendlichen. Vielleicht nochmal so ein Gedanken, worum es Ihnen dabei geht.
1: Ich arbeite seit mehreren Jahren als Botschafter für Ihre Majestät Königin Silvia von Schweden für ihre Stiftung, die Mentor-Stiftung, die sich zur Aufgabe gemacht hat, vor allem sich um 14- bis 17-jährige Jugendliche in der schweren Phase der Pubertät zu kümmern, um da mit Mentoren und Ansprechpartner auszubilden, die eben nicht Lehrer sind oder Eltern. Und im Zuge dessen habe ich, da ich mit der Bodenseephilharmonie schon mehrere Weihnachtskonzerte als Lesender gemacht habe oder als Performer, überlegt, wie kriegt man diese beiden Dinge zusammen, und habe mich mit meiner alten Schule, wo ich Abitur gemacht habe, zusammengetan, dort einen Workshop gemacht, und aus diesem Workshop hat sich ein Ensemble gebildet von 10 Jugendlichen, mit denen ich jetzt über mehrere Monate an ihren Werten gearbeitet habe, an ihren Themen, um was es ihnen im Leben geht. Ich habe dann ein Stück geschrieben, teils allein, teils mit ihnen zusammen, habe auch gemerkt, dass meine Sprache auch nicht mehr ihre ist. Und wir haben da Texte entwickelt, und die werden im Oktober mit Chor, mit Rockband, mit 65 Mann Symphonieorchester vor den Augen ihrer Majestät zur Aufführung gebracht. In Konstanz am Bodensee, genau.
0: Ich finde das so schön, dass Sie tatsächlich immer sagen, Ihre Majestät. Und es gibt ja ein Foto von Ihnen und Ihrer Majestät.
1: Mehrere,
0: Königin,
1: glaube ich.
0: Silvia.
1: Wir haben uns ein paar Mal getroffen schon. Ja.
0: Dann hat man es im Leben doch irgendwie geschafft.
1: Na, aber es ist ich freue mich wahnsinnig. Also sie hat uns versprochen zu kommen, zur Premiere auf jeden Fall. Und es ist eine total faszinierende Persönlichkeit, die ich jetzt, glaube ich, dreimal treffen durfte. Und freue mich auf das Wiedersehen.
0: Oliver Wnuk hat viel vor. Sie jetzt aber auch, denn alle Staffeln von Nord-Nord-Mord stehen abrufbereit in der ZDF-Mediathek. Die Beziehungskomödie Rosen und Reis, in der Sie ja mit Anneke Kim-Sarnau ein Ehepaar mit Komplikationen im Leben spielen, ist in der ARD-Mediathek anschaubar. Alle alten und neuen Stromberg-Folgen und Filme gibt's auch auf Streaming-Plattformen wie Amazon Prime. Und das neue Buch von Oliver Wnuk, Besser wird's nicht, ist im Lappan-Verlag erschienen. Vielen Dank, Oliver Wnuk, dass Sie unser Gast in der Gesprächszeit waren.
1: Ich danke Ihnen sehr herzlich.
0: Und Katrin Krämer wünscht noch einen schönen Abend.

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1: Mit Elke Küster, guten Abend. Trump kündigt Entscheidung zum Iran an. EU gibt eingefrorene Milliarden für Ungarn frei. Haushalt für Bremerhaven steht offenbar. Das Wetter am Abend teils kräftige Schauer und Gewitter, Tiefstwerte in der Nacht bei 12 Grad. Eine Entscheidung von US-Präsident Donald Trump zum Iran rückt offenbar näher. Seit längerem verhandeln beide Kriegsparteien über ein Rahmenabkommen. Trump will noch heute im Weißen Haus mit seinen Sicherheitsberatern zusammenkommen, um eine endgültige Entscheidung zu treffen, wie er auf seiner Online-Plattform schrieb. Aus der Nachrichtenredaktion Sven Kuhnen.
2: Trump betonte in seinem Post erneut, der Iran müsse verpflichtet werden, niemals eine Atomwaffe oder eine Atombombe zu besitzen. Außerdem müsse Teheran die Straße von Hormuz sofort öffnen und die Durchfahrt für Schiffe ohne Maut möglich machen. Alle Seeminen müssten beseitigt und das hoch angereicherte Uran des Iran vernichtet werden. Dann würden die USA die Seeblockade gegen den Iran umgehend aufheben. Der iranische Außenminister Abbas Araghchi hatte sich zuvor zurückhaltend geäußert. Eine Einigung hänge davon ab, ob die US Seite überzogene Forderungen aufgebe.
1: Die EU gibt mehr als 16 Milliarden Euro für Ungarn frei. Das hat Kommissionschefin Ursula von der Leyen angekündigt beim Antrittsbesuch des neuen ungarischen Premiers Peter Modgyar in Brüssel. Ungarn habe in kurzer Zeit große Fortschritte bei wichtigen Reformen gemacht, sagte von der Leyen. Aus Brüssel Katrin Schmidt.
3: Es müssten weitere Schritte getan werden, so von der Leyen, aber man sei auf dem richtigen Weg. Bei den rund 16 Milliarden Euro handelt es sich um den größten Teil, der insgesamt gut 17 Milliarden Euro, die in Brüssel während der Regierungszeit von Ungarns Ex-Regierungschef Orbán eingefroren wurden, weil das Land unter ihm gegen Prinzipien der Rechtsstaatlichkeit verstoßen hat, also die Unabhängigkeit der Gerichte und die Gewaltenteilung untergraben hat, sowie wegen Korruption und mangelnder Transparenz im Umgang mit Geldern aus den Töpfen der EU. Für Ungarn drängte die Zeit, denn rund 10 Milliarden Euro wären in den nächsten Monaten verfallen und für Ungarn nicht mehr reaktivierbar gewesen.
1: Die Inflation in Deutschland ist im Mai überraschend gesunken. Nach einer ersten Schätzung des Statistischen Bundesamtes verteuerten sich Waren und Dienstleistungen im Vergleich zum Vorjahresmonat um 2,6%. Im April lag die Inflationsrate noch bei 2,9%. Aus Wiesbaden Gabi Beck.
4: Vor allem die Preise für Heizöl, Benzin und Diesel sind im Vergleich zum Vorjahreszeitraum deutlich gestiegen. Insgesamt stiegen die Energiepreise um 6,6%. Nicht zuletzt durch den Iran-Krieg. Laut Bundesamt. Lebensmittel sind dagegen im Jahresvergleich kaum teurer geworden. Bei den Dienstleistungen wie zum Beispiel Restaurant- und Hotelbesuche oder Versicherungen liegt die Inflation bei rund 3%.
1: Der Haushalt 2026 für die Stadt Bremerhaven steht offenbar. Die Stadtverordnetenversammlung will ihn in der nächsten Sitzung am 18. Juni beschließen. Das hat Stadtkämmerer Thorsten Neuhoff Buten und Binnen gesagt. Ursprünglich waren die Haushaltsberatungen für Anfang Mai angesetzt. Es gab aber noch eine Lücke zwischen Einnahmen und Ausgaben, die vor allem die Personalkosten betraf. Bremerhaven hatte bereits einen ersten Entwurf nach Bremen geschickt. Das Bremer Finanzressort hatte aber noch Fragen. Die deutsche Tennisspielerin Tamara Korpatsch hat ihr erstes Achtelfinale bei einem Grand-Slam-Turnier verpasst. Bei den French Open in Paris musste sich die 31-Jährige gegen die Ukrainerin Elina Svitolina in zwei Sätzen geschlagen geben. Der Einzug in die dritte Runde war aber der bislang größte Erfolg in der Karriere der Hamburgerin. Das waren Nachrichten mit Elke Küster.
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1: Am Abend ziehen Schauer und Gewitter auf. Stellenweise besteht Unwettergefahr durch Starkregen, Hagel und Sturmböen. In der Nacht beruhigt sich die Lage dann wieder und es wird trocken sein. Die Luft kühlt ab bis auf 14 Grad in Norden Hamm und 12 Grad in Bad Zwischenahn. Morgen gibt es einen freundlichen und trockenen Mix aus Sonne und Wolken. Höchstwerte am Sonnabend zwischen 17 und 25 Grad.
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5: Guten Abend, herzlich willkommen zu Sounds am Freitag hier auf Bremen 2. Zwei Stunden Musik bis um neun. Heute unter anderem dabei die neuen Alben von Paul McCartney, His Golden Messenger und Kevin Morby. Und mit Friska Villior aus Schweden fangen wir an. The Fall. Enjoy.

0: Auf der Bremer Seebühne wird er auch in diesem Jahr wieder einmal live erscheinen. Gregory Porter weiter fleißig unterwegs, kreuz und quer über den Globus. Und diesmal dann in Bremen, hoffentlich nicht mit der reisebedingten Verspätung, die seinen Auftritt vor 2 Jahren an gleicher Stelle verzögert hatte. Aber noch wichtiger ist ja das Wetter und da drücken wir alle Daumen für gutes Gelingen dieser Open-Air-Saison, wo auch immer sie stattfinden mag. Auch nächste Woche gibt's ja das Summer Sounds Festival hier in der Bremer Neustadt. Da ist dann auch Bremen 2 mit am Start und im Juli dann natürlich wieder Breminale. Das nächste Ensemble, das glänzt derzeit durch Abwesenheit vom Live-Geschehen. Auf der Homepage von The Staves aus England, da findet man nur den Hinweis auf nichts. Aus dem Schwestern-Trio aus England war ja ein Duo geworden vor einiger Zeit. Wir hoffen auf eine Wiederkehr in alter Form. The Staves, Devotion.
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Sie sind wunderbare Harmoniesängerinnen und sehr sympathische Menschen. Aber die Karriere der Staves aus England wurde von der Pandemie etwas ausgebremst. Und jetzt spielen sie offenbar auch eingeschränkt aus privaten Umständen. Private Dinge spielen eine Rolle in der weiteren Planung der Schwestern. Eine der drei bekam ein Kind. Im Duo fehlt den beiden übrig gebliebenen bislang ein wenig die Präsenz, die es bräuchte für mehr Erfolg. Wir werden sehen, wie es weitergeht mit den Staves. Heute Abend präsent auf der Bühne im Hamburger Nordspeicher ist das vielleicht beste neue Ensemble der irischen Folkszene, der alternativen Szene. Als Tipp für Kurzentschlossene, Ye Vagabonds aus Dublin sind auf Tour in Deutschland und spielen dann sicherlich auch den folgenden Song über einen Freund, dem Ungutes widerfuhr. Sein Name war Danny.

Wir haben sie schon einige Mal an dieser Stelle vorgestellt mit ihrem sehr, sehr schönen aktuellen Album All Tied Together. Ye Vagabonds aus Dublin, hier zu hören mit dem Song Danny. Heute Abend singen und spielen sie live in Hamburg und wie es war, das erfahren Sie dann hier morgen Abend in dieser Sendung. Noch ein herausragender Folk-Künstler kommt jetzt. Sein Name ist Chris Drever. Er kommt aus Schottland und hat ebenfalls ein tolles Album gemacht. Der Mann kommt von den Orkney-Inseln im Ursprung. Heute ist er in Glasgow. Und war auch schon einige Male live bei uns in der Region, sowohl solo wie als Teil des Prog-Folk-Trios Lau. Hier ist Chris Drever mit einem Song, in dem er sich noch etwas zurücksehnt, und zwar nach unbeschwerter Zeit in Gesellschaft guter Freunde. Bring Back Hanging Around. Chris Drever.

Bring Back Hanging Around, neuer Song von Chris Drewa aus dem neuen Album Doing This for Love, und das ist eine Empfehlung wert. Chris Drewa, wunderbarer Songwriter, herausragender Akustikgitarrist, ein Schotte durch und durch, sowieso. Eric Bibb kommt nun. Er wird noch in diesem Jahr mal wieder in der Music Hall Worpswede live spielen und singen, und zwar im Oktober. Immer gut, immer eine besondere positive Energie. Eric Bibb, Make a Change, gefolgt von Hugh Coltman. Der kommt danach, She Signs Her Name. Aber erstmal Eric Bibb.

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Sie hören Bremen 2 Sounds am Freitagabend und das war ziemlich unverkennbar Ron Sexsmith aus Kanada, der sich in diesem Sommer mal wieder für ein Konzert in Norddeutschland blicken lassen wird. Das wird stattfinden in Hamburg auf Kampnagel im Rahmen des Sommerfestivals dort. Termin ist der 19. August. Ron Sexsmith, ein Typ, über den man auch einen interessanten Dokumentarfilm gedreht hat in seiner Heimat. Der gibt interessante Einblicke in das Wesen und auch die Persönlichkeit, die Selbstzweifel, mit denen sich dieser Songwriter lange hat rumplagen müssen. Er ist schon ein spezieller Typ, dieser Kanadier. Von 2010 ist dieser Film, er heißt Love Shines, immer noch zu finden auf YouTube, wenn ich mich nicht irre. Nochmal England, das Indie-Folk-Duo Stables, Marathon.

0: Marathon, ein Song der Stables aus England. Durch und durch amerikanisch hingegen MC Taylor, der seine Musik immer noch als His Golden Messenger macht. Ein Bandprojekt mit oft wechselnden Mitwirkenden. Aber die Songs, die kommen alle von MC Taylor, der mit seinem aktuellen Werk I'm People eines seiner besten vorgelegt hat für meinen Geschmack. Und inhaltlich geht's dabei vor allem um Themen wie Community, Zusammenhalt, Familie und auch die Art von Gemeinschaft, die man bei Live-Musik finden kann als Teil eines Publikums, live in Echtzeit in einem Raum, wo Luftmoleküle von Klängen bewegt werden, damit man sich lebendig fühlt. Darum geht's im folgenden Song, Where You Gonna Run To, His Golden Messenger.
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Where you gonna run to? Wo wirst du hingehen, um dich lebendig zu fühlen? In diesem Song empfiehlt His Golden Messenger ein Live-Konzert. Und er hat diesen neuen Song ganz prima arrangiert mit einem Bläsersatz wie einst bei Van Morrison vor vielen Jahrzehnten. Wir hören gleich noch einen Song von diesem Album Rein People. Das ist der Song Seneca, Untertitel Time is a Mother Baby. Anderer Song, ähnliches Thema. Auch da will der Sänger ein wenig Intensität in sein Leben holen, in seinem Leben spüren und weiß dennoch, die Zeit ist die letztlich entscheidende Währung im Leben. His Golden Messenger.

Noch einmal His Golden Messenger aus dem neuen Album I'm People. Seneca hieß dieser Song. Eine intensive Art von Community wird zelebriert auf diesem Album von His Golden Messenger. Und das gilt auch immer wieder mal für die Tedeschi Trucks Band aus Florida. Vor allem live in ihren Konzerten. Eine Art von Community, die sich vom Ehepaar Susan Tedeschi und Derek Trucks auch auf die Band erstreckt und das Publikum mit einbeziehen möchte. Zumindest daheim ist das oft so. In den Vereinigten Staaten, da gilt die Band als Zugpferd auf der sogenannten Jam-Band-Szene, auf der Improvisation sehr geschätzt wird. Hier ist die Band mit einem bündigen Song, ein Song des Abschieds, Another Day.

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5: Zum Ausklang dieser Stunde jetzt noch die französische Band Beau Bandit. Beau Bandit könnte man in diesem Fall auch sagen, denn es geht englisch zu bei dieser Band aus Rennes. The Forest from the Trees heißt ihr Song. Wir sehen, die Nachrichten kommen gleich und mehr Musik danach in Sounds Teil 2. Bis gleich.

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1: Mit Elke Küster, guten Abend. Trump kündigt Entscheidung zum Iran an. Neuer Haushaltsentwurf für Bremerhaven steht offenbar. Sturmböen und Starkregen führen zu vielen Feuerwehreinsätzen im Nordwesten. Das Wetter, Schauer und Gewitter ziehen bald ab, Tiefstwerte in der Nacht bei 11 Grad. Eine Entscheidung von US-Präsident Donald Trump zu einem Abkommen mit dem Iran rückt offenbar näher. Trump will noch heute im Weißen Haus mit seinen Sicherheitsberatern zusammenkommen, um eine endgültige Entscheidung zu treffen, wie er auf seiner Online-Plattform schrieb. Aus der Nachrichtenredaktion Sven Kuhnen.
2: Trump betonte in seinem Post erneut, der Iran müsse verpflichtet werden, niemals eine Atomwaffe oder eine Atombombe zu besitzen. Außerdem müsse Teheran die Straße von Hormuz sofort öffnen und die Durchfahrt für Schiffe ohne Maut möglich machen. Alle Seeminen müssten beseitigt und das hoch angereicherte Uran des Iran vernichtet werden. Dann würden die USA die Seeblockade gegen den Iran umgehend aufheben. Der iranische Außenminister Abbas Araghchi hatte sich zuvor zurückhaltend geäußert. Eine Einigung hänge davon ab, ob die US-Seite überzogene Forderungen aufgebe.
1: Kreml-Chef Wladimir Putin hat eine Verantwortung Russlands für den Absturz einer Drohne in ein Wohnhaus in Rumänien vorerst zurückgewiesen. Bei einem Besuch in Kasachstan sagte Putin, es könnte auch eine ukrainische Drohne gewesen sein. Jürgen Buch berichtet.
3: Immerhin hätten solche Drohnen zuletzt schon den Luftraum mehrerer Länder verletzt. Russland sei aber bereit zu einer objektiven Untersuchung, so Putin. Dazu müsste Rumänien allerdings die Trümmer der Drohne übergeben. Ausländische Experten will Putin offenbar nicht an der Untersuchung beteiligen. Rumänien hatte zuvor erklärt, es handele sich bei der Drohne um ein russisches Exemplar. Außerdem hat Rumänien den russischen Generalkonsul in Konstanza zur unerwünschten Person erklärt und angekündigt, das russische Generalkonsulat dort zu schließen.
1: Die UNO hat ihren Jahresbericht zu sexueller Gewalt in Konfliktgebieten vorgestellt. Die Zahl der bestätigten Fälle ist demnach stark gestiegen. Zum ersten Mal haben die Vereinten Nationen auch Russland und Israel explizit genannt. Aus New York, Giselle Uka.
4: Die Vereinten Nationen hätten 310 Fälle konfliktbezogener sexueller Gewalt durch russische Streitkräfte nachgewiesen. Bei Israel sind es 31 Fälle. Die Anschuldigungen richten sich gegen israelische Soldaten und Sicherheitskräfte, die Palästinenser aus dem Gazastreifen und dem Westjordanland misshandelt haben sollen. Das israelische Außenministerium spricht von haltlosen Anschuldigungen. Auch die israelische UN-Vertretung in New York reagierte empört und kündigte an, den Kontakt mit UN-Generalsekretär Guterres abzubrechen.
1: Der neue Haushaltsentwurf 2026 für die Stadt Bremerhaven steht offenbar. Die Stadtverordnetenversammlung will ihn in der nächsten Sitzung am 18. Juni beschließen. Das hat Stadtkämmerer Thorsten Neuhoff Buten und Binnen gesagt. Ursprünglich waren die Haushaltsberatungen für Anfang Mai angesetzt. Es gab aber noch eine Lücke zwischen Einnahmen und Ausgaben, die vor allem die Personalkosten betraf. Bremerhaven hatte bereits einen ersten Entwurf nach Bremen geschickt. Das Bremer Finanzressort hatte aber noch Fragen. Feuerwehr, Rettungskräfte und Polizei im Nordwesten haben seit dem Abend zahlreiche Einsätze wegen Sturmböen, Starkregen und Blitzschlägen. Wie die Polizei Oldenburg mitteilte, rückten Helfer vor allem in den Bereichen Wesermarsch, Diepholz und Oldenburg häufig aus. Mehrere große Bäume knickten im Sturm um. Die Polizei rät, den Aufenthalt im Freien zu meiden. Eine amtliche Unwetterwarnung liegt nicht vor. Das waren Nachrichten mit Elke Küster.
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1: Letzte Schauer und Gewitter ziehen bald ab, dahinter lockert es auf, in der Nacht bleibt es dann trocken. Die Luft kühlt ab bis auf 14 Grad in Nordenham, 13 Grad in Bremen und 11 in Bad Zwischenahn. Morgen gibt's viel Sonne und einige Quellwolken, Höchstwerte am Sonnabend zwischen 18 und 24 Grad.
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5: Mit einem Song von Wilco geht's in die zweite Stunde. Everyone Hides heißt er. Willkommen zurück.

Nothing I Need, Musik von Lord Huron, US-Indie-Band aus Los Angeles. Michael Kiwanuka als nächstes, ein Mann, der aus seinem Herzen keine Mördergrube macht, das hat er schon oft bewiesen. Zum Beispiel bei einem Interview, das der Moderator dieser Sendung vor einigen Jahren mit ihm geführt hat, da sprach Michael ganz frank und frei von seinen Selbstzweifeln und dem fehlenden Selbstbewusstsein, das ihn lange gequält hat, im Gefühl, einfach nicht gut genug zu sein mit seinen Talenten. Und Songs hat er auch darüber geschrieben, über dieses Problem, zum Beispiel den nun folgenden etwas melancholischen Final Days. Michael Kiwanuka.

Und dieser Song markiert die Rückkehr der Blockflöte bei Paul McCartney viele Jahre nach The Fool on the Hill. In diesem Song Never Know. Dass seine Stimme gealtert ist, das hat sich sicherlich schon rumgesprochen. Es ist ja auch nur natürlich in diesem hohen Alter. Aber Paul McCartney hat die Lust am Musikmachen nicht verloren. Das ist ganz deutlich auf diesem vitalen neuen Album, das keinen Evergreen wie Yesterday oder anderes aus seiner Feder zu bieten hat, das aber eine doch intensive Auseinandersetzung mit Themen wie Herkunft und Identität bietet. Auch die Herkunftsfamilie spielt eine Rolle in einigen der Songs. Die frühen Jahre in Liverpool sind da ganz wichtig.

wichtig, auch in der Erinnerung von Paul McCartney. Die Jahre vor der Karriere, die Zeit in der Familie, als Mutter noch lebte und als das meiste des Lebens noch vor einem lag. Hier ist ein Song über eine historische Reise als Tramper, unternommen von Paul und George Harrison gemeinsam. Historisch ist das auch verbürgt. Eine Reise down south.

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1: Down South, Paul McCartney mit einer Jugenderinnerung in Songform, und von denen gibt's mehrere auf seinem neuen, heute erschienenen Album The Boys of Dungeon Lane. Das ist eine kleine Straße im Liverpooler Vorort Speke, der nicht besonders schön war, als McCartney dort seine ersten Lebensjahre verbrachte. Dann zog die Familie um in die Fourth Lynn Road, in ein Haus, das man heute besichtigen kann als Teil oder beziehungsweise verwaltet vom National Trust in England. Das also war der Song Down South. Mehr McCartney gibt's hier morgen, dann auch mit einigen O-Tönen des Künstlers, dessen Album mal wieder mit voller PR-Power daherkommt, wie schon beim letzten Mal bei Egypt Station oder auch bei McCartney Römisch 3. Von so etwas kann eine Künstlerin wie Sif Jacobsen aus Norwegen wohl nur träumen, aber da ist sie ja auch nicht alleine. Den meisten geht das so. Gardening heißt ihr Song, danach kommen Mighty Oaks, The Golden Road.

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Hier ist Bremen 2 mit Sounds am Freitagabend. Das war natürlich der große Randy Newman hier aus den 70er Jahren mit einem Song-Klassiker über eine sterbende Stadt. Der Name dieser Stadt ist hier Baltimore und hat Newman dort sicherlich nicht übermäßig viele Freunde gebracht, aber das ist nur eine Vermutung. Es hätte sich damals sicherlich auch auf andere US-Metropolen übertragen lassen. Newman wählte Baltimore als Beispiel für Städte, die unter dem Verfall ihrer Zentren, ihrer urbanen Zentren litten und leiden. Das Thema ist ja sicherlich keines nur aus der Vergangenheit. Von der Stadt geht's jetzt in die Natur, könnte man erstmal meinen, aber das ist hier nur eine Metapher, denn es geht in die Landschaft der romantischen Liebe und zum Trio Joseph mit ihrem Song Canyon.

Canyon, ein Song der Band Joseph. Ein neues Album von Kevin Morby haben wir jetzt noch dabei, Songwriter aus dem mittleren Westen der USA, schon eine Weile dabei, jetzt mit seinem bislang besten Album am Start für meinen Geschmack. Gute Songs hatte er auch schon vorher, einige dabei, aber dieses neue Werk Little Wide Open, das hat was Besonderes, ist stimmig, ist rund, mit mehr Melodie und produziert von Aaron Dessner von The National, einem Crack, könnte man sagen. Und man hört auch einen Künstler, dem es offenbar nicht so schlecht geht, der aber von alter innerer Unruhe nicht ganz lassen mag und sein Glück immer wieder in Zweifel ziehen muss, denn das ist seine Natur. Unterstützt wird Kevin Morby in folgenden 7 Minuten Song von der großartigen Lucinda Williams, Natural Disaster.

Natural Disaster, eines von mehreren Highlights des neuen Albums von Singer-Songwriter Kevin Morby. Little Wide Open hat er es genannt. Die Tour zum Album kommt im Herbst, findet aber hierzulande leider nur statt in Köln und in München, wie es ausschaut. Kevin Morby, gutes Album, mehr daraus in Bälde. Matt Anderson aus Kanada kommt jetzt noch. Take Me Back heißt sein Song, ein Sehnsuchtssong mit dem Wunsch zurückzukehren, dorthin, wo man verstanden wird, wo man sich zu Hause fühlen kann, nach langer Abwesenheit in der Fremde. Matt Anderson, Take Me Back.

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1: Es brennt. Überall auf der Welt. Die Klimakrise hängt über uns allen und erhitzt die Gemüter. So sehr, dass es auch auf vielen Handyscreens zu brennen scheint. Eskalation auf allen Ebenen des Lebens. Feuer ist vor allem dann bedrohlich, wenn man an einem Waldrand wohnt. Wie die 15-jährige Era. Sie versucht, die Zerstörung sichtbar zu machen, indem sie das Aussterben der Vögel dokumentiert. Dann lernt Era Maya kennen, die auf der benachbarten Lichtung Festplatten in die Luft jagt. Gemeinsam wollen sie der Welt etwas entgegensetzen, jeder auf ihre Weise, und verlieben sich dabei ineinander. Fiona Sironitsch kombiniert in ihrem Roman »Am Samstag gehen die Mädchen in den Wald und jagen Sachen in die Luft« viele aktuelle Themen.
2: In meinem Roman geht es um eine Welt am Rande der Klimakatastrophe. 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Es geht um Formen der Überdokumentation und der Digitalisierung.
1: Der Roman stand auch auf der Shortlist des Deutschen Buchpreises 2025. 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
3: Ja, und das war's schon wieder für heute. Gleich kommt Bremen 2 Tanzbar. Wir können uns ja morgen wieder treffen, wenn Sie mögen. Dann unter anderem mit Musik der großen alten Jazzhelden Miles Davis und Sonny Rollins. Harald Mönkedig sagt danke fürs Zuhören. Heute Abend wünscht ein schönes, sonniges Wochenende. Ciao für heute.

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1: Mit Elke Küster, guten Abend. Putin wehrt sich gegen Vorwürfe wegen Drohneneinschlag in Rumänien. Trump kündigt Entscheidung zum Iran an. Feuerwehren im Nordwesten rücken wegen Sturmböen und Starkregen aus. Das Wetter, Schauer und Gewitter ziehen bald ab. Tiefstwerte in der Nacht bei 11 Grad. Kreml-Chef Wladimir Putin hat eine Verantwortung Russlands für den Absturz einer Drohne in ein Wohnhaus in Rumänien vorerst zurückgewiesen. Bei einem Besuch in Kasachstan sagte Putin, es könne auch eine ukrainische Drohne gewesen sein. Jürgen Buch.
2: Immerhin hätten solche Drohnen zuletzt schon den Luftraum mehrerer Länder verletzt. Russland sei aber bereit zu einer objektiven Untersuchung, so Putin. Dazu müsste Rumänien allerdings die Trümmer der Drohne übergeben. Ausländische Experten will Putin offenbar nicht an der Untersuchung beteiligen. Rumänien hatte zuvor erklärt, es handele sich bei der Drohne um ein russisches Exemplar. Außerdem hat Rumänien den russischen Generalkonsul in Konstanza zur unerwünschten Person erklärt und angekündigt, das russische Generalkonsulat dort zu schließen.
1: US-Präsident Donald Trump hat eine endgültige Entscheidung zu einem Abkommen mit dem Iran angekündigt. Noch heute soll es im Weißen Haus ein Treffen mit Sicherheitsberatern geben. Auf seiner Online-Plattform betonte Trump, der Iran müsse die Straße von Hormuz öffnen und für immer auf Atomwaffen verzichten. Iranische Politiker äußern sich bislang zurückhaltend. Feuerwehr, Rettungskräfte und Polizei im Nordwesten haben seit dem Abend zahlreiche Einsätze wegen Sturmböen, Starkregen und Blitzschlägen. Wie die Polizei Oldenburg mitteilte, rückten Helfer vor allem in den Bereichen Wesermarsch, Diepholz und Oldenburg häufig aus. Mehrere große Bäume knickten im Sturm um. Auch in Bremen gab es viele Einsätze. In Bremerhaven hat sich eine Fachjury darauf verständigt, wie der Gebäudekomplex Novo auf dem ehemaligen Karstadt-Gelände aussehen soll. Nach einer Sitzung von gut 5 Stunden stand der Entwurf fest. Aus Bremerhaven Sina Derezinski.
3: In den unteren 3 Etagen soll die Stadtbibliothek einziehen. In den oberen 3 Etagen ist Platz für eine neue Jugendherberge. Im Erdgeschoss ist eine Art Passage als Durchgang zum Columbus Center geplant. Wie die Verbindung von den beiden Gebäuden im Detail aussieht, soll in den kommenden Wochen geklärt werden. Auch müssen am Novo-Gebäude selbst noch Anpassungen gemacht werden, damit der vorgegebene Preisrahmen von rund 75 Millionen Euro eingehalten werden kann. Das Novo soll bis Ende 2029 fertiggestellt werden.
1: Das waren Nachrichten mit Elke Küster.
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1: Letzte Schauer ziehen und Gewitter ziehen bald nach Südosten ab, dann lockert es auf. Tiefste Temperaturen in der Nacht bei 14 Grad in Nordenham, 13 Grad in Bremen und 11 in Bad Zwischenahn. Morgen gibt's viel Sonne und einige Quellwolken, Höchstwerte zwischen 18 und 24 Grad. Am Sonntag mal Sonne, mal Wolken bis 24 Grad.
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1: Mit Elke Küster, guten Abend. Feuerwehren im Nordwesten rücken wegen Sturmböen und Starkregen aus. Putin wehrt sich gegen Vorwürfe wegen Drohneneinschlag in Rumänien. Novak Djokovic scheidet bei French Open aus. Das Wetter, Schauer und Gewitter ziehen ab, Tiefstwerte bei 11 Grad. Ein Unwetter ist am Abend über den Nordwesten gezogen. Die Lagestellen von Feuerwehr, Polizei und Rettungsdiensten in Bremen und Niedersachsen melden zum Teil sehr viele Einsätze. Bislang ist nur von wenigen Verletzten die Rede. Aus der Nachrichtenredaktion Sven Kuhnen.
2: Starke Windböen, kurze heftige Regenschauer und Gewitter. Immer wieder mussten die Einsatzkräfte am Abend zu umgestürzten Bäumen oder abgeknickten Ästen ausrücken. Besonders betroffen war der Kreis Osterholz, aber auch Stur, Bassum, Kloppenburg, Delmenhorst, Grasberg und Edewecht. Auch in Bremen hatte die Feuerwehr viel zu tun, hier ist es aber schwierig, einen Überblick zu bekommen. Die Bremer Polizei berichtet von 26 Einsätzen in kurzer Zeit. In Bremerhaven und Cuxhaven gab es dagegen kaum Einsätze. Allerdings fährt die Nordwestbahn zwischen Bremen und Bremen-Nord sowie Bremerhaven im Moment langsamer.
1: Nach Angaben aus dem Iran gibt es noch keine abschließende Vereinbarung mit den USA für ein Kriegsende. Wir haben noch keine endgültige Einigung erreicht, sagte ein Sprecher des Außenministeriums in Teheran. US-Präsident Donald Trump hatte am Abend eine Entscheidung angekündigt. Nach einem anschließenden Treffen mit Sicherheitsberatern im Weißen Haus äußerte er sich aber nicht. Kreml-Chef Wladimir Putin hat eine Verantwortung Russlands für den Absturz einer Drohne in ein Wohnhaus in Rumänien vorerst zurückgewiesen. Bei einem Besuch in Kasachstan sagte Putin, es könne auch eine ukrainische Drohne gewesen sein. Jürgen Buch.
3: Immerhin hätten solche Drohnen zuletzt schon den Luftraum mehrerer Länder verletzt. Russland sei aber bereit zu einer objektiven Untersuchung, so Putin. Ausländische Experten will Putin offenbar nicht an der Untersuchung beteiligen. Rumänien hatte zuvor erklärt, es handele sich bei der Drohne um ein russisches Exemplar. Außerdem hat Rumänien den russischen Generalkonsul in Konstanza zur unerwünschten Person erklärt und angekündigt, das russische Generalkonsulat dort zu schließen.
1: Tennis-Rekordchampion Novak Djokovic ist bei den French Open in Paris ausgeschieden. Der 39-jährige Serbe musste sich in der dritten Runde dem 20 Jahre jüngeren Brasilianer João Fonseca nach 5 Sätzen geschlagen geben. Bereits gestern war Topfavorit Jannik Sinner in Paris ausgeschieden. Das waren Nachrichten mit Elke Küster.
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1: Nach dem Abzug von Schauern und Gewittern lockert die Wolken auf und in der Nacht bleibt es meist trocken. Tiefste Temperaturen bei 14 Grad in Nordenham und 11 Grad in Bad Zwischenahn. Morgen gibt's viel Sonne und einige Quellwolken, Höchstwerte zwischen 18 und 24 Grad. Am Sonntag mal Sonne, mal Wolken und meist trocken bis 24 Grad.
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2: Die sozialen Medien bestimmen sehr deutlich unser Leben. 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Auch in den Nachrichten spielen die sozialen Medien immer wieder eine Rolle.
3: Auf Instagram,
4: Videoplattform TikTok,
5: Mutterfirma Meta mit WhatsApp.
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1: Mit Elke Küster, guten Abend. Feuerwehren im Nordwesten rücken wegen Unwetterschäden aus. Bundespräsident Steinmeier ruft zu Einsatz für Demokratie auf. Novak Djokovic scheidet bei French Open aus. Das Wetter, Schauer und Gewitter ziehen ab, Tiefstwerte in der Nacht bei 11 Grad. Ein Unwetter ist am Abend über den Nordwesten gezogen. Die Lagestellen von Feuerwehr, Polizei und Rettungsdiensten in Bremen und Niedersachsen melden zum Teil sehr viele Einsätze. Bislang ist nur von wenigen Verletzten die Rede. Aus der Nachrichtenredaktion Sven Kuhnen.
2: Starke Windböen, kurze heftige Regenschauer und Gewitter. Immer wieder mussten die Einsatzkräfte am Abend zu umgestürzten Bäumen oder abgeknickten Ästen ausrücken. Besonders betroffen war der Kreis Osterholz, aber auch Stur, Bassum, Kloppenburg, Delmenhorst, Grasberg und Edewecht. Auch in Bremen hatte die Feuerwehr viel zu tun, hier ist es aber schwierig, einen Überblick zu bekommen. Die Bremer Polizei berichtet von 26 Einsätzen in kurzer Zeit. In Bremerhaven und Cuxhaven gab es dagegen kaum Einsätze. Allerdings fährt die Nordwestbahn zwischen Bremen und Bremen-Nord sowie Bremerhaven im Moment langsamer.
1: Nach Angaben aus dem Iran gibt es noch keine abschließende Vereinbarung mit den USA für ein Kriegsende. Wir haben noch keine endgültige Einigung erreicht, sagte ein Sprecher des Außenministeriums in Teheran. US-Präsident Donald Trump hatte am Abend eine Entscheidung angekündigt. Nach einem anschließenden Treffen mit Sicherheitsberatern äußerte er sich aber nicht. Bundespräsident Frank-Walter Steinmeier hat die Menschen dazu aufgerufen, sich für die Demokratie einzusetzen. Bei einer Veranstaltung im Hambacher Schloss in der Pfalz sagte Steinmeier, autoritäre Regierungen versuchten immer stärker, unabhängige Institutionen anzugreifen. Pascal Küpper.
3: Im Hambacher Schloss ist der Freiheitspreis an den polnischen Verfassungsrechtler Bodnar verliehen worden. Steinmeier hat ihn als leidenschaftlichen Kämpfer für Menschenrechte gelobt. Der Bundespräsident hat zugleich davor gewarnt, dass autoritäre Tendenzen sich weltweit ausbreiten. Damit sind Medien, Kultureinrichtungen und auch die Justiz unter Druck. Aber demokratische Gesellschaften können sich ihm zufolge dagegen wehren. Steinmeier hat sich außerdem gegen Versuche gestellt, die Nationalfarben politisch zu vereinnahmen.
1: Tennis-Rekordchampion Novak Djokovic ist bei den French Open in Paris ausgeschieden. Der 39-jährige Serbe musste sich in der dritten Runde dem 20 Jahre jüngeren Brasilianer João Fonseca nach 5 Sätzen geschlagen geben. Bereits gestern war Topfavorit Jannik Sinner in Paris ausgeschieden. Das waren Nachrichten mit Elke Küster.
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1: Nach dem Abzug von Schauern und Gewittern lockern die Wolken auf und in der Nacht bleibt es meist trocken. Tiefste Temperaturen bei 14 Grad in Nordenham und 11 in Bad Zwischenahn. Morgen gibt's viel Sonne und einige Quellwolken, Höchstwerte zwischen 18 und 24 Grad. Am Sonntag mal Sonne, mal Wolken und meist trocken.
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1: Wie stellen Sie sich einen donnernden Tastenlöwen vor, so einen echten Supervirtuosen? Egal, was Ihnen jetzt in den Sinn kommt, der Mann, um den es geht, erfüllt dieses Klischee nicht. Der Kanadier Marc-André Amelin gilt als einer der führenden Pianisten der Gegenwart. Aber sein Auftreten ist eher leise. Freundliches Lächeln im bärtigen Gesicht, gemütlicher Blick, schmale Hände. Virtuosität ist keine Show, sagt er, sondern Ausdruck purer musikalischer Leidenschaft. Wer ihn live erlebt, spürt das. Absolute Präzision gepaart mit künstlerischer Tiefe und Neugier. So wurde er zum Entdecker vergessener Meisterwerke. Er führt auf, was andere für unspielbar halten.
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1: Um 0 Uhr mit Gabriela Kühne. Bundespräsident Steinmeier hat die Menschen dazu aufgerufen, sich für die Demokratie einzusetzen und sich autoritären Tendenzen entgegenzustellen. Steinmeier äußerte sich im traditionsreichen Hambacher Schloss, wo im Jahr 1832 zehntausende Menschen Freiheit und Bürgerrechte eingefordert hatten. Aus der Nachrichtenredaktion Pascal Küpper.
2: Im Hambacher Schloss ist der Freiheitspreis an den polnischen Verfassungsrechtler Bodnar verliehen worden. Steinmeier hat ihn als leidenschaftlichen Kämpfer für Menschenrechte gelobt. Der Bundespräsident hat zugleich davor gewarnt, dass autoritäre Tendenzen sich weltweit ausbreiten. Damit sind Medien, Kultureinrichtungen und auch die Justiz unter Druck. Aber demokratische Gesellschaften können sich ihm zufolge dagegen wehren. Steinmeier hat sich außerdem gegen Versuche gestellt, die Nationalfarben politisch zu vereinnahmen. Schwarz-Rot-Gold, das stehe unter anderem für Freiheit und Völkerverständigung. Und das lasse man sich nicht von denen nehmen, die Demokratie verachten.
1: US-Präsident Trump ist mit seinem umstrittenen Entschädigungsfonds für angebliche Opfer der US-Justiz fürs Erste gescheitert. Ein Bundesgericht in Virginia stoppte vorübergehend die Pläne und setzte eine Gerichtsanhörung für den 12. Juni an, wie aus der Entscheidung hervorgeht. Das Gericht will so verhindern, dass bis zur Klärung des Falls Geld unwiderruflich über den Fonds ausgezahlt werden kann. Gegner befürchten, dass daraus Staatsgeld für die Belohnung von Trump-Anhängern ausgegeben werden könnte, die 2021 das Kapitol gestürmt hatten. In Teilen Nordrhein-Westfalens und Niedersachsens haben heftiger Regen und Sturm zu Problemen geführt. Allein rund um Münster zählte die Feuerwehr hunderte Einsätze, etwa wegen umgestürzter Bäume oder vollgelaufener Keller. Außerdem musste nach WDR-Angaben ein Open-Air-Konzert abgebrochen werden. Auch im Südwesten Niedersachsens sorgte das Unwetter für Probleme auf den Straßen, etwa auf der A1 oder der A30. In Berlin ist am Abend der Deutsche Filmpreis verliehen worden. Großer Gewinner war das Historiendrama »In die Sonne schauen« von Regisseurin Mascha Schilinski. Es gewann 10 Preise, darunter die Lola in Gold als bester Spielfilm. Als bester Hauptdarsteller wurde August Diehl für »Das Verschwinden des Josef Mengele« ausgezeichnet. Den Preis für die beste Darstellerin bekam Senta Berger für »Ach, diese Lücke, diese entsetzliche Lücke«. Das waren die Nachrichten. Das Wetter in Deutschland. Vom Norden und Westen auf die mittleren Landesteile und den Osten übergreifende Schauer und teils kräftige Gewitter. Tiefstwerte 18 bis 8 Grad. Am Tage gebietsweise Schauer und teils kräftige Gewitter, vereinzelt unwetterartig. In der Nordhälfte meist trocken, maximal 18 bis 33 Grad. Am Sonntag wechselnd bewölkt, regional Schauer und Gewitter. Es ist 0:03 Uhr.
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1: Um 1 Uhr mit Gabriela Kühne. Bundespräsident Steinmeier hat die Menschen dazu aufgerufen, sich für die Demokratie einzusetzen und sich autoritären Tendenzen entgegenzustellen. Steinmeier äußerte sich im traditionsreichen Hambacher Schloss, wo im Jahr 1832 Zehntausende Menschen Freiheit und Bürgerrechte eingefordert hatten. Aus der Nachrichtenredaktion Pascal Küpper.
2: Im Hambacher Schloss ist der Freiheitspreis an den polnischen Verfassungsrechtler Bodna verliehen worden. Steinmeier hat ihn als leidenschaftlichen Kämpfer für Menschenrechte gelobt. Der Bundespräsident hat zugleich davor gewarnt, dass autoritäre Tendenzen sich weltweit ausbreiten. Damit sind Medien, Kultureinrichtungen und auch die Justiz unter Druck. Aber demokratische Gesellschaften können sich ihm zufolge dagegen wehren. Steinmeier hat sich außerdem gegen Versuche gestellt, die Nationalfarben politisch zu vereinnahmen. Schwarz-Rot-Gold, das stehe unter anderem für Freiheit und Völkerverständigung. Und das lasse man sich nicht von denen nehmen, die Demokratie verachten.
1: Die in Rumänien eingeschlagene Drohne stammt NATO-Angaben zufolge aus Russland. Entsprechend äußerte sich ein Sprecher des NATO-Oberkommandos der alliierten Streitkräfte in Europa. Zuvor hatte bereits der rumänische Verteidigungsminister Russland für den Vorfall verantwortlich gemacht. Die Drohne hatte in der vergangenen Nacht ein Wohnhaus in der Stadt Galati nahe der ukrainischen Grenze getroffen. 2 Menschen wurden verletzt. In Teilen Nordrhein-Westfalens und Niedersachsens haben heftiger Regen und Sturm zu Problemen geführt. Allein rund um Münster zählte die Feuerwehr hunderte Einsätze, etwa wegen umgestürzter Bäume oder vollgelaufener Keller. Auch im Südwesten Niedersachsens sorgte das Unwetter für Probleme, etwa auf der A1. Bei der Bahn kam es auf mehreren Strecken zu Einschränkungen. Teils wurden Züge vorsichtshalber zurückgehalten. In Berlin ist am Abend der Deutsche Filmpreis verliehen worden. Großer Gewinner war das Historiendrama »In die Sonne schauen« von Regisseurin Mascha Schilinski. Es gewann 10 Preise, darunter die Lola in Gold als bester Spielfilm. Als bester Hauptdarsteller wurde August Diehl für »Das Verschwinden des Josef Mengele« ausgezeichnet. Den Preis für die beste Darstellerin bekam Senta Berger für »Ach, diese Lücke, diese entsetzliche Lücke«. Alexander Zverev steht bei den French Open im Achtelfinale. Der beste deutsche Tennisprofi setzte sich in der 3. Runde in Paris gegen den Franzosen Quentin Alice mit 6:4, 6:3, 5:7 und 6:2 durch. Im Achtelfinale trifft Zverev auf den Niederländer Jesper de Jong. Das waren die Nachrichten. Das Wetter in Deutschland. Vom Norden und Westen auf die mittleren Landesteile und den Osten übergreifende Schauer und teils kräftige Gewitter, Tiefstwerte 18 bis 8 Grad. Am Tage gebietsweise Schauer und teils kräftige Gewitter. Es ist 1.03 Uhr.
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1: Um 2 Uhr mit Gabriela Kühne. Bundespräsident Steinmeier hat davor gewarnt, dass sich in Europa und auf der ganzen Welt autoritäre Tendenzen weiter ausbreiten. Er äußerte sich auf einer Veranstaltung im Hombacher Schloss in der Pfalz. Aus der Nachrichtenredaktion Jonas Valentin Weber.
2: Laut Steinmeier versuchen autoritäre Regierungen immer stärker, unabhängige Institutionen anzugreifen, die die Macht der Regierenden kontrollieren sollen. Betroffen seien auch Medien, der Kulturbereich und die Justiz. Konkrete Länder nannte er nicht. Steinmeier zeigte sich aber auch kämpferisch. So seien die Bürgerinnen und Bürger der Entwicklung nicht machtlos ausgeliefert, sondern könnten sich zur Wehr setzen, auch wenn dabei viel Ausdauer gebraucht werde, sagte Steinmeier bei der Verleihung des Hambacher Freiheitspreises an den früheren polnischen Justizminister Bodnar.
1: Die in Rumänien eingeschlagene Drohne stammt NATO-Angaben zufolge aus Russland. Entsprechend äußerte sich ein Sprecher des NATO-Oberkommandos der alliierten Streitkräfte in Europa. Zuvor hatte bereits der rumänische Verteidigungsminister Russland für den Vorfall verantwortlich gemacht. Die Drohne hatte in der vergangenen Nacht ein Wohnhaus in der Stadt Galati nahe der ukrainischen Grenze getroffen. 2 Menschen wurden verletzt. In Teilen Nordrhein-Westfalens und Niedersachsens haben heftiger Regen und Sturm zu Problemen geführt. Allein rund um Münster zählte die Feuerwehr hunderte Einsätze, etwa wegen umgestürzter Bäume oder vollgelaufener Keller. Auch im Südwesten Niedersachsens sorgte das Unwetter für Probleme, etwa auf der A1. Bei der Bahn kam es auf mehreren Strecken zu Einschränkungen. Teils wurden Züge vorsichtshalber zurückgehalten. In Berlin ist am Abend der Deutsche Filmpreis verliehen worden. Großer Gewinner war das Historiendrama »In die Sonne schauen« von Regisseurin Mascha Schilinski. Es gewann 10 Preise, darunter die Lola in Gold als bester Spielfilm. Als bester Hauptdarsteller wurde August Diehl für »Das Verschwinden des Josef Mengele« ausgezeichnet. Den Preis für die beste Darstellerin bekam Senta Berger für »Ach, diese Lücke, diese entsetzliche Lücke«. Alexander Zverev steht bei den French Open im Achtelfinale. Der beste deutsche Tennisprofi setzte sich in der 3. Runde in Paris gegen den Franzosen Quentin Alice mit 6:4, 6:3, 5:7 und 6:2 durch. Im Achtelfinale trifft Zverev auf den Niederländer Jesper de Long. Das waren die Nachrichten. Das Wetter in Deutschland. Vom Norden und Westen auf die mittleren Landesteile und den Osten übergreifende Schauer und teils kräftige Gewitter, Tiefstwerte 18 bis 8 Grad. Auch am Tage gebietsweise Schauer und teils kräftige Gewitter, vereinzelt unwetterartig. In der Nordhälfte meist trocken, maximal 18 bis 33 Grad. Die Zeit ist es 2.03 Uhr.
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